0: Wir Menschen lieben doch nichts mehr als die Sicherheit. Leider steht dem vor allem eines im Weg: das Risiko. Gibt es überhaupt Momente im Leben, in denen wir keinem Risiko ausgesetzt sind? Okay, das Risiko von John F. Kennedy, mit einem Golfball erschlagen zu werden, liegt bei 0%. Was ausschließlich daran liegt, dass er tot ist. Ein Asteroid mit 20 Metern Durchmesser hingegen trifft die Erde etwa alle 50 bis 100 Jahre.
1: Im Alltag sehen wir Risiko als etwas Negatives. Das gilt es zu vermeiden, da wollen wir nicht hin.
0: Vielleicht sollten wir dann, um Risiken zu entgehen, einfach zu Hause bleiben.
2: Die meisten unerwarteten Risiken erwarten uns zu Hause.
0: Wenn wir es nicht einmal zu Hause in den Griff bekommen, wo denn dann?
3: Man würde nicht leben, wenn man keine Risiken eingehen würde. Nur wenn sie tot sind, dann gehen sie keine mehr ein.
0: Mal ehrlich, wenn wir kneifen, verpassen wir dann unsere große Chance? No risk, no fun?

0: 1901 brauchte die 63-jährige Witwe Annie Edson Taylor nach einer Reihe von Schicksalsschlägen Geld und wagte, mit dem Risiko, das Leben zu verlieren, einen abenteuerlichen Stunt. Sich als erster Mensch in einem Fass die Niagara-Fälle runterzustürzen, um dann reich und berühmt zu werden. Immerhin, sie überlebte, wurde berühmt, aber nicht reich. Anders als ihr Nachahmer. Der Kneipenwirt Bobby Leach, der wurde reich, verstarb aber 9 Jahre nach seinem Stunt unglücklich, weil er das Risiko, auf einer Orangenschale auszurutschen, nicht im Blick hatte. Was vor allem eins heißt.
1: Risiko, ganz allgemein gesagt, ist einfach die Möglichkeit, dass irgendetwas Ungutes passiert. Es muss nicht per se eintreten, aber die Möglichkeit besteht und die kann größer oder kleiner sein. Das riskanteste

0: was ich heute gemacht habe zum Beispiel, war Milch in den Kaffee zu gießen, deren Haltbarkeitsdatum vorgestern abgelaufen war.
1: Ob man es der wagemutigen Wasserfall-Annie gleich tun würde, hängt von einem selbst ab. Besser gesagt, von dem persönlichen Risikofingerabdruck.
2: Was bestimmt, wie wir Risiken wahrnehmen? Ich stelle mir das so ähnlich vor wie unseren Fingerabdruck. Er hat Wirbel, Bögen und Schleifen. Und diese sind genetisch festgelegt.
1: Heißt das, es gibt Menschen, die genetisch dazu verdammt sind, höhere Risiken einzugehen als andere? Könnte es sein, dass es einen Zusammenhang gibt zwischen unserem Erbgut und der Bereitschaft für riskante Aktivitäten wie Raserei, Alkoholkonsum, häufig wechselnde Sexualpartner oder Rauchen?
3: Ja, allerdings zu einem sehr, sehr geringen Prozentsatz. Eine neueste Studie hat ergeben, dass es nur 2% sind, die tatsächlich unsere Gene ausmachen, also hinsichtlich dessen der Präferenz, ob wir Risiken gerne eingehen oder eher ablehnen.
1: Wenn unser Risikoverhalten genetisch kaum vorbestimmt ist, liegt es dann an uns, wie riskant wir unser Leben gestalten?
2: Es kommt darauf an, was Sie aus Ihrem Risikofingerabdruck machen. Er setzt sich aus dem Zusammenspiel Ihrer Erfahrungen und Ihrer Persönlichkeit zusammen und kann Ihnen dabei helfen, bessere Berufs- und Finanzentscheidungen zu treffen und sich mit den richtigen Leuten abzugeben. Das ist der Teil des Risikofingerabdrucks, den Sie beeinflussen können.
1: Aber mal abgesehen davon, was uns zu riskantem Verhalten veranlasst. Ist das Risiko nicht sowieso etwas, das wir besser vermeiden sollten?
4: Ohne Risiken kämen wir nicht weiter. Dann gäbe es keine Innovation. Und unsere Kinder dürften nicht auf den Spielplatz. Risiken gehören zum Leben, sie sind Chancen.
1: Ist damit jede Chance auch ein Risiko? Die Chance, sich bei einem Spaziergang zu erholen etwa, geht mit dem Risiko einher, von einem Blumentopf erschlagen zu werden. Wir haben auch euch gefragt, wie ihr zum Risiko steht. Auf einer Skala von 1, wenig risikobereit, bis 5, extrem risikobereit. Das Ergebnis? Ihr geht tendenziell eher auf Nummer sicher. Nur etwa ein Viertel von euch riskiert gern mal was. Dabei gilt:
2: Man kann Risiko nicht komplett vermeiden. Risiko ist eine Entscheidung darüber, was man mit seinem Leben anstellen will. Wollen Menschen Risiken vermeiden? Verhindern sie vielleicht Verluste? Verspielen damit aber auch die Chance auf mögliche Gewinne?
1: Wo wären wir, wenn Galileo Galilei der Mut gefehlt hätte, trotz drohender Hinrichtung öffentlich zu bekunden, dass die Erde nicht der Mittelpunkt der Welt ist? Wenn der Chirurg Christian Barnard davor zurückgeschreckt wäre, die erste Herztransplantation durchzuführen? Ohne das Eingehen von Risiken wäre unsere Welt eine andere. Vermutlich würden wir noch in Höhlen leben und uns gegen alles absichern. Fortschritt? Fehlanzeige. Kann es also sein, dass Risikovermeidung uns eher schadet?
4: Wenn man versucht, ein Risiko vollkommen zu vermeiden, geht man oft ein größeres ein.
1: Nehmen wir den 11. September. Aus Angst vor einem erneuten Terrorangriff sattelten in den ersten 12 Monaten nach dem Anschlag viele Menschen in den USA vom Flugzeug aufs Auto um. In der Folge stieg die Zahl der Autounfälle deutlich an, wie die Statistiken zeigen. Ergebnis: 1.600 Verkehrstote mehr als im Vorjahr.
4: Alle diese 1.600 Menschen hätten überlebt, denn es gab keinen einzigen tödlichen Unfall in den nächsten 5 Jahren in der amerikanischen kommerziellen Luftfahrt.
1: Eine Abwägung der Risiken hätte Leben retten können. Denn genau das ist ein Risiko. Die berechenbare Wahrscheinlichkeit eines Ereignisses. Wieso machen wir das nicht?
4: Situationen, in denen viele Menschen unerwartet zu einem kurzen Zeitpunkt sterben, lösen Angst aus. Man nennt das die Angst vor Schockrisiken.
1: Risiken, denen wir jeden Tag ausgesetzt sind und über die wir vermeintlich die Kontrolle haben, verdrängen wir hingegen. Wer hat beim Umdrehen des Zündschlüssels sofort die 369 Verkehrstoten vor Augen, die es weltweit jeden Tag gibt?
4: Und das kann man erklären, dass in der Menschheitsgeschichte, wo Menschen in kleinen Gruppen leben, der plötzliche Verlust eines großen Teils der Gruppe das Überleben der ganzen Gruppe bedrohte. Und diese Angst, die wir heute eigentlich gar nicht mehr brauchen, die lässt sich immer noch leicht auslösen.
1: Schließlich ist es noch nicht so lange her, dass die Deutung eines Risikosignals sehr, sehr schnell gehen musste. Ein Rascheln im Gebüsch, womöglich ein Löwe, lieber weglaufen. Eine ausgiebige Risikoanalyse hätte mit großer Wahrscheinlichkeit den Tod bedeutet. Doch was, wenn wir es statt nur mit einem Löwen gleich mit einem ganzen Zoo an Risiken zu tun hätten?
3: Unsere heutige Zeit ist hyperkomplex geworden, was Risikosignale betrifft. Auf uns prasseln so viele Informationen ein. Da dann zu filtern und zu entscheiden, was ist denn jetzt wichtig, worauf möchte ich mich genau einlassen und was priorisiere ich, das ist die Herausforderung.
1: Dabei sollte unsere Welt immer sicherer werden. Seit Jahrhunderten investieren wir einen großen Teil unserer Ressourcen, um Gefahren zu minimieren, um sicher zu sein.
0: Menschen denken, Terrorismus ist ein großes Risiko. Allerdings sterben im Jahr in Deutschland im langjährigen Schnitt nur 8 Menschen durch terroristische Angriffe. Aber 200 Menschen sterben dadurch, dass sie Gedanken verloren, an ihren Kugelschreibern knabbern, versehentlich ein Metallteil abbeißen und daran ersticken.
1: Ein Risiko, das vor der Erfindung des Kugelschreibers keiner kannte. Ist deshalb das Risiko größer geworden? Weil es mehr Dinge gibt, die ein Risiko mit sich bringen?
0: Viele Risiken lassen sich nur dann richtig bewerten, wenn man tatsächlich Daten und Statistiken zu Rate zieht. Weil dann lassen sich Risiken tatsächlich berechnen und auch miteinander vergleichen.
1: Ist es möglich, das Risiko einer einzelnen Sache zu messen? So eine Art Risikobarometer?
0: Dafür haben Mathematiker und Statistiker vor längerer Zeit schon die Skala Micromore eingeführt. Mikro steht für ein Millionstel und More ist das französische Wort für Tod. Ein Micromore ist also ein Millionstel statistischer Tod.
1: 1 zu 1 Million? Hört sich nicht gerade danach an, als wäre der Rucksack des Lebens besonders risikobelastet.
0: Im Laufe eines Lebens kann man sehr viele Micromore ansammeln. Zum Beispiel ein Marathonlauf bringt 7 Micromore. Ein Kaiserschnitt, 170 Micromore. Und eine Bergbesteigung im Himalaya, 12.000 Micromore.
1: Ein Micromore verkürzt das Leben um etwa eine halbe Stunde. Damit das relevant wird, gilt es, den ersten Tag auf Erden zu überstehen.
0: Die Kurve der Sterbewahrscheinlichkeiten ist tatsächlich hochinteressant. Sie beginnt bei 1500 Micromore für Säuglinge am allerersten Tag.

0: Dann ist das tiefste Niveau erreicht mit 1/4 Mikromol. Danach steigt sie langsam an und bei 25 Jahren sind wir bei 1 Mikromol. Und dann verdoppelt es sich tatsächlich alle 7 Jahre. Bei 32 liegen wir bei 2 Mikromol, bei 39 bei 4 Mikromol. Und bei 100 Jahren sind es 1500 Mikromol. Und insofern hat ein Säugling an seinem allerersten Tag genauso viele Mikromol gegen sich wie ein 100-jähriger Mensch.
1: Wenn es sogar eine Risikomesseinheit gibt, dann müssten wir doch längst die absoluten Risikoexperten sein. Aber jeder Mensch bewertet das Risiko nach seinen Vorlieben. Wenn man zum Beispiel gerne jeden Tag Speck isst, kann das sein Leben verkürzen. Gleichzeitig sagen manche, was ist ein Leben ohne Speck wert? Einige der Dinge, die wir am meisten genießen, sind oftmals mit einem gewissen Risiko verbunden, was wir aber billigend in Kauf nehmen. Allein unser Lebensstil ist manchmal so risikoreich, dass er den Mikromol in die Höhe schnellen lässt. Die gute Nachricht? Wir können den Mikromol ein Schnippchen schlagen. 5 Portionen Obst täglich bedeuten ein Plus von etwa 4 Mikrolife, also eine Verlängerung des Lebens um 2 Stunden. Allerdings lauert alljährlich noch eine besondere Gefahr auf uns.
0: Ja, wenn man sich fragt, was ist der gefährlichste Tag im Jahr für jeden, dann ist es der eigene Geburtstag. Es gibt eine umfangreiche Studie, die sagt, dass am eigenen Geburtstag die Sterbewahrscheinlichkeit 14% höher ist als am Durchschnitt der anderen Tage.
1: Wenn wir anlässlich unseres Geburtstags dermaßen über die Stränge schlagen und uns damit einem Risiko aussetzen, heißt das, uns fehlt die Kompetenz, das Risiko richtig einzuschätzen? Kein Wunder, dass der Staat manchmal eingreift, um uns vor uns selbst zu schützen. Der Ökonom Sam Peltzman hat sich die Wirkung genau solcher Maßnahmen angeschaut. Nachdem in den USA 1968 per Gesetz alle neuen Autos mit Sicherheitsgurten ausgestattet sein mussten, wertete er die Unfallstatistik aus. Sein Ergebnis war mehr als überraschend. Die Anschnallpflicht reduzierte tatsächlich das Sterberisiko der Autoinsassen, ließ jedoch die Gefahr für alle anderen ansteigen, da nun schneller gefahren wurde. Dinge wie ein Fahrradhelm, ein Sicherheitsgurt, eine Versicherung oder ein Notgroschen mögen vor Risiken schützen. Sie verführen aber auch dazu, größere Risiken einzugehen. Dinge, die uns eigentlich vor Risiken schützen sollen, können ihrerseits also zu neuen Risiken führen. Welchen Schluss sollten wir daraus für unser Handeln ziehen? Wie können wir das Risiko abschätzen, das durch Risikovermeidung entsteht? Zumal niemand die Anzahl der Mikromol jeglichen Handelns kennt. Vor allem, wenn wir mit Risiken konfrontiert werden, die wir selbst schaffen. Und noch etwas steht uns bei der Risikoabschätzung im Weg. Die Wahrnehmung. Sie stimmt häufig nicht mit dem realen Risiko überein.
2: Wir haben sicherlich ein Sicherheitsbedürfnis. Auf der anderen Seite ist es auch so, wir gehen sehr viele Risiken ein. Freizeitrisiken, gefährliche Hobbys, die wir für uns dann gerne eingehen oder eben auch nicht, wo wir dann sagen, naja, mich wird schon nicht treffen.
1: So wie er, Helmut Schmidt, ehemaliger Bundeskanzler und notorischer Kettenraucher, der fast 100 Jahre lebte. Ist diese Mich-wird-es-schon-nicht-erwischen-Haltung der Grund, warum so viele Menschen Risiken eingehen? Was sagt dieses Verhalten über unsere Risikokompetenz aus?
0: Menschen fällt es generell schwer, Wahrscheinlichkeiten einzuschätzen. Tendenziell werden sehr kleine Wahrscheinlichkeiten eher überschätzt und große Wahrscheinlichkeiten werden eher unterschätzt.
1: Wie sonst lässt es sich erklären, dass so viele Menschen Lotto spielen? Okay, das Risiko beim Lotto ist klein, weil ein Lottoschein billig zu haben ist. Aber die Chance, im Lotto zu gewinnen, ist kleiner. Ja, sogar viel kleiner als eineiige Vierlinge zu bekommen. Also so gering, dass nur sehr, sehr wenige Menschen in den Genuss eines Gewinns kommen. Wieso spielen Menschen dennoch Lotto?
0: Kleine Zahlen kann ich relativ leicht erfassen. Wenn zum Beispiel auf dem Tisch 5 Münzen liegen, dann schaue ich hin, ich habe diese Klickintuition, weiß sofort, dass es 5 sind. Aber wenn es 6, 7 oder 8 sind,

0: dann muss ich tatsächlich abzählen. Zahlen von der Größenordnung etwa 1000 oder 10.000 sind für viele Menschen schon sehr schwer zu erfassen. Und wenn es dann so in Richtung Millionen oder 10 Millionen geht, sind die Mehrzahl der Menschen überfordert.
1: Die Gewinnchance für einen Sechser im Lotto liegt bei etwa 1 zu 14 Millionen.
0: Um sich die kleine Wahrscheinlichkeit für einen Sechser im Lotto vorzustellen, kann man 14 Millionen

0: Autobahn. Und dann sind Sie dran. Sie dürfen irgendwo in Berlin losfahren. Autobahn Richtung Erfurt. Irgendwo anhalten. Aber Vorsicht, Autobahn. Und dann eine Münze am Rand umdrehen. Wenn Sie die markierte Münze umdrehen, dann ist ein Ereignis geschehen, das dieselbe geringe Wahrscheinlichkeit hat wie ein Sechser im Lotto.
1: Wir können Zahlen also erst gewichten, wenn sie in Beziehung gesetzt werden.
2: Nehmen Sie mal Wettervorhersage. Der Wettermann sagt, morgen regnet es mit einer Wahrscheinlichkeit von 30%. Was bedeutet das? 30% von was? Die meisten Berliner, wo ich lebe, denken, das bedeutet, dass es morgen in 30% der Zeit regnet, also 7 bis 8 Stunden. Andere denken, dass es in 30% der Gegend regnet, also wahrscheinlich nicht, wo ich wohne. Die meisten New Yorker sind der Meinung, die Deutschen haben null Ahnung. Es bedeutet, dass es an 30% der Tage regnet, für die diese Vorhersage getroffen wird. Also wahrscheinlich morgen nicht.
1: Wer kann das Regenrisiko besser einschätzen? Was stimmt denn nun?
2: Das, was die meisten New Yorker denken, dass es an 30% der Tage regnet, für die diese Vorhersage gemacht wird.
1: Ob unser Picknick ins Wasser fällt oder nicht, mag ein bescheidenes Risiko sein. Dennoch, Wettervorhersagen beeinflussen unser Handeln. Sind sie falsch, kann das viel Geld kosten. So wurde Australiens Sommersaison 2023 als besonders heiß und trocken angekündigt. Tatsächlich aber gab es heftigen Niederschlag, Überschwemmungen setzten weite Teile im Osten des unvorbereiteten Landes unter Wasser und sorgten für große Schäden.
3: Häufig fehlen uns Informationen, um gute Risikoentscheidungen zu treffen. Deshalb müssen wir vermeintlich fundierte Risikoeinschätzungen stets hinterfragen. Denn oft sind sie längst nicht so sicher, wie man glauben möchte.
1: Mitte der 1990er Jahre sorgte in England eine Meldung des Komitees zur Arzneimittelsicherheit für Angst. Die neue Antibabypille solle das Thromboserisiko um 100% erhöhen. Daraufhin setzten viele Frauen die Pille ab.
2: Die Studie hatte gezeigt, dass von je 7000 Frauen, die die Pille der vorangegangenen Generation nahmen, eine Thrombose hatte und das stieg bei der Pille der dritten Generation von 1 auf 2 in 7000. Der absolute Risikoanstieg ist 1 in 7000, aber der relative Anstieg ist 100%. Von 1 auf 2.
1: Wäre damals nicht das relative, sondern das absolute Risiko kommuniziert worden, das nur bei rund 0,01% lag, hätten wohl nicht so viele Frauen die Pille abgesetzt.
2: Relative Risikoanstiege machen uns Angst. Und in diesem Fall hat diese einzige Nachricht dazu geführt, dass es 13.000 mehr Abtreibungen als normal in England und Wales gab.
1: Liegt die Gefahr für uns also nicht in dem Risiko selbst, das wir eingehen, sondern vielmehr darin, dass wir es falsch einschätzen? Wie viele Kriege hätten aufgrund richtiger Risikoabschätzung vermieden werden können?
4: When it comes to national security,
3: bei Fragen der nationalen Sicherheit ist es wichtig, sich auf die mögliche Reaktion des Gegners vorzubereiten.

0: Kalte Krieg ist wohl auch wegen der Risikoabwägung kalt geblieben. Mit ein paar Ausnahmen, die um ein Haar zu einem heißen Krieg geführt hätten. Als US-Präsident John F. Kennedy seine Berater fragte, wie die Chancen für eine erfolgreiche Militäraktion gegen Kuba stünden, antworteten sie ihm, es gebe eine echte Chance. Und beschlossen war die Invasion in der Schweinebucht, die in einem Fiasko endete. Tatsächlich lagen die Chancen für eine erfolgreiche Operation den Beratern zufolge bei lediglich 25%. Wäre dieser Wert kommuniziert worden, Kennedy hätte es sich vermutlich anders überlegt. Es ist ähnlich wie bei der Einnahme von Pillen. Geopolitische Handlungen wie Aufrüstung können einerseits zur Verbesserung der eigenen Schlagkraft führen, bergen aber andererseits auch das Risiko unerwünschter Nebenwirkungen.
1: Wird auf geopolitischer Ebene ein Verbündeter bedroht, muss, ähnlich zur Pilleneinnahme, eine Kosten-Nutzen-Analyse der Nebenwirkungen stattfinden. Man will den Verbündeten unterstützen, muss aber aufpassen, nicht selbst in den Konflikt hineingezogen zu werden, um keine unerwünschten Folgen zu erleiden.
0: Und das macht die Sache so unberechenbar und die Risikoanalyse so schwer. Außer am Spieltisch. Denn
2: der klassische Ort für Risiken ist natürlich das Casino.
0: Aus gutem Grund heißt es, das Casino gewinnt immer. Lässt sich das Risiko also doch irgendwie beherrschen?
2: Roulette ist ein komplexes Spiel. Man kann auf Zahlen setzen, von 1 bis 36. Oder man kann auf Rot und Schwarz setzen. Wenn es nur Rot und Schwarz gäbe, dann wäre es ein 50-50-Spiel zwischen Spieler und Bank. Aber in europäischen Casinos gibt es auch noch ein grünes Feld. Es reduziert nämlich die Chancen für den Spieler auf 48,7 etwa, erhöht die Chancen für die Bank auf 51,3.
0: Und garantiert der Bank so einen langfristigen Gewinn von etwa 2,7%. Einfache Risikokalkulation macht den Unterschied und ist die Existenzgrundlage jeden Casinos. Doch so gut Casinos in der Risikoberechnung auch sein mögen, immun gegen das Risiko sind sie nicht. Erinnert ihr euch noch an Siegfried und Roy? In über 5000 ihrer Live-Zaubershows lief alles wie am Schnürchen. Bis plötzlich bei einem Auftritt Roy Horn von einem weißen Tiger in den Hals gebissen wurde. Die Folge? Ein unvorhergesehener Schadensfall in Höhe von etwa 100 Millionen Dollar.
3: Es ist wichtig,

0: Jede dieser Entscheidungen ist ein Risiko. Jedes Risiko ist eine Entscheidung. Wie aber sollen wir 35.000 Mal am Tag eine richtige Entscheidung treffen? Das muss doch irgendwann mal schiefgehen.
1: Bauchgefühl oder Intuition beruht auf jahrelanger Erfahrung. Es drückt sich dadurch aus, dass wir schnell fühlen, was wir tun oder lassen sollten, aber das nicht erklären können.
0: Heißt das, wir brauchen gar keine Risikokalkulation, solange wir nur genug Erfahrung haben?
1: Das ist ganz wichtig, das zu verstehen. Die Intuition oder Bauchentscheidungen und bewusste Entscheidungen sind keine Gegensätze, sondern sie brauchen sie ständig zusammen.
0: So wie auf dem Arbeitsweg. Das Risiko, an einer roten Ampel zu stehen, liegt bei 50%. Lässt sich also gut berechnen. Aber ob das Überqueren der Straße dadurch sicher ist, ist letztendlich ein Bauchgefühl. Es gibt auch Ereignisse, an die wir nie denken, die aber auftreten können. Etwa ein Asteroid, der die Erde trifft. Manche Risiken kommen aus dem Nichts. Siehe Bobby Leaches Orangenschalentod. Andere Risiken aber sehen wir die ganze Zeit. Zum Beispiel solche, die im Global Risks Report aufgelistet sind. Die gefährlichsten und dringlichsten, von denen wir alle wissen. Danach sind Fehl- und Desinformation, extreme Wetterereignisse und gesellschaftliche Polarisierung die Hauptrisiken der nächsten 2 Jahre. Kann es sein, dass wir uns trotzdem zu sehr auf die eher unwahrscheinlichen Risiken konzentrieren und nicht genug gegen solche Risiken unternehmen, die eine viel höhere Wahrscheinlichkeit haben?
2: Stellen Sie sich vor, Sie sind auf Safari und erblicken auf einmal dieses wunderschöne Nashorn. Und es dreht sich um und sieht Sie. Es schnaubt und stampft und macht sich zum Angriff bereit. Was tun Sie? Das graue Nashorn ist eine Metapher dafür, warum manche Menschen ein beängstigendes Ding auf sich zukommen sehen und etwas dagegen tun.

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After the injured? Bitten Sie den am Unfall beteiligten Fahrer um seinen Namen und seine Adresse. Could you give me your name and address, please? Bitten Sie ihn um Einzelheiten seiner Versicherung. Could you give me details of your insurance, please? Fragen Sie jemanden, der den Unfall beobachtet hat, ob er Zeuge für Sie sein möchte. Would you like to be a witness for me? Bedanken Sie sich herzlich für seine Hilfe. Thank you very much for your help. Später auf der Polizeistation sagen Sie, dass der andere Fahrer die Vorfahrt nicht beachtet hat. The other driver didn't observe the right of way. Sagen Sie, dass er bei Rot über die Kreuzung gefahren ist. He went through a red light. Sagen Sie, dass er zu schnell gefahren ist. He was driving too fast. Well, seeing that our time's up, we'll have to stop there. So goodbye for now and all the best.

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In den verschiedensten Formen begegnet uns das Wasser. Im schäumenden Bergbach wie im reißenden Fluss. Unermesslich groß sind die Wassermengen im Meer. Aber auch das ist Wasser. Dunst und Wolken.

In fester Form als Eis bedeckt es die höchsten Berge. Verehrte Zuschauer, zunächst einmal darf ich Sie bestens begrüßen zu unserer heutigen Sendung. Vergleicht man das Wasser mit anderen wichtigen Substanzen wie Stickstoff oder Sauerstoff, dann stellt man einen bemerkenswerten Unterschied fest. Trotz ähnlicher Größe der Moleküle sind diese Substanzen, Stickstoff und Sauerstoff, bei gewöhnlichen Temperaturen gasförmig, während das Wasser in den drei bekannten Aggregatzuständen auftritt: fest, flüssig und gas- oder dampfförmig. Woher mag dieser seltsame Unterschied kommen? Es ist keineswegs undenkbar, dass sich das Wasser so verhielte wie Stickstoff und Sauerstoff. Unsere Erde freilich wäre in diesem Fall trocken, ohne Vegetation. Eine Steinwüste mag ein angenähertes Bild vermitteln. Leben, jedenfalls in dem uns geläufigen Sinne, könnte sich da nicht entfalten. Welchem Umstand sind nun die ungewöhnlichen Eigenschaften des Wassers zu verdanken? Was ist an ihm so Besonderes? Betrachten wir zunächst im Trick die Zusammensetzung des Wassers. Das allerkleinste Wasserteilchen, ein Wassermolekül, enthält ein Sauerstoffatom, das, wie die Grafik zeigt, unter einem Winkel von etwa 105 Grad mit zwei Wasserstoffatomen verbunden ist. Wie kommt es zu einer solchen Molekülform? Das Sauerstoffatom enthält 8 Elektronen. Diese sind im Sinne wachsender Energie auf das 1s-Orbital, das 2s- und die 2p-Orbitale verteilt. Das 1s-Orbital mit seinen beiden Elektronen spielt für das Folgende keine Rolle.

Bindungsfähig sind nur die beiden 2p-Orbitale mit ungepaarten Elektronen. Es genügt hier lediglich diese beiden aufeinander senkrecht stehenden 2p-Orbitale mit dem Kern in der Mitte darzustellen. In einer verkürzten Schreibweise werden am Atomsymbol, hier O, die Elektronen der Außenschale, hier also der zweiten Schale, angegeben, und zwar durch einen Strich für jedes Elektronenpaar bzw. durch einen Punkt für jedes ungepaarte Elektron. Jedes Wasserstoffatom hat ein ungepaartes Elektron im 1s-Orbital, Schreibweise jeweils H. Das damit ebenfalls bindungsfähig ist. Überlappen sich diese S- und P-Orbitale, die je ein Elektron E- enthalten, so entstehen daraus Molekülorbitale mit je einem bindenden Elektronenpaar. In der symbolischen Schreibweise HOH werden diese gemeinsamen Elektronenpaare durch die beiden Striche zum Ausdruck gebracht. Einen kleinen Schönheitsfehler hat diese Theorie allerdings. Sie lässt einen Bindungswinkel von 90 Grad erwarten zwischen dem Wasserstoff, dem Sauerstoff und dem anderen Wasserstoffatom. Der tatsächliche Bindungswinkel von dem Wasserstoffatom zur Mitte des Sauerstoffatoms zum anderen Wasserstoffatom beträgt aber tatsächlich 105 Grad. Nun, man kann vielleicht diese Theorie in diese Richtung noch ein wenig verfeinern. Für uns ist aber diese Frage noch nicht so vordringlich. Wichtiger ist für uns, woher kommt denn der Zusammenhalt der Wassermoleküle untereinander? Wasser ist ja immerhin bis 100 Grad Celsius flüssig. Vielleicht kann uns da eine einfache Beobachtung etwas weiterhelfen. Wie Sie wissen, laden sich Kunststoffe beim Reiben elektrisch auf. Ich reibe hier einen Plexiglasstab mit einem Seidentuch. Dann ist dieser Plexiglasstab elektrisch und er zieht kleine, leichte Kunststoffteilchen an. So, brauchen wir nicht mehr. Lässt sich auch Wasser elektrisch beeinflussen? Wir haben hier ein Vorratsgefäß für Wasser stehen und da läuft nun ein feiner Wasserstrahl heraus. Versuchen wir, ob sich auch das Wasser elektrisch beeinflussen lässt. Das ist offenbar der Fall. Der Wasserstrahl wird aus seiner Richtung ganz erheblich abgelenkt. Nun, diese einfache Beobachtung deutet auf eine ganz wichtige Eigenschaft des Wassers bzw. seiner Bestandteile, der Moleküle, hin. Im Wassermolekül besitzt das Sauerstoffatom außer seinen beiden nicht bindenden Elektronenpaaren ein gemeinsames bindendes Elektronenpaar mit jedem Wasserstoffatom. Freilich, Sauerstoff und Wasserstoff sind ungleiche Partner. Ein Sauerstoffatom zieht die Elektronen kräftiger an sich heran als das Wasserstoffatom. Ein Sauerstoffatom hat eine höhere Elektronegativität, eine größere Fähigkeit, bindende Elektronen auf seine Seite zu ziehen, als ein Wasserstoffatom. Man kann geradezu eine diesbezügliche Rangordnung der Atome aufstellen und ihren Elektronegativitäten bestimmte Zahlenwerte zuordnen. Wir haben das im Periodensystem vorgenommen und statt der Ordnungszahlen im Periodensystem haben wir die Werte der Negativität, der Elektronegativität eingetragen. Es beginnt hier mit relativ kleinen Werten von 1,0 beim Lithium bis 4,0 beim Fluor. Das ist der größte Wert hier. Unten sind wieder kleinere Werte, 2,2 oder gar 0,7 beim Cäsium. Der allmählich zunehmende Verlauf der Farbtiefe drückt das auch aus. Die einzelnen Werte der Elektronegativität geben also an, wie stark das betreffende Atom
die Elektronen der Atombindung, des Elektronenpaares, das diese Atome verbindet, zu sich herüberzieht. Wenn wir also beispielsweise ablesen, jetzt bei Wasserstoff 2,1 und beim Sauerstoff 3,5, dann erkennen wir, dass der Sauerstoff die Elektronen erheblich stärker zu sich zieht, als es der Wasserstoff vermag. Diese Werte 2,1 und 3,5 für Wasserstoff bzw. Sauerstoff zeigen noch einmal, dass die Elektronenpaare mehr auf das Sauerstoffatom hingedrängt werden. Dort tragen sie zur negativen Ladung bei und wo sie fehlen bei den Wasserstoffatomen, bleibt andererseits ein gewisser positiver Ladungsüberschuss zurück. Das insgesamt elektrisch neutrale Wassermolekül hat demnach eine ungleiche Ladungsverteilung. Die negative Ladung nimmt in Richtung auf das Sauerstoffatom hinzu. Dort liegt der negative Ladungsschwerpunkt. Die andere Seite trägt mehr positive Ladung. Deren Schwerpunkt liegt im Bereich der Wasserstoffatome. Damit ist das Wassermolekül ein Dipol, ein Gebilde mit zwei entgegengesetzten elektrischen Polen. Stellen wir also fest, die Elektronegativität eines Atoms gibt seine Fähigkeit an, die in einer Elektronenpaarbindung beteiligten Elektronen an sich zu ziehen. Damit wird aber nun einiges klar. Die Ablenkung des Wasserstrahls vorher zum Beispiel. Wenn die Wassermoleküle elektrische Dipole sind, ist es begreiflich, dass sie von äußeren elektrischen Feldern beeinflusst werden. Machen wir uns das noch ein wenig klarer. Wir haben hier eine Reihe von Modellen vorbereitet, die Wassermoleküle darstellen sollen. Und diese Modelle sind selber auch Dipole. Allerdings nicht elektrische, sondern magnetische Dipole, denn damit kann man etwas kräftigere Wirkungen erzeugen. Wenn ich nun mit einem Magneten mich an eines dieser Modelle nähere, dann sehen wir eine ganz deutliche Wirkung. Das Modell, dieser Dipol, richtet sich je nach der Situation des äußeren Feldes aus. Und was nun das Wasser betrifft, so sind in jedem einzelnen Wassertröpfchen ungeheuer viele Dipole, allerdings elektrische Dipole enthalten, die beeinflussbar sind. Wir haben hier ein Modell vorbereitet, das uns einen Wassertropfen darstellen soll, allerdings nur mit sehr viel weniger Molekülmodellen, als es in Wirklichkeit Moleküle gibt in einem Wassertropfen. Und auch diese Modelle sind wieder magnetisch, nicht elektrisch, sind magnetische Dipole. Komme ich nun mit dem Magneten hier in die Nähe, dann sehen wir, dass diese Molekülmodelle beeinflusst werden. So ähnlich geht es den echten Molekülen im Wasser, wenn wir mit dem geladenen Plexiglasstab zum Beispiel in die Nähe kommen. Auch die Anziehung werden wir beobachten können. Oh, wenn ich da in die Nähe komme, dann wird das Gebilde angezogen. Vielleicht können wir es noch ein bisschen aufschaukeln. Ah, jetzt geht das besser. Ganz deutlich wird es angezogen. Hier ist es also die Anziehungswirkung auf das Modell. Und bei unserer Beobachtung vorher war es die elektrische Anziehung auf die elektrischen Dipole. Auch der Siedepunkt des Wassers hängt, wie wir sehen werden, mit solchen Wirkungen zusammen. Überlegen wir, bei Sauerstoffmolekülen, wie wir sie hier modellmäßig vor uns haben, gibt es keine Dipolwirkung. Sauerstoffmoleküle üben kaum Kräfte aufeinander aus, es sei denn die van der Waalschen Kräfte, aber die sind sehr schwach. Deswegen ist der Sauerstoff normalerweise bei gewöhnlichen Temperaturen gasförmig und man muss ihn schon recht weit abkühlen, damit die van der Waalschen Kräfte in der Lage sind, die Sauerstoffmoleküle in der Flüssigkeit festzuhalten. Wir haben hier flüssigen Sauerstoff vor uns und ein Temperaturmessgerät. Das zeigt jetzt eine Temperatur von minus 183,3 Grad
an, also rund minus 183 Grad Celsius. Und welche Temperatur hat nun der flüssige Stickstoff? Er befindet sich in diesem Gefäß. Der ist noch kälter. Minus 196 Grad Celsius ist die Temperatur des flüssigen Stickstoffs. Nur bei so tiefen Temperaturen schaffen es die van der Waalschen Kräfte, die Moleküle so stark zu binden, dass die Substanz flüssig ist. Darüber, wenn wir die Flüssigkeit erwärmen, geht das nicht mehr. Und das sieht so aus. So wie die Temperatur ansteigt beim Ausgießen, ist das natürlich der Fall, stieben die Gasmoleküle sozusagen auf und davon. Aus der Flüssigkeit wird ein Gas, eben der gasförmige Sauerstoff. Die van der Waals Kräfte sind bei solchen Temperaturen sozusagen glatt überfordert. Das ist der Normalfall. Beim Wasser aber ist es anders. Beim Wasser kommen ja zu den van der Waals Kräften noch die Polkräfte hinzu. Die sind sogar sehr viel stärker als die van der Waals Kräfte. Schauen wir uns das entsprechend an.

sie ziehen einander an. Das sind eben dann diese Dipolkräfte. Und alles in allem bilden sie ein Gefüge aus Ketten und vielleicht auch Ringen und bilden einen relativ stabilen Zusammenhang. Sehr regelmäßig angeordnet sind die Wassermoleküle in einem Eiskristall. Wir haben hier ein Strukturmodell eines Eiskristalles, in dem zum Ausdruck kommt, wie die Wassermoleküle miteinander verbunden sind. Greifen wir mal eines heraus. Das ist das Sauerstoffatom und das sind die beiden zugehörigen Wasserstoffatome. Das ist das eigentliche Wassermolekül. Von diesem Wassermolekül aus gehen aber noch zwei Bindungen zu anderen, zu Nachbarmolekülen. Diese Bindungen sind hier durch die längeren Stäbe dargestellt. Diese eine Bindung geht zum benachbarten Wasserstoffatom des nächsten Moleküls. Und hier ist noch eine zweite zu sehen. Wasserstoffbrücke nennen wir eine solche Verbindung. Und diese kommt zustande durch die Dipolwirkung der Wassermoleküle. Wenn wir nun versuchen, einmal von einer anderen Position aus in das ganze Gitter hineinzuschauen, dann wird uns vielleicht eine Art Röhrenform auffallen. Es ist also ein verhältnismäßig lockeres Gebilde, ein solcher Eiskristall. Wenn nun bei stärkerer Erwärmung die Bindungen zerbrechen und das Gefüge sozusagen in sich selbst zusammenbricht, dann wird alles in allem das Volumen kleiner. Das flüssige Wasser ist dichter als das feste, ist dichter als das Eis. Daher kommt es ja auch, dass das Eis, wie wir alle wissen, im Wasser schwimmt. Das Eis hat ein größeres Volumen bei gleicher Masse als das Wasser. Die Struktur des flüssigen Wassers entspricht in etwa der Anordnung unseres Magnetemodells. In einer Flüssigkeit sind die Moleküle immerhin noch auf Tuchfühlung, sie sind aber beweglich, können sich gegeneinander verschieben. Und diese Wasserstoffbrücken, also diese Dipolwirkungen, halten die Flüssigkeit noch zusammen bis zu einer Temperatur von 100 Grad Celsius. Und wenn dieser Zustand erreicht ist und das Wasser siedet, dann werden die Wassermoleküle völlig frei. Und dann geschieht bei Wasser das Gleiche wie das, was wir beim Sauerstoff beobachten. Nur mit dem gewaltigen Unterschied, dass der Sauerstoff, der flüssige Sauerstoff, schon bei minus 183 Grad Celsius siedet, wohingegen unser Wasser noch flüssig bleibt bis zu einer Temperatur von plus 100 Grad Celsius. Und diesen geradezu lebensnotwendigen Unterschied verdanken wir der Tatsache, dass die Wassermoleküle Dipole sind. Wir stellen nun also fest, zwischen Dipolmolekülen wirken elektrische Kräfte. Sie heißen Wasserstoffbrücken, wenn die Bindung über Wasserstoffatome erfolgt. Es gibt ein paar Stoffe, deren Moleküle denjenigen des Wassers sehr ähnlich sind. Es sind das die Stoffe H2S, der Schwefelwasserstoff, ein übelriechendes, giftiges Gas, H2SE, der Selenwasserstoff und H2TE, der Tellurwasserstoff. In der Art, in der die Wasserstoffatome am zentralen Atom sitzen, sehen sich diese Moleküle doch recht ähnlich. Und doch bemerken wir einen großen Unterschied in den Substanzen. Das Wasser ist flüssig unter Normalbedingungen und bei den drei übrigen Stoffen handelt es sich um Gase. Liegt auch das wieder an der Polarität? Prüfen wir die Polarität bei den ersten beiden Substanzen und vergleichen wir sie miteinander. Aus der Tabelle für die Elektronegativität entnehmen wir für O, H und S die Werte 3,5 für den Sauerstoff, 2,1 für Wasserstoff und 2,5 für Schwefel.

Die beiden betrachteten Moleküle sind HOH und HSH. Die Elektronegativität En beträgt für den Sauerstoff O 3,5 und für Wasserstoff H 2,1. Die Differenz der beiden Werte, kurz Delta En, ist 1,4 zugunsten des Sauerstoffatoms. Die negative Ladung liegt bevorzugt beim Sauerstoffatom. Dort ist also der negative Ladungsschwerpunkt, der positive entsprechend im Bereich der Wasserstoffatome. Ein Schwefelatom S hat den En-Wert 2,5, ein Wasserstoffatom wieder 2,1.

negativer Ladung und daher auch der Minuspol. Im Bereich der Wasserstoffatome wieder der Pluspol des polarisierten Moleküls. Es ist wegen des viel kleineren Delta-En-Wertes wesentlich schwächer polarisiert als das Wassermolekül. Das heißt also, ein Schwefelwasserstoffmolekül ist ein viel schwächerer Dipol und zieht damit andere Schwefelwasserstoffmoleküle viel weniger an, als das die Wassermoleküle untereinander tun. Es ist daher nicht zu verwundern, dass der Schwefelwasserstoff bei der Temperatur gasförmig ist, bei der das Wasser flüssig ist. Vergleichen wir einmal die Siedepunkte aller vier Substanzen miteinander. Zunächst einmal zeigt sich in dieser Darstellung der Siedetemperaturen,

1,4 und 0,4 unserer Erwartung durchaus entspricht. Die H2S-Moleküle sind eben erheblich schwächere Dipole als die H2O-Moleküle und lassen sich daher leichter voneinander trennen. Mit minus 41 Grad Celsius aber liegt Selenwasserstoff überraschenderweise mit seiner Siedetemperatur über der von Schwefelwasserstoff. Und die von Tellurwasserstoff ist mit minus 2 Grad Celsius noch einmal höher, obwohl bei diesen Verbindungen die Delta-EN-Werte mit 0,3 bzw. 0,0 am kleinsten, die Atombindungen also am wenigsten polar sind. Dies ist ein ganz deutliches Zeichen für die Wirksamkeit der van der Waals-Kräfte. Sie sind bei den größeren Molekülen mit noch mehr Elektronen einfach stärker und gleichen das Nachlassen der Dipolkräfte mehr als aus. Stellen wir also fest, eine Bindung zwischen Atomen ist umso polarer, je mehr sich diese in ihrer Elektronegativität unterscheiden. Die vorhin beobachtete Ablenkung des Wasserstrahls unter dem Einfluss elektrischer Kräfte war ein Zeichen für die Polarität der Wassermoleküle. Testen wir nun eine andere Substanz. Wir haben uns in der Zwischenzeit ein Glasgefäß vorbereitet,

Wir können also keine Polarität feststellen. Diese Flüssigkeit, Tetrachlormethan, hat Moleküle, die durch dieses Modell dargestellt werden. In diesem Molekül ist beteiligt ein Kohlenstoffatom, das ist das schwarze Atom in der Mitte. Und dann sind beteiligt vier Chloratome. Tetra heißt vier, Tetrachlormethan. Sind nun in diesem Molekül gar keine polaren Bindungen enthalten, überprüfen wir das aufgrund der Elektronegativität. Für Kohlenstoff C und Chlor Cl sind die Elektronegativitätswerte 2,5 bzw. 3,0. Die Differenz dieser Werte, das Delta En, ist somit 0,5. Alle vier Bindungen sind also zweifellos deutlich polar. Wieso konnten wir dann bei dem Flüssigkeitsstrahl keine Ablenkung bemerken? Nun, das Kugelstabmodell dieses Moleküls liefert die Erklärung. Im Kugelstabmodell sind die Abstände zwischen den einzelnen Atomen übertrieben groß dargestellt. Da die Chloratome eine größere Elektronegativität besitzen als das zentrale Kohlenstoffatom, bereichern sich sozusagen die Chloratome an negativer Ladung auf Kosten des Kohlenstoffatoms, das positiv geladen zurückbleibt. Da nun aber wegen der besonderen Symmetrie dieser Molekülform der Schwerpunkt der negativen Ladungen genau dort sitzt, wo sich das Kohlenstoffatom befindet, heben sich die Wirkungen gegenseitig auf. Das ganze Molekül ist also unpolar, obwohl die einzelnen Bindungen durchaus polar sind. Ob also ein Molekül polar ist oder nicht, hängt einmal von der Polarität der Einzelbindungen ab, aber darüber hinaus auch von der Form, von der Gestalt des Moleküls. Das Tetrachlormethanmolekül ist nicht polar, das Wassermolekül dagegen mit seiner abgewinkelten Form ist stark polar. Aber gerade im Hinblick auf diese Form blieb ja noch eine Frage offen. Das Orbitalmodell legte einen Bindungswinkel von genau 90 Grad nahe. Der tatsächliche Bindungswinkel ist viel größer, er beträgt 105 Grad. Lässt sich diese Orbitalmodellvorstellung in dieser Hinsicht noch verbessern? Betrachten wir zunächst das Sauerstoffatom, dessen 8 Elektronen sind in bekannter Weise auf 1s, 2s und 2p-Orbitale verteilt. Vor einer Bindung mit anderen Atomen werden die Orbitale der zweiten Schale bezüglich der Energie einander angeglichen. Sie werden hybridisiert, sozusagen gemischt. Die so entstandenen vier gleichartigen Hybridorbitale bezeichnen wir mit 2sp3. Damit kommt zum Ausdruck, dass sie zur zweiten Schale gehören und durch Kombination eines s-Orbitals mit 3p-Orbitalen entstanden sind. Die vier keulenförmigen Hybridorbitale sind vom zentral gelegenen Atomkern aus zu den vier Ecken eines gedachten, regelmäßigen Tetraeders hin aus,

Wegen der etwas veränderten Orbitalformen ist der Bindungswinkel in dem so entstandenen Wassermolekül geringfügig kleiner als 110 Grad. Er beträgt rund 105 Grad, wie einschlägige Messungen ergeben. Hybridorbitale erklären also die besondere Bauweise der Wassermoleküle. Deren Polarität führt, wie wir wissen, zur Wasserstoffbrückenbindung und die hält die Moleküle zusammen, in der Flüssigkeit wie auch im festen Eis. Bevor wir nun zum Schluss noch ein paar Eiskristalle betrachten, möchte ich mich schon von Ihnen verabschieden.

0: Erinnerungen stehen leibhaftig vor uns, als wäre es gestern gewesen. Oft sind sie aber auch schon verblasst. Und einige sogar einfach weg. Und als wäre das noch nicht genug.
1: Wir können Menschen einreden, Erfahrungen gemacht zu haben, Erlebnisse gehabt zu haben, die sie nie hatten.
0: Wie bitte? Wie kann es sein, dass unser Gehirn uns solche Streiche spielt?
2: Memory. Das Gedächtnis ist so viel größer und komplexer, als wir denken.
0: Okay, also was genau sind Erinnerungen? Und gibt es nicht doch irgendeine Möglichkeit, sie so, wie sie passiert sind, festzuhalten?

0: Stellt euch erst mal vor, ihr könntet überhaupt keine Erinnerungen bilden.
1: Ohne episodisches Gedächtnis wäre unser Erleben wie eine Seifenblase, die für wenige Sekunden existiert und danach zerplatzt, gefolgt von einer nächsten Seifenblase, die wiederum nur wenige Sekunden existiert. Es gäbe keine Verbindung zwischen diesen Seifenblasen.
0: 15 bis 30 Sekunden. So kurz würde sich unser Leben anfühlen ohne Erinnerungen.
2: In einer Welt ohne Erinnerungen würde die Zeit für uns stehen bleiben. Wir könnten die Gegenwart nicht mit der Vergangenheit vergleichen und hätten keinen Erfahrungsreichtum.
0: Nichts könnten wir festhalten. Keine Erfolge, keine Niederlagen, keine Erkenntnisse. Wir wüssten nicht mehr, wer wir sind oder was uns mit anderen Menschen verbindet.
3: Wenn wir kein autobiografisches Gedächtnis hätten, wäre das ziemlich unpraktisch.
0: Wir könnten uns weder organisieren, noch hätten wir überhaupt eine Lebensgeschichte.
3: Unter Lebensgeschichte versteht man eine Erzählung der wichtigsten Ereignisse des eigenen Lebens, die so erzählt werden, dass man damit erklärt, wie man da hinkommt, wo man heute ist.
0: Gemeint sind Ereignisse, die sich, davon gehen wir zumindest aus, am stärksten in unser Gedächtnis eingebrannt haben. So wie diese hier aus der Arte-Community.
1: Danke. Als ich das erste Mal die Berge gesehen habe.
2: Die letzte große Umarmung mit meiner Mutter vor ihrem Tod, als ich 20 war, eine sehr kostbare Erinnerung.
3: Als ich meinen ersten Auftritt als Sänger auf einer Bühne hatte. Und mich daran zu erinnern, hat mir immer Selbstbewusstsein gegeben.
4: Wie ich meine erste große Liebe kennengelernt habe.
2: Als ein Arzt meine Depression feststellte und ich mich endlich verstanden fühlte. Das sind starke Erinnerungen. Ich möchte nicht vor der Kamera weinen, aber das ist sehr berührend. Solche kostbaren Erinnerungsschätze.
0: Sie beeinflussen, wie wir über uns und die Welt denken und damit auch wichtige Entscheidungen. Und weil sie eine so große Bedeutung für uns haben, sollte es uns doch eigentlich leicht fallen, sie hervorzuholen, oder?
1: Das heißt nicht, dass Erinnerungen die Erlebnisse immer in derselben Weise abbilden müssen, wie sie erfahren wurden. Es kann zu einer Veränderung kommen und es muss zu einer Veränderung kommen.
0: Moment mal. Soll das heißen, wir erinnern uns vielleicht gar nicht richtig? Nicht mal an die wichtigsten Ereignisse unseres Lebens? Es muss doch Erinnerungen geben, auf die wir uns absolut verlassen können. Gerade wenn sie unsere Lebensgeschichte beeinflussen.
3: Es ist leichter, ein Ereignis zu wissen, als es tatsächlich zu erinnern. Ich weiß, dass was passiert ist, aber ich erinnere nicht, wie es passiert ist. Ich weiß, ich bin eingeschult worden, aber ich erinnere mich nicht wirklich an meinen ersten Schultag.
0: Okay. Je nachdem, was man erlebt hat, mögen das die einen begrüßen, die anderen bedauern.
3: Mit dem Alter ist es tatsächlich so, dass das Erinnern, wie etwas passiert ist, dass das eher abnimmt und verschwindet, als das Wissen, dass etwas passiert ist. Das ist der sogenannte Semantisierungseffekt.
0: In gewisser Weise machen wir es uns also leichter, wenn wir uns nur an einem Grundgerüst aus Fakten

0: Fakten erinnern und nicht an die komplexe Erfahrung oder Erinnerung, die einmal dahinter stand.
1: Weil das tatsächlich Erinnern wesentlich Vorstellungskraft und viel mehr Elemente enthält, als zu wissen, dass etwas passiert ist.
0: Was heißt es, sich tatsächlich zu erinnern? Was genau macht autobiografische Erinnerung so viel komplexer als semantische?
2: Das semantische Gedächtnis umfasst unser Faktenwissen. Episodische Erinnerungen umfassen die Autobiografie des eigenen Lebens. Und das ist etwas, das sehr persönlich ist und sehr subjektiv.
0: Zeit für einen Deep Dive in die Geschichte der Gedächtnisforschung. Wir beginnen mit der Entdeckung des Seepferdchens. Nicht diesem allerdings. Als sich der Anatom Julius Caesar Arantius im Jahr 1564 über den Seziertisch beugt, dieses Gebilde aus einem Gehirn löst und es Hippocampus tauft, ahnt er noch nicht, dass er den obersten Manager unseres Gedächtnisses in den Händen hält. Erst 400 Jahre später, im Jahr 1953, wird dem Amerikaner Henry Mollison bei einer Operation der Hippocampus entfernt und plötzlich kann er keine neuen autobiografischen Erinnerungen mehr bilden. Und das alles wegen eines Seepferdchens in unserem Gehirn?
2: Der Hippocampus bearbeitet alle Informationen, die in jede Sekunde durch das Gehirn geht. Er kriegt Meldungen aus den Sinnesstrukturen, aus unserem persönlichen emotionalen Empfinden, auch aus Erinnerungen der Vergangenheit. Und das wird ständig aufgenommen.
0: Der Hippocampus ist also zugleich Manager und Protokollant in unserem Gehirn. Und seine Arbeit ist der erste Schritt auf dem Weg zu einer neuen Erinnerung. Die Kodierung, das Aufnehmen der Informationen. Nur woher weiß er denn, welche von all den Informationen, die auf ihn einprasseln, eine autobiografische Erinnerung werden soll?
3: Aufmerksamkeit spielt eine sehr große Rolle. Das, worauf wir uns in dem Moment fokussieren, wird im Arbeitsgedächtnis verarbeitet und landet dann später auch im Langzeitgedächtnis.
0: Welche Rolle Aufmerksamkeit spielt, könnt ihr an einem Beispiel sehen, das ihr so gut wie täglich in der Hand habt. Einen 5-Euro-Schein. Klar, kennt jeder. Aber wie sieht er konkret aus? Was ist darauf zu sehen? A. Das Brandenburger Tor. B. Die Akropolis. C. Der Berliner Fernsehturm. Oder D. Ein Fantasiegebäude. Es ist D. Hättet ihr das gedacht?
3: Das ist sehr witzig. Wenn man Menschen fragt, sind sie oft erstaunt darüber, was sie nicht wissen. Wenn man mit Bargeld zahlt, kontrolliert man nicht, wo ist das Datum auf dem Penny? Du siehst eher nach der Kupfermünze oder nach der Größe. Unsere Amnesie für ganz alltägliche Dinge ist wirklich faszinierend. Denn klar wäre man fähig, sich zu erinnern, wenn man es wollte.
0: Tja, und weil ihr diesem 5-Euro-Schein jetzt eure ganze Aufmerksamkeit gewidmet habt, werdet ihr sein Aussehen auch vermutlich so schnell nicht vergessen. Aber es gibt noch etwas, das euren Erlebnissen einen Sonderstatus im Protokoll sichern kann. Emotionen. In unserem Gehirn rütteln Emotionen wie Überraschung, Angst oder Freude alles auf. So sorry. Und in diesem Zustand sind wir hellwach für das, was der Moment zu bieten hat. Nehmen wir mal ein Beispiel. Die erste Begegnung mit der großen Liebe. Vielleicht ein bisschen klischeehaft, aber fürs Verständnis ganz hilfreich.

0: Schulter. Duft von Lavendelparfum. Die beiden sehen sich in die Augen. Und das ist der Moment, der in die Lebensgeschichte eingehen wird. Und damit kommen wir zu Schritt Nummer 2. Die Konsolidierung, also die Sicherung dieser Informationen.
1: So, stellen wir uns mal vor, das wäre unser Gehirn. Das wäre unser Neokortex, also wo unser ganzer Sinneskortex ist. Und unter den Temporallappen in diesem Bereich sitzt der Hippocampus. Die Aufbewahrung dieser Erinnerung findet in verschiedenen Hirnteilen statt. Der Duft der Lavendelparfum wird im olfaktorischen Kortex gespeichert. Die Musik von Lana Del Rey wird im auditorischen Kortex gespeichert. Die Schmerzen, die werden im somatosensorischen Kortex gespeichert. Die Eindrücke der Abendsonne, die Beobachtung der Fischer, die werden im visuellen Kortex gespeichert. Die werden alle in seiner Erinnerung verknüpft.
0: Das also ist eine Erinnerung, ein zusammenhängendes Muster neuronaler Aktivität. Und wie können wir das jetzt wachhalten?
2: Man erinnert emotionale Erlebnisse besser. Das bedeutet im Grunde, dass man Dinge, die bedeutsamer sind, besser erinnert. Und je emotionaler sie sind, umso mehr Menschen und umso häufiger werden sie erzählt. Das heißt, ich habe ein Bedürfnis, mit anderen dieses Erlebnis zu teilen. Das heißt, eine gemeinsame soziale Realität herzustellen.
0: Anders gesagt, solange wir unsere Erfahrungen austauschen, bleiben sie uns durchaus lebhaft in Erinnerung. Ist das der Weg, sie festzuhalten?
1: Die autobiografischen Erinnerungen sind vulnerabel, weil der Hippocampus ändert seine Arbeitsweise nie. Wenn eine autobiografische Erinnerung abgerufen wird, wird das wieder in ein Protokoll aufgenommen. Und in dem Moment kann neue Information verknüpft werden.
2: Man bekommt die Veränderung in der Regel nicht mit. Die erfolgt, wenn ich wiederholt Erinnerungen erzähle.
0: Als in den 80er Jahren die Raumfähre Challenger explodierte, stellten zwei Forscher ihren Studierenden unmittelbar nach dem Unglück eine Reihe von Fragen. Wo waren sie, als sie von der Explosion gehört haben? Mit wem? Was haben sie gemacht? Wie haben sie sich gefühlt? Knapp 2,5 Jahre später stellten sie die gleichen Fragen nochmal. Obwohl viele überzeugt waren, sich richtig zu erinnern, wichen die Antworten von den damaligen ab. Sogar als sie die unterschiedlichen Antworten gezeigt bekamen, hielten fast alle die neuere, veränderte Version für richtig. Die Erinnerung hat also ein Update durchlaufen, ohne dass die Studierenden es mitbekommen haben. Es scheint, dass im Moment des Abrufs stets eine neue Version gespeichert wird. Und irgendwann hat man überhaupt keinen Zugriff mehr auf das Original.
2: Beim Beispiel des Challenger-Unglücks ist es auch so, das ist ein öffentliches Ereignis, dass darüber in den Medien berichtet wird, dass man darüber redet.
0: Manchmal sind es dann schon kleine sprachliche Nuancen, die unsere Erinnerung verändern können. In einem anderen Versuch zeigte man Personen ein Video von einem Autounfall und stellte ihnen danach Fragen dazu.
3: Wie schnell fuhren die Autos, als sie zusammenstießen oder aufeinanderprallten? Was man herausfand war, wenn die Frage das Wort aufeinanderprallten enthielt, schätzten die Menschen das Auto schneller ein als beim Wort zusammenstießen.
0: Doch wenn schon kleine Sprachfeinheiten unsere Erinnerungen verändern können, was ist dann noch alles möglich? Mal extrem gefragt, können uns falsche Erinnerungen eingepflanzt werden?
3: Dafür müsste man ein Experiment auf eine bestimmte Art und Weise gestalten. Ich könnte Ihnen ein Beispiel nennen, bei dem Leute behaupten, sie haben ein Messer in der Hand von jemandem gesehen, obwohl sie das bei der ersten Befragung noch verneinten. Aber dann sagt jemand, sind Sie sicher? Denn einige Leute haben uns erzählt, dass da ein Messer war. Sie wissen doch noch, es war eine mondbeschienene Nacht. Haben Sie nichts im Mondlicht glitzern sehen? Und die Leute denken darüber nach und geben in späteren Interviews dann andere Antworten. Sie lügen nicht. Sie haben jetzt ein Bild im Kopf von einem Glitzern in der Hand, das vielleicht ein Messer war. Und sowas ist natürlich beängstigend.
0: Wow, so manipulierbar sind wir? Dass wir Realität von Fiktion gar nicht mehr unterscheiden können? Dass wir selbst nicht mehr wissen, was wirklich passiert ist und was nicht? Wie ist das möglich?
4: That's just such an amazing
3: Das ist so erstaunlich am Gedächtnis. Die Frage nach der Quelle von Erinnerungen. Ich erinnere mich an Dinge, die ich gelesen habe, die ich in Filmen gesehen habe.

0: die ihr mir erzählt habt, die mir jemand anderes erzählt hat. Dinge, die ich mir vorgestellt habe, die ich erlebt habe, die ich geträumt habe. Und das Rätselhafte ist, dass all das gleichermaßen in meinem Kopf ist. Wie kann ich da die Quelle erkennen? Wir glauben, dass verschiedene Erinnerungen nicht mit unterschiedlichen Etiketten versehen sind. Ob du mich gesehen oder über mich gelesen hast, wird nicht unbedingt etikettiert.
1: Es kann also passieren, dass Erinnerungen sich mischen. Einfach, weil wir die Quellen nicht mehr auseinanderhalten können. Aber macht uns das nicht total angreifbar? Und vor allem, wenn wir so manipulierbar wären, wie sollen wir dann zuverlässige Aussagen treffen? In psychologischen Experimenten konnten Menschen sogar dazu gebracht werden, sich an Straftaten zu erinnern, die sie nie begangen hatten.
0: In solchen Experimenten sind es allerdings nie 100%, die sich falsch erinnern. Eher 24%. Wir sollten also nicht den Eindruck vermitteln, das Gedächtnis sei stets so formbar, dass wir nicht mehr wissen, was wir tun. Aber dass es überhaupt passiert, ist faszinierend.
1: Okay. Wenn wir zu 1000% sicher sein wollen, dass unsere Erinnerung nicht manipuliert wird, bliebe uns eigentlich nur, uns gar nicht mehr zu erinnern. Das allerdings könnte schwierig werden.
0: Manchmal können Sinnesreize wie Musik, Gerüche oder Geräusche Erinnerungen wachrufen, die wir nicht wachrufen wollten.
1: Kennen wir das nicht alle?
2: Wir können uns an Dinge im Leben erinnern, indem wir gezielt nach Erinnerungen suchen. Aber Erinnerungen können eben auch durch Wahrnehmungen im Moment, durch Umweltreize hervorgerufen werden, ohne dass wir nach den Erinnerungen suchen.
3: Es kann dann auch viel Zeit vergehen. Irgendwann mal läuft er an einem Lavendelbaum vorbei oder hört das Lied im Radio. Und plötzlich denkt er zurück an diese schöne Erfahrung. Man muss nur ein Fragment der alten Erinnerung begegnen, um das gesamte neuronale Netzwerk wieder ins Leben zu rufen.
1: Aber nicht nur diese Reize können uns in eine Zeit zurückkatapultieren.
2: Eine besonders starke Anregung für Erinnerungen ist es, wenn ich mich in eine Umgebung begebe, die möglichst ähnlich ist.
1: Es gibt ein Experiment aus den 70er Jahren, in dem Tiefseetaucher Wörter an Land und unter Wasser lernen sollten. Wenn sie die Wörter an Land gelernt hatten und später auch dort abgefragt wurden, konnten sie sich besser an sie erinnern. Hatten sie die Wörter hingegen unter Wasser gelernt, konnten sie sich auch besser unter Wasser erinnern.
4: Der Raum, in dem man sich befindet, kann wie ein Gerüst wirken, an dem sich das Erinnerungsvermögen entlanghangelt. Wie ein Geländer für das Erinnerungsvermögen. Das gilt nicht nur für die physische Umgebung, das gilt auch für den pharmakologischen Zustand, in dem man sich selber befindet.
1: Moment, was soll das heißen, pharmakologischer Zustand? Etwa, dass, wenn man verkatert lernt, schreibt man bessere Noten, wenn man zur Prüfung auch verkatert erscheint?
4: Ja, das ist lustig. Bekanntermaßen sind Leute, die im betrunkenen Zustand ihre Schlüssel irgendwo hinlegen, weniger gut die Schlüssel wiederzufinden, wenn sie wieder nüchtern sind, als wenn sie wieder unter Alkohol stehen. Das heißt natürlich nicht, dass wir ständig unter Alkohol stehen sollten oder nie Alkohol zu uns nehmen sollten, aber es sind interessante Ergebnisse.
1: Das heißt aber auch, egal ob bestimmte Reize uns helfen können, bewusst nach Erinnerungen zu suchen oder wir ganz zufällig durch sie in der Vergangenheit landen. Jedes Mal, wenn Erinnerung wach wird, schleicht sich etwas aus der Gegenwart in die Vergangenheit. Das können wir nicht verhindern.
4: Wenn immer ein Erinnerungsinhalt wachgerufen wird, dann wird er auch zum Teil mit den aktuellen Gefühlen, mit den aktuellen Überzeugungen, mit dem aktuellen Hintergrundwissen angereichert. Und das ist in gewisser Weise die Paradoxie des Erinnerungsvermögens, dass sich natürlich Fehler einschleichen können.
3: Es besteht dann für uns nur zwei Möglichkeiten. Use it or lose it. Also entweder rufen wir diese Erinnerungen ab und mit jedem neuen Abruf gehen wir das Risiko ein, dass inakkurate Information dazu gespeichert wird. Oder wir rufen sie nicht ab. Und im Laufe der Zeit dann gehen Details verloren.
1: Das müssen wir wohl akzeptieren. Unser Gehirn ist nicht imstande, Erinnerungen auf Dauer akkurat zu behalten. Oder können wir noch etwas tun? Was ist denn mit Tagebüchern und Fotos?
0: Beim Fokus setzen und selektieren kann man die Verbindung zum äußeren Rahmen verlieren. Den Bezug zu dem, was davor und danach passiert, anstatt etwas als integriertes Ereignis zu betrachten. Ich denke, es ist verständlich, dass das Selektieren zu Lücken in der Erinnerung führen kann. Man nimmt Erinnerung nicht als Ganzes wahr.
1: Vielleicht ist es auch vermessen, eine komplexe Erfahrung so erinnern zu wollen, wie sie wirklich war. Und irgendwie funktioniert es ja ganz gut, trotz der Fehler und Verzerrungen.
2: Das sind meines Erachtens nicht wirklich Verzerrungen. Das sind Mechanismen, die pragmatisch im Alltag, um handeln zu können, sinnvolle Mechanismen sind.
1: Okay. Dass Erinnerungen sich verändern und wir nichts dagegen tun können, schön und gut. Nur, inwiefern soll das sogar einen Sinn haben? Dazu ein weiterer Versuch. Und ihr könnt mitmachen, wenn ihr wollt.
0: Nehmt euch ein Blatt Papier, legt es quer vor euch und malt ein Rechteck. Ich zeige euch ein paar Bilder. Seht sie euch genau an. Versucht euch alles einzuprägen und macht euch ein inneres Bild. Und nun sollt ihr eines der Bilder zeichnen. Und zwar das Bild mit den Spaghetti. Also bitte zeichnet das Bild so gut ihr könnt, bis hin zu den Ecken. Das, was ihr als Ecken des inneren Bildes begreift. Ihr müsst dabei keine großartigen Künstler sein. Ihr könnt es einfach zeichnen und auch Änderungen machen. Und als nächstes zeige ich euch das Originalbild.
1: Na, fällt euch etwas auf? Zum Vergleich ein paar Zeichnungen von anderen Versuchsteilnehmern. Fällt euch jetzt etwas auf?
0: Ihr könnt sehen, wie viel hinzugefügt wurde, das nicht auf dem Bild war. Woher das kommt? Aus eurem Kopf. Kommt euch das Originalbild zu nah vor? Dann wäre das wieder so eine Grenzerweiterung. Denn eigentlich ist es genau das Bild, das ihr vorher gesehen habt.
1: In dem Moment, in dem wir ein Bild speichern, erweitern wir es automatisch und verknüpfen es mit Erwartungen und Erfahrungen.
0: Wenn wir Menschen die Augen zubinden und sie eine kleine Szene erfüllen lassen, innerhalb eines kleinen tastbaren Rahmens, und dann diesen Rahmen entfernen, dann meinen sie sich zu erinnern, dass sie die Szene weiter außen gefühlt haben, also ihre Arme, Hände und Finger weiter außen gewesen sein müssen.
1: Zur Veranschaulichung. Gelb ist das, was wir tatsächlich gesehen oder gespürt haben. Das Blaue ist der größere Kontext, den unsere Erinnerung aufmacht. Und irgendwann beginnt sich beides zu vermischen.
0: Dieser grüne Bereich ist so stark, dass man später beim Erinnern glaubt, genau so wäre es passiert.
1: Und das Verrückte ist, Menschen, die einen geschädigten Hippocampus haben, die also keine richtigen Langzeiterinnerungen bilden können, schneiden in diesen Experimenten sogar besser ab.
0: Menschen mit Amnesie zeichnen tatsächlich genauere Zeichnungen. Denn die Grenzerweiterungen sind wie Vorhersagen. Und diese Menschen haben Schwierigkeiten, sich über den Tellerrand hinaus etwas vorzustellen. Auch sich die Zukunft auszumalen, fällt ihnen schwer. Angenommen, sie sollen sich einen weißen Sandstrand vorstellen, an dem sie noch nie zuvor waren. Sie wissen natürlich, dass es dort Sand gibt und auch, was sich an einem Strand befindet. Aber sie können sich kein kohärentes räumliches Bild von einem Strand machen. Sie beschreiben das so: Es ist, als würde man versuchen, Kleidung in einen Schrank zu hängen. Aber sie fällt auf den Boden, als wäre dieser Ort nicht wirklich da.
1: Ohne Erinnerung fehlt Menschen das Fundament für ihre Vorstellungskraft. Wir brauchen Erinnerungen, um sie mit neuen Erfahrungen zu verknüpfen. Und das ist der Grund, warum diese Erweiterungen unserer Erinnerungen sinnvoll sind. Ohne sie fehlt uns die Möglichkeit, uns Dinge vorzustellen.
3: Wenn wir sehr reiche Gedächtnisse gebildet haben, dann können wir natürlich auch unsere Fantasie einsetzen, wenn wir uns die Zukunft vorstellen.
2: Wenn man mehr erinnert, dann erinnert man tiefer in gewisser Weise, weil man dann mehr das Gefühl hat, ich komme aus einer Vergangenheit und ich lebe in eine Zukunft hinein. Mein Leben kann einen Sinn haben, im Sinne von eine Richtung haben.
1: Unsere Erinnerungen geben uns also Orientierung. Nicht nur in Raum und Zeit, sondern auch in der Gesellschaft. Ohne sie gäbe es keine Beziehungen. Sie stellen Verbindungen her, knüpfen Netze, bringen Menschen, Dinge und Erfahrungen zusammen. All das ginge nicht, wenn sie starr wären. Klar, beim Austauschen und Aktualisieren dieser Erinnerungen kann es natürlich vorkommen, dass uns Fehler passieren und sich unsere Erinnerung verändert. Aber
2: es ist durchaus sinnvoll, dass ich in meiner Erinnerung, die immer eine rekonstruierte ist, wo ich immer Zweifel habe, was stimmt da genau, was stimmt da nicht, dass ich die in Übereinstimmung bringe mit dem, was die soziale Realität ist, nämlich das, was die anderen insgesamt erinnern.
1: Und manchmal liegt im Austausch von Erinnerungen eben auch das Potenzial, Erlebtes erst ins richtige Licht zu rücken.
2: Es kann auch sein, dass bestimmte Ereignisse erst im Nachhinein bedeutsam werden. Also beispielsweise, wenn ich mit 50 erfahre, dass ich adoptiert worden bin, dann kann es sein, dass plötzlich eine Erinnerung an eine Situation, in der ich mich meinen Eltern gegenüber sehr fremd gefühlt habe, dass die plötzlich eine Bedeutung bekommen hat und plötzlich gesehen wird als, ah ja, schon damals habe ich gespürt, dass ich adoptiert worden bin.
1: Plötzlich erfahren wir Klarheit und fügen aus Bruchteilen von Erinnerungen, die in uns waren, ein neues Bild zusammen. Und bestenfalls entsteht sogar ein vollständigeres Bild.
2: Wesentlicher Sinn des Gedächtnisses ist ja, einem beim Leben zu helfen. Dass also die wichtigen Dinge, die im Moment für mein Leben wichtig sind, dass die leicht erinnerbar sind und andere Dinge, die irrelevant sind, vielleicht nicht.
0: Natürlich hoffen wir, dass unsere Erinnerungen, die lebhaften Bilder, die wir im Kopf haben, dass die auch stimmen. Aber wir sollten nicht zu enttäuscht sein, falls nicht. Denn das liegt nun mal in der Natur des Gedächtnisses und ist eigentlich eine sehr gute Sache. Es macht uns flexibel.
1: Am Ende lautet die Antwort auf unsere Frage also: Nein. Wir können Erinnerungen nicht festhalten, nicht konservieren. Das ist einerseits auch gut so. Für lebendige Beziehungen, für Fantasie und Zukunft. Andererseits heißt das aber auch, dass wir nicht jeder Erinnerung auf den Leim gehen müssen. Nur weil sie sich so echt anfühlt.

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0: Servus zusammen und herzlich willkommen zu unserer letzten Folge Nordic Walking mit Telegym. Heute wird es richtig interessant. Wir steigern nochmal die Intensität und arbeiten den ganzen Körper durch. Anke ist bereits unterwegs und zeigt Ihnen die Alternativen, weil wir die Übungen ja auch immer ohne Stöcke machen können.
1: Wir machen uns erst einmal zusammen warm, legen dafür die Stöcke zur Seite. Wir rollen aktiv, von der Ferse bis zum Ballen. Der Bauch ist fest, der Nacken lang und die Atmung fließt, die Schultern dazu. Nacken bleibt lang. Die Atmung fließt und wir achten auch auf die Knie. Wir nehmen den Ellenbogen mit dazu. Wir lassen den Nacken weiter lang, Schulter locker. Bauch bleibt fest. Wir nehmen die Arme lang dazu. Die Hände bleiben im Blickfeld. Schön abrollen. Lang. Und wir gehen noch etwas tiefer. Die Atmung fließt. Und wir schließen.
0: Wir stützen die Stöcke schulterbreit vor uns auf, nehmen ein Bein nach hinten. Wer keine Stöcke zur Hand hat, verwendet die Wand oder wie Anke den Baum. Bauch ist fest, Schultern sind tief, Oberkörper und hinteres Bein bilden eine Linie. Und tief und tief. Wir gehen jetzt mit den Ellbogen nach außen

0: Bauch ist ganz fest. Und das vordere Bein hat nur eine Schutzfunktion. Wir versuchen jetzt mal, das vordere Bein wegzuheben. Und jetzt nehmen wir die Ellbogen an die Hüfte heran. Jetzt kräftigen wir den Trizeps, den Oberarm noch mehr. Und stabilisieren. Denken Sie daran, Oberkörper und hinteres Bein sind eine Linie, Schultern sind tief. Jetzt wird es richtig schwierig. Jetzt nehmen wir die Stöcke zusammen. Stützen uns mit beiden Händen ab und gehen jetzt runter. Jetzt wird es natürlich schwierig. Oberkörper und hinteres Bein sind eine Linie. Jetzt muss sich der ganze Körper koordinieren, dass wir hier nicht auch umfallen. Und jetzt versuchen wir mal, das Bein wegzuheben. Das ist koordinativ sehr, sehr, sehr schwierig. Aber versuchen Sie ruhig weiter zu atmen. Und wir kommen zum Schluss. Sehr schön. Wir nehmen die Stöcke in eine Hand, gehen in eine weite Grätsche. Gesäß zieht tief nach unten, Knie sind über den Sprunggelenken. Bauchnabel zieht nach innen oben, Nacken ist lang. Wir führen Ellbogen und Knie zueinander. Und gehen dabei immer tief mit dem Gesäß nach unten. Aber achten wir darauf, Gewicht ist auf den Fersen.
1: Wir wechseln die Seite.
0: Und ruhig weiteratmen.
1: Eine fette

0: Oberkörper geht bis zur Waagerecht runter. Bein und Arme sind eine Linie. Standbein bleibt leicht gebeugt.
1: Wir wechseln das Bein.
0: Oberkörper geht nach oben, Bein wieder nach hinten. Und Ellbogen und Knie zusammen. Das Bein wieder hinten ab, ja wunderbar. Ruhig schön, weiten Ausfallschritt. Strecken.
1: Wie gehen Sie?
0: Wieder den Oberkörper bis zur Waagerechten. Ruhig weiter atmen. Bauch ist fest.
1: Und wir kommen zum Start.
0: Wir gehen in eine leichte Grätsche und stützen uns mit den Stöcken auf einer Seite auf. Wer keine Stöcke hat, kann sich auch an der Wand anstützen. Der Bauch ist fest, Nacken ist lang und wir beugen und strecken die Arme. Das Gewicht ist dabei auf dem äußeren Bein. Sehr schön.

0: Schön ruhig probieren, das innere Bein wegzuheben, dann wird es richtig schwierig.
1: Wir kommen wieder zur Mitte.
0: Wir stehen hüftbreit und stützen die Stöcke hinter unserem Körper auf. Sie können diese Übung auch an der Vorderseite Ihres Sofas machen. Wir gehen einen kleinen Schritt nach vorne und verlagern das Gewicht auf das vordere Bein. Wir beugen und strecken die Arme.
1: Beugen, strecken. Beugen, strecken.
0: Gesäß zieht dabei tief nach unten. Oberkörper bleibt aufrecht.
1: Und wir kommen zum Stand.
0: Wir nehmen die Stöcke in der Mitte und verlagern das Gewicht auf die Fersen. Der Po zieht nach unten, der Oberkörper neigt sich nach vorne. Der Bauch ist fest, Nacken ist lang, die Arme sind diagonal. Wir wechseln jetzt die Arme. Ziehen aktiv die Arme auseinander. Schultern ziehen zusammen. Blick ist zum Boden gerichtet. Nacken ist lang. Kräftig die Arme auseinanderziehen.
1: Und wir kommen zum Stand.
0: Wir nehmen die Stöcke in eine Hand und stellen uns auf das andere Bein. Bauch ist fest, Oberkörper neigt nach vorne. Der Arm und das Bein bilden eine Diagonale. Das Gewicht ist auf der hinteren Ferse. Wir ziehen das Knie heran und gehen mit dem Po weit nach unten. Vorderen Arm weit nach vorne strecken. Nacken ist lang.
1: Das Ganze im Tempo.

und wir kommen zum Stand. Wir schieben ein Bein nach hinten, dehnen die Wade. Die Ferse drückt Richtung Boden ganz fest. Und das hintere Bein.

0: weiter beugen, die Dehnung geht tiefer. Langsam lösen, wir schieben den Po nach hinten. Der Rücken bleibt gerade, wir dehnen Oberschenkelrückseite. Kommen wieder nach vorne, nehmen den Fuß. Standbein bleibt gebeugt. Wir wechseln. Ferse drückt nach hinten in den Boden. Langsam weiter das Knie beugen. Gewicht nach hinten verlagern, der Rücken bleibt gerade. Und wir kommen nach oben, nehmen das Bein, dehnen Oberschenkelvorderseite. Das Knie bleibt gebeugt. Und wir lösen.
1: So, jetzt habe ich noch ganz besondere Schmankerl für Sie. Diese Übung können Sie aber nur mit Stöcken machen. Probieren Sie es einfach aus. Wir nehmen dabei die Stöcke nach hinten, der Po zieht nach unten und wir wandern nach vorne. Versuchen Sie, das Becken nach oben zu schieben, den Arm lang zu machen. Wer das halten kann, zieht jetzt nach oben und tief und ziehen.

Haut den Puls ein bisschen rauf. Genau, schön mit den Armabdrücker, Kopf raus. Ja, wunderbar. Und richtig mit den Stecker durchschieben. Genau. Ganz gut. Das reicht schon. Gehen wir wieder ein Stück.

Das war's schon wieder für heute. Leider die letzte Folge aus unserer Reihe Nordic Walking. Aber vielleicht sehen wir uns ja in einem der DSVI und Bayern Nordic Walking Zentren. Aber bis dahin, keep on walking!

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0: Wir sind hier auf der Gamescom. Jedes Jahr treffen sich hier Menschen aus allen Ecken, um die neuesten Spiele anzuschauen. Ich spiele total gern Super Mario und nach meinem Unfall habe ich mich gefragt, ob das überhaupt noch möglich ist. Ich dachte nämlich immer, Games sind für Menschen, die 10 Finger haben, die hören, sehen und vor allem schnell reagieren können. Und was ist mit den anderen? Dazu treffe ich heute den Spieleexperten Dennis Winkens.
1: Ja. Das ist so ein bisschen wie so ein virtueller

0: reine Bewegung. Mhm. Ist halt der Cursor. Wenn ich in der Mitte reinbooste,
1: dann ist bestätigen quasi.
0: Haben wir dann einen Rechtsklick. Und Linksklick in der Mitte reinpusten zum Beispiel. Mhm.
2: Mit dem Mundcontroller kann der 36-Jährige vor allem arbeiten. Diese Version zahlt die Krankenkasse. Wer damit, so wie Dennis, auch zocken will, muss privat noch etwas drauflegen. Dennis arbeitet als Online-Redakteur für den Anbieter des Gerätes.
0: Und Kundensupport, gerade also alles, was den Quad-Stick so betrifft, beziehungsweise den MyStick. Mhm. Helfe ich halt den Leuten, bin mit auf Messe teilweise unterwegs, Social Media, Kollegen mithelfen und so weiter, Bildbearbeitung. So ein bisschen so von allem was.
2: Dennis wohnt mit seiner Familie sehr ländlich. Ablenkung, soziale Kontakte sind hier nicht so einfach.
1: Du bist zu schnell für mich, mein Gott, ich muss schon neben dir. Was gibt dir das Spielen so für ein Gefühl?
0: Von Freude über Frustration, über Wettkampfgedanke, einfach mal abschalten.
1: Hast du das Gefühl, wenn du...
0: So willst du abschalten, Entschuldigung.
1: So willst du abschalten? Rollstuhl hat das ein bisschen zu ernst genommen.
0: Ja, wenn man an die Taster kommt, jetzt zu sehr wackelt und nicht gegenkommt, dann habe ich ein Problem.
2: Schon eine kleine Kante auf der Straße stoppt Dennis. Er steuert seinen Rollstuhl mit dem Kopf, über Knöpfe im Kopfteil.
1: Hast du durch das Spielen jetzt auch Kontakte kennengelernt, die du so im echten Leben dann triffst?
0: Tatsächlich ja, einige sogar. Ich habe auch, also allein über den Stream, so viele Leute kennengelernt, die ich so oder so nie getroffen oder kennengelernt hätte. Aber wir hatten letztes Jahr im Sommer auch ein kleines Community-Treffen. Mhm. Da waren wir insgesamt bis zu 10 Leute.
1: Oh, wie schön.

0: Weil du so viel auf einmal halt auch machst, ne? Du visierst an, du bewegst den Kopf, du läufst, du schießt, das ist ja Multitasking.
1: Und wenn springen, du dann nur, ducken, ja? Und mal kurz ums Eck klauern oder durchrennen,
0: das ist
1: ja...
0: Das ist Wahnsinn. Warum spielst du sowas jetzt zum Beispiel gerne?
1: Manchmal tatsächlich einfach, um runterzukommen. Mhm. Wenn man einen stressigen Tag hatte, auf der Arbeit, wenn einfach viel zu tun war und man hat den Kopf so voll und ist so ein bisschen wie so ein virtueller Boxsack für mich.
0: Ich verstehe, was du meinst. Ja, das ja,
1: manchmal hast du ja so, wo du denkst, boah, Dampf ablassen.
0: Ja.
1: Kann ich so nicht. Und dann kann man halt schon mal in so einen Shooter reinspringen und dagegen boxen quasi.
0: Verstehe.
2: Übrigens, verschiedene Studien, unter anderem vom Max-Planck-Institut für Bildungsforschung, haben herausgefunden, dass sich das Zocken von gewaltverherrlichenden Games nicht negativ auf erwachsene Spieler auswirkt. Niemand wurde dadurch aggressiver.
0: Wir sehen uns ja auch noch mal auf der Gamescom.
1: Puh, da freue ich mich drauf.
0: Freue mich auch sehr. Und ich frage mich, wie ist das eigentlich mit dem Spielen, wenn man nichts hören kann?

0: Hallo, ich bin Maurice. Mein Spitzname ist Marva. Ich bin 24 Jahre alt und stehe voll auf Nintendo.
1: Hi!
2: Schönes Motorrad.
0: Danke.
2: Wollen wir reingehen?
0: Klar.
2: Was spielst du eigentlich genau und wann hat deine Leidenschaft dafür angefangen?
0: Ich spiele Nintendo. Damit habe ich 2005 angefangen, als ich meinen ersten Gameboy geschenkt bekommen habe. Dieses klappbare, wo man die Karte hinten reinsteckt. Nintendo spiele ich bis heute und mittlerweile mit der Switch.
2: Was ich vorher schon entdeckt habe, ist, dass er für seine große Leidenschaft was gemacht hat. Zeig mal her. Das Tattoo hast du ein Leben lang. Fremdgehen und was anderes spielen geht also nicht.
0: Nein, Nintendo werde ich bis zum Lebensende spielen. Das ist in mir drin.
2: Wie viel spielst du so? Also pro Tag oder in der Woche? Vielleicht nächtelang, bis du Augenringe vom Zocken hast? Wie ist das so?
0: Ganz verschieden. Wenn ich Lust habe, sind es viele Stunden. Manchmal auch wenig. Am Wochenende mehr, wenn ich nichts vorhabe. Im Winter ist es mehr als im Sommer. Dann nutze ich das warme Wetter draußen aus. Das ist ganz verschieden.
2: Hast du ein Nintendo-Spiel, was du am liebsten spielst?
0: Ja. Super Mario.
2: Ah, Super Mario.
0: Ja, weil es da viele verschiedene Charaktere gibt. Dann geht es darum, die Prinzessin zu retten. Da gibt es so vieles. Und vom ersten Super Mario hat es sich immer weiterentwickelt. Von 2D über 3D und so weiter. Da stehe ich voll drauf. Super Mario war mein erstes Spiel und dem bin ich bis heute treu geblieben.
2: Dann zeig mir mal das Spiel.
0: Lass uns gegeneinander spielen.
2: Okay. Keine Ahnung, ob ich ihn schlagen werde.
0: Könnte schwierig werden. Welchen Charakter willst du?
2: Den mit der Maske.
0: Okay. Jetzt die Schrecke. Welche willst du? Vielleicht die ganz einfache?
2: Welche willst du?
0: Die schwere.
2: Ich bin auch Profi.
0: Okay, dann eben die schwere. Bist du bereit?
2: Fahren ist mit A.
0: Ja, ansonsten weißt du wie? Drive ist hier. Mehr kann ich dir gar nicht erklären. Ich spiele es einfach immer nur. Drive ist, glaube ich, hier. Items darüber und zurückschauen da. So ungefähr. Probier es einfach.
2: Ich seh's.
0: Am Start werde ich etwas auf dich warten, okay?

0: Wer will schon ständig verlieren? Darauf hat man auch keinen Bock.
1: Wie es mit Barrieren in der Gaming-Welt generell ist, will ich auf der Gamescom herausfinden. Die Messe ist ja eine einzige Werbeveranstaltung fürs Zocken. Für alle Eltern, die sich Sorgen machen, weil die Kinder zu viel am Rechner sitzen, erst wenn man länger als ein Jahr alle anderen Interessen, Aufgaben und sozialen Kontakte massiv vernachlässigt, kann von einer Sucht ausgegangen werden, sagt die Weltgesundheitsorganisation.
2: Hallo Jelena, hier ist Gina.
3: Hi!
4: Freut mich auch. Schön, dich zu sehen.
2: So, ich würde sagen, wir gehen direkt auf Entdeckungstour.
3: Super gerne.
2: Du kennst dich ja hier aus, du warst schon mal hier, ne? Ich war noch nie hier tatsächlich.
3: Okay. Also was das Auskennen ist auch ein bisschen übertrieben, aber wir versuchen mal unser Bestes. Hi, ich bin Jelena. Auf Social Media bin ich unter dem Namen Akerania unterwegs und aufgrund eines Gendefektes lebe ich selber unter anderem mit einer Blindheit. Ich bin Gamerin durch und durch und Inklusionsaktivistin.
2: Mich würde jetzt echt mal interessieren, warum spielst du eigentlich, auch wenn du siehst nicht viel, ne?
3: Ja, also ich habe noch eine Restsehkraft von 2% auf dem rechten Auge und links ist es nicht mehr messbar. Ich habe allerdings mal mehr gesehen, also so eine Sehkraft gehabt zwischen ungefähr 10-15%. Okay. Und ich bin mit Gaming aufgewachsen. Also meine Geschwister haben gezockt, irgendwie, ja, viele in meiner Family haben gezockt. Und so ist die Liebe zum Gaming entstanden. Die Liebe zu Mario, zu Zelda, Pokémon.

0: nicht draufkommt. Was jetzt genau beim Farming Simulator möglich ist und was nicht, kann ich, weiß ich nicht. Aber ich muss sagen, ich bin immer ein großer Fan vom Farming Simulator gewesen. Ich habe das vor 10 Jahren mal gespielt, da war die Grafik noch eine andere. Aber wenn ich mir das, also das ist ja schon extrem. Das ist das, was ich meine. Ne? Die Grafik ist unfassbar realistisch geworden. Vor 10 Jahren waren das alles so Blöcke. Da war das alles noch so...
1: Das macht es aber schwerer für dich,
0: das macht es schwerer, ja. Okay. Kontrast ist das, worauf ich angewiesen bin. Sonst geht es nicht.
2: Bei den 12- bis 19-Jährigen zocken 90% ein bis mehrmals die Woche. Es ist also völlig logisch für mich, dass Behinderungen einen nicht davon abhalten sollten. Das Rennspiel Forza ist bekannt dafür, sehr wenige Barrieren zu haben. Das schauen wir uns jetzt an.
3: Wir haben hier diese unterschiedlichen Farbfilter. Außerdem kann man nach unten scrollen und die Größe der Untertitel ändern, sie größer machen.
1: Aber jetzt mal ohne Witz, ne? Du fährst so perfekt mittig. Also, ja, jetzt habe ich es verteufelt.
0: Ich wollte gerade sagen, jetzt haben wir den Zaun noch mal eben weggenommen.
1: Aber das hast du auch gesehen, dass wir den Zaun, oder hast du es gemerkt? Vibriert der Controller?
0: Und der vibriert, okay. Ja. Und dann ist irgendwas durch die Gegend geflogen.
1: Ach so, okay.
2: Während Jelena weiter an ihrer Fahrtechnik feilt, treffe ich die Frau, die bei Xbox verschiedene Hardware-Teams bei der Entwicklung barrierefreier Geräte unterstützt.

0: was er tut, um mit anderen gemeinsam zocken zu können.
1: Hallo, ihr Interessierten und Fans von Switch-Spielen. Im November gibt es unser 6. Treffen in Frankfurt am Main mit 5 verschiedenen Spielen. Meldet euch an. Kommt schon.
2: Von was für einem 6. Treffen in Frankfurt am Main hast du gerade gesprochen? Was wird da gemacht?
1: Da kommen ganz verschiedene Leute aus Deutschland und spielen zusammen. Wir haben dann 5 verschiedene Spiele.
2: Und das sind dann Nintendo-Spiele, oder wie?
1: Ja, mit der Switch. Wenn du also eine hast, bist du herzlich willkommen.
2: Und was machst du dabei?
1: Ich bin im Orga-Team. Wir sind 8 Leute. Ich bin für das Streaming auf Twitch zuständig, so dass Leute von außerhalb beim Spielen zuschauen können.
2: Ja, prima.
1: Und bei Mario Kart erstelle ich den Spielplan bis zum Finale.
2: Okay.
1: So hat jeder seine Aufgaben, zum Beispiel auch für Social Media.
2: Wie viele seid ihr?
1: 8 Leute.
2: Und jeder hat dann verschiedene Aufgaben?
1: Genau.
2: Alle taub oder gibt's auch Hörende?
1: Verschieden. Welche sind taub, welche schwerhörig. Alle Teilnehmenden sind herzlich willkommen. Wichtig ist nur, dass sie gebärden können müssen. Wer hört und nicht gebärden kann, bleibt draußen. Es geht uns um den Deaf Space. Wir wollen alle miteinander gebärden. In Lautsprache sprechen akzeptieren wir nicht und beim Spielen wird der Ton ausgeschaltet.

0: Das ist eine in Deutschland einzigartige Initiative für Inklusion im Gaming. Hier treffe ich auch Dennis wieder.
1: Was ist deine Aufgabe hier bei Gaming ohne Grenzen?
2: Also ich bin ja von der Geburtsstunde an mehr oder weniger Botschafter mit dafür. Und im Grunde geht es sich darum, Arbeit mit Jugendlichen zusammen, Spiele auch, diverse barrierefreie Features zu testen und das Ganze dann auch zu veröffentlichen auf einer Webseite, damit dann halt für die Leute es auch draußen sichtbar ist, welche Spiele eventuell wie barrierefrei sind, damit man also einen Anhaltspunkt hat, wie sind die spielbar, was kann das Spiel oder nicht.
1: Sehr schön. Ich habe auch gehört, ihr verleiht Preise.
2: Ja, es ist dieses Jahr das zweite Jahr, wo es einen Gaming ohne Grenzen Award gibt. Und da hat sich dann eine Jury zusammengesetzt und den, ich glaube, 4 oder 5 Kategorien waren das, werden halt Preise ausgezeichnet für besonders gute Beispiele in verschiedenen Kategorien halt für barrierefreie Inklusion.
1: Was wünschst du dir so für die Zukunft fürs Gaming noch?
2: Also noch mehr Aufmerksamkeit für das Thema, was zwar schon recht gut ist, aber

Die Nachrichten sind voll von Krieg, Chaos, Angst vor der Zukunft. Und plötzlich richten sich die Blicke weltweit auf einen älteren Herrn.

0: Franziskus macht ihn zum Personalchef für Bischöfe, später auch zum Kardinal. Leo kennt also die Welt und die Kurie. Und er ist der erste US-Amerikaner auf dem Papstthron. Massimo Fagioli ist Theologe und hat lange in den USA geforscht. Die Herkunft des Papstes hat auf einmal enorme Bedeutung.
1: Ich erinnere mich, als Papst Benedikt gewählt wurde, an die Titelseite der Bild-Zeitung.
2: Wir sind Papst.
1: Ähnlich jetzt in Amerika. Dass endlich ein Amerikaner Papst ist, ist also ein Grund für Nationalstolz. Zweitens, er gehört wirklich zu einer neuen Generation von Kirchenführern. Er spielte Baseball. Er ist wirklich der gute Amerikaner des 20. Jahrhunderts, wie in den Filmen.
0: Könnte so ein Image zutreffen? Ein Papst, der als eine Art Weltgewissen gilt? Schon in seiner ersten Rede als frisch gewählter Papst spricht er sein zentrales Thema an.
1: Der Friede sei mit euch allen.
0: Und das kommt nicht von ungefähr. Frieden beschäftigt ihn schon seit seiner Zeit als Augustiner in den 80ern. Selbst eine italienische kommunistische Zeitung greift das jetzt auf. Auch bei seiner Amtseinführung im Mai 2025 äußert er sich konkret.
1: In Gaza, in Myanmar, die gepeinigte Ukraine wartet endlich auf Verhandlungen für einen Frieden, einen gerechten und dauerhaften.
0: Worte, die in der Politik durchaus gehört werden. Manfred Weber hat Papst Leo getroffen. Der Vorsitzende der konservativen EVP-Fraktion im EU-Parlament findet, Leo hat durchaus Einfluss.
3: Der Vatikan verfügt über ein globales diplomatisches System, wo vor Ort Menschen tätig sind in den jeweiligen Hauptstädten, die auch ein tolles Graswurzelnetzwerk haben in den Diözesen, in den Gemeinden vor Ort. Und das macht auch die vatikanische Diplomatie sehr, sehr stark, sehr, sehr einflussreich. Und diese Diplomatie ist eben nicht getrieben durch den Alltagswillen eines gewählten Präsidenten, sondern eben durch das Denken, wir sind katholische Weltkirche.
0: Leo empfängt immer wieder den ukrainischen Präsidenten Volodymyr Zelensky und bietet gar Friedensverhandlungen im Vatikan an, was von Putin aber abgelehnt wird. Warum setzt sich der Papst für orthodoxe Ukrainer oder muslimische Palästinenser ein? Die Kirche sei eine Art Nachfolgerin des Römischen Reiches und ticke daher völlig anders als unsere heutigen politischen Systeme, meint Massimo Fagioli.
1: Sie ist ein Relikt, aber immer noch ein Relikt, das Energie in sich hat. Das bedeutet nicht, dass man alles richtig macht. Aber es ist eine Stimme, von der, wie ich meine, mehr und mehr Leute denken, dass sie es wert ist, ihr etwas Aufmerksamkeit zu schenken. Weil sie nicht die Interessen bestimmter Aktionäre verteidigt. Sie spricht für die eine menschliche Familie.
0: Castel Gandolfo bei Rom. Hier nimmt sich der Papst meist einen Tag in der Woche frei und gibt ab und zu so etwas wie eine kleine Pressekonferenz. An diesem Dienstag, direkt nach Ostern, warten etliche Journalisten auf den Papst. Denn kurz zuvor hat Präsident Trump dem Iran mit der Auslöschung der Zivilisation im Land gedroht. Die meisten Staatschefs schweigen dazu. Stundenlang warten die Journalisten. Dann geht das Tor auf. Der Papst kommt und findet deutliche Worte.
1: Heute gab es auch diese Drohung gegen das ganze Volk des Iran. Das ist nicht akzeptabel. Kehren wir zurück zum Dialog und zu Verhandlungen.
0: Dann fährt der Papst in seiner Muttersprache fort.
4: In Englisch?
1: Wir haben eine weltweite Wirtschafts- und Energiekrise. Die Lage im Mittleren Osten ist sehr instabil. Angriffe auf zivile Infrastruktur sind gegen das Völkerrecht.
0: Doch fordert er nicht nur die Machthaber, sondern alle Bürger auf, bei ihren gewählten Vertretern sich für den Frieden einzusetzen.
1: Ich möchte die Bürger aller beteiligten Länder aufrufen, Behörden, politische

0: politische Führer, Kongressmänner zu kontaktieren und sie zu bitten, für den Frieden zu arbeiten und Krieg immer zurückzuweisen.
1: Thank you very much.
2: Trump freut sich anfangs über Leos Wahl und bleibt fast ein Jahr ruhig. Doch nach den Äußerungen des Papstes in Castel Gandolfo teilt er kräftig gegen ihn aus.
3: Ich denke nicht, dass er einen sehr guten Job macht. Er mag Verbrechen, glaube ich. Wir mögen keinen Papst, der sagt, es ist okay, Atomwaffen zu haben. Wir wollen keinen Papst, der sagt, Verbrechen ist okay in unseren Städten. Ich bin kein großer Fan von Papst Leo. Er ist eine sehr liberale Person und er ist ein Mann, der nicht an Verbrechensbekämpfung glaubt.
2: Danach postet er ein Bild, das viele so deuten. Trump inszeniert sich als Jesus. Und wer Jesus ist, der lässt sich von einem Papst nicht sagen. Der Papst bleibt diplomatisch, sagt aber auch:
0: Ich habe keine Angst, weder vor der Trump-Regierung noch davor, laut über das Evangelium zu sprechen.
2: Doch in den USA wird mit Evangelium und Bibel auch der Iran-Krieg gerechtfertigt, als biblische Schlacht zur Einleitung des Armageddon. Und auch US-Verteidigungsminister Pete Hegseth nutzt religiöse Sprache, wenn er über den Krieg spricht.
3: Möge der Herr unnachgiebige Stärke und Zuflucht für unsere Kämpfer gewähren, unverbrüchlichen Schutz für sie in unserer Heimat und totalen Sieg über die, die sie verletzen wollen. Amen. Gott segne unsere Truppen und diese Mission.
2: Auch das islamische Regime in Teheran nutzt religiöse Sprache. Doch mit Christus für den Krieg werben? Dazu bezieht Leo am Palmsonntag Stellung.
0: Das ist unser Gott, Jesus, der König des Friedens. Ein Gott, der den Krieg ablehnt, den niemand dazu benutzen kann, um Krieg zu rechtfertigen.
2: In der Biografie Leos findet sich noch ein weiteres Thema. Als Bischof in Peru hat er Opfern von Naturkatastrophen geholfen. Als Papst stellt er auf einer Konferenz erneut den Klimaschutz in den Mittelpunkt. Ein Anliegen, das schon seinem Vorgänger Franziskus wichtig war. Leo segnet einen schmelzenden Block Gletschereis und ermahnt, wie bei den Äußerungen zum Irankrieg, nicht nur Regierungen, sondern jeden Menschen.
0: Jeder in der Gesellschaft, über NGOs oder Interessensgruppen, muss Druck machen auf Regierungen, um strengere Regulierungen, Prozesse und Kontrollen zu entwickeln und einzuführen. Bürger müssen eine aktive Rolle im politischen Entscheidungsprozess auf nationaler, regionaler und lokaler Ebene einnehmen. Nur dann wird es möglich sein, den Schaden abzuschwächen, der der Umwelt angetan wird.
2: Der Einsatz für Klimaschutz kommt bei rechten Aktivisten wie dem US-Katholiken Steve Bannon nicht gut an, wie Bannon hier erklärt.
3: Das ist ein heidnisches Ritual für die Religion von Gaia, der Religion des Klimawandels. Ich weiß nicht, was zur Hölle. Der Papst sitzt da und segnet einen Eisblock.
2: Wenn es gegen die eigenen politischen Überzeugungen geht, ist der Papst unten durch.
4: Ja, Steve, du hast das mit der Wahl von Prevost vorhergesagt. Du wusstest, dass er Marxist war, dass er Franziskus 2.0 war.
2: Klimaaktivistin Luisa Neubauer ist evangelisch und hat Franziskus 1.0 getroffen, als Leos Vorgänger Klimaforscher und Aktivisten in den Vatikan eingeladen hatte. Franziskus hatte mit der Enzyklika Laudato Si zum Klimaschutz aufgerufen. Was ihm dann an Ablehnung entgegenschlägt, das kennt Neubauer auch.
5: Was wir von Papst Franziskus mitbekommen haben, diese innerkirchlichen Kämpfe sind enorm. Die Laudato Si wurde veröffentlicht mit einem begleitet von enormer innerkirchlicher Kritik. Ich meine, da sind echte Klimaleugner unterwegs, die sich natürlich komplett auf gut Deutsch verarscht gefühlt haben, dass jetzt der Papst praktisch der Klimabewegung beitritt. Da gibt es unglaublich viel zu tun. Und gleichzeitig halte ich es schon für hoffnungsvoll zu sehen, dass ein Papst Leo sich jetzt auch weiterhin einsetzt, weiterhin aus dem Fenster lehnt und sich da anscheinend nicht klein machen lässt.
2: Auch das bringt Leo aus Peru mit. Soziales Engagement. Dort kümmerte er sich um Flüchtlinge. Auf andere soziale Herausforderungen, etwa durch die künstliche Intelligenz, will er mit seinem Namen hinweisen. Denn sein Namensvorgänger

0: Leo XIII. Gilt als Arbeiterpapst. Er hatte die sozialen Fragen der industriellen Revolution in den Blick genommen.
1: Heute bietet die Kirche allen den Schatz ihrer Soziallehre an, um auf eine weitere industrielle Revolution und auf die Entwicklungen der künstlichen Intelligenz zu antworten, die neue Herausforderungen im Hinblick auf die Verteidigung der Menschenwürde, der Gerechtigkeit und der Arbeit mit sich bringen.
0: Leo kritisiert auch exorbitanten Reichtum, etwa von Elon Musk. Und wenn der Papst sowas sagt, hören die Menschen zu, sagt Manfred Weber.
2: Wenn wir über KI reden, über künstliche Intelligenz, eben nicht nur heute den kurzfristigen Business Case zu sehen, wir müssen damit dabei sein, damit wir Geld verdienen, sondern zu reflektieren, was heißt es fürs Menschsein.
1: Das menschliche Bewusstsein wird täglich von Maschinen, Algorithmen und so weiter ersetzt. Das spricht alle an, die denken, dass es was Besonderes im Menschen gibt. Eine gewisse menschliche Rolle zu behalten, dass wir nicht von der Gnade von Maschinen oder Algorithmen in dieser Welt leben. Das ist einer der Gründe, warum der Katholizismus wieder cool geworden ist. Für einige, weil er eine Alternative bietet zu einem sehr düsteren und fahlen Bild von Zukunft.
0: Aber was kann ein Papst denn tatsächlich ändern? Bodo Ramelow ist evangelisch, war mal Thüringer Ministerpräsident und ist jetzt stellvertretender Präsident des Bundestages für Die Linke. Drei Päpste hat Ramelow schon getroffen.
3: Der Papst ändert gar nichts. Aber ich bin erstaunt, wenn er solche Themen anspricht, dass er eben mit der Tiefe auch dieser Veränderungsprozesse dort reingeht. Aber er mahnt nicht im Sinne von, du kommst jetzt in die Hölle, wenn du jetzt nicht so reagierst, wie ich das will. Sondern er ermahnt uns, denk drüber nach. Wir Menschen müssen Entscheidungen treffen. Also wenn das die Form von Nachdenken ist, dann ist das eine, bei der ich mich freue, dass der Papst diese Impulse setzt.
0: Kann es sein, dass der Papst mittlerweile in die Rolle eines Weltgewissens hineinwächst? Weil auch nicht-katholische Stimmen darauf hören, was der Papst sagt?
4: Mein Eindruck ist, dass viele Menschen sich nach etwas sehnen wie ein Weltgewissen. Und das ist nicht dieser eine Mensch oder diese eine Institution, sondern das ist etwas Geteiltes, etwas Lebendiges, etwas, was wir andauernd weiterentwickeln und was eben gerade überall bekämpft wird.
2: Der Westen wackelt, wir erleben in vielen Ländern. Das heißt, da erodieren Strukturen, die Halt geben können. Und insofern ist der Vatikan, ist Papst, global betrachtet eine der Institutionen, die da als Fels in der Brandung steht und Orientierung geben kann.
5: Deswegen ist es auch wichtig, dass der Heilige Vater und der Nachfolger des Petrus auch politisch unabhängig sind und nicht irgendeinem Land zugehörig, wo ein Staatspräsident oder ein Gesetz sagt, das darfst du nicht sagen, sondern frei ist.
0: Rund 1 Million Menschen sind in den vergangenen 3 Jahren aus der katholischen Kirche ausgetreten. Wegen des Umgangs mit Missbrauch oder auch stockender Reformen. Der Verein Umsteuern, Robin Sisterhood, unterstützt Missbrauchsbetroffene aus dem kirchlichen Umfeld. Und genau das findet Comedienne Caroline Kibikus gut. Deshalb hält sie eine Lesung zugunsten des Vereins. Was erwartet sie von Leo?
6: Ich erwarte gar nichts eigentlich von dem. Ich würde mir aber wünschen, dass man wenigstens in dem Missbrauchsskandal wirklich mal konsequent ist und sagt, wir machen die Archive auf. Scheiß drauf. Das ist doch auch, die Hälfte ist doch schon tot von den Leuten. Egal, den Willen zeigen und zu sagen, ja, hier, komm, wir helfen euch. Das ist gelebte Nächstenliebe.
0: Zum Interview hat sie einen besonderen Anhänger um.
6: Das ist die Maria im Strahlenkranz. Ich bin großer Maria Magdalena-Fan. Die Marias, die finde ich gut. Ja, wenn man schon immer bibeltreu ist, dann müsste man ja eigentlich sagen, Frauen müssten eigentlich geweiht werden, dürfen. Es heißt ja immer, nee, das geht nicht, weil Jesus war ja ein Mann und deswegen müssen alle geweihte Ämter müssen ja Männer sein. Aber Jesus war ja auch Zimmermann. Ist jetzt der Kardinal Wölki, kann der mir einen Tisch bauen? Glaube nicht. Auf der anderen Seite ist ja Jesus nach der Auferstehung als allererstes Maria Magdalena erschienen. Und zu ihr hat er gesagt, geh hin und verkünde die frohe Botschaft. Wer, wenn nicht Frauen, sind damit ins Priesteramt berufen? Also da bin ich ganz bibeltreu.
0: Beim Thema Frauenweihe scheint Leo zu bremsen. Derzeit sieht er keine Möglichkeit, Frauen zumindest zu Diakoninnen zu weihen, der Vorstufe zum Priesteramt.
1: Warum würden wir darüber reden, Frauen zu Diakoninnen zu weihen, wenn das Diakonat selbst noch gar nicht richtig verstanden und in der Kirche noch nicht richtig entwickelt und verbreitet ist?
0: Von der Kirche entfremdet hat sich Kebikus als Teenagerin.
6: Da fing das an, dass ich so

0: Menschen, vor allen Dingen Männer, sind mehr wert und dürfen mehr Sachen machen. Und als der Missbrauchsskandal dann wirklich so viel ans Licht kam und dann auch die Reaktion darauf, nämlich nichts, dann bin ich ausgetreten.
1: Bei Veränderungen will Leo den synodalen Prozess von Franziskus fortsetzen. Es soll nicht einfach von oben nach unten entschieden, sondern gemeinsam über Reformen debattiert werden. Aber anders als Franziskus versucht Leo, konservative Strömungen einzubinden. Im Oktober feiert Kardinal Raymond Burke eine besondere Messe. Der war ein erbitterter Gegner von Papst Franziskus. Die lateinische Messe im alten Ritus, die Burke hier feiert, hatte Franziskus noch stark eingeschränkt. Leo hat dem Kardinal die Feier sogar im Petersdom erlaubt. Fast gleichzeitig findet eine queere Wallfahrt nach Rom statt. Und Leo nutzt als erster Papst die Bezeichnung LGBTQ. Als aber etwa im Bistum München Segnungsfeiern für queere Paare offiziell ermöglicht werden, sagt er:
2: Der Heilige Stuhl hat bereits mit den deutschen Bischöfen gesprochen. Der Heilige Stuhl hat klargemacht, dass wir den formalisierten Segnungen von Paaren nicht zustimmen. In diesem Fall homosexuellen Paaren, Paaren in irregulären Beziehungen.
0: Manchmal denke ich auch, dass Rom vielleicht der Standpunkt Deutschland auch eigentlich egal ist, weil so viele wie austreten, da muss man, also wenn jetzt die Kirche ein Fitnessstudio wäre, da müsste man ja sagen, also Mitglied sein und nicht hingehen, ist ja eine Sache, aber dass sich jetzt so viele abmelden.
3: Wenn heute Vertreter im Vatikan versuchen zu erklären, warum Frauen eben weniger geeignet sind, ein Weiheamt auszuführen, dann geht bei mir und bei vielen in heutigen Gesellschaften Europas einfach die Jalousie runter. Mir braucht niemand erklären, warum Frauen weniger fähig sind, Funktionen auszuführen wie Männer. Wir leben die Gleichberechtigung. Dieser Kontinent steht für die Gleichberechtigung. Und deswegen muss die katholische Kirche diesen Widerspruch klären und aufarbeiten.
1: Burkhard Hose ist Pfarrer in Würzburg und in der queeren Bewegung Out in Church aktiv. Seine Nichte Sophia studiert Theologie. Gerade besuchen sie Rom.
4: Also so nach einem Jahr stellt sich so eine leichte Ernüchterung ein. Ich habe so den Eindruck, nach innen, innerkirchlich ist er sehr auf Befriedung verschiedener Richtungen aus. Und das ist natürlich gerade so für Menschen, die sich für Erneuerung, auch gerade für Rechte von Queeren, von Frauen einsetzen, schon auch ein Stück enttäuschend. Ich glaube, er hat tatsächlich an der Stelle ein Glaubwürdigkeitsproblem.
5: Es kann ja keine Entscheidung des Papstes kommen, die dann nachher zu einer größeren Spaltung oder Spannung führt. Das verstehen manche bei uns scheinbar nicht. Die haben nur ihre Ideen im Kopf, aber nicht, wie sie diese Ideen oder diese Vorstellung mit der gesamten Kirche in Übereinstimmung bringen können. Das ist Synodalität. Darauf legt, glaube ich, dieser Papst großen Wert.
6: Wenn man die Einheit ins Feld führt, um sozusagen irgendwie Fortschritt zu verhindern, der aber dringend nötig wäre, dann gerät man halt immer in den Verdacht, dass das einfach irgendwie ein vorgeschobenes Argument ist. Und gerade weil wir sehen, dass das überall auf der Welt ein Thema ist, Reformen überall auf der Welt ein Thema sind, finde ich das kritisch. Und trotzdem würde ich sagen, eine Glaubensgemeinschaft, die auf der ganzen Welt existiert und in irgendeiner Form sich auf eine Einheit besinnen kann, ist ja auch ein Wert.
1: Es gibt noch ein drittes Bild, diesmal weniger der Päpste als der katholischen Kirche. Gerade im ultrarechten Spektrum scheint die katholische Kirche immer beliebter zu werden. Trumps katholischer Vordenker Steve Bannon wollte gar ein Institut für Populisten in einem alten Kloster bei Rom gründen. Mit dem kapitalismuskritischen Franziskus hatte er große Probleme.
7: Der Papst ist nicht unfehlbar in Sachen Politik. Und das ist mein Problem mit Papst Franziskus. Er schiebt alle Weltprobleme auf Populismus und Nationalismus.
1: Die Epstein-Files legen nahe, dass er Franziskus gar mit Hilfe des Sexualstraftäters Jeffrey Epstein stürzen wollte. Und auch vor Robert Prevost hat Bannon schon vor dessen Wahl gewarnt.
7: Ich glaube, einer der Geheimfavoriten und unglücklicherweise einer der progressivsten ist Kardinal Prevost.
1: Auch Sophia Hose bemerkt, wie rechtskatholische Ansichten unter Studenten Anhänger finden.
6: Gerade aus der Perspektive von einem jungen Mensch würde ich sagen, es ist die Sehnsucht nach einer einfachen Antwort in einer Welt, die immer komplexer wird durch die vielen Krisen und Kriege, die wir so sehen. Und das ist natürlich was, was eher diese rechte Form von Katholizismus dir bieten kann. Ja? Also entweder das eine kommt von Gott oder es ist halt irgendwie vom Teufel. Es ist häufig so ein Schwarz.

0: Schwarz-Weiß-Denken. Und das ist, glaube ich, was enorm anziehend wirkt auf viele Jugendliche und junge Erwachsene.
1: Auch in der Politik gibt es diese Strömung.
2: Ich erlebe das auf der rechtspopulistisch-nationalistischen Seite bei Viktor Orban, der sich als der Retter des christlichen Abendlandes positioniert. Wir erleben das auf der anderen Seite auch in Amerika, wo eben die Kräfte aus Silicon Valley uns erzählen, nur die Freiheit des Netzes und des Geldes am Ende der Tage, des Kapitals, dominiert und ist richtig. Und da muss katholische Kirche, muss Papst dagegenhalten.
1: Der Palazzo Taverna in Rom. Hier findet Mitte März ein besonderer Vortrag statt von einem gewissen Peter Thiel.
3: Thiel war ein Hauptberater und Spender an Präsident Donald Trump und Vizepräsident J.D. Vance. Sie können sich die Aufmerksamkeit und Sorgen vorstellen, als Thiel sich entschied, Vorlesungen über den Antichrist in Rom zu halten. Vor der Haustür des Vatikans.

0: was dem Fortschritt, zumindest aus seiner Sicht, entgegenstehe, sei vom Antichristen. Wie eine zu kritische Sicht auf KI, also zufälligerweise sein Geschäft. Und zufälligerweise wird genau da bekannt, dass Leo ein Lehrschreiben über KI veröffentlichen will. Massimo Fagioli hat lange in den USA gelehrt und beobachtet die Entwicklungen schon länger.
1: Es ist wichtig, weil Peter Thiel wirklich das Gesicht der neuen Rechten in Amerika ist, die bis Trump von der religiösen Rechten dominiert wurde. Und jetzt haben wir zwei Komponenten in dieser Koalition, die alte religiöse Rechte. Und dann gibt's diese neue Tech-Rechte, die eine christliche Sprache benutzt, den Antichristen und all das. Sie versucht, eine Zukunft zu präsentieren, in der die einzige Rettung von Technologien, von KI kommt. Das ist wieder eine religiöse Sicht, aber sie ist antichristlich.
0: In der Politik hält man die Gefahr für durchaus real.
2: Man benutzt die Bibel, man benutzt das Bild von Armageddon, dem Weltuntergang, und man füllt ihn mit eigenen politischen Vorstellungen. Was da so libertär daherkommt, ist im Kern ja die Ablehnung von jeder Staatlichkeit. Und in jeder Staatlichkeit werden Bürgerrechte einfach mit weggedacht und am Ende auch mit weggehandelt.
0: Gerade spricht Leo in seinen Audienzen über Texte des Zweiten Vatikanischen Konzils, das die Kirche in die Moderne führte. So eine offenere Kirche macht den Papst angreifbar für rechtskatholische Kreise, seine Soziallehre für Libertäre.
3: Ja, weil der Papst eben für eine Kirche steht, für eine Kirche, die vom Zweiten Vatikanischen Konzil her sich öffnet für die moderne Welt. Was ich wahrnehme bei vielen, ist ja, nicht ein Angriff auf den Papst, sondern ein Angriff auf die Aufklärung, auf die Demokratie.
2: Die Welt, in der wir uns bewegen, ist immer so, dass sie Feinde kenntlich macht. Das ist immer, wir sind die Guten, das sind die Schlechten. Und damit gilt auch der, der mahnend ist, wie der Papst, gilt auf einmal als derjenige, den man dann irgendwann mal aussortieren soll, damit er den Mund hält.
0: Braucht es überhaupt noch einen Papst?
4: Jeder Krieg, der einen Tag kürzer dauert, oder jede Familie, die auf der Flucht ist, die ein Stück menschlicher, menschenwürdiger behandelt wird, weil der Papst das anmahnt, ist ein Erfolg, würde ich sagen.
5: Andererseits muss ich sagen, dass viele natürlich auch ins Feld führen, dass die katholische Kirche so viel Glaubwürdigkeit eingebüßt hat, dass eine öffentlichkeitswirksame Stimme auch von einem Papst vielleicht gar nicht mehr so wahrgenommen werden würde.
6: Wenn es so eine Instanz nicht gäbe, dann müsste man die erfinden. Ich finde, christliche Werte sind nicht verkehrt. Es bräuchte eine Päpstin vielleicht mal langsam. Ich glaube, dann würden wir noch andere Sachen hören. Das wird natürlich, das weiß ich nicht, ob ich das noch erlebe. Aber wenn ich erleben würde, wie eine Frau ein geweihtes Amt käme, dann fände ich schon, dann würde ich wieder eintreten.
0: Weltgewissen oder Kirchenmanager? In der Kirche scheint Leo bisher zugunsten der Einheit Reformen hinauszuzögern. In der Weltpolitik geht er seinen Weg und fordert zugleich Einsatz und Verantwortung von jedem Einzelnen.

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0: vor.
1: Man studiert nicht nur BWL alleine oder VWL, sondern eben beides zusammen.
0: Und wie ist es, Tiermedizin zu studieren? Hanna nimmt uns mit in ihr praxisnahes und abwechslungsreiches Studium.
2: Hey, ich bin Hanna. Ich bin gerade im klinisch-praktischen Jahr an meiner Uni und bin derzeit in der Kleintierklinik.

0: Allerdings ist die Gliedmaße hier ziemlich kurz und die Muskeln ziemlich prominent. Das macht es etwas schwieriger, ihn da zu finden. Also ich glaube, beim Puls muss die Frau Aleph noch mal drüber gucken.
1: So, was haben Sie denn gefunden?
0: Den Puls nicht.
1: Ja.
0: Also ich habe ihn nur hinten links kurz gefühlt, aber ich habe ihn dann verloren, um dann die Frequenz zu zählen. Dadurch, dass ich den Puls schon nicht gefunden habe, bin ich jetzt etwas pessimistischer, was das Zuganglegen angeht. Einfach weil die Gefäße halt nicht so gut auffindbar sind.
1: Dann gucken wir mal, ob sie noch laufen kann. Hopsa. Na komm mit. Na komm. Komm mit. Ach, naja. Ach.
0: Ich bemühe mich natürlich, keinen schlechten Eindruck da zu hinterlassen, weil irgendwann kommt natürlich auch noch die Chirurgie-Anästhesie-Prüfung. Da wäre es natürlich nicht ganz so schön, wenn ich da schon sehr negativ aufgefallen bin. Aber ich denke, ich kriege das irgendwie hin.
1: Und dann würden wir einen Venenzugang legen, was in dem Fall eine echte Herausforderung ist, aufgrund der Hunderasse. Okay. Oh, das ist ein Hund ohne Venen. Das ist schlecht. Ich glaube, wir müssen einen Stauschlauch nehmen. Na sowas, ha? Kein idealer Patient.
0: In dem Moment, als ich den Zugang geschoben habe, ich dachte ja kurz, okay, er sitzt. Man hat den Blutstropfen hinten gesehen und ich dachte, es lief gut. Aber dann habe ich wahrscheinlich einen kleinen Fehler gemacht und den Konus innen noch mal ein Stück zu weit vorgeschoben, sodass die Vene dann ein bisschen aufgegangen ist.
1: Ja, jetzt wird es aber dick. So, dann machen wir einen Stau auf. So. So, jetzt haben wir ein kleines Hämatom. Ich hole mal ein Pflaster. Ich würde das nächste Mal selbst probieren. Ja. Also das ist ein sehr schwieriger Hund. Ne? Man sieht kaum was. Die Haut ist sehr dick. Und dafür ist es beim ersten Versuch schon sehr gut gelungen.
0: Nach dem Abi war ich so ein bisschen planlos. Was mache ich jetzt? Und dann gab es so diesen einen Moment, kurz nach meinen Abiturprüfungen, als eine Hündin von meinen Großeltern das Geburtswochenende, sage ich jetzt mal so, hatte. Angefangen hat es so in den frühen Abendstunden, wo wir schon dachten, oh nein, die Geburt zieht sich jetzt die ganze Nacht. Erster Welpe kam raus, hat angefangen zu kreischen. Oma und ich waren super froh, dass es dem Welpen gut geht und so ging es dann weiter mit 11 anderen Welpen. Also dieser erfüllende Moment war wirklich dann so dieses fertige Ergebnis zu sehen. Also man schaut dann in die Wurfkiste, hat da die Hündin, ihr geht's gut, die Welpen schlafen. Man hat da so eine kleine neue Familie vor sich sitzen und es ist einfach super süß und da ging mir auch natürlich immer das Herz auf. Und dann startet man ins Studium und es ist wirklich erstmal viel Lernen, viel am Schreibtisch sitzen, eher weniger Welpenbetreuung und Fohlen und Kälber, was auch immer. Die ersten paar Semester sind natürlich sehr theoretisch. Bis zum vierten Semester haben sie das halt so aufgeteilt, dass man die sogenannte Vorklinik hat. Das sind die, ja, alles, wie der Körper quasi aufgebaut ist und funktionieren sollte, lernt man halt da. Da behandelt man halt nicht so wirklich kranke Patienten.

0: Also der härteste Moment bisher im Studium war definitiv das Physikum, für mich zumindest. Das ist quasi der Abschluss der Vorklinik, wo dann die 4 bis 5 großen Fächer geprüft werden. Die erste Physikumsprüfung lief einigermaßen gut. Ich habe bestanden. Dann die zweite Prüfung war dann eine Woche später, was bei mir von der Lernzeit nicht hingehauen hat. Da musste ich leider noch mal hin, was dann für die dritte Prüfung mein Stresslevel nicht unbedingt reduziert hat. Die Nacht vor der dritten Prüfung, ich lag dann im Bett und wusste, okay, ich habe jetzt nur noch 6 Stunden, bis ich dann morgen um 8 dann irgendwann mal im Präparierseil stehen sollte und ich müsste jetzt schlafen. Meine Herzfrequenz war super hoch, meine Atmung super schnell. Stündlich aufs Klo gerannt bin, die ganze Zeit gebrochen habe, nicht geschlafen und am nächsten Morgen einfach nur total durcheinander bei meiner Mitbewohnerin im Zimmer stand und gesagt habe, hey, ich glaube, ich pack's jetzt nicht mehr zu der Prüfung. Dann habe ich dann halt die Prüfung nochmal wiederholt.
1: Jetzt machen wir die Narkoseeinleitung. Wir geben Sie ihm einfach das Diazepam, das kann er ganz haben. So, und dann können wir mal versuchen zu intubieren.
0: Für mich ist es das erste Mal wirklich an einem lebenden Patienten, das zu üben. Ich habe es in der Uni natürlich auch schon mal an einem toten Patienten geübt oder an dem Modell. Diese ganze Intubation setzt natürlich viel Wissen auch rund um die Anästhesie voraus. Und das kann man jetzt noch nicht einem Studenten, der gerade im ersten Semester ist, auch wirklich zutrauen. Die Anästhesietiefe spielt eine wichtige Rolle, weil, wie wir hier sehen, haben wir hier unseren Tubus und der soll natürlich in die Luftröhre unseres Patienten gehen. Dazu ist es wichtig, dass der Patient davon nicht mehr so viel mitkriegt, sage ich jetzt mal so. Man kann das dann auch merken, dass der Unterkiefer sich leichter öffnen und bewegen lässt, also dass das Tier an sich entspannter wirkt. Jetzt können wir den Kehlkopf schön sehen. Der befindet sich hier unten. Genau, der muss hier dazwischen, zwischen diese Knorpel, weil da oben wäre der Eingang zur Speiseröhre. Da wollen wir natürlich nicht hin. Ich habe schon ein bisschen Respekt davor, wie das dann ablaufen wird, aber ich bin guter Dinge, dass ich da gut begleitet werde und dass es funktioniert.
1: Bei den Brachiozephalen nehme ich immer den gebogenen Spatel, einhaken, hochklappen und dann praktisch auf dem Zungengrund vor dem Frenulum relativ feste nach unten hebeln.
2: So, dann muss er relativ leicht reingehen. Sie müssen ja nicht durch den Spatel, sondern einfach an dem vorbei. Wenn Sie denken, es geht nicht, dann...
3: Das ging gerade noch nicht so gut weiter.
2: Na, dann hätte ich hier noch einen etwas kleineren zu bieten.
3: Ja, ich glaube, der wird noch
1: Also, zuerst kann man mal in die Speiseröhre landen. Das wäre sozusagen unangenehm, weil man den Patienten nicht beatmen kann und weil die Narkose dann natürlich nicht wirken würde. Und prinzipiell kann man mit dem Tubus auch Verletzungen setzen.
0: Ja, beim Tubus ist am Anfang auch holprig, aber das lief dann irgendwie schon, weil man übt es nicht unbedingt an so einer kurzen Schnauze, sag ich jetzt mal, dieses Tubus-Schieben. Das ist alles viel kompakter dann in diesem Maul, in dieser Maulhöhle zu sehen. Deshalb ist es schon eine kleine Herausforderung mehr gewesen, nochmal dann diesen Patienten zu haben.
1: So, dann würden wir mal losfahren.
4: Und da der Verdacht auf eine alte Fraktur bestand, deswegen haben wir uns jetzt quasi das CT angeguckt. Da werten die Kollegen ja jetzt gerade aus. Und ich untersuche jetzt erstmal, was quasi die restlichen Gelenke noch machen, ob da noch weitere Auffälligkeiten irgendwo festzustellen sind.

0: ein Semester lang Prüfungen hat. Ja, das wird nochmal ein halbes Jahr lang Zähne zusammenbeißen, aber man ist ja dann quasi im Endspurt.
1: Dann kam Hera, der deutsche Schäferhund-Mischling. Ein bisschen größer, Gliedmaße ein bisschen länger, die Gefäße besser zu sehen, weil nicht diese Muskeln so auch kompakt damit drüber liegen. Das lief dann deutlich besser.
0: Ich finde es super cool, da diese Schnippelarbeit, sag ich jetzt mal, so am Tier und dass man jeden Tag so auf was Neues eingestellt ist. Okay, der eine hat eine Fraktur am Oberschenkel, beim nächsten muss vielleicht die Milz entfernt werden oder sowas. Diese Vielfalt.
2: Am Seitenlag ist es schon nochmal so ein Unterschied irgendwie. Am Modell hat man es immer schön.
3: Ja. Aber für den Notfall muss man es ja in allen Lagen können.

0: was zu tun, habe viel gesehen, viel gelernt auf jeden Fall, super nett betreut. Also ja, die Ängste, die ich zwischendurch hatte, konnten mir gut genommen werden. War schon ziemlich cool, muss ich sagen.
1: Hi, ich bin Summer und studiere Wirtschaftswissenschaften an der Goethe-Universität in Frankfurt. Und mein heutiges Tagesziel ist, dass ich meine Übung Moralität und Rationalität in Wirtschaftsethik beende. Die Übung ist so wichtig, weil ich die eben brauche, um meine Klausur zu schreiben in Wirtschaftsethik in einem Monat. Und die Klausur ist wichtig. Wenn ich die nicht bestehe, werde ich wahrscheinlich noch ein Semester länger studieren. Und das würde ich gern vermeiden. Ich gehe heute in die BIP, um mich auf meine Wirtschaftsethik-Klausur vorzubereiten und meine vierte Übung in Wirtschaftsethik zu machen. Ich bin etwas in Zeitdruck, deswegen

0: Meine Herausforderung in Wirtschaftsethik war eben vor allem die Transition zwischen den wirtschaftlichen Fächern davor, dann jetzt zu den ethischen Theorien in der Vorlesung. Da einfach zu schauen, okay, man hatte jetzt das Gefühl, man hatte schon so raus, was in den Klausuren gefragt ist oder wie man sich darauf vorbereitet. Und das ist bei Wirtschaftsethik eben ein bisschen anders. Ich habe mich für das Wirtschaftswissenschaftenstudium entschieden, weil mich die wirtschaftlichen Themen und Zusammenhänge interessiert haben. Was man eben auch alles so in den Nachrichten sieht, das konnte ich früher nie einordnen. Und ja, da würde ich sagen, da konnte ich mich jetzt schon echt viel weiterentwickeln. Und vor allem, weil ich eben auch noch nicht genau wusste, wo es dann mit der Reise hingeht. Und Wirtschaftswissenschaften bietet da einfach ein total breites Feld, wo man dann nach dem Bachelor steht, wo man sich dann eben noch entscheiden kann und nicht direkt vor dem Studium schon wissen muss, was man möchte. An Fähigkeiten sollte man mitbringen, dass man Spaß an mathematischen Themen hat und natürlich ein Interesse an wirtschaftlichen Themen wäre wichtig. Man studiert nicht nur BWL alleine oder VWL, sondern eben beides zusammen. Und im dritten Semester oder normalerweise im dritten Semester wird man sich dann entscheiden zwischen den Bereichen Finance und Accounting, Management und Marketing oder Economics. Ich habe mich für Management und Marketing entschieden, vor allem deshalb, weil ich Wirtschaftsinformatik total interessant finde und das ist eben der Bereich, wo man da mehr Module hat in den Informatikbereich. An meinem Studium gefällt mir vor allem, dass ich einfach ganz viele Bereiche habe, in die ich mal reinschauen kann. Ob es jetzt Asset Management, Economics-Themen oder ja, die ganzen Informatikteile. Da kann ich eben reinschauen und kann jetzt entscheiden, was macht mir Spaß, was möchte ich später mal machen. Und genau, das finde ich besonders. Das habe ich auch in anderen Studiengängen nicht so beobachtet. Ich bin gerade voll so am Schweben irgendwie.
1: Ich glaube, du musst dir nicht so viele Sorgen machen, weil es ging schon echt okay, wenn man gut gelernt hat und du hast jetzt noch viel Zeit.
2: Was mir auch noch geholfen hat, ist einfach die Themen zu verinnerlichen und selber eine Zusammenfassung zu schreiben. Mhm. Weil in dem Fach, das bringt dir überhaupt nichts, wenn du einfach nur stupides auswendig lernst. Du musst einfach verstehen, was die verschiedenen Autoren sagen und das musst du dann auf die ganzen Fälle anwenden.
0: Ich bin schon mal durch eine Klausur gefallen, was mich auch damals total geärgert hat. Und wenn ich jetzt so zurückschaue, dann war es so eine Kleinigkeit und es hat mir auch einfach gezeigt, okay gut, ich habe scheinbar nicht die richtige Lernmethode verwendet oder irgendwas ist schiefgelaufen und es hilft einem dann auch am Ende nur zu wachsen. In meinem ersten Vivi-Semester hatte ich noch einen Job an der Uni, wo ich Statistiktutorin war. Und dann hatte ich eigentlich ein cooles Jobangebot in einem coolen Unternehmen und dachte, hey, jetzt geht's mal richtig, so außerhalb von der Uni weiter. Ja, dann kam Corona, mein Job war die ganze Zeit auf on hold. Den anderen hatte ich aber schon gekündigt. Das heißt, ich war in der ersten Hälfte des Semesters komplett eigentlich ohne Job. Und da war ich sehr, sehr froh, als ich dann, ich glaube, nach 4 Monaten endlich dann was gefunden habe, wo ich jetzt auch immer noch arbeite. Ich habe mich damals gegen das Bankpraktikum entschieden, weil ich einfach gemerkt habe, dass ich lieber was machen möchte, was mich dann auch ja, privat auch viel interessiert. Das ist eben bei dem Bankthema nicht ganz so.

0: Was ich hier mache bei Medico, hat mit meinem Studium zu tun. Ich arbeite in der Spendenverwaltung und beschäftige mich damit Datenbanken und verbuche Spenden, die reinkommen. Da sind wir mit so einem Buchungsprogramm, arbeiten wir da und ich mache auch E-Mail-Verkehr mit Spenderinnen und Spendern, auch mit Großspendern. An sich wäre das auf jeden Fall eine Zukunftsperspektive für mich. Ich kann mir schon vorstellen, dass ich auch noch mal in andere Themengebiete, Fachgebiete reinschauen werde, vor allem wenn ich eben meinen Wirtschaftsinformatik-Master machen werde. Das kann ich mir schon vorstellen, aber Medico ist auf jeden Fall jetzt schon ein großer Teil von mir und von meinem Arbeitsweg und ich denke, das wird es dann auch noch erstmal bleiben. In den ersten Semestern habe ich es ehrlich gesagt immer so gemacht, dass ich während den Vorlesungen die Vorlesungen geschaut habe, in die Übung gegangen bin und aber außerhalb nicht ganz so viel für die Uni gemacht habe, muss ich sagen. Also mich nicht so viel mit dem Stoff beschäftigt habe. Heute versuche ich mich schon während dem Semester Lernzettel zu schreiben und mich einfach viel mehr mit dem Stoff zu beschäftigen, Bücher zu lesen, die vielleicht zu den Themen interessant sind und da einfach einen weiteren Blick zu bekommen.
1: Internationale Verhaltensstandards und natürlich der Menschenrechte. Die Menschenrechte fehlen hier auch nie. Auch ja quasi eins der wenigen wirklich globalen, auch nicht durchgängig, aber von den meisten Ländern akzeptiert.
2: Ja, also auf die Übungen würde ich schon Wert legen, denn in den Übungen wird ja noch mal ein bisschen weiter vertieft und aufgearbeitet, was wir machen. Und es ist ja grundsätzlich so, dass wir nicht versuchen, fies zu fragen und so quasi was einmal in der Folie irgendwo mal da stand.
0: Dass ich mit meinem Wirtschaftsethikprofessor reden konnte, war total cool. Und es hat mir auch gezeigt, dass die Distanz zwischen Lehrenden und Studierenden gar nicht so groß ist, wie es vielleicht immer in diesen Riesenhörsälen wirkt, sondern man einfach auch an sich wirklich auf die Professoren zugehen kann und da keine Angst vor haben muss. Also bei der Übung bekommt man ein Arbeitsblatt. Und dazu wird dann noch ein Video veröffentlicht von dem Übungsleiter, der dann noch genauer erklärt, worauf wir achten sollten, welche Texte wir vielleicht lesen sollen. Und dann haben wir meistens 2 Wochen Zeit, es zu bearbeiten. Dann muss man das Ganze bearbeitet haben. Und ich habe jetzt gerade noch einen Text gelesen dazu. Und ja, das hat mir jetzt auf jeden Fall weitergeholfen, weil an sich immer Texte, die weiterführend sind vielleicht nicht immer genau klausurrelevant, aber helfen halt voll fürs Verständnis. Deswegen versuche ich es, auch wenn es nicht immer klappt, das muss ich ehrlich sagen, die Texte dann doch zumindest zu überfliegen und so ungefähr die Basis rauszulesen. Also ich habe es geschafft tatsächlich, die Übung fertigzustellen. Bin jetzt super erleichtert. Jetzt habe ich auf jeden Fall ein bisschen weniger Angst vor der Klausur. Es hat mir auch jetzt einfach gezeigt, dass wenn ich mir was vorgenommen habe, dann kann ich das auch einfach durchziehen.
3: Hi, ich bin Levin, studiere bei der Polizei Nordrhein-Westfalen. Ich bin Kommissaranwärter und nach 8 Monaten hatte ich meinen ersten großen Einsatz. Bei diesem besonderen Einsatzanlass, das weiß ich noch, saßen wir gerade in der Wache. Es war eine Nachtschicht, man ist also nicht durchgängig unterwegs und sucht Verkehrssünder. Man ist natürlich auch oft auf der Wache und muss beispielsweise Anzeigen fertigen. Wenn wir Glück haben, sind wir von 8-Stunden-Schicht vielleicht die Hälfte auf der Straße überhaupt und können auch dort Streife fahren. Und dann kam der Funkspruch, mehrere 50 bis 100 Jugendliche am U-Platz, eine Sehenswürdigkeit hier bei uns in Dortmund. Und da wurde gemeldet, dass sie randalieren sollten. Und man ist dann sofort ins Auto gestiegen. Wir sind nicht perfekt, vor allem nicht als Studenten im ersten Jahr. Wir machen uns nichts vor, wir sind keine fertig ausgebildeten Kommissare. Wir wissen eigentlich so gut wie nichts. Und natürlich geht einem durch den Kopf, man ist in der Vorbereitung, man hört die Funksprüche, man zieht sich Handschuhe an, man sagt sich, ja, jetzt könnte es gleich losgehen. Auf der einen Seite könnte natürlich eine Massenschlägerei ausbrechen, auf der anderen Seite könnte es ja sein, das ist ja gar nicht so schlimm, wie man denkt.

0: Polizeistudium ist nicht nur Blaulichtfahrten und viel los. Das auf der einen Seite ja, aber der Großteil ist auch wirklich hinter den Kulissen das Arbeiten und das Pauken.
1: 22 Stück, das ist eine ganze Menge. Und wenn man mal schaut,

0: zwei Drittel dieser Trunkenheitsfahrten führen zu einem befristeten Entzug der Fahrerlaubnis.
1: Verkehrsrecht im Grundstudium, Hauptstudium ist anstrengend, sehr theoretisch. Dort haben auch die meisten Studierenden echt Probleme. Gott sei Dank liegt es mir irgendwie.

0: bewusst machen, dass dieses Studium ganz, ganz wenig mit Rieseneinsätzen zu tun hat, sondern dass auch viel Theorie ist, viel Lernen.
1: Wir haben eine ganz neue Gesetzesänderung. Seit Juli 2021 ist sie in Kraft, neues StGB. Etliche Paragraphen haben sich geändert.
0: Man erkennt an diesen Fächern ganz gut, dass es einen schmalen Grat gibt während des Studiums. Wir haben auf der einen Seite Verkehrsrecht, das sehr theoretisch ist. Und dann reden wir auch über Missbrauchfälle. Das lässt auch bisher in unsere Polizeiarbeit ganz gut darstellen. Denn das kann gut sein, dass wir beispielsweise am Morgen in der Frühschicht erst mit einer Person zu tun haben, die angetrunken ist, und müssen den Einsatz danach sofort zu beispielsweise einem Kind fahren, was missbraucht worden ist. Und diese Dynamik da mitzunehmen und passend zu reagieren, das spiegelt unsere Arbeit gut wider und vor allem den Montag heute. Die jetzt anstehenden Klausuren sind die letzte große Herausforderung für mich. Sie sind anstrengend. Wir haben viele Gesetzestexte, die wir benutzen. Jetzt beispielsweise Verkehrsrecht gucke ich mir gerade in § 24 an vom StVG. Also beispielsweise 0,5 Promillegrenze. Oder was bedeutet das für Fahranfänger? Dürfen die unter Alkoholeinfluss fahren? Und tatsächlich ist das, wenn man es so sieht, in Strafrecht beispielsweise, ist ja das Fach, was auch geprüft wird im Fachgespräch, es ist eine kleine Prüfung. Also wir schreiben auch Klausuren, die gehen 3-4 Stunden. Die sind entscheidend, ob wir das Studium bestehen oder nicht. Es gibt zwei Versuche und sollte man beim zweiten Versuch es nicht schaffen, die Klausur zu bestehen, ist man raus. Und dann war es das mit dem Traum, Polizist zu werden in Nordrhein-Westfalen. Ich bin mich gut vorbereitet. Das macht auch die Lehre hier aus bei der Polizei. Es wird ja von einem Polizisten gelehrt, der also weiß, wie es auch ist auf der Straße, der also weiß, wie man die Paragraphen anwendet, auf was es ankommt. Und das macht es auch für uns deutlich einfacher, dann auch später im Fachgespräch darüber zu reden. Und deswegen bin ich sehr, sehr zuversichtlich. Ich weiß noch, wie aufgeregt ich war. Man war voller Vorfreude, endlich den theoretischen Teil auch in der Praxis umzusetzen. Natürlich waren wir schon im praktischen Training, aber das kann man natürlich nicht vergleichen, wenn man dann wirklich mit echten Menschen zu tun hat. Hier ist also auch die Wache Mitte und ich war in der Dienstgruppe Cäsar und die ist hier vor Ort. Hier bin ich also jeden Morgen reingegangen oder jede Spätschicht, jede Nachtschicht, habe mich dort auch umgezogen und dort ging es also in den Tag. Die wahrscheinlich größte Aufgabe eines Kommissarenwärters im ersten Praktikum sind die Funksprüche. Man muss also mit der Leitstelle kommunizieren und die erste Woche bestand also darin, wirklich sich mal an diesen Rhythmus zu gewöhnen. Ja, ich war sehr aufgeregt natürlich. Jetzt geht es zum ersten Mal auf die Straße. Aber ich war natürlich auch stolz, die Uniform endlich tragen zu dürfen in der Öffentlichkeit. Das war ein schönes Gefühl, wenn man nach Hause kommt und die Eltern, die Schwester möchte die Uniform sehen, wenn man sie anhat. Man muss sich versuchen, in der Uniform wohlzufühlen und etwas darzustellen, was man auch selber gerne ist oder wie man Polizist sein möchte. Und trotzdem war man angespannt, weil man natürlich jetzt auch den Druck hatte und weil die Bürger auf der Straße meistens gar nicht erkannt haben, ob man Student ist oder ob man jetzt fertiger Kommissar ist. Und weil natürlich jetzt auch die Einsatzlagen bewältigt werden mussten, die im ersten Jahr Studium gar nicht besprochen worden sind. Zeit zum Nachdenken hatte man gar nicht. Also man bekommt ja an sich nichts mit, man hat kein Live-Bild, man bekommt nur einen Funkspruch, man bekommt vielleicht etwas geschrieben bei uns auf dem Portal. Und muss das dann in kürzester Zeit einschätzen, wie die Situation ist. Wurde gesagt, Randalierer, aber das heißt ja auch, dass sie einfach nur laut sein können natürlich. Wir sind also mit mehreren Fahrzeugen hingefahren. Ich war im ersten Fahrzeug und direkt als ich ausgestiegen bin, flog eine Flasche auf mich. Und als man dann hier quasi, ungefähr hier war es sogar, ausgestiegen ist, flog die Flasche. Also zwischen Aussteigen und Hochgucken auf die Masse dieser Person und dem Flaschenwurf liegen ein Bruchteil in der Sekunde. Und in dem Moment, in der Überraschung, war man gar nicht imstande zu denken oder zu überlegen, was mache ich jetzt eigentlich, sondern nur der Blick ging nur Richtung Tutor. Man hat als Polizist auch manchmal so den Jagdtrieb, man möchte jetzt auch kriegen, wenn sie einen schon bewerfen. Allerdings ist das taktisch natürlich überhaupt nicht richtig und vor allem nicht alleine. Diesen Instinkt zu sagen, jetzt will ich sie auch haben, Hier muss man natürlich bremsen, obwohl man es ehrlicherweise nicht so mag. Ne? Ja, dann ging es wieder ins Auto eingestiegen und dann haben wir uns nochmal mit dem Dienstgruppenleiter besprochen, wie gehen wir jetzt weiter vor, weil wir wussten ja, die Personen sind ja noch in der Umgebung. Haben dann Maßnahmen getroffen und haben dann auch tatsächlich geschafft, ein paar Personen zu identifizieren. Und erst ein paar Tage später war man sich eigentlich bewusst, was hätte passieren können. Also die Flasche hätte mich auch treffen können am Kopf. Ich hatte ja keinen Helm auf, hat man ja selten. Aber es spielte auf jeden Fall ein paar Tage später noch eine Rolle, ja. Genau die Frage stellt man sich auch im Laufe des Studiums. Wir sind später Akademiker, wir schreiben eine Bachelorarbeit. Um uns dann beleidigen zu lassen, ja eben nicht. Genau, das ist nicht der Fall. Also man studiert hier auch, um genau das Gegenteil zu bewirken. Wir haben ganz viele bei uns, die Kollegen sind ja, die fangen ja an, um etwas zu ändern. Nur darüber reden bringt nichts, man muss es ja wirklich auch in der Tat umsetzen. Und die Gefahr besteht darin, wirklich in so einen Stuhl zu kommen und zu sagen, das ist alles scheiße, es macht keinen Spaß mehr. Warum mache ich das eigentlich? Und das ist genau die Gefahr, denn es gibt so viele schöne Seiten. Und das Problem ist ja, von 100 guten Kommentaren nimmt man sich genau den schlechten raus und spiegelt das auf die ganze Gesamtsituation. Aber das ist nicht der Fall. Ich bin froh, bei der Polizei zu sein, mit tollen Kollegen zu arbeiten, einen tollen Tutor zu haben, einen tollen Ausbildungsleiter zu haben. Das macht Spaß.
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3: Herzlich willkommen zu einer neuen Ausgabe der Campus Talks Forschung auf den Punkt gebracht. Heute aus dem Theater Heppel und Etlich in München. Und leider müssen wir Corona-bedingt weiterhin ohne Publikum aufzeichnen. Aber schön, dass Sie als Zuschauerin und Zuschauer dabei sind. Und es wird spannend, das versprechen wir Ihnen. Ein Ökonom fragt, ob Kryptowährungen das große Ding der Zukunft sind oder nur eine Blase. Und eine Biophysikerin entschlüsselt die Gesetzmäßigkeiten unseres Blutkreislaufs. Hat jemand von Ihnen ein paar Bitcoins zu Hause? Und sind Sie vielleicht sogar reich geworden damit? Der Kurs der Kryptowährungen

0: die EU gebeten, Kryptowährungen zu verbieten. Die Befürworter dagegen, die sagen, das ist gut, diese Kryptowährungen, Bitcoin und andere, weil der Staat damit kein Monopol mehr hat, Geld zu drucken. Wir haben den Volkswirtschaftler und Experten für Währungssysteme Bernhard Herz von der Universität Bayreuth gebeten, uns mal die Argumente pro und contra zu erklären. Herzlich willkommen.
1: Hallo und herzlich willkommen, sehr geehrte Damen und Herren. Jetzt soll es ja ums Geld gehen, und zwar um ein besonderes Geld, die neuen Geldformen, die sogenannten Kryptowährungen. Kryptowährungen finden ja viel Beachtung in der Öffentlichkeit, in den Medien und vielleicht haben Sie auch schon mal im privaten Bereich bei Treffen mit Bekannten, mit Freunden diese meist sehr hitzigen Debatten über Bitcoin, über Ether oder auch den digitalen Euro erlebt. Wenn Sie in diesen Diskussionen sich manchmal verloren fühlen, das ist nicht überraschend. Im Bereich der Kryptowährungen treffen ganz unterschiedliche Bereiche, ganz unterschiedliche Entwicklungen zusammen. Wir haben zum einen technische Neuerungen in den Informationstechnologien, in der Kryptographie, also in der Verschlüsselungstechnik. Dadurch werden ganz neue Transaktionen im Internet möglich und sie werden vor allem auch sicherer. Dann haben wir diesen ganzen Hype um die in den Finanzmärkten. Wir sehen, dass die Preise etwa von Bitcoin quasi durch die Decke gehen, wie das so schön heißt. Anlegerinnen und Anleger werden sehr reich über Nacht, allerdings auch nur auf dem Papier. Und häufig sehen wir dann anschließend wieder einen massiven Preisverfall, wenn die spekulative Blase platzt. Dann kommt da noch diese besondere Gründungsgeschichte von Bitcoin dazu, die erste und bis heute wichtigste Kryptowährung. Im November 2008 erscheint praktisch aus dem Nichts ein Konzeptpapier von Satoshi Nakamoto, in dem ein revolutionär neues Geldsystem vorgeschlagen wird, eben Bitcoin. Bis heute wissen wir nicht, wer hinter diesem Pseudonym steckt. Ist es eine Frau? Ist es ein Mann? Ist es vielleicht sogar eine ganze Gruppe von Menschen? Um in dieser unübersichtlichen Gemengelage etwas den Überblick zu bekommen, hilft es, wenn wir uns klar machen, dass Kryptowährungen am Ende des Tages auch nur Zahlungsmittel sind. Geld wie unser Bargeld oder auch das Girogeld, was wir auf dem Konto, auf unserem Girokonto halten. Entsprechend, wenn wir uns anschauen, was wir mit diesem Geld machen, das sind ja nicht so richtig spektakuläre Sachen. Wir bezahlen die Brötchen beim Bäcker, wir überweisen unsere Rechnungen, wir bekommen Gehalt unsererseits überwiesen, also letztendlich viel Routine. Dennoch wird in diesem Bereich von einer Revolution des Finanzsektors gesprochen. Um nun besser zu verstehen, was in diesem Bereich passiert, ist es ganz sinnvoll, sich zunächst mal klar zu machen, was Geld überhaupt ist. Was ist das Besondere an Geld? Und in einem zweiten Schritt können wir uns dann klar machen, wodurch unterscheiden sich Kryptowährungen von dem Geld, so wie wir es kennen. Geld, und das ist klar, ist natürlich mehr als nur Banknoten, Münzen oder Gold. Geld

unterschiedlichen Gottglauben, die in verschiedenen Ländern und Kulturen leben, dass sie sich darauf einigen können, das gleiche Geld zu verwenden. Die große Frage ist natürlich dann, wie schaffe ich Vertrauen in so unterschiedlichen Zahlungsmitteln wie Bargeld und auch Kryptowährungen? Nun, Bargeld ist physisches, vom Staat produziertes Geld. Es wird von der Europäischen Zentralbank in Umlauf gebracht und kontrolliert. Wir vertrauen in Bargeld, weil wir in die Notenbank vertrauen und in den Staat. Wir vertrauen darauf, dass sie das Angebot an Geld knapp halten und den Wert damit stabilisieren. Bankengeld wird von Banken produziert, indem sie nämlich Kredite vergeben und uns den entsprechenden Betrag auf dem Girokonto gutschreiben. So nimmt die Geldmenge zu. Wir vertrauen in dieses Bankengeld, weil wir den Banken vertrauen. Naja, zumindest meistens. Wir vertrauen dem Bankengeld aber vor allem, weil die Banken uns versprechen, es jederzeit gegen Bargeld einzutauschen. Wenn Menschen diesem Versprechen nicht mehr glauben, gehen sie zu ihrer Bank und heben ihr Guthaben auf dem Sparbuch, auf dem Girokonto ab. Sie tauschen also dieses private Geld in staatliches Geld. Besonders deutlich geworden ist es zum Höhepunkt der Finanzkrise 2008. Und die Älteren unter Ihnen können sich vielleicht noch daran erinnern, wie Bundeskanzlerin Merkel und Finanzminister Steinbrück vor die Öffentlichkeit traten und erklärten, wir sagen den Sparerinnen und Sparern, ihre Einlagen sind sicher. Das hat die Nerven der Menschen beruhigt, das Vertrauen in das Banksystem ist zurückgekehrt. An dieser Episode sehen wir aber natürlich sehr schön, dass auch hinter dem privaten Bankengeld letztendlich eine Garantie des Staates steht. Wir vertrauen darauf, dass er dafür sorgt, dass dieses Geld wertstabil ist. Jetzt fragt man sich natürlich, wie kann ich Vertrauen in eine Kryptowährung schaffen? Kryptowährungen sind ja genau dadurch gekennzeichnet, dass sie gerade außerhalb des traditionellen Finanzsystems entstehen und produziert werden. Dass sie gerade keine staatliche Garantie haben. Das heißt, in diesem Bereich muss man einen ganz anderen Weg gehen. Und die Leitidee dabei ist die Idee der Dezentralität. Alle Transaktionen in einer Kryptowährung werden in einer dezentralen Datenbank protokolliert, erfasst, der sogenannten Blockchain. Und alle Beteiligten können sich jederzeit über diese Transaktion informieren, sodass wir ein hohes Maß an Informationen aller Beteiligten in diesen Kryptowährungen haben. Und die Idee ist nun, dass aufgrund der großen Transparenz die Beteiligten über ihre Informationen in den Transaktionen die Entwicklung dieser Währungen kontrollieren und prüfen können. Bei Bitcoin und den meisten anderen Kryptowährungen kommt zusätzlich noch ein Mechanismus ins Spiel, der die Menge dieses Geldes begrenzen soll. Bei Bitcoin besonders ausgeprägt ist in dem Algorithmus hinterlegt, dass es maximal 21 Millionen Bitcoin geben kann. Es gibt also eine absolute Grenze. Und der Algorithmus ist so konstruiert, dass je näher wir uns dieser Grenze nähern, es immer aufwendiger wird, neue Bitcoins zu konstruieren, zu generieren, immer teurer, sodass das Tempo, wie neue Bitcoin geschaffen werden, immer mehr verlangsamt wird. Aufbauend auf diese Ideen sind nun tausende solcher Kryptowährungen in den letzten Jahren entstanden. Es sind private Unternehmen, nicht Banken, die diese Währungen entwickeln, programmieren und verkaufen und damit auch Geld verdienen wollen. Wenn wir diese Zahlungsmittel nutzen, fallen Transaktionsgebühren an und einige dieser Unternehmen versuchen auch die Daten, die im Zusammenhang mit den Transaktionen anfallen, zu verkaufen und

Notenbanken und Aufsichtsbehörden. Ein ganz großes Problem sind die mangelnden Informationen über die Anbieter von Kryptowährungen, diese privaten Unternehmen. Haben sie eine belastbare Steuerungs- und Kontrollstruktur? Sind die Währungen so sicher programmiert, dass sie nicht von Hackern angegriffen werden können, dass also dieses Geld gestohlen werden kann? Das ganz große Thema Cybersicherheit. Regierung macht auch große Sorgen, dass diese Zahlungen anonym sind. Und damit kann man natürlich nicht ausschließen, dass mit Kryptowährungen Terror finanziert wird, Geld gewaschen wird oder auch andere illegale Transaktionen finanziert werden, etwa im Drogenhandel. Bei Bitcoin kommt noch dazu, ich hatte es schon angesprochen, diese aufwendigen Rechenoperationen sind sehr energieintensiv. Entsprechend fällt haben eine hohe CO2-Belastung und es widerspricht natürlich allen unseren Bemühungen im Kampf gegen die Klimakrise. Wo stehen wir nun? Die Ausgangsfrage war ja Geld der Zukunft oder spekulative Blase. Ich denke, es ist klar geworden, dass Kryptowährungen im Finanzbereich angekommen sind und dass sie ein Teil, ein wichtiger Teil der Finanzbereich werden. Und sie werden an Bedeutung gewinnen. Dieser Prozess wird nicht kontinuierlich laufen, sondern es wird immer wieder Krisen und Rückschläge geben. Diese Rückschläge werden auch sozusagen zu Bereinigungen führen. Und ich gehe davon aus, dass die meisten Kryptowährungen, die wir heute sehen, dass die in diesem Prozess wieder verschwinden werden. Auch deshalb, weil Unternehmen neue und bessere Kryptowährungen entwickeln werden. Wir sehen auch, dass die Notenbanken als Reaktion auf den Erfolg dieser privaten Kryptowährungen ihr eigenes staatliche Kryptowährungen entwickeln. Digitale Euro ist so ein Beispiel. Sie versuchen damit, sagen, die Kontrolle über das Geldsystem zu behalten bzw. wieder zurückzugewinnen. Wir haben selbst am Lehrstuhl im Zusammenhang mit der Deutschen Bundesbank uns mit der Frage beschäftigt, wie die Konsequenzen eines solchen digitalen Euros sind. Er wird ja gemacht, um mehr Kontrolle über das Geldsystem zu bekommen. Gleichzeitig stellt man fest, wenn es so einen digitalen Euro gibt, wird es sehr viel einfacher, Geld aus dem Finanzbereich abzuziehen.

0: eines Hochhauses. Was da an Wirbeln, an Strömungen, an Engpässen entsteht, das versucht Karen Alim zu modellieren. Sie ist Professorin für Biophysik an der Technischen Universität München. Und der schöne Titel ihres Vortrags heißt Der Strom des Lebens. Herzlich willkommen, Karen Alim.
1: Hallo, liebe Gäste. Stellen Sie sich vor, Sie hätten einen Schlaganfall. Eine Ader in Ihrem Gehirn verengt sich. Ihr Gehirn bekommt weniger Sauerstoff. Ihnen wird etwas schwindelig. Aber Sie haben Glück. Schon nach kurzer Zeit löst sich die Verengung, wie so häufig der Fall. Ihr Blut strömt wieder. Alles gut, oder? Nun ja, es tatsächlich zeigt sich, die Strömung Ihres Blutes erreicht nur noch 80% von früher. Man hat fast den Eindruck, Ihr Adernetzwerk im Gehirn hat ein Gedächtnis für diesen Schlaganfall. Was ist da passiert? Nun, hier zeigt sich,

Fall, aber auch für Alzheimer und Arteriosklerose. Und ich will diese Physik anwendbar machen für unsere technischen Ingenieursaufgaben. Ich will Solaranlagen, Batterien, Filtersysteme besser machen, indem ich sie so effizient mache wie unsere Adernnetzwerke in der Natur. Aber wie finde ich nun diese physikalischen Prinzipien von dynamischen Adernnetzwerken? Wir Physiker vermessen und beobachten die Natur. Die Gesetzmäßigkeiten, die wir beobachten, fassen wir in theoretischen Formeln. Diese Formeln machen Vorhersagen, die dann wiederum mit Messungen bestätigen. Und wenn das alles gut ineinander greift, dann finden wir universelle Gesetzmäßigkeiten, die die Natur beschreiben. Nun ist das mit dem Vermessen von Adern in ihrem Gehirn eine schwierige Sache. Diese Adern sind eingeklemmt zwischen Gewebe und dann ist da noch eine ganze Schädeldecke davor. Wir können die Adern gar nicht in dem Detail vermessen, wie wir es bräuchten. Aber mir geht es ja erstmal darum, die Physik der Adernnetzwerke zu verstehen. Und dafür reicht mir auch ein ganz einfaches Lebewesen als Modellsystem. Und das ist für mich der Schleimpilz Physarum polycephalum. Der Schleimpilz selbst ist einzig und allein ein Adernnetzwerk. Er hat keine Organe, keine Gliedmassen, sondern wirklich nur dieses Adernnetzwerk. Aber das reicht, um schon seit 100 Millionen von Jahren auf der Erde zu überleben. Der Schleimpilz lebt im Wald, wo es feucht und dunkel ist.

0: unseren Gefäßen. Aber die Physik der Strömung, die ist die gleiche. Und sogar die Geometrie der Adern ist die gleiche. Ob Schleimpilz, ob Tier, ob Mensch. Wenn ich an so einem Knotenpunkt in diesem Netzwerk die Größe der Adern vermesse, dann ist das Größenverhältnis genau das gleiche, egal welche Lebensform ich angucke. Ein weiteres Indiz, dass die Strömung hier das Entscheidende ist. Aber was ist denn nun an dieser Strömung so wichtig? Nun ja, die Strömung transportiert Nährstoffe. Die Nährstoffe wollen im Körper verteilt werden. Und jetzt können wir im Schleimpilz nachgucken, was passiert, wenn die Nährstoffe knapp werden. Und tatsächlich, das Netzwerk dünnt sich aus, Adern verschwinden, Adern, die wichtig sind für den effizienten Transport, werden dicker. So wie im S-Bahn-Netzwerk von Tokio. Aber wie macht er das nun? Nun ja, wir haben gesehen, die Strömung transportiert nicht nur Nährstoffe. Die Strömung transportiert auch Botenstoffe. Das ist so ein bisschen wie Nerven Informationen mit elektrischen Impulsen verschicken. Nur viel, viel langsamer. Und überraschenderweise geht diese Analogie zwischen Nerven und Adern sogar noch weiter. Adern, die besonders viel Botenstoff haben, werden immer dicker. Das ist so, wie Nerven, die besonders häufig feuern, immer stärkere Verbindungen aufbauen. Und so wie jetzt das Nervensystem, speichert auch das Adersystem Informationen in seinem Netzwerk. Der Schleimpilz kann also Informationen speichern in der Vergangenheit und sie später wieder auslösen. Dass eine einzelne Zelle Informationen speichert, das verblüfft. Für mich ist aber das Spannende, dass das allgemein für Adernetzwerke gilt. Mit Hilfe von mathematischen Formeln konnten wir unsere Beobachtungen am Schleimpilz verallgemeinern. Und so wissen wir, alle Adernetzwerke können Informationen speichern. Was wir brauchen, ist, dass die Adern unterschiedlich groß sind und dass die Adern sich anpassen können, dass sie dünner werden können. Das erklärt uns jetzt erst einmal die Änderung der Strömung nach dem Schlaganfall. Aber viel wichtiger ist, dass es uns erlaubt, Strömung zu ändern. Mit der Vergangenheit können wir die Zukunft beeinflussen. Das heißt, wir können solche Adernnetzwerke versuchen zu programmieren. Ich möchte diese Erkenntnis nun anwendbar machen für Medizin und Ingenieursfragen. Deswegen lassen wir jetzt Adern im Reagenzglas wachsen, beziehungsweise auf dem Chip. Wir gucken uns an, wie sich Adern aus ihren einzelnen Bausteinen formen und wie sie auf Strömung reagieren. Und wir wollen lernen, diese Adernnetzwerke zu programmieren. Deswegen mischen wir der Strömung jetzt Botenstoffe bei und hoffen, damit auch wirklich den Verlauf von Krankheiten am Ende abmildern zu können. Des Weiteren möchte ich die Ingenieursleistung der Natur anwendbar machen für unsere technischen Fragestellungen. Ich möchte Solaranlagen beibringen, sich selbst zu optimieren, sodass sie genauso effizient und robust werden wie in der Natur. Und wie mache ich das? Naja, ich kopiere von der Natur über den Transport von Botenstoffen. Sie sehen, es bleibt spannend. Und das ist es, was ich so liebe an der Forschung. Immer etwas Neues ausprobieren, immer etwas Neues lernen. Ich hoffe, Sie hatten auch heute mit mir Spaß daran. Herzlichen Dank.
1: Das waren die Campus Talks. Vielen Dank für Ihr Interesse. Die heutigen Vorträge und alle weiteren Talks können Sie im Internet finden und auch als Podcast herunterladen. Ich wünsche Ihnen viel Freude bei der Vermehrung Ihres Wissens. Bleiben Sie neugierig und bis zum nächsten Mal.

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Und wir atmen tief ein und aus. Schütteln die Hände dabei aus. Ein letztes Mal. Wir neigen den Oberkörper zur Seite. Gehen leicht mit den Beinen und wieder zur Mitte zurück. Noch einmal. Wir ziehen mit beiden Armen nach vorne, machen uns im Rücken leicht rund. Der Kopf geht dabei mit und öffnen. Neigen mit dem Oberkörper wieder zur Seite. Neigen jetzt nur den Kopf zur Seite. Und wir drehen den Kopf. Heben die Schultern im Wechsel. Und wir kreisen. Wir werden in der Bewegung etwas größer, nehmen den Ellenbogen mit.

auch, wir kommen mit dazu, wie über Kreuz. Das gleiche zur Seite, Tipp. Die Arme kommen dazu. Und wir springen das Ganze leicht. Und die Arme dazu. Wir öffnen die Beine, gehen mit den Armen nach oben, ziehen kraftvoll nach unten. Doppeltes Tempo. Und das gleiche von unten. Doppeltes Tempo. Und wir gehen über in den Bizeps Curl, drehen uns zur Seite. Und auf zwei Stufen. Drehen uns zur anderen Seite, gehen in den Trizeps Curl. Und auf zwei Stufen. Wir kommen jetzt wieder zur Mitte zurück. Gehen in unsere Crunches. Das Knie geht über außen. Der Oberkörper neigt sich. Und wir wechseln die Seite. Und wir nehmen den Arm mit dazu. Bis zur Schulter mit Kraft. Gleiche über den Kopf. Bleiben weich im Schultergelenk. Noch 4, 3, 2. Und wir schieben jetzt die Arme zueinander in die Mitte. Fest. Und wir marschieren ganz locker. Gehen über in den Lunge. Ziehen die Arme lang. Und öffnen den Arm vor das Gesicht. Gehen über in den Repeater. Und wir wechseln.

Seite. Und Singles. Gehen über in den Heel Dick, schieben die Ferse nach vorne. Gehen über in den Leg Curl. Zwei noch. Wir kürzen jetzt auf zweimal. Wechsel. Und Single. Schwingen die Arme durch. Gehen jetzt über in die Kniebeugen. Belastung bleibt auf der Ferse.

Und wir drehen uns nach vorne, ziehen das Bein zur Seite. Mit Kraft, der Bauch bleibt fest. Das Becken ist fixiert. Wir wechseln. Und wir gehen üben das Jogging. Wir beginnen mit den Seitsprüngen im Wechsel. Noch 4, 3, 2 und wir marschieren. Nehmen die Arme im Wechsel nach oben, zur Seite, nach vorne. Und wir drehen. Das gleiche im Jog. Arme Seite, nach vorne. Und drehen, Knie ab, Arme Seite, nach vorne, wir drehen, das Ganze leicht gehüpft, zur Seite die Arme, nach vorne, und wir drehen. Gleiche mit Kick. Feste Arme zur Seite. Nach vorne.

kommen in den Twist. Und wir marschieren wieder. Und wieder Twist. Und marschieren. Twist. Knie ab.

und atmen fest aus. Drehen uns zur Seite, gehen in die Wadenbeindehnung. Wechseln die Belastung auf das hintere Bein. Das Gesäß zieht weit nach hinten raus, beide Knie bleiben weich. Schließen die Beine, rollen Wirbel für Wirbel nach oben. Atmen tief ein. Fassen mit einer Hand das Bein am Fußgelenk. Ziehen den Bauchnabel weit nach innen. Setzen das Bein hinten ab. Drehen uns nach vorne, atmen ein, aus. Stützen uns ab, rollen tief. Setzen die Ellenbogen auf die Oberschenkel auf. Ziehen die Knie auseinander. Und wir rollen wieder nach oben, Wirbel für Wirbel. Drehen uns zur anderen Seite. Gehen wieder in die Wadenbeinmuskulaturdehnung. Wechseln die Belastung auf das hintere Bein. Ziehen das Gesäß weit nach hinten raus. Beide Knie bleiben weich. Und wir schließen die Beine, rollen wieder nach oben. Atmen tief ein. Fassen jetzt das andere Bein am Fußgelenk. Dehnen den Oberschenkel vorne. Der Bauchnabel bleibt wieder weit drin. Und wir setzen das Bein wieder ab. Drehen uns nach vorne, atmen tief ein. Fassen unser Arm am Handgelenk. Ziehen uns lang. Gehen leicht zur Seite. Atmen tief durch. Der Arm kommt vor den Oberkörper. Der andere Arm fädelt unten ein. Wir dehnen im Schulterbereich. Atmen tief durch. Fassen den Arm am anderen Handgelenk. Ziehen uns lang, neigen den Oberkörper wieder zur Seite. Und aus. Gleicher Arm kommt wieder vor den Oberkörper. Fädeln wieder von unten ein, dehnen im Schulterbereich. Und atmen tief ein. Drehen uns noch einmal zur Seite. Ziehen noch einmal die Arme nach vorne, machen uns rund im Rückenbereich. Der Kopf geht leicht mit nach innen. Öffnen die Arme, fassen die Hände hinter dem Rücken, ziehen die Schultern schräg nach unten. Der Bauch bleibt dabei fest. Öffnen die Arme, rollen einmal noch mal von vorne nach hinten, atmen tief ein und aus und ein und aus. Ein letztes Mal.

Herzlich willkommen zu Yoga Pilates 50+. Das Powerhouse steht heute im Mittelpunkt dieser Folge. Aber vorher habe ich noch einen kleinen Tipp für Sie. Spannen Sie doch im Alltag immer mal wieder den Bauchnabel fest nach innen oben und atmen Sie ganz tief in Ihre Rippen.

Ausatmen, rollen wir langsam Wirbel für Wirbel in die Rückenlage ab und nehmen die Beine gleich mit dran. Legen die Hände oben auf die Knie drauf, Schultern sind entspannt. Den Bauchnabel jetzt ganz fest nach innen ziehen und weit Richtung Brustbein, sodass wir mit der Bauchkraft die Beckenposition jetzt so halten können. Wir nehmen beide Hände auf ein Knie. Mit dem Einatmen strecken wir jetzt das eine Bein lang nach oben aus und wechseln. Der Nacken ist lang, die Kraft kommt aus der Mitte. Bauch wirklich feste nach innen oben ziehen und tief in die Rippen atmen. Jedes Bein noch einmal. Das lange Bein bleibt jetzt da oben, senken das andere Bein ab und nehmen die Hände auf die Beckenknochen. Das lange Bein zieht sich richtig weit zur Decke hoch und der Fuß drückt fest in die Matte. Wir beginnen zu kreisen. Sie testen aus, wie weit Sie kreisen können, dass das Becken wirklich ganz ruhig liegen bleibt. Die Schultern sind entspannt. Und wir wechseln die Richtung. Sie achten auch darauf, dass das Knie ganz ruhig ist.

Bauch noch ein bisschen mehr an oder Sie nehmen einfach wieder mehr Gewicht auf Ihren Standfuß. Schultern sind entspannt. Wir wechseln die Richtung. Lang ziehen. Atmen. Ein letzter Kreis. Halten das Bein und schieben die Ferse so weit es geht zur Decke hoch. Das andere Bein ranziehen. Arme lösen, weit nach vorne strecken. Und wer möchte, hebt jetzt den Oberkörper an und die Nase zieht zum Knie und das Knie zur Nase. Der Bauch ist fest angespannt. Bleiben noch zwei Atemzüge hier. Wenn es geht, nochmal nachziehen. Und langsam ablegen. Die Seite wechseln. Nach innen kreisen. Das Bein wird immer länger und länger. Der Nacken ist genauso lang. Und das Kinn zieht Richtung Brustbein. Atmen. Die Richtung wechseln. Wichtig ist, das Becken ganz ruhig zu halten. Schultern sind entspannt, Brustbein ist ganz weich. Wir machen noch zwei Kreise. Und das Bein wieder halten. Die Ferse zieht hoch, das andere Bein ranziehen, die Hände lösen. Und den Oberkörper heben. Nase zieht immer weiter zum Knie, das Knie immer weiter zur Nase und den Bauch noch mehr nach innen oben ziehen. Ganz bewusst in die Rippen atmen, lang machen und langsam absetzen. Entspannen.

0: ein letzter Kreis. Die Ferse zieht zur Decke. Das Bein ranziehen, die Arme lang machen, Oberkörper anheben. Und wer möchte, schiebt nochmal das andere Bein weit nach vorne. Bauch fest. Atmen und halten. Gleiches geschafft. Halten, halten, halten, halten, halten. Und langsam den Oberkörper ablegen. Die Beine nacheinander auf die Matte setzen. Entspannen.
1: Ganz sanft hin und her schaukeln. Tief in den Bauch atmen und entspannen.

langsam wieder aufrollen. Mit dem Einatmen einen Arm nach oben schieben und rund werden. Unteren Rücken gut dehnen.

über die Knie auf die Füße kommen und mit dem Ausatmen langsam aufrollen. Genießen Sie diese aufrechte Haltung und wir wünschen Ihnen noch einen schönen Tag.

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1: 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Runter mit dem Energieverbrauch durch gedämmte Häuser, hoch mit der klimafreundlichen Stromproduktion durch Wind- und Sonnenkraftwerke sowie Speicher, Klimagase einsparen durch den Umstieg auf Bus, Bahn und das Rad, genauso wie fleischärmere Ernährung. Ja, eigentlich kennen wir die Stellschrauben für Klimaschutz, doch noch immer passiert zu wenig und das, was passiert, passiert zu langsam. Wie das Zeugnis der aktuellen Bundesregierung in

0: Naja, man muss sagen, für dieses Jahr in den Projektionen, die die Bundesregierung ja Mitte März veröffentlicht hat, wird das entscheidende Klimaziel für 2030, nämlich das sogenannte Budgetziel für den Zeitraum 2021 bis 2030, erreicht, aber deutlich knapper, als das im letzten Jahr prognostiziert wurde. Der Expertenrat für Klimafragen hat dieses Ziel und weitere geprüft und ist zu der Feststellung gekommen, dass er diese Zielerreichung, diese knappe Zielerreichung nicht bestätigen kann, sondern er hat eine Zielverfehlung festgestellt, die allerdings auch relativ knapp ausfällt.
1: Also rein wissenschaftlich betrachtet, was müsste denn passieren, dass wir endlich über Fortschritt reden können?
0: Naja, es kommt ja im Wesentlichen auf die Gesamtbilanz der Emissionen an. Und da ist es ja eben so, dass durch die relativ hohen Einsparungen in der Energiewirtschaft und auch in der Industrie die Ziele zumindest für 2030 zumindest knapp erreicht oder, wie der Expertenrat sagt, knapp verfehlt werden. Das heißt, die grundsätzliche Richtung zumindest bis 2030 ist durchaus gegeben. Kritischer wird es nach 2030, weil wir haben uns ja auch die längerfristigen Ziele bis 2040 und 2045 angeschaut. Und da ist es eben so, dass die Verfehlungen auch nach den Daten der Bundesregierung zunehmen. Das heißt, man muss vor allem auf die längere Frist dann nach 2030 gucken, um da sicherzustellen, dass dieser Abstand, den wir im Moment noch haben, sich einfach verringert.
1: Wie ist dann vor dem Hintergrund jetzt dann die aktuelle Politik der Regierung zu bewerten? Also wir haben gerade ein neues Gebäudemodernisierungsgesetz gesehen. Es gibt eine Kraftwerkstrategie, ein Netzpaket, die EEG-Novelle, all das ist in der Mache.
0: Ja, das ist auch ein wichtiger Punkt, weil genau diese

0: Wir waren allein schon vor dem Ofen 7 Leute, hinterm Ofen 2 Leute. Und heutzutage mit dem neuen technisch hochwertigen Ofen sind wir bei 3 Mann.
1: Früher in den 70er, 80er Jahren produzierte die Gießerei in großen Mengen Gullideckel, später auch Presswerkzeuge für die Automobilindustrie. Doch die ausländische Konkurrenz mit ihren niedrigen Lohn- und Energiekosten machte den Freckenhorstern zunehmend das Leben schwer. Heute stellen sie vor allem verschiedene Maschinenteile her.
2: Aber alles nur in Kleinserien, Sonderteile, wo sich das Abwandern ins Ausland nicht so dementsprechend lohnt oder wo der Kunde das Vertrauen in die Qualität nicht so hat.
1: Seilrollen für Kräne, Ventile für die Industrie, insgesamt 3000 Artikel gießen sie in Freckenhorst. Der neue Elektroofen lässt den Chef dabei zuversichtlich in die Zukunft schauen.
2: Ich gehe mal davon aus, in ein paar Jahren wird der Koks nicht mehr bezahlbar sein durch die CO2-Besteuerung. Und ich hoffe, dass irgendwann der Industriestrompreis ja doch nochmal greift, dass wir gegenüber dem Ausland noch irgendwo eine reelle Chance haben, uns auf dem Markt zu behaupten.
3: Wenn viele kleine Teile zusammenpassen, dann kann dabei viel rumkommen. So wie eine Ameisenkolonie durch Kooperation lange Distanzen überwindet. Das nennt sich dann Schwarmintelligenz. Und das Prinzip Schwarm funktioniert auch bei der Energieerzeugung. Zum Beispiel mit Schwarmkraftwerken, so wie in St. Goa.
4: Der Chef hat die Sense ausgepackt. Georg Walder legt Hand an. An einem Ort, der Geschichte schreiben könnte. Rheinkilometer 560 bei St. Goa, mitten im Weltkulturerbe Mittelrheintal. Hier schwimmen Energiefische. Sie sollen nicht ins, sie sollen ans Netz gehen, ans Stromnetz. Ein ganzer Schwarm soll es mal werden. Georg Walder und sein Team wollen die Energiewende revolutionieren. Und bald endet für ihn eine jahrelange Entwicklung.
5: Zum einen ist es hier ein Punkt mit einer sehr hohen Fließgeschwindigkeit. Das heißt, die Energieausbeute ist relativ groß. Dann ist hier auch der Platz ideal. Man stört die Schiffe nicht. Es ist an sich ein Bereich, wo vieles schon erschlossen ist. Der Netzanschluss ist schon da. Und man kann hier wirklich ein großes Schwarmkraftwerk aufbauen. Das war für uns wirklich ein idealer Start.
4: Jeder sogenannte Energyfisch ist ein kleines Kraftwerk mit 2 Rotoren am Ende. Und so funktioniert's. Das Entscheidende passiert unter der Oberfläche. Durch die Fließgeschwindigkeit werden die Rotoren angetrieben und ein Generator wandelt die Energie in Strom um. 24 Stunden lang, Tag für Tag. Strom, der immer fließt, egal ob Hoch- oder Niedrigwasser, das ist die Idee. Bei Tests in kleineren Gewässern hat es funktioniert. Und auch am mächtigen Rheinufer läuft's. Der Strom erreicht über Kabel das Land und wird dann verteilt. 124 kleine Kraftwerke unter Wasser sollen es werden, bis Ende des Jahres. Mehr als die Hälfte aller Haushalte von St. Goa könnte von hier damit versorgt werden. Mit sauberem, nachhaltigem, natürlichem Strom. Und alle Checks der letzten Tage machen Mut, der Strom fließt. Wasserkraft einfach mal anders gedacht. Bisher sah Strom aus dem Wasser meist so aus. Energie über die Kraft des Gefälles. Ein gewaltiger Eingriff in die Natur. Solche Giganten wären im Welterbe Oberes Mittelrheintal natürlich undenkbar. Die Lösung jetzt? Viele kleine Kraftwerke.
5: Es ist sehr herausfordernd, weil die Energiemenge pro Anlage relativ gering ist im Vergleich zu einer klassischen Wasserkraftanlage. Das war von Anfang an so unser Ziel, dass wir jetzt die Ersten sind, die das mal zeigen können, dass das auch möglich ist. Dass es jetzt eben auch eine andere Form der Wasserkraft gibt, dass es eine neue Form gibt, wie man so Gewässer nutzen kann, ohne diese ökologischen Nachteile, die man sonst immer hat. Und ja, das ist für uns ein richtiger Meilenstein jetzt.
4: Das Wichtigste für die Genehmigung: Fische bleiben unversehrt. Die kleinen Kraftwerke sind keine Gefahr, die Fische weichen einfach aus. Das bestätigte eine Studie der TU München. Und so gab es die weltweit erste Genehmigung für die Energyfische in Rheinland-Pfalz. Der studierte Elektrotechniker und sein Team sind von ihrer Vision überzeugt. St. Goa soll nur der Anfang sein, ein weltweites Signal für das, was alles möglich ist mit Strom aus der Strömung,
3: Und damit sind wir am Ende mit der Klimazeit für heute. Sie können uns auch gerne nachschauen in der ARD-Mediathek.

0: Wer an Äpfel aus Bayern denkt, der hat doch sofort auch die Bodenseeregion im Kopf. Eine der schönsten Ecken des Landes. Und wir schauen uns heute an, was sich in den letzten Jahren hier so verändert hat. Servus und grüß Gott zwischen Spessart und Karwendel. Ja, ganz am südwestlichen Spitz von Bayern, da liegt die kleine Gemeinde Wasserburg am Bodensee. Und da war das BR Fernsehen vor knapp 70 Jahren auch schon unterwegs für die Reihe Abendläuten. Gut, damals noch in Schwarz-Weiß, aber es waren trotzdem malerische Aufnahmen. Und heute ist ja vor allem interessant, wer damals bei den Aufnahmen schon mit dabei war. Gibt's da heute überhaupt noch Leute? Unsere Reporterin Sandra Wiest ist dieser Frage wieder nachgegangen.
1: Das Archiv des BR Fernsehens. Hier lagen Filme aus über 6 Jahrzehnten. Teilweise noch auf alten Filmrollen. Eine der ersten BR-Sendungen war die Reihe Abendläuten. Von 1955 bis 1961 filmten Kamerateams in ganz Bayern. Im Frühjahr 1957 auch in den Obstgärten und Weinhängen rund um Wasserburg am Bodensee. Digitalisiert nehmen wir den alten Film wieder mit in den südwestlichsten Zipfel Bayerns. Wie hat sich die Gegend und die Landwirtschaft verändert? Und was ist aus den Kindern von damals geworden? Wir finden diesen Bildstock in der Gemeinde Nonnenhorn an der Gabelung Richtung Wasserburg. Hier beginnen wir unsere Suche.
2: Grüß Gott, Entschuldigung. Wir haben hier einen Film von 1957 und wir suchen, ob wir hier noch irgendjemand finden oder irgendwelche Häuser noch finden.
3: Kann ich nicht sagen.
4: Dieses Haus kommt Ihnen auch nicht bekannt vor,
3: nee,
4: oder so?
3: Nee, das steht bestimmt nicht mehr. Wer das bestimmt kennen könnte, wäre der Hans Jakob, Wilhelm oder Erich. Das sind drei Gierer-Familien nebeneinander und die sind alle Mitte 80, Ende 80, Sonnenbichelstraße. Das ist die Parallelstraße, einfach über der Bahn drüben.
2: Ja, meinen Sie, ich kann Ihren Vater fragen, oder?
5: Wenn der umeinander ist, klar. Der war gerade noch irgendwo.
2: Hallo, grüß Gott. Hallo.
6: Erich Gere, wenn der Seniore.
2: Okay, können wir uns irgendwo hinsetzen, wo es schattig ist? Ich habe einen Film von 1957.
6: 1903.
2: Ja, genau. Also ich bin jetzt gespannt, ob Sie da drauf sein können. Da ist ein junger Mann auf dem Traktor. Oder ob Sie jemand erkennen.
6: Das ist jetzt die Stadt Lindau. Hinter sind ja schon die Schweizer Berge. Und das war unter so dampft. Das kann ein guter Zug sein.
2: Ach, Sie meinen, das, was da hinten so dampft, ist ein Zug?
6: Ja.
2: Ja, ja, das ist eine Dampflok.
6: Das ist Wasserburg.
2: Sieht das denn noch genauso aus? Ist das alles noch so frei?
6: Ja, was die Hochstämme sind nicht mehr. Die Bäume.
2: Was heißt das?
6: Apfel- oder Birnerbaum mit Stamm. Bei uns herunter sind fast keine mehr, weil wir ja die Niederstammanlage hat, weil die besser Pflege sind, vor allem besser Ernte. Und die schönere Früchte haben und die gleichmäßigere Früchte. Zum gewerblichen Obstbautreiber kann man es nur so machen. Gell?
2: Das geht nicht mit den Hochstämmen?
6: Nein, nein. Die hätten einen sehr guten, gesunden Apfel, aber er rentiert sich halt nicht. Gell? Und das waren ja alle Streuobstwiesen mal. Weil früher hat man ja Fiener gehabt, hat man unter den Bäumen hat man das Gras geholt und auf dem Baum die Äpfel oder Kirsche oder Birne geholt.
2: Es war eher eine gemischte Landwirtschaft.
6: Ganz, ganz gemischt, ja, ja. Es waren ja die Betriebe so klein, dass fast alle Selbsternährer waren.
2: Wie viele Einwohner hatte Nonnenhorn so in den 50ern? Was meinen Sie?
6: Lange hat es um die 1200 rum gehabt, ja. Ja. Ja, was sind es jetzt? Um die 1500 bis 1600 Einwohner. Das ist nicht so stark gewachsen. Da sind aber auch neu zugezogene da, wo die Villas gebaut haben am See entlang.
2: Haben die Einheimischen die Grundstücke verkauft?
6: Früher haben sie es am See verkauft, weil das lauter schlechte Grundstücke waren. Die Böden waren schlecht, die waren sehr trocken, waren kiesig. Und das Letzte war halt, wenn sie damals am Bauplatz verkauft haben, konnten sie die dreifache Fläche landeinwärts kaufen. Und wenn sie halt von ihrer Fläche eine halbe Kuh halten können am See, haben sie noch eineinhalb Kühe halten können. Man kann den Vorfahren auch keine Vorwürfe machen in dem Sinne, weil das einfach, die Hand müssen von dem bisschen, was sie gehabt haben, leben.
2: Ja, könnte sein.
6: Das könnte der Strauß sein.
4: Mit Zigarre schneidet er da die Bäume.
6: Der hat viel so im Landing das gemacht. Mhm. Beim Großvater und Schwester hat er immer gearbeitet und hat aber jedes Jahr 2 Fässer Most gemacht für die Zeit, wo er bei ihr arbeitet, dass er noch Most hat. Wir haben schon viel getrunken, aber...
2: Aber er sieht gesund aus. Das könnten doch Sie sein.
6: Also wir haben schon mal so einen Traktor gehabt. Ich meine, wenn ich ihn sehe, ziemlich sicher, dass das der Lothar ist und sein Bruder. Der Lothar Wörle, der lebt noch.
2: Wo finde ich den denn, den Lothar Wörle?
6: Der ist wieder raus in der Wasserburger Straße.
2: Hallo, grüß Gott. Also Sie sind der Lothar?
7: Ja, ja, ja.
2: Und wie alt waren Sie 1957?
7: 13.
2: 13?
7: Ja.
2: Das könnten schon Sie sein. Ich weiß nur, dass es 1957 gemacht wurde.
8: Hoi, jetzt, ja, wer ist das?
7: Das sind ja Reben.
2: Hatten Sie Reben?
7: Ja, wir haben schon Reben.
8: Hast du da, ist das Haus 57 gestanden?
7: Ja, die kenne ich nicht.

0: Aber es ist nicht ihre Großmutter. Ja. So, jetzt kommt der erste am Traktor. Mhm. Der ist aber älter.
1: Der Kretschmar ist
2: das. Ja.
0: Und steht das noch, das Haus?
2: Nein, nein, das steht nicht mehr da.
1: Hey.
3: Das, jetzt, das bin ich, ja.
1: Ja, ja,
3: und das ist der Bruder.
0: Wirklich?
3: Der Bruder, ja.
1: Ja, das ist der Bruder.
0: Wie viel älter war der denn als Sie?
2: 7 Jahre.
0: 7 Jahre?
2: Ja, der Bruder ist vor 2 Jahren gestorben, gell?
1: Ja. Der Josef.
2: Ganz ein schönes Bild.
0: Waren Sie denn eher schüchtern oder eher?
2: Ja, eher schüchtern. Wenn du auf dem Traktor gesessen bist und bist nicht weitergefahren, dann hat er da den Rücken eingespritzt.
1: Dann schaffen, ziehst du das
2: Nick ein. Ja, da ziehst du das Nick ein.
1: Wenn wieder die einspritzt, ich denke, das kommt wieder ein Guss.
0: Und haben Sie das gern gemacht da mit Ihrem Bruder?
2: Ja, das war nicht so, so schön.
3: Wenn der Wind gegangen ist, dann hast du alles im Gesicht
1: gehabt. Das ist wie so ein Nebel, wo dann zurückkommt und dann hast du es eingeschnauft wahrscheinlich.
0: Oh Gott.
2: Heutzutage hat man Maske auf. Mindestens.
0: Und was hat man da gespritzt? War das natürlicher als heute? Oder?
2: Ein bisschen giftiger vielleicht, ja.
0: Mussten Sie denn viel mithelfen in der Landwirtschaft?

0: Total, okay.
1: Ja, man hat alles schon gehabt früher.
2: Auch schon in den 50ern?
1: Ja, ja.
2: Schon ganz früh?
0: Ja, ja. Zur Zimmervermietung.
2: Und wer hat den Hof übernommen?
1: Ihr Bruder? Der hat der Bruder übernommen. 57 hat man das neu gebaut. Das war ein uraltes Haus, das wir gehabt haben. Das war, glaube ich, schon mindestens 300 Jahre alt. Wenn es gewindet hat, na, wenn wir ins Zimmer rein sind, dann bist du auf dem Gang, bist auf dem Schnee gelaufen.
0: Also schon abgehärtet drum.
2: War das so ein Haus, wie wir da gesehen
1: ja,
2: haben?
1: Ja, ja, ja, ja, genau, so ein Haus war das. Ja. Ja, heute wären sie wieder sehenswürdig, also die, ja, alte, die ganz alten Häuser.
2: Und Sie sind dann aber kein Obstbauer geworden?
1: Nein.
2: Wie ist es Ihnen ergangen im Leben?
1: Gut, dann war ich 15 Jahre in Nonnahorn auf der Bank. Und nachher habe ich da im Hinterland eine Raiffeisenbank übernommen und da war ich nochmal 30 Jahre.
2: Also ein Bankdirektor waren Sie?
0: Ja, ja. Direktor.
1: Kleine Bank.
2: Also haben Sie ein gutes Leben gehabt?
1: Doch, war zufrieden.
2: Und Kinder habt ihr auch?
0: Vier Kinder haben wir, ja. Zwei Söhne und zwei Töchter und 9 Enkelkinder.
2: Und so einen fantastischen Ort, wo Sie direkt auf den See blicken.
1: Ja, oder? Doch, doch.
2: Also war das hier dann auch mal Obstwiese? Wo
1: Sie ja, das war Obstwiese, ja. Das ist Hegi, das ist der Hutz da. Die Altbude vom Hutz, das weiß ich bis.
2: Die Kinder müsste man doch finden noch. Imposante Haustür.
0: Ja, das ist ein Hegi, oder? Jetzt auch. Die sieht aus wie Lehrermanns Brigitte, oder?
1: Ja, kann sein. Ja, das ist schon eine, das stimmt.
0: Das ist die. Die hat heute noch so Frisur und ist so der Typ, genau. Mhm. Und die Mädchen tun sie die immer noch daher. Die hat nämlich 2 jüngere Schwestern. Das könnten die sein.
1: Ja, das ist ja leider
0: meine. Margret und Marile.
2: Hallo.
3: Wir sind die 7. von 8 Kindern.
2: Die 7. von 8 Kindern. Also es kann
3: und 2 sind noch draußen im Garten.
2: Hallo.
3: Schwester Margarete, Brigitte.
2: Ja, grüß Gott.
3: Grüß Gott.
2: 19.

0: Es wäre wirklich toll.
1: Die haben alle die Kopftücher hinter zusammenbunden.
2: Das ist irre. Alle,
1: ja. Also Original Bodenseehaus. Das sieht man an diesem kleinen Dächle da, an dem Vordächle.
2: Die hatten das immer.
1: Das sind Original Bodenseehäuser.
2: Aha.
0: Die schönsten Häuser sind abgebrochen, die alten.
1: Jetzt kommen bald mir, gell?
0: Wunderlache.
1: Da bin ich gespannt. Jetzt ist Hege.
0: Ist das nett?
1: Oh, das sind wir. Brigitte, das bist du.
3: Ich darf mal den Ball spielen.
1: Guck mal, du bist. Und ich wäre das so.
0: Du?
1: Ich.
0: Natürlich.
1: Bin ich das?
0: So habe ich dir den Ball gegeben.
1: Oh, guck mal, das bin ich. Bin ich so schlank?
0: Oh. Ist das nicht süß?
1: Ja, das bist du. Da kann ich mich gar nicht erinnern.
0: Schau mich an.
1: Ja.
0: Jetzt kommst du und kriegst den Ball.
2: Du hebst deinen Ball so fest, du gibst ihn nicht her.
0: Er war kostbar. Ich habe sehr gerne Ball gespielt. Da war ich glücklich beim Ballspielen.
1: Das haben wir auch gut können.
0: So spiele ich Spielsachen hatten wir nicht.
1: Oh, wir waren immer goldene Sportabzeichen gemacht, in der Schule und so.
0: Und wir hatten nicht viel zu spielen.
1: Und singen und turnen eins im Zeugnis. Alle Jahre.
2: Und Dorf hat sich getroffen auf der Straße zum Völkerballspiel oder mal ein anderes Spiel. Aber es war das Zentrum, die Straße.
1: Jetzt hast du was gesehen, dass sich da was rührt.
0: Das ist unser Geburtshaus.
2: Das gibt es heute noch, die Blumen.
0: Brigitte Süß, oder?
2: Da bin ich auch ganz nett. Das mache ich
0: heute
2: noch gern.
0: Unsere Obergärtnerin.
2: Echt jetzt?
0: Ja.
2: Sind Sie eine gute Gärtnerin?
0: Ja, und wie?
2: Halt daheim. Das ist doch nett, wenn man jetzt sieht, wie man da immer Schürzeln angehabt hat beim Arbeiten. Am Werktag war es eine bunte Schürze, wenn man zur Schule ging. Und am Sonntag hat man schöne Schürzeln angehabt, aber
1: die
2: auch Schürze und so.
1: Um die Kleidung zu schonen,
2: ja, um
1: oder?
2: Die Kleidung zu schonen.
1: Dann was für süße Schürzen, wie Rüscheli da.
0: Guck mal, Kniestrümpfeln.
1: Liebe Spengel in der Haar. Zwei Liegestühle.
2: Zwei Liegestühle sind Sonntag eigentlich.
1: Aber unsere Haustür, wo jetzt noch drin ist, die können Sie jetzt noch anschauen.
2: Aber das
1: und früher war das eben ein Geschäftshaus. Da war das Parterre unsere Werkstatt. Schreinerei und Möbelhandel.
4: Früher waren die Ledermanns fast die einzigen in Hege, die nicht von der Landwirtschaft lebten. Heute gibt es in dem kleinen Dorf auf den Hügeln hinter Nonnenhorn mit paradiesischer Aussicht auf den See und die Berge nur noch wenige Obstbauern. Die Schwestern haben uns zu einem der ältesten von ihnen geschickt.
5: Grüß Gott, ich suche den Paul Sporrädle. Sind Sie das?
6: Ja.
5: Moment, das ist also 1957 gemacht.
6: Unser altes Haus, genau. Wie lange ist es her? 12 Jahre hat es der Junior abgerissen. Und hat da ein neues gebaut, also an gleicher Stelle.
5: Und Sie wohnen jetzt hier im Austrag?
6: Genau, und sind beim Hof dabei, und aber doch nicht mehr im Gleichen, weil die 3-Generationen-Häuser sind ja auch, war früher wahrscheinlich zum Teil ein Problem und heute noch mehr.
5: Na, kennst du die?
6: Das ist nicht meine Mutter. Das ist eine Frau aus Hartnau, aber die lebt nicht mehr. Die haben da unten ein Feld praktisch. Mhm. Also, was sind das? Mhm. 150 Meter von hier. Wir haben ja 1960 Flurbereinigung gehabt. Mhm. Und vorher waren natürlich viele Parzellen klein.
5: Und das heißt, diese Hecken dahinter?
6: Das sind belgische Hecke. Nach der Rebe hat man das gemacht.
5: Nach der Reblaus eigentlich so.
6: Genau. Mhm. Da war alles früher mit Rebe da unten also.
5: Und das war dann noch relativ neu hier in den 50ern, oder?
6: Ja, genau. Die belgische Hecke hat man gemacht, weil da der Ertrag hoch war. Und das praktisch auf kleiner Fläche.
5: Und was war das für eine Sorte?
6: Überwiegend Williams, denn früher war das Taflopf. Und die hat man ja früher eingeweckt. Das macht ja halt niemand mehr. Da sind viele Leute gekommen, wo Birne oder Äpfel auch geholt haben. Und
5: die hat man dann als Kompott gegessen, oder?
6: Genau.
5: Und jetzt macht man wieder mehr Reben, oder?
6: Also Nonnenhorn schon bei uns weniger, also, aber Nonnenhorn ist, wie man sagt, also ein Weindorf. Das sind wir.
5: Das hier?
6: Da, in dem Haus sitzen wir. Da haben wir Birne gehabt und jetzt ist verpachtet und ist Wein dran.
5: Das heißt, Sie bewirtschaften das jetzt gar nicht mehr?
6: Nein, nein.
5: Weil es sich nicht rentiert?
6: Ja, erstens der Mindestlohn wird immer mehr und das ist natürlich gegen das Ausland, tun wir uns so schwer. Und alles andere, die Auflagen mit Pflanzenschutz, sind so groß, und wenn man hört, gerade 17 haben wir Frosch gehabt, einen starken.

0: man hat es keine Kirsche oder wenig gegeben. Dann hat man, also die Großhandel, Lidl, wie sie heißen, die haben mit der Türke einen Vertrag, also die haben Kirsche gekriegt. Dann hat man da die Kirsche untersuchen lassen. Da sind, ich weiß nicht, wie viele Pflanzenschutzmittel drauf, wo wir schon 30 Jahre nicht mehr haben. Die sind heute noch drauf. Und wir als kleine Bauern haben ja da keine Chance. Also, da schauen wir noch die herbergische Hecke. Eine der wenigen, vom Nachbarn und von uns, also sonst die anderen sind alle weg. Die ist jetzt 81 gepflanzt, also die ist jetzt praktisch 45 Jahre alt auch. Und die sind zum Teil 60 Jahre alt geworden, also.
1: Aber sie machen jetzt keine neue mehr?
0: Nein, das ist nicht mehr wirtschaftlich, weil viel Handarbeit. Ich sage immer, das Essen sollte nichts kosten, damit man alle 3 Jahre ein neues Auto kaufen kann und 2-mal im Jahr in Urlaub fahren. Das irgendwo passt nicht. Vielleicht gibt es mal ein Umdenken. Ja.
2: Jahrhunderte.

0: unserem Konsumverhalten abhängen, wie sich die wunderschöne Landschaft rund um Wasserburg am Bodensee in Zukunft entwickeln wird.
1: Und das nicht nur hier in der Bodenseeregion. Wenn ich diese alten Schwarz-Weiß-Aufnahmen sehe, dann kann ich mir immer besonders leicht vorstellen, wie das Leben vor 60, 70 Jahren wahrscheinlich wirklich ausgeschaut haben muss. Und Bilder in Schwarz-Weiß, das funktioniert auch.

0: Waren Sie schon mal in Rodenfels?
1: Nee, wir fangen jetzt gerade erst an.
0: Ja, wir fangen erst an.
1: Aber von da aus sieht man am besten den Ort.
0: Ja, gell? Ja, also für die Burg ist hier das Motiv perfekt. Also viel Spaß beim Zeichnen.
1: Dankeschön, gell? Servus.
0: Servus.
1: Petri Heil noch.
0: Ja,
1: gell?
0: Petri, danke.
1: Ja. Ich suche einen Blick zum Zeichnen. Ihr habt ja einen super Platz, oder?
2: Ja, definitiv.
1: Ja? Ja, wir sind vom Bayerischen Fernsehen.
3: Okay.
1: Und machen einen Film, wie ich zeichne.
4: In Zimmern, dem Ort auf der anderen Seite, gibt es den Campingplatz Mainland. Der ideale Ausgangspunkt für meine heutige Zeichenexkursion. Rothenfels ist ja die kleinste Stadt in Bayern. Da bin ich schon gespannt, was mich erwartet. Hoffentlich der ein oder andere Ratsch.
1: Servus, guten Morgen.
5: Die Sonne kommt ja ein bisschen.
1: Jetzt kommt die Sonne raus, oder?
5: Ja.
1: Sind Sie der Campingplatzbesitzer, oder?
5: Ja, ja.
1: Ja, ja. Machen schon lang?
5: Ja, ich bin jetzt im August 60 Jahre im Dienst. Ne?
1: Echt?
5: 60. Man hat ja mit 14 angefangen früher, ne?
1: Ja, ja.
5: Satte 60 Jahre durchgebloggert.
1: Immer hier auf dem Campingplatz?
5: Immer hier. Und unser Geschäft ist praktisch entstanden aus der Leut, aus den sogenannten besseren Leut, früher die Intellektuelle, die da schon auf der Burg waren. Und die kamen dann rüber gewandert und haben dann den Opa und Oma gesagt, ihr müsst ein bisschen Kuchen backen und Kaffee machen, das ist die Zukunft, und da kommen die Leute und so weiter. Und so haben Oma und Opa das quasi angefangen. Ne?
1: Ach so, mit der Burg hat das quasi angefangen?
5: Mit der Burg, das waren so die Leute, die damals ja schon ein bisschen Geld hatten.
1: Ja, ja.
5: Hier auf dem Ort war das ja, die Leute haben ja da kein Geld gehabt und so weiter. Oder war das ja nicht üblich, da Kaffee trinken oder so irgendwas. Und da haben die in den 30er Jahren schon angefangen, so im Kleinen.
1: Ja, aber der Blick ist echt traumhaft.
4: Das Café betreibt Roland Scheiner heute noch. Eingezwängt zwischen Burgberg, Umgehungsstraße und Main. Jetzt erkunde ich Rothenfels. Von den knapp 1000 Einwohnern wohnt noch ein Drittel unten in der alten Stadt. Der Rest oben in Berg-Rothenfels. Ob es mir in der kleinsten Stadt Bayerns überhaupt gelingt, genügend Motive zu finden?
1: Wir sind für vom Bayerischen Fernsehen. Wir wollen zeichnen. Jetzt waren wir schon auf der anderen Seite drüben.
6: Oh, das habe ich ja. Ihr Donnerkeil, euch habe ich schon mal im Fernsehen gesehen.
1: Echt?
6: Da ist er da mit rumgerannt.
1: Ja,
6: stimmt's?
1: Bei Spessart und Karwendel.
6: Ja, richtig.
1: Genau, da haben Sie mich schon mal gesehen, oder?
6: Ich schaue das regelmäßig.
1: Weil ich zeichne jetzt mal was. Oder vielleicht sitzt ihr mir gleich da her und mache euren.
6: Die Flucht. Wenn du weg tust. Hast du schon das erste Panorama?
1: Ja, da von oben runter, gell? Ja, ja.
4: Erstes Motiv: der Blick in die Hauptstraße. Weil der Platz schon immer knapp war, gab es früher vor allem Handwerker in der Stadt. Wenig Bauern. Und jede Menge Wirtshäuser. Davon ist leider nicht mehr viel übrig.
1: Aber ganz schön ruhig ist es. Früher haben sie gesagt, war mehr Verkehr, oder?
3: Die Umgehungsstraße ist halt gemacht worden, ne? Die Hochwasserfreilegung, ja, ja. Und die Umgehungsstraße. Und jetzt seitdem ist es ja sehr, sehr beruhigt. Ja.
1: Sehr beruhigt darin,
3: ja,
1: oder?
3: Aber was natürlich auch sehr interessant ist, finde ich auch oben die obere Gasse. Ja. Das ist ja fast so was wie Toskana, also das vom Style her. Ne? Diese so Gärtchen und alles so ein bisschen, das wäre sehr interessant.
1: Die obere Gasse.
3: War das schon mal da oben nicht?
1: Das geht da, wo geht das? Obere Gasse?
3: Da
1: rauf und dann rechts, oder?
3: Wir haben nur drei Straßen.
1: Okay.
3: die Mainstraße, die Hauptstraße und die obere Gasse.
1: Ach so, eine Stadt mit drei Straßen quasi.
3: Mhm.
1: Schauen Sie her, bin schon am Zeichnen. Grüß Gott.
3: Tag.
1: Jürgen Neumann.
4: Mit Dr. Winfried Mogge habe ich mich verabredet. Wir wollen gemeinsam den Burgberg hinauf. Nur drei Straßen gibt es hier, aber unzählige Treppen. Der Historiker ist im Alter von Berlin wieder in den Spessart gezogen, weil er der Burg Rothenfels nahe sein wollte. Auf der hat er seine Jugend verbracht. Die Burg wird seit 1919 als christliche Fortbildungsstätte genutzt. Der Quickborn erwarb sie damals.

0: ebbt in den Sommerferien, dann ist das schon faszinierend. Damals aus dem zerbombten Köln hier in dieses schöne, romantische Städtchen und diese heile Spessart-Landschaft, das lässt einen dann nicht mehr los.
1: Winfried Mocke will mir die Burgkapelle zeigen. Sie ist weltberühmt, denn der Quickborn war Vorkämpfer der Liturgiereform in der katholischen Kirche.
2: Sagen Sie mal, das würde man gar nicht erwarten in so einer Burg, so eine moderne Kirche, oder? Was hat es mit der auf sich?
0: Das war eine richtige Dorfkirche hier mit Kirchenbänken, Kommunionbank, Beichtstühlen, barockem Altar, ausgemalte Muster und so weiter. Und das ist alles rausgeflogen 1919. Da gab es einen ziemlich berühmten Theologen, Romano Guardini, der hier gewählt wurde zum geistlichen Leiter und einen damals noch nicht, Rudolf Schwarz. Und die haben in langen Versuchsreihen diese Kapelle hier so entwickelt und eingerichtet, absichtlich und bewusst, völlig schlicht, streng, ohne Schnickschnack, ohne alles, aber dann eben auch mit einer kostbaren Inneneinrichtung. Bei der Beschlagnahme der Burg 1939 durch die Gestapo sollte die Kapelle hier ausgeräumt werden. Und da hat dann die Kirchengemeinde es geschafft, mit dem Argument, das ist auch unsere Kirche, dass das hier bleiben konnte. Und so hat also der Pfarrer von Rothenfels die Kapelle sozusagen gerettet.
1: Eine spannende Geschichte. Zeichnen will ich allerdings lieber vor der Burg. Seit 1150 steht sie hier auf dem Berg über dem Ort. Die Burg wurde gerade neu renoviert und modernisiert. Träger ist die Vereinigung der Freunde der Burg Rothenfels. Sie wird schon seit Generationen von Jugendlichen und Erwachsenen besucht und ist eine der größten Jugendherbergen in Unterfranken.
3: Schauen Sie her.
4: Das haben Sie jetzt auch nicht schon
3: gezeichnet. Ja, ja.
5: Das ist ja Wahnsinn.
6: Ich war schon zu meiner Schulzeit in der Jugendherberge. Und da sind wir in der 8. Klasse.
3: Ja.
6: Sind wir da aufgeklärt worden über Mann und Frau. Und
3: ach, sowas.
7: Ja.
3: Ehrlich?
6: Ja, das war.
3: Ich dachte, das war jetzt bloß Jugendherberge, aber
6: nee,
3: das war ein bisschen mit Aufklärung.
6: Das war mit Aufklärung.
3: Oh, ja, ja, ja.
6: Ja, gut.
3: Viel Spaß noch.
6: Ja, danke schön. Ja,
3: tschüss.
6: Servus.
1: Ich mache mich wieder auf nach unten in die Stadt, denn da wartet ja noch die obere Gasse auf mich. Also runter und gleich wieder rauf. Die Stadt ist schon sehr verwinkelt.
3: Ist gut. Da kann man schon hochgehen, oder?
8: Ja.
3: Mit unseren Gartenarbeiten. Oh, das ist aber süß. Und jetzt haben sie uns da hochgeschickt und gesagt, da ist noch schöne Motive, weil wir suchen ein bisschen Motive von Rothenfels.
8: Ja, das ist ein schönes Motiv. Wenn Sie von vorne hinter die Gasse schauen, dann sehen Sie ja den Platz und das Häusle. Ich soll das in den Film mit rein, oder?
3: Ja, ja, genau. Wir machen da so einen kleinen Film drüber, wie ich dann zeichne.
8: Ja, ich zeichne auch Sachen von Rothenfels.
3: Echt? Sie zeichnen auch, oder?
8: Ich habe jetzt lange nichts gemacht, weil aber...
3: Aber das Rothenfels ist ein schönes Städtchen für Motive, aber...
8: Für Motive, ja, zum Wohnen auch.
3: Zum Wohnen auch, oder?
8: Ist nur ein bisschen anstrengend.
3: Ständig die Treppen rauf und runter?
8: Ja. Aber wir haben ja ein kleines Fahrzeug vor der Tür.
3: Okay.
8: Und dann macht mein Mann die ganzen Sachen hinter.
3: Ach, Sie haben ein Fahrzeug extra?
8: Haben Sie nicht gesehen, das kleine rote Muckel da hinten?
3: Nee.
8: Kleine Behindertenfahrzeug.
3: Ach so, mit dem fährt er in der Gasse rum, oder wie?
8: Mhm.
3: Aha.
8: Vor und zurück.
1: Man muss sich nur zu helfen wissen in der Treppen- und Terrassenlandschaft. Da die obere Gasse gerade mal 2 bis 2,5 Meter breit ist, kann man nicht mit dem SUV zum Einkaufen fahren. Hier soll es ja ein bisschen wie in Italien sein.
3: Hallo, grüß Gott.
9: Grüß Gott, na? Wie findet ihr unser Haus?
3: Die Leute haben gesagt, da oben schaut es aus wie in der Toskana.
9: Ja.
3: Kommen Sie mal runter, oder? Kurz, wir sind vom Bayerischen Fernsehen und machen einen Film über Rothenfels.
9: Hier bin ich. Ja, wie gesagt.
3: Ja, schaut, das ist ja ein tolles Haus irgendwie.
9: So ja, richtig. Natürlich, ja. Wir sind aber hier auch schon über 20 Jahre.
3: Okay.
9: Und da hat sich halt einiges angesammelt. Und wir sind leidenschaftliche Flohmarktgänger.
3: Flohmarktgänger, ja, ja.
9: Das sieht
3: ja,
9: man, denke ich, auch dann. Ja, schön, dass Sie einen aktuellen Film machen, weil es gibt ja immer noch diesen Film Rothenfels, Totenfels. Ja?
3: Echt? Was ist denn das für ein Film?
9: Ja, auch vom Bayerischen Rundfunk. Der ist schon sehr, sehr alt.
3: Aha.
9: Na, und da hieß es damals, ja, Rotenfels.

0: Es stirbt aus. Ja, es ist eigentlich so, dass sich die Gassen schon auch wieder in Rodenfels füllen mit neuem Leben. Also wir haben hier auf der Gasse auch eine junge Familie zum Beispiel wieder mit drei kleinen Kindern. Also und so wird es immer mehr eigentlich.
1: Man meint, es ist kompliziert, da zu wohnen, gell? Weil man, als Alter wahrscheinlich
0: Ja,
1: schon.
0: also es ist so, das sagen alle Menschen, die hier zu Besuch sind, durchlaufen, oh Gott, wo soll man denn da parken? Und es ist ja wirklich kompliziert. Und zu den Menschen sage ich dann immer, sie haben alle noch nicht in der Stadt im dritten Stock ohne Aufzug gewohnt.
2: Margit Kirstein hat sich mit ihrer Familie bewusst für die Kleinstadt am Main entschieden. Und sie belebt mit ihren liebevollen Details die obere Gasse. Man wähnt sich tatsächlich im Süden. Auch ohne Sonne. Das Haus daneben haben die Kirsteins sogar zu einem Ferienhaus umgebaut. Schön langsam habe ich jetzt alle drei Straßen von Rodenfels besucht und gefühlt mit fast allen Einwohnern gesprochen.
3: Das sieht man aber nicht mehr oft. Ich habe früher da vorne an der Kirchgasse gewohnt,
4: ja,
3: wo man so zu Burg hochgeht. Da ist sehr viel gemalt worden. Da waren oft die Maler auf der Mauer gesessen und haben die Ansicht.
4: Tatsächlich.
3: Die Fach, das Fachwerkhaus, da ist ein Fachwerkhaus da vorne, das haben die oft gemalt.
4: Ja. Malen, zeichnen, du kannst. Weil jeder mit dem Foto.
3: Vor 50 Jahren war das sehr oft, ne?
4: Ja.
3: Ich bin ja jetzt mittlerweile ein fast. Ich werde 97.
4: Was? Ehrlich? Ja. 97?
3: Werde ich jetzt in ein paar Wochen.
4: Aber das viele Treppensteigen da, das geht, oder?
3: Macht mir nichts. Ich habe in meinem Haus 30 Stufen jeden Tag. Da haben sie den ältesten Bürger von Rodenfels getroffen.
4: In der kleinsten Stadt Bayerns
3: in der
4: den
3: kleinsten
4: ältesten
3: Stadt
4: Bürger
3: Bayern.
4: Getroffen.
3: Ja, ja. Ja.
2: Hans Walter, der ehemalige Schustermeister und Briefträger, hat recht. Die Ecke neben der Kirche muss ich unbedingt noch in meinen Skizzenblock festhalten. Ein Spruch auf der Fassade vom Fachwerkhaus steht irgendwie sinnbildlich für den ganzen Ort. Weil jedes Teil den anderen stützt, konnte ich Jahrhundert stehen. Wenn jeder so dem Ganzen nützt, wird keiner untergehen. Motive zum Zeichnen gab es genügend in Rodenfels, aber das Beste am Ort waren die Menschen, die ich getroffen habe. Herzlich, offen und für einen Ratsch zu haben.
5: Ja, auf die Menschen kommt's an, das stimmt. Vom Nordwesten Bayerns gehen wir jetzt ganz an den östlichen Zipfel des Landes und besuchen da einen Mann, der eigentlich lieber im Verborgenen arbeiten mag. Michael Laus ist in Wegscheid im Landkreis Passau daheim und er ist, naja, eigentlich gelernter Holzschnitzer. Aber sein Ausgangsmaterial heute sind oft riesige Baumstämme und die bearbeitet er recht grob mit seiner Kettensäge. Rauskommen dabei aber doch recht feine Konturen. Normalerweise lässt er sich nicht besonders gern bei der Arbeit zuschauen, aber für unsere Reporterin Sandra Wist hat er schon einmal eine Ausnahme gemacht.

0: Aber ich kann es versuchen.
1: Ja, ich finde es gut.
0: Und jetzt hoffe ich, dass das so ist, wie ich mir es vorstelle. Es kann ja sein, wenn man reinschneidet, dass das ganz anders ist. Gell? Da muss man umdisponieren, dann wird irgendwas anderes draus. Beim Kunstmachen gehört halt Scheitern auch dazu. Gell?

0: Holz nimmt und man fängt das zu bearbeiten an, dann merkt man, das geht gar nicht so, das geht ganz anders. Und das meine ich damit, da muss man aufgeben, man muss die erste Idee verwerfen, man muss ganz anders arbeiten. Und daran wächst man auch, und das Ding wächst natürlich auch, die Sachen wachsen dann.
1: Ja, wie es Leben.
0: Wie es Leben, ja.
1: Und?
0: Ziemlich viele Risse, hat dicke Risse und da war geteilt. Ja, es ist halt so bei der klassischen Schnitzerei, soll halt kein Riss sein, da soll alles schön sein. Aber so wie ich das mache, ist ja das ganz anders. Ich arbeite mit Risse und Sprünge und Zwischenräumen. Und normal wird ja bei mir auch immer alles innen hohl. Ein sehr guter Freund von mir, wo er das erste Mal gesehen hat, kommt da rein und sagt, wow, hat er gesagt, weißt du, wie das ausschaut? So, ich weiß nicht. Das schaut aus, als hätte es gerade Napoleon abgeworfen. Ich brauche diese Struktur von der Kettensäge, weil glatt ist nicht meine Welt. Ich bin ja auch nicht glatt aufgewachsen. So.
1: Wieso? Was heißt das?
0: Naja, meine ganzen Berufsversuche sind alle gescheitert, bis ich halt zum Künstler geworden bin. Meine Mutter, die war eine sehr katholische Frau und ihr Lieblingsberuf wäre halt Pfarrer gewesen. Gell? Und ich war in der Schule nicht ganz dumm und der Gescheiter wird Pfarrer in der Familie. Der Ältere kriegt das Bauernhaus und so. Gell? Und da haben wir zum Unglück, ich sage mal, einen fast sadistischen Pfarrer gehabt, der uns auch geschlagen hat. Und da verlierst halt du jegliche Art von Zug.

0: Schneidet sie mit der Kettensäge.
1: Also ist deine Assistentin?
0: Ja, nicht direkt. So eher, sie kümmert sich, und damit es im Haus warm ist, geht in den Wald.
1: Und wie finden Sie das, was Ihr Schwiegersohn macht?
2: Ja, super. Ja, sie ist ja dabei.
0: Hoffentlich so leicht verständlich.
2: Viel Arbeit tun wir und zum Zusammenraumen, aber das wird nicht anders. Das ist sein Beruf. Und er hat Aufträge, und das ist ja gut so. Ja.
1: Was ist Ihr Lieblingskunstwerk von ihm?
0: Wahrscheinlich das in Aldersbach, gell?
2: Ja, ja, die Bavaria dort, und das war doch ein gigantisches Projekt.
0: Und die hat ja 12 Bierkrüge in der Hand und den besoffenen Löwen. Das war eine Werbung für Bier in Bayern. Und das ist das Übergangswerk. Das war 1989.

0: meine Schnitzerkarriere in den 80er Jahren. Und es war so eine Art innerliche Versöhnung dazu. Also für mich ist es positiv, ein absolut positives Bild. Es ist eine Mutter-Kind-Beziehung, die mit der Gegenwart zu tun hat. Wie ist es bei diesen? Wir könnten noch weg zum Essen fahren. Die Frau ist im Geschäft draußen. Ich meine, da kann ich eigentlich ja kurz reinschauen lassen. Ich habe anfänglich als Schnitzer das verkauft, was ich gemacht habe. Aber dann habe ich die Werkstatt Wegscheid gegründet. Jetzt konnte ich auch von anderen Leuten was verkaufen. So hat sich ein kleines Geschäftchen entwickelt. Und ich habe aber zugleich in dem Geschäft gearbeitet. Dort habe ich geschnitzt. Das ist meine Frau, Peter. Die macht das Geschäft da. Und das sind so meine, das sind so die frühen Arbeiten.
1: Das hast du gemacht?
0: Natürlich. Für die Meisterschule. Das Original steht im Bayerischen Nationalmuseum in München. Das sind alles so Figuren, die ich selber kreiert habe. Das ist auch im gotischen Stil, der keinen Stil. Aber das ist halt alles. Das ist halt Schnittware. Und das ist natürlich, das ist halt der richtige Michaelaus. Das ist sozusagen das Zerlegen, Zusammenbauen wieder.
1: Und wie ist das so als Künstler-Ehefrau?
2: Ja. Das ist oft nicht so einfach.
0: Wahrscheinlich hätte es mir nicht geheiratet, wenn es gewusst hätte, dass ein Künstler kriegt. Das war ja damals noch nicht so sichtbar. Gell?
2: Habe ich schon ein bisschen Zeit gebraucht, dass ich das eine oder andere verstehen konnte. Aber man wächst dann mit, das regelt sich dann schon.
1: Oder sind schon stolz auf ihn?
2: Ja, klar.
0: Ja, vor allem ist dann der Übergang, wo ich dann eigentlich schön schnitzen habe können. Gell? Und dann fängt er an, so verrückte Sachen zu machen. Das war für viele nicht verständlich. Die Kinder waren damals in der Schule, im Gymnasium. Und später haben sie dann studiert. Und ich war der einzige Ernährer der Familie. Gell? Das sind halt so Kreuze, wie ich sie selber mache. Das ist halt klassischer Christus, aber halt schon beweglich. Der Hintergrund ist halt auch der, dass man dieses Erstarrte loslöst. Also da ist schon was in Bewegung geraten.
1: Und was kostet dann so einer?
0: 300-400 Euro so rum. Also die gehen auch ganz gut.
1: Also, wo fahren wir jetzt hin?
0: Nach Kohlerschlag. Das ist jetzt der Grenzübergang.
1: Also jetzt sind wir in Österreich.
0: Das ist Österreich, ja. Das ist eigentlich mein Heimatort. Das heißt, wir haben ja in Österreich, das war ja eine kleine Gemeinde Nebelberg und Kohlerschlag war unsere Pfarrgemeinde. Da musste man zur Kirche gehen. Das ist unsere Kirche. Damals haben sie angefragt, ob ich die Kirche gestalten will. Dann habe ich die Balustrade um. Die ist aus Lärchenholz bei mir oben gesägt mit der Kettensäge und dann da aufgebaut. Das war so schwierig, das durchzubringen. Das hätte ich allein nicht geschafft, da wäre ich gescheitert. Jetzt ist es ein absolutes Vorzeigeprojekt. Jetzt kommen teilweise Busse her und schauen die Kirche an. Aber am Anfang war es schlimm, das glaubt man gar nicht. Meine Frau hat gesagt, wenn das länger dauert, kriegst du psychischen Stress, dann wirst du eingeliefert. Aber dann haben wir das bis zum Schluss durchgehalten und das Ergebnis gibt uns recht. Wir haben eine sehr schöne, helle Kirche. Mit schönen Farben, ja. Also ich sehe ja jetzt schon keinen direkt. Und da hinten habe ich ja so eine Locke, weil ich glaube, eine Locke brauchte die. Haben die früher so gehabt, oben Glatze und unten da eine Locke. Da habe ich ein Gesicht draus.
1: Was hast du da gelacht?
0: Ja, weil ich eine Mosch ist. Da muss ich jetzt wirklich gut überlegen, bis es weitergeht. Mindestens 3 Tage. Mindestens.
1: Also in 4 Tagen dürfen wir wiederkommen.
0: Ja.
1: Servus.
0: Grüß euch.
1: Und?
0: So. Normal ist das diese Arbeit, die man über einen Zeitraum von Wochen, Monaten macht. Ich habe jetzt einen Schnellschuss rausgehauen auf die Gefahr, dass es schief geht. Die äußere Form ist jetzt nicht so zwingend.

0: Hier fühlt man sich gleich wie im Mittelalter, wie vor ein paar hundert Jahren.
1: Und so sieht's auch aus. Burgfräulein, das wollte ich schon immer mal sein. Auf Burg Katzenstein geht das.
0: Ha, jetzt will ich auch mal.
2: Selbstverständlich.
0: Geht das?
2: Jawohl. Gut. Da, wo meine Hand ist, genau. Ja. Bisschen weiter hoch noch.
1: Und der Jüngling zeigt mir sogar noch, wie man mit Pfeil und Bogen umgeht.
2: Bisschen hoch und jetzt spannen, so weit, wie es dann im Endeffekt geht.
0: Bevor es jetzt anstrengend wird, sage ich erstmal hallo, herzlich willkommen zur Expedition in die Heimat. Wir entdecken zusammen das Herzfeld. Und jetzt einfach ziehen?
2: Ziehen, ziehen, genau. So weit, wie es geht. Und noch weiter, und noch weiter. Und los.
0: Volltreffer.
1: Dort, wo man seine Kohle selber macht, seine eigene Eisenbahn fährt und wo man unendlich weit schauen kann. Wir fahren auf das Herzfeld. Herz was? Also, wer auf der A7 von Würzburg nach Ulm fährt, der fährt mitten hindurch. Eine Hochebene am östlichsten Zipfel der Schwäbischen Alb. Bekannte Städte sind Elchingen, Neresheim oder Dischingen. Gerade mal 20 Quadratkilometer groß ist das Herzfeld. Und wir beginnen die Reise im Mittelalter auf Burg Katzenstein. Der junge Mann in dem mittelalterlichen Kostüm heißt Michael Wittenbrink und ist eigentlich gerade beim Bund. Aber seine Eltern sind nun mal Burgherren.
0: Hey!
2: Schon die Zielscheibe haben wir schon mal.
0: Die Richtung hat schon mal gestimmt.
2: Genau.
0: Und man kann ja im Prinzip sagen, das, was wir jetzt da sehen, wird alles mal dir gehören. Ne?
2: Ja, das ist richtig, genau. Meine Eltern haben uns vor ein paar Jahren haben wir die Burg gekauft und sind dann hier fleißig am Renovieren, Tun, Machen. Und dann hier gerade das Kinderprogramm mit dem Bogenschießen zum Beispiel oder Katapultschießen haben wir jetzt dann bald als nächstes dran.
0: Was hast du gedacht, als sie dir gesagt haben, wir kaufen jetzt mal eine Burg? Begeistert, irritiert?
2: Ja, ich habe mir jetzt nicht viel gedacht. Ich habe bloß die Arbeit gesehen, weil ich hier im Endeffekt dann nebenher halt dann noch dann beim Arbeiten bin, renovieren, richten, Rasenmähen etc., die ganzen Hausmeistertätigkeiten. Das kommt dann noch dazu.
0: Das ist ganz schön viel Arbeit, so eine Burg.
2: Ja, ja, also mir wird es nicht langweilig auf jeden
0: Aber
2: Fall.
0: Aber es ist auch doch schon toll, wenn man hier steht und denkt, das ist unsere Familienburg. Wer hat sowas schon?
2: Sicher, klar. Wir sind auch bloß Normalsterbliche, aber es ist halt immer mit sehr viel Arbeit verbunden. Aber wir machen es sehr gern und wir sind auch alle geschichtlich interessiert, also von dem her.
0: Das sieht man dir auch ehrlich gesagt ein bisschen an.
2: Genau.
1: Vater Michael Walter verkauft Eintrittskarten.
3: Dankeschön. Grüß Gott, miteinander mal. Ich bin die Rosi. Ich wohne hier auf der Burg.
1: Und Mutter Roswitha macht am liebsten Führungen für Kinder. Die Walters haben sich ausführlich mit der Geschichte der Burg beschäftigt.
3: Jetzt fangen wir einfach mal mit unserer Frau Königin an. So, wie heißt denn du?
4: Sophia.
3: Das ist unsere Königin Sophia, gell? Merkt euch das, okay? So, gut.
4: Schlage ich dich?
5: Jonas.
4: Jonas.
5: Zum Ritter von.
4: Zum Ritter von Kapfen.
5: Burg Katzenstein.
4: Burg Kapfenstein.
0: Es gibt natürlich dann auch schon Hinweise hier auf düstere Mittelalter, ne?
6: Ja, gut, düstere Mittelalter hin und her, ne? Das kann man ja so ein bisschen sehen, wie Geigen man möchte.
0: Ja.
6: Geigen war ganz wichtig, die mittlere Gerichtsbarkeit. Hier haben wir die Leute etwas nach oben befördert, ja? Das heißt Vergewaltigung, Brandstiftung.

0: wurde im Mittelalter durch Hängen zum Tode bestraft. Man musste auch praktisch die Unkosten bezahlen. Die Gerichtsunkosten war der Stock, der Galgen und der Strick, den man gebraucht hat zum Hängen. Und das Strafmaß, das konnte der Herr des Hauses so hoch setzen, wie er Finanzbedarf hatte. Das ist das Einzige, was mir heute abgeht. Ne?
1: Unglaublich. So konnten die Burgherren damals Geld machen. Wie bitteschön kommt man dazu, eine Stauferburg aus dem 12. Jahrhundert zu kaufen?
2: Wer hatte denn die Idee von Ihnen beiden? Sie wahrscheinlich, oder?
0: Ja, gute Idee.
2: Ja?

0: Dann haben wir gesehen, dass es funktionieren könnte. Mhm. Und dann haben wir den Schritt mit dem Kauf gewagt. Ja.
1: Und Sie wohnen auch direkt hier drin? Wo wohnen Sie genau?
2: Da oben.
3: Über der Küche, genau. Ja, wir haben ein ganz kleines Apartment für uns zwei. Sohn hat unter eins. Und ja, wir gehen nachts um 12 Uhr aus der Burg vom Hof raus, ja, in die Wohnung und morgens um 6 Uhr wieder runter. Und ja, das sage ich mal, die Burg ist unser Wohnzimmer. Da leben wir und da fühlen wir uns auch wohl.
4: Walters haben noch große Ziele. Sie wollen aus Burg Katzenstein einen mittelalterlichen Erlebnispark machen. Und sie haben mich schon mal zum mittelalterlichen Essen eingeladen, am Ende der Expedition. Es gibt

0: wenige Kilometer weiter, mitten im Wald, beschäftigt sich einer mit einem uralten Handwerk. Der Meiler vom Köhler Waldinger ist fast fertig. Ein bisschen trocken ist er, hat er mir erklärt. Deswegen muss Markus Waldinger seinen Meiler erst gießen, bevor er ihn anzündet.
1: Aber es ist schon so eine alte Wissenschaft, die aussieht wie vor ein paar hundert Jahren, ne?
2: Ja, das ist noch genau so. Der Grundstock des Meilerbrennens, das ist wirklich noch wie vor 200 Jahren. Also, das kommt ja ganz von der Zisterziensermönche. Die haben das System erfunden, was ich jetzt heute noch mache. Und ich habe natürlich auch vieles probiert. Sehr viel probiert zu erneuern. Besonders, wo ich 18 war, wo ich übernommen habe, wollte man vieles noch verbessern, besser machen wie die alte. Bin aber dann letztendlich jetzt auf dem alten wieder zurück, weil es einfach die beste Qualität ist. So wie ich es jetzt hier mache, kommt die reinste und die sauberste Holzkohle raus. Und mehr, das dauert seit Zeit, bis man das, wie soll ich sagen, sich selber zugesteht. Die war ja auch nicht am Frier. Ja. Und wegen dem machen wir das heute noch.
0: Markus hat jetzt ein Lagerfeuer gemacht. 30 Kubikmeter Buche stecken in dem Meiler hier drin.
2: Gut Kohl miteinander.
3: Gut Kohl.
0: Wir fiebern natürlich mit. Was bedeutet das? Gut Kohl?
2: Dass alles gut klingt und vor allem

das Herzfeld. Ich war vorher noch nie da. Die Landschaft ist wunderschön und scheint unendlich weit. Wäre es noch schöner, das Ganze von oben zu sehen? Ich habe mich mit einem verabredet, der es wissen muss.

0: Da siehst du die ganze Schwäbische Alb, die Hochfläche. Und wenn du da rüber guckst, da hat es recht viel Wald. Ja, da siehst du deutlich mehr Wald. Und wenn du jetzt hier rüber zum Herzfeld schaust,
1: gar nichts.
0: Schön, dieses Offene, diese Mischung aus Wald, Laubwald, Nadelwald und immer wieder diese vielen freien Flächen, die dann am Boden den schönen Blick ermöglichen. Und wenn du das hier oben aus der Luft anguckst, das ist dieser Flickenteppich, kleine Ortschaften, überall zu sehen, das Kloster da hinten, Felder, kleine Wälder, zwischendurch mal nur ein einzelner Baum. Das gibt es nur so auf dem Herzfeld. Das ist das, was mich so fasziniert an der Landschaft. Die Leute hier sind was ganz Besonderes. Man braucht lange, um mit ihnen in Kontakt zu kommen. Aber wenn sich dann mal Beziehungen entwickelt hat, dann weiß man, auf die Menschen kann man sich hier verlassen. Das sind ehrliche Menschen. Wir haben hier gelernt zu arbeiten. Herzfeld war nie leicht zu leben. Künstler oder sowas hatten sie oben immer schwer. Und die Leute wissen, worauf es ankommt. Die führen ein ehrliches Leben hier. Und wenn man merkt, da ist ein anderer, ehrlicher Mensch auf der Seite gegenüber, dann hat man ihre Herzen gewonnen und man braucht den anderen auch.
1: Also die Herzfelder haben das Herz am rechten Fleck?
0: Ja, ein Stück weit schon, ja.
1: Und was du ja auch sagst, das Leben hier oben war nie leicht, weil es hier auch wettermäßig schon ein bisschen rauer ist.
0: Man sagt ja, auf dem Herzfeld ist es immer den berühmten Kittelkelder.
1: Ja.
0: Es ist die raue Alp, das harte Feld, sagt ja auch der Name Herzfeld. Ja. Nicht nur die Steine, sondern es ist auch das raue Klima. Früher hat man gesagt, wenn du nicht lieb zu den Eltern bist, dann kommst du aufs Herzfeld.
1: Echt?
0: Aber wenn du jetzt hier so runter guckst, schau mal hier, diese Täler.
1: Ja.
0: Es ist einfach, auch für mich, obwohl ich jetzt hier schon zum

Heute gehen wir mit zur Vesper. Pater Albert ist der Prior, also der Chef. Er hat mit den Chorknaben ihren Auftritt einstudiert. Vor dem Gottesdienst hat er keine Zeit für mich, da muss er sich nämlich gut konzentrieren.

0: In den 60er Jahren lebten hier 60 Mönche. Heute sind es noch 9, erzählt mir Pater Albert nach dem Gottesdienst. Pater Albert ist quasi einer der Jungspunde.
1: Wenn man sie mit ihren Brüdern sieht, dann sind sie ja wirklich einer der Jüngsten, was dann wahrscheinlich hier auch im Ablauf, im Alltag eine Rolle spielt.
2: Ich bin der Zweitjüngste, ja.
1: Das heißt, die anderen nehmen sie auch so wahr?
2: Das könnte sein, aber mir hat unser Ältester, der im 89. Lebensjahr ist, kürzlich mal Folgendes gebracht. Er wurde vom Roten Kreuz heimgebracht und sagte dann zu einer der begleitenden Schwestern, das ist unser Prior, er ist ja auch nicht mehr der Jüngste.
1: Ach, sagt er doch, ja?
2: Ja.
1: Und gibt es denn eine Antwort auf die Frage, wie es hier weitergeht?
2: Das Kloster Neresheim besteht nicht nur aus den Mönchen. Die sind zwar die Kerngruppe, aber die Menschen, die hier arbeiten, hier leben, die hierher kommen, sind für das ganze Jahr auch entscheidend.
0: Auf den Klostergarten und die Landwirtschaft sind die Mönche besonders stolz. Ulrich Streif leitet das Neresheimer Klostergut. Er bewirtschaftet die Felder, erhält Schweine und Hühner. Wer nach Neresheim fährt, um das Kloster zu besuchen, darf auf gar keinen Fall vergessen, die klösterlichen Hühner zu besuchen. Es scheinen nämlich ganz besondere Hühner zu sein, denn sie legen ganz besondere Eier, sagt man.
3: 1990.
1: Kaufen Sie hier öfter ein?
4: Ja,
1: was
4: jede Woche.
1: Jede Woche. Was gibt es in einem Klosterladen, was richtig gut ist?
4: Die Nudler, das Rapsöl zum Beispiel. Auch das Rapsöl ist sehr gut, das ist für den Salat. Und natürlich die Eier. Und jetzt auf Ost und die gefärbten Eier.
1: Die Eier sind hier wirklich so das Aushängeschild.
4: Ja,
1: was ist denn an denen anders?
4: Die schmecken gut.
1: Ja.
4: Zudem, wenn man will, kann man die Hühner auch noch beobachten, da drüben im Hühnerstall.
1: Und dann weiß man, denen geht's gut, dann schmeckt das Ei besser, oder? Finde ich schon.
4: Ja,
1: gut. Also Eier muss man hier mitnehmen.
4: Ja, genau.
1: Gut, dann mache ich das jetzt auch mal.
4: Gut.
1: So, dann nehme ich jetzt mal ein paar von den berühmten Eiern.
5: Okay. Welche hättest du gern, XL oder die L?
1: XL. Wenn schon, denn schon.
5: Okay.
1: Ja, gerne. Was ist denn an diesen Klostereiern so toll? Alle sagen, die schmecken besonders. Könnt ihr das erklären?
5: Mein Mann sagt immer, unsere Hühner kriegen Luxusfutter. Also die kriegen wirklich, also kriegen kein Fertigfutter, die kriegen selber zusammengestelltes Futter, wo man genau weiß, was die Hühner fressen und dann eben noch ein bisschen Luxus dazu.
1: Geht dann auch so ein bisschen was von dem Himmlischen hier über? Könnte man auch denken, dass die Eier deshalb so toll sind, weil die Hühner so glücklich sind.
5: Ja, das hoffen wir, dass da, dass da was übergeht.
1: Ja.
6: Und himmlische Eier.
5: Ja, genau.
1: Himmlische Eier, ne?
0: Himmlische Eier und Erdbeermarmelade aus dem Kloster. Alle Achtung.
2: Das ist unsere alte Klosterbibliothek.
0: Drüben im Kloster will mir Pater Albert die Bibliothek zeigen. Da darf sonst niemand rein. Aber tausende von Büchern aus vergangenen Jahrhunderten. Pater Martin kümmert sich um die kostbaren Folianten.
1: Ich muss ehrlich sagen, dass ich immer ein Zögern verspüre, weil ich denke, man kann was kaputt machen bei so alten Büchern.
7: Die ist schon kaputt.
1: Naja, also.
7: Die ist gebraucht, das sieht man, nicht?
1: Aber noch alle Seiten da?
7: Ja, ist vollständig.
1: Es ist also nichts kurz vorm Zerfallen oder dünn werden.
7: Nein.
1: Und das, was wir jetzt hier machen, blättern, angucken, normalerweise ist der Bereich ganz abgeschlossen für Besucher.
7: Nein, also wenn wirklich sehr Interessierte kommen, einzelne Wissenschaftler, dann darf man die selbstverständlich schon anschauen und in die Hand nehmen. Nicht?
1: Es ist ein richtiger Schatz, den man beschützen muss.
7: Das ist ein Schatz. Wenn man bedenkt,

0: dass im 16. Jahrhundert ein katholisches Kloster schon Interesse zeigte für diese Lutherbibeln.
1: Lutherbibeln aus dem 16. Jahrhundert, wahre Kunstwerke mit vielen kunstvoll gestalteten Abbildungen. Es ist Zeit, nach Markus Waldinger und seinem Meiler zu schauen.
2: Tag 2 für den Meiler und es sieht aus, als hätten sie richtig was zu tun da oben.
3: Ja, ich tue jetzt Festraber am Meiler, so wie man sieht. Ja, Verdichter sagen wir dazu, sodass die Hohlräume geschlossen waren, dass kein offener Brand entstehen kann.
2: Also eigentlich hat man immer was zu tun, die ganzen 5 Tage über?
3: Ja, man kann schon mal eine Stunde nachhocken und zugucken, aber unter Beobachtung ist der Meiler immer. Das ist wie bei einem kleinen Kind, das kann man nie aus den Augen lassen.
2: Ist das auch so emotional, Ihr Baby?
3: Ja, sicher.
2: Ja?
3: Ich rede mit ihm, ja.
2: Echt? Was kann man mit einem Meiler so schwätzen?
3: Ja, man kann ihn loben, man kann ihn schimpfen. Ja, man kann ihn vielleicht ein bisschen belächeln.
2: Ja.
3: Da ist alles dabei. Aber am Anfang ist meistens immer Schimpfen.
2: Am Anfang ist immer Schimpfen, okay.
3: Ja, weil man hat ja immer was im Kopf, wie es sein sollte. Und wenn er das nicht tut, dann schimpft man, wie wenn man kleiner geht.
2: Der jetzt auch? Ist der auch noch nicht so ganz, wie er sein soll?
3: Ja, der ist ein bisschen arg brav. Ich mag ein bisschen borstige Leute auch, wo man ein bisschen ziegeln kann. Aber der ist ja lammfromm bis jetzt. Aber das ändert sich heute Nacht noch. Also nachts möchte ich eigentlich mehr Ruhe. Aber was tut er da, ist er halt bengelig.
2: Auch wie beim Baby, ne?
3: Auch, ja. Ist immer das Gleiche.

0: Warum tun Sie sich das an, wenn das so anstrengend ist?
1: Das ist eine gute Frage, was Sie da stellen. Warum tut man sich das an? Ich habe mir Köhlerei nicht ausgesucht. Der Beruf des Köhlers. Köhlerei hat mich ausgesucht. Und wegen dem kehren wir zusammen. Weil wenn man es ausgesucht hätte, dann hätte ich es bestimmt anders gemacht. Aber ohne geht nicht.
0: Es klingt so ein bisschen mystisch, schon als wäre das wie Ihr Schicksal, so ein Meiler.
1: Ja, ist es.
0: Ja?
1: Ja. Geht nicht ohne.
0: Und wie spürt man das, dass man ausgesucht wird?
1: Man kommt nicht davor weg. Das ist wie eine Liebe, die man einmal hat, die hält man fest. Also ich brenne von meinem Beruf, wortwörtlich.
0: Im Moment sieht das so aus, wollte ich gerade sagen. Haben Sie Hornhaut an den Füßen?
1: Nein. Die wäre danach wieder gut gepflegt.
0: Ist das auszuhalten oder ist das so heiß, wie es aussieht?
1: Jetzt ist, ja gut, sagen wir es mal so, barfuß ich möchte jetzt nicht mehr drauf, aber mit den Schuhen geht's schon.

0: Jeden Mittwoch und jeden Samstag treffen sie sich in Neresheim am Bahnhof. Jede Woche. Sie wienern und putzen an der Lok oder an den Triebwagen. Die Männer vom Herzfeld-Museum-Verein. Seit über 30 Jahren investieren sie Herzblut, Geld und Zeit für ihre Herzfeldbahn. Werner Kuhn ist der Vorsitzende. Jeder legt Hand an. Zu schade für irgendwas ist sich da keiner.
1: So, da haben wir schon das erste Rätsel, Herr Kuhn. Und zwar, immer wenn ich in Eisenbahnmuseen bin, habe ich den Eindruck, hier putzen die Männer gern. Daheim ist es eher ein Diskussionspunkt, oder?
2: Ja, natürlich.
1: Warum macht es Spaß?
2: Die Lokomotive soll ja sauber aussehen, wenn wir mit der auf die Strecke gehen. Das ist wie mit dem Auto auch. Das wird halt poliert und hergerichtet, dass es schön beieinander ist und dass es gut aussieht.
1: Und bei so einem Spielzeug macht das mehr Spaß, als wenn man jetzt daheim ein bisschen rumwischt.
2: Ja, das ist natürlich was anderes wie Geschirrspüle. Das ist schon klar.
1: Das kann ich verstehen. Warum ist das so reizvoll? Sie sind ja, glaube ich, zweimal die Woche, jede Woche hier seine Zeit zu verbringen.
2: Ja, das ist ein Hobby, das aber gleichzeitig auch Beruf ist. Ja. Ein Beruf in der Freizeit.
1: Ein Beruf in der Freizeit. Ja. Warum jetzt der? Sie könnten auch was ganz anderes machen.
2: Ich könnte auch daheim im Liegestuhl liegen. Oder? Aber das macht hier Spaß, mit der Schettere, mit der Herzfeldbahn übers Herzfeld zu fahren. Und wenn man dann die Leute im Zug drin hat und man kann sich mit denen unterhalten und die sind alle begeistert. So, guten Morgen, Herr Kuhn, alles klar, jetzt fahren wir wieder mit. Wir haben auch sehr viele Stammgäste, die praktisch jedes Jahr uns wollen kommen.
1: Okay? Ja, gut.
2: Abfahrt!
0: Bis in die 1970er Jahre ist das Bähnle über das Herzfeld gedampft, über die Grenze bis ins bayerische Dillingen. Jetzt fährt sie wieder. Das ist gelebte Geschichte. Um 1900 sind die Herzfelder mit ihrer Bahn zur Arbeit gefahren. Auch Kalk, Zement und Kohle sind mit der Schettere vom Herzfeld abtransportiert worden.
2: Der Wagen, der ist Baujahr 1888. So etwas gibt es in Deutschland nirgends, so alte Fahrzeuge. Das ganze Ambiente, das Feeling, die Landschaft natürlich.
1: Und jetzt erklärt sich auch gerade, warum so heiß wie so heiß ist. Schon lauter als normaler.
2: Ja, man hört das Geschetter und das Geklepper von den Wagen. Daher kommt natürlich der Name Schettere.

0: alles. Ne?
1: ICE ist langweilig. Klimaanlage, die geht meistens nicht. Bei uns ist es eh warm. Und jetzt im Frühjahr das tolle Wetter, die Landschaft. Was will man mehr?
0: Was will man mehr? Ja, stimmt.
1: Gell?
2: Werner Kuhn will mir zeigen, wo die Schienen momentan aufhören. Denn er und seine Männer haben einen Traum. Seit 10 Jahren bauen sie geduldig an der Strecke.
1: Wir haben jetzt 1,9 Kilometer haben wir jetzt verlegt als Baugleis. Da sind natürlich Bahnübergänge drin, da sind 2 Brücken drin. Das ist ja nicht nur reiner Gleisbau. Wir müssen ja vorher die Trasse herrichten, wir müssen ausschneiden, wir müssen Bäume fällen, wir müssen Wurzeln rausmachen, die Trasse abziehen, die muss befestigt werden.
0: Also seid ihr zufrieden eigentlich mit eurer Bilanz? Weil ich höre ja schon, das ist unheimlich anstrengend.
1: Ja, für das, dass wir nur Mittwoch und Samstag arbeiten, sind wir eigentlich mit der Bilanz zufrieden.
2: Ihr Ziel ist, bis zum Herzfeldsee zu kommen. Und der ist ja gleich da vorne ums Eck. Arg lang kann das also nicht mehr dauern. Ich kann mich gar nicht satt sehen an dieser Landschaft. Fast wie in einer anderen Welt. Alpguides bieten hier ganz unterschiedliche Touren an. Ich habe mich mit Guido Wekemann verabredet, einem der Natur

0: wo man solche Kalksteine abgebaut hat. Der Stein sieht aus wie Marmor.
1: Man hat es vom Herzfeld aus diesen Steinbrüchen bis nach Stuttgart transportiert. Man hat da extra Wagen dafür angefertigt, dass man es abtransportieren konnte. Sie können sich vorstellen, die Landwirte hatten damals keine Wagen, wo man Steinblöcke transportiert hat. Das war das eigentlich, das, was mich immer so fasziniert. Man entdeckt immer wieder was Neues und kommt immer wieder an neue Sachen. Und das macht mir diese Landschaft immer aufs Neue, bin ich überrascht.
2: Sie sind ein großer Fan, das hört man, ne?
1: Ich bin mittlerweile in diese Landschaft nicht verliebt. Verliebt bin ich meine Frau, aber richtig vernarrt in diese Landschaft, weil ich immer wieder Neues entdecke und dann auch immer wieder vor einer Überraschung stehe.
0: Unglaublich, was das Herzfeld alles zu bieten hat. Im benachbarten Kösingen will mir Guido Wekemann einen weiteren Schatz zeigen. Einen Schatz im Himmel. Der verbirgt sich in St. Sola, der reizenden Dorfkirche. Prächtig, dieser spätbarocke Raum, denke ich, als wir reinlaufen. Von Baumeister Dominikus Zimmermann. Aber das ist nicht alles.

0: diesem Rundblick möchte ich Ihnen jetzt aber noch etwas ganz Besonderes zeigen. Kommen Sie einfach mit. Ja, da gehen wir einfach hinten rum. Dann schauen wir uns das mal an. Wir kommen jetzt in das Turmgewölbe. Kommen Sie einfach rein. Und als ich das zum ersten Mal gesehen habe, Frau Dörr, hat es mich schier umgehauen.
1: Weil man gar nicht mehr damit rechnet, dass hier was ist, ne?
2: Als die Sakristei 1961 renoviert worden ist, hat man diese Fresken aus dem 13. Jahrhundert entdeckt.
3: Und das Wertvolle natürlich an diesem Raum ist die Decke, das Kreuzrippengewölbe mit dem Schlussstein in der Mitte, wo in den vier Feldern jeweils die Evangelisten dargestellt sind mit den entsprechenden abendländischen Lehrern dazu.

0: Am Abend gehe ich wieder in den Wald. Auch nachts darf Markus Waldinger seinen Meiler nicht alleine lassen.
1: Hallo. Jetzt Hallo. Im Moment sieht's aus wie der entspannteste Job der Welt.
2: Ja, ist auch momentan.
1: So die idyllische Phase.
2: Ja, die ruhigste eigentlich.
1: Ja, wie ruhig der ist. Macht er Sie jetzt glücklich oder ist er immer noch zu brav?
2: Nein, also der ist jetzt genau richtig. Er ist ziemlich, wie soll ich sagen, der ist da, wo er sein muss. Ja, er hat jetzt die ruhigste Phase. Er hat jetzt über die Hälfte schon geschafft. Da wird er jetzt auf der Eis gesagt, wird er da am ruhigsten, sanft und brav. Vor, sagen wir mal, bis morgen früh wird er sich noch gewaltig verändern, wieder richtig ins Feuer. Das heißt, er geht jetzt von innen nach außen. Und er ist jetzt so richtig im Stillstand.

0: Man sieht ja richtig, dass es wahnsinnig heiß ist. Diese kleine schöne Hütte im dunklen Wald.
1: Ja.
0: Das ist schon so irgendwie so Naturburschenleben.
1: Ja, ist Freiheit.
0: Freiheit, ja.
1: Freiheit, ja. Die kann man richtig leben, Hanna. Das tut nach der Seele allem gut, ja. Da komme ich zur Ruhe. Meine Seele kann ich baumeln lassen.

0: wie soll ich sagen, man kann auf der Meile hoch, ohne dass man verstiegen würde. Man sieht ja, es ist alles hier Glut. Wenn man so ein bisschen wegschmeißt, ja, das ist immer gut zu zeugen, dass es auch richtig heiß ist in der Mitte. Weil das ist der Kopf, ja. Das ist das Leid hier vom ganzen Meiler. Also das ist das Zentrum. Und da sind momentan zwischen 700 und 800 Grad drin.
1: Also
0: wo
1: Sie
0: ich hier
1: drauf schon,
0: stehe.
1: Ja. Ja. Aber Sie müssen schon wissen, was Sie tun.
0: Ja, absolut. Das kann ins Böse enden.
2: Nur wenige Kilometer hinter Dorfmerkingen liegt Dunstelkingen, die alte Schule neben dem Rathaus vor dem Dorfbrunnen. Und wenn in Dunstelkingen der Musikverein aufspielt, sollte man sich das nicht entgehen lassen. Vor allem, wenn alle auf das Brunnenwunder warten. Es klappt nicht immer sofort.
3: Also wenn ich dem wohlgesonnen bin, dann kommt schneller Bier und ansonsten blockt er sich ein bisschen und dann dauert es schon ein bisschen.
1: Also ein Beziehungstest genau. Ist das
3: ja,
1: jetzt
3: genau.
1: Auch für euch?
3: Mal nochmal, okay. Dreimal klopfen, drei ganz mal. Dezent, genau.
1: Noch sieht es ja schlecht aus.
3: Gut, jetzt probierst du mal.
1: Ah, ja, Brunnen ja, gesungen, ja.
4: Ja.
1: Da spüre ich die Erleichterung. Wer kriegt das Erste? Gibt es da so eine Tradition hier?
3: Normalerweise
1: im Zweifelsfall die Moderatorin, die fragt, oder?
3: Normalerweise der Pfarrer, aber der ist jetzt gerade nicht greifbar.
1: Na also, wir sind ja hier in, ich sag's jetzt wahrscheinlich falsch.
3: Wir sind in Dorschelkingen.
1: Dorschelkingen.
3: Dorschelkingen,
1: sagt
3: genau.
1: Ihr, obwohl man es ganz anders schreibt.
3: Genau, man schreibt es Dunstelkingen, aber der Dialekt sagt, wir sind in Dorschelkingen.
1: Dorschelkingen.
3: Genau, da trinken wir drauf.
1: Prost.
2: Beim Bierbrunnenfest in Dunstelkingen fließt das Bier in Strömen. Christoph Halls Familie braut seit Generationen Bier auf dem Herzfeld. Sie beliefert Geschäfte, Lokale und auch das Kloster in Neresheim ist Kunde. Standesgemäß, die Brauereigaststätte liegt auf der anderen Seite vom Marktplatz. Christoph Halt hat immer viele Ideen. Er muss erfinderisch sein, wenn er ab vom Schuss auf dem Herzfeld eine Brauerei halten will. Deshalb braut er Bier aus Hanf, also Cannabis, und zeigt auch noch stolz die Flasche.
1: Ist es so, dass das Herzfeld auch kreativ macht, dass man hier einfach gut auf Ideen kommt?
3: Ja klar, wir sind natürlich da nicht irgendwo im Ballungszentrum und sind weg vom Schuss. Und darum überlegt man sich sowas.
1: Aber das wird jetzt wahrscheinlich kein Stammtischbier.
5: Nein.
1: Nein.
3: Nein, nein. Also die jungen Leute trinken das mal im Bauwagen. Oder hauptsächlich, sage ich mal, in Bars, in Szenebars wird es. Und dann eben natürlich ganz groß im Bioladen, Naturkostladen, da wird es verkauft.
1: Und der Effekt?
3: Der
1: wie ein normales Bier.
3: Macht genauso rauschig wie ein normales Bier.
1: Rauschig ist jetzt Brauerei, Fachsprache oder Dialekt hier?
3: Das ist Dialekt.
1: Dialekt. Rauschig.
3: Das ist
1: Dialekt. Gut.
3: Genau, das ist rauschig.
1: Dann
3: genau.
1: Prost.
3: Prost.
1: Rauschig.
2: Und was sagt der Stammtisch dazu?
6: Prost.
7: Mag ich nicht schlecht.
8: Leichtes Bier.
7: Ist ein mildes Bier. Leichter wie ein Pilz und nicht so bitter.

0: Markus Waldinger ist glücklich. Sein Meiler hat jetzt 6 Tage am Stück gearbeitet. Jetzt kann er die Holzkohle ernten. Die ganze Familie hilft. Die Kohle muss erstmal abkühlen.
1: Und ist die Ernte gut geworden?
2: Ja, die auch nicht gut. Ja.
1: Woran erkennt man es? An der Menge einfach.
2: Menge und dass sie ziemlich, also sie klirrt schwer, ganz wichtig. Ja,
1: okay.
2: Hohler Ton. Also sie zerfällt richtig. Also von dem her ist das eine gute Ware.
1: Und man erkennt es natürlich auch an ihrem Gesicht, dass es gut gelaufen ist, ne?
2: Ja, so ist es.
1: Ja, ja, es ist der gleiche wie eben. Man erkennt es wirklich kaum noch.
2: Ja?
1: Das passiert einfach wahrscheinlich durch den Staub, der hier aufgewirbelt
2: wird. So ist es, ja.
1: Und jetzt so quasi, wo der große Prozess vorbei ist, sind Sie wahrscheinlich platt, oder? Man geht dann mit dem Gefühl wahrscheinlich schlafen. Ha!
2: Absolut befriedigt.
1: Ja, ich habe den Vulkan bezwungen.
2: So ist es, ja.
1: Genau.
2: Das ist wichtig.
1: Ihr Sohn lächelt. Seid ihr jetzt auch zufrieden?
3: Ja, klar. Ja?
1: Was ist jetzt das Erste, was man so macht, wenn die Ernte eingefahren ist?
3: Das ist wie ein Festtag, sage ich mal.
1: Wie ein Festtag, ja.
2: Ja, jeder hat seine Aufgabe.
1: Ja.
2: Jeder Einzelne. So wie jetzt hier, da brauche ich gar nichts mehr dazu sagen. Das ist unglaublich, wie sie nachzieht. Also sie zieht komplett mir nach, obwohl sie Mädel ist, aber unglaublich dir.
1: Also es könnte auch eine Köhlerin einfach dann.
2: Absolut.
1: Natürlich könnte sie mitmachen.
2: Ja, auf jeden Fall.
1: Wie ist das mit so einem Naturburschen verheiratet zu sein? Ein bisschen ansteckend.
4: Ja, auf jeden Fall. Und nie langweilig. Ist immer was los.
1: Man kann immer hier mitschaffen,
4: ja,
1: wenn man
4: möchte.
1: Genau.

0: So können Sie da gerne drei. Jetzt hätte ich mal die Jacke runterzogen.
1: So? Also wenn Sie das so sagen, mache ich ja alles. Ne?
2: Ja, sind Sie nicht so leichtsinnig? Sie wissen doch gar nicht, was ich erwarte da drin.
0: Also, super. Oh Gott. Geht das?
1: Ja.
0: Ja, mein Lieber, ja, das Mittelalter. Darum haben die alle jetzt so viel gehabt, gell?
1: Voll anstrengend anzuziehen.
0: Ja, ja, schon sehen Sie anders aus. So, jetzt setzen wir noch ein schönes Grünchen auf, damit sie auch anständig aussieht. So, was meinen Sie, wie die jetzt guckt, wenn ich da so eine Jungfer daher bringe?
1: So. Eine Jungfer?
0: Eine Jungfer. Ich würde sagen, gehen wir, oder?
1: Alles klar.

Also hier auf dem Herzfeld habe ich echt sehr kreative Leute kennengelernt. Zum Beispiel ne, hier, wir füllen die Burg Katzenstein noch mal richtig schön mit Leben. Oder wir bauen die Herzfeldbahn noch mal auf. Und was ich besonders herzig hier fand auf dem Herzfeld, ist, dass wenn es mal ein bisschen länger dauert, das können ja auch mal Jahrzehnte sein, dann stresst das hier gar keinen. Und diese entspannte Haltung könnte ich mir vorstellen, dass die auch von der wunderschönen Landschaft kommt. Bis zur nächsten Expedition. Tschüss!

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6: Es ist ein Traum, es ist ein langer Traum von mir.
7: Wir haben eine gute Truppe jetzt dabei.
8: Ich hatte vielleicht auch Angst vorher, bevor ich hier reingezogen bin.
9: Es ist so viel besser als alles, wie wir vorher gewohnt haben, dass es sich definitiv gelohnt hat, herzukommen.
10: Die Leonie hat es nicht beängstigt und dieses Grinsen hat 2 Jahre lang angehalten, bis sie endlich hier eingezogen ist.
11: Dieses gelebte Miteinander von unterschiedlichen Kulturen, das macht es für mich spannend.
12: Hier gibt es auch Konflikte. Dazu bietet natürlich so ein Haus mehr Gelegenheiten, als man ahnt.

0: In der Stadt leben. Gemeinschaftlich, selbstbestimmt und bezahlbar. Dieser Wunsch verbindet die Menschen, die sich für eine Wohnung in der Triftstraße 34 in Frankfurt-Niederrad entschieden haben. Eigentlich wollten sie hier bloß noch einziehen. Doch jetzt müssen sie selbst Hand anlegen. Auch beim Abwasserrohr.
1: Wir schauen, dass wir das Rohr praktisch mit leichtem Gefälle anheben oder

0: eigentlich IT-Beraterin und ist mit der Familie bereits Ende 2021 eingezogen, obwohl das Haus in vielen Bereichen noch immer einer Baustelle gleicht. Rund 80 Erwachsene mit insgesamt 40 Kindern werden hier in 51 Wohnungen leben. Und die meisten sind schon da. Auch Rudi Schätzlein gehört dazu. Der Rentner ist oft in der Hausgemeinschaft unterwegs, wenn es etwas zu reparieren gibt.
1: Wir gehen in den Keller runter jetzt.
2: Was habt ihr vor?
1: Ach so, ja, jetzt wollen wir Operation machen am offenen Herzen.
2: Das bedeutet?
1: Von unserer Klingelanlage. Aha. Da gibt es größere Verdrahtungsprobleme und die bin ich dabei aufzudröseln und hoffe, dass ich es hinkriege.
0: Weil auch die Elektronik durch die Insolvenz der Baufirma nicht fertig wurde, funktionieren die Klingeln erst für einen Teil der Wohnungen. Das will Rudi ändern.
1: Das kannst du oben sehen. Ich war ursprünglich Maschinenbauer. Und da habe ich ich habe Maschinen konstruiert und habe die dann entsprechend auch in Betrieb genommen, aufgebaut und so weiter. Und da habe ich natürlich bei der ganzen Aufbauphase bin ich mit allen Sachen immer in Verbindung gekommen. Und ich bin von Natur aus neugierig gewesen für alles, was ich auch nicht unbedingt richtig konnte. Ja, da habe ich vieles gesehen und ja, traue mich da auch dran.
0: Trotz Schule und Sport findet die 12-jährige Milda immer wieder Zeit, im Wohnprojekt mit anzupacken.
3: Zum Beispiel bei Internetsachen, da freue ich mich halt, wenn ich halt mithelfen kann, weil ich lerne halt etwas dazu und das da freut mich sehr.
1: Wie ich so zeitweise mitgeholfen habe bei verschiedenen Leuten, da habe ich dann Patchkabel gemacht, Netzwerkkabel. Und dann war sie dabei und hat dann geholfen, die kleinen Kabelstücke zu machen. Und da war sie sehr geschickt.
0: Mit einer Klingelanlage hatte es Rudi noch nie zu tun. Aber er liebt die Herausforderung. Was reizt ihn an dem Wohnprojekt?
4: Die Gemeinschaft selbst, der bunte Mix. Also wir sind ja von neugeboren bis scheintot. Wir haben einen Querschnitt durch alle Bildungsstufen. Es sind Leute da, die auch Unterstützung brauchen, die auch finanzielle Unterstützung kriegen, die geförderten Wohnraum haben. Die sind genauso mit integriert hier und in der Gemeinschaft eingebaut. Und das finde ich das Schöne. Und dieses gelebte Miteinander von uns.

0: Die Formel ist einfach. Gemeinsam statt alleine investieren, um dauerhaft bezahlbaren Wohnraum zu schaffen. Nur wenige wissen, für Genossenschaftsanteile gibt es auch geförderte Kredite.
1: Beim Wohnen habe ich manchmal den Eindruck, sind die Menschen doch ziemlich hilflos. Da ist viel Potenzial drin. Und neulich hat mal jemand gesagt, man müsste das Thema Wohnen eigentlich als Pflichtfach in der Schule einführen. Ja, das ist gar nicht so, hört sich so ein bisschen kurios an. Aber ich glaube, Essen, Ernährung, Energie, Wohnen, das wäre mal ein Gedanken wert. Wie vermitteln wir das Kindern, und damit die das mal in der Zukunft besser machen können?
0: Genossenschaftliche Wohnprojekte werfen Fragen auf. Wie viel

0: gedacht, wow, das könnten wir künstlerisch bearbeiten. Die Träume vorher von den Kindern, was träumen die, wie sie leben wollen, wenn sie erwachsen sind, was wird da für ein Konzept sein? Und dann eben Leute, die hier geträumt haben, hier ihren Traum erfüllt haben im Mehrgenerationen-Wohnprojekt, und dass sie das dann kennenlernen.
1: Kurzerhand haben die beiden ihre neue Lebenswirklichkeit zum Nachbarschaftsprojekt gemacht. Erst haben sie mit der Klasse in der Schule gearbeitet, jetzt besuchen die Jugendlichen die Genossenschaft. Sie haben sich Fragen überlegt und wollen mit mehreren Bewohnern und Bewohnerinnen Interviews führen. Lehrerin Agnieszka Kimmel unterrichtet das Fach Verantwortung. Das Projekt passt für sie genau zum Thema.
2: Das Ziel des Projektes soll sein, dass die Schüler lernen, selber für sich Verantwortung zu übernehmen und gleichzeitig auch für diejenigen, die um einen herum sind, wie Nachbarn, eben das gemeinsame Leben. Denn letztendlich von der Familie, Partnerschaft bis hin zum Nachbar oder den kleinsten Gesellschaftsformen haben wir immer gegenüber den anderen eine Verantwortung.
1: Im Team können die Schüler und Schülerinnen mit ihren Fragen ausloten. Will ich vielleicht das Gleiche, was auch andere wollen? Können wir uns nicht zusammentun? Kann so etwas

0: wohnen, das ist tatsächlich so. Alle, die hier wohnen, können auf Lebzeit hier wohnen bleiben. Keiner setzt sie vor die Tür, weil andere Interessen ins Spiel sind. Das Grundstück ist über 99 Jahre aus dem Immobilienmarkt draußen über den Erbbauvertrag. Also wir haben hier eine Situation geschaffen, die in dem Tohuwabohu des Vermietens und Mietens in so einer Großstadt so einen Fixpunkt, so einen Ruhepol bilden. Das wollen wir zeigen. Wir wollen aber auch zeigen, dass Wohnen mehr ist als Zimmer, Küche, Bad, Balkon. Wir wollen zeigen, dass man so ein Haus barrierefrei machen kann. Wir wollen zeigen, dass es Wohnraum bietet für ganz unterschiedliche Menschen, die wir hier im Projekt haben. Also keine gestapelte Wohnmaschine.
1: Stattdessen ein Wohnen, bei dem auch die Gemeinschaft zählt. Über einen Gruppenchat auf dem Handy können Sie sich erreichen oder um Hilfe bitten.
2: Eben kam gerade ein Anruf in der WG. Gibt es irgendein kleines Problemchen mit dem Abfluss?
1: Es gibt mehrere WGs im Haus, zum Beispiel für Studenten. Von der Stadt gab es dafür Förderungen, um verbilligten Wohnraum zu schaffen. Rudi geht zur Comm-WG, einer Wohngemeinschaft, in der drei Menschen mit Beeinträchtigung leben.
2: Hallo, einen schönen guten Morgen.
3: Guten Morgen, hereinspaziert.
2: Grüß euch, ihr zwei.
3: Ja, guten Morgen, Rudi.
1: Leonie Kutandin braucht Assistenz, denn sie ist mehrfach schwerstbehindert. Ihre beiden Mitbewohner Patrick und Michi sind an diesem Morgen noch auf der Arbeit. Neben den Assistenzen für Leonie leben die drei hier alleine.
2: Sie wohnen so wie wir alle auch hier. In unserer Gemeinschaft mit allem Drum und Dran. Das sind hier vollwertige Mitglieder. Jetzt muss ich mir erstmal einen Eimer holen und irgendeinen Lappen.
1: Leonie ist vom sogenannten Rett-Syndrom betroffen. Das ist eine Genmutation, bei der nur Mädchen lebensfähig sind. Durch ihre Entwicklungsstörung kann sie nicht sprechen. Aber Dagmar, ihre Mutter, weiß, Leonie kann auf ihre eigene Art kommunizieren.
4: Die Mädchen können Sachen und verlernen sie auf einmal wieder. Und dann fallen viele auch in so ein psychisches Loch und werden dann ganz schnell auch als Autisten bezeichnet, weil sie nämlich den Kontakt dann auch zur Außenwelt kaum mehr aufrechterhalten können. Bei der Leonie war es dann oft so, sie hat mal was gefragt und dann ist ihr Blick weggegangen, ist dann wie aus der Situation von der Aufmerksamkeit rausgegangen und dann konnte es ein paar Minuten später sein, da war sie wieder da und dann war die Antwort da. Nicht mit Worten, sondern dann mit einem Augenaufschlag oder mit einem Lachen oder mit einem Verziehen vom Gesicht, so, oh nee, will ich gar nicht. Da kriegt man schon sehr klare Antworten.
3: Fühlst du dich wohl hier in der WG? Ja oder nein? Eindeutig auf ja.
1: Leonie spricht mit ihren Augen. In Zukunft soll ihr auch der Sprachcomputer helfen, sich innerhalb des Wohnprojektes mit anderen zu verständigen. Ein Sensor erkennt, wohin auf dem Bildschirm Leonies Augen blicken. Doch für eine genauere Verständigung muss der Computer noch programmiert werden. Das ist erst am Anfang. Rudi hat das Abflussproblem gelöst. Diese Form von Gemeinschaft liegt ihm. Vor der Zeit im Wohnprojekt hatte der Frankfurter am Aufbau eines buddhistischen Klosters in Norddeutschland mitgewirkt, wollte aber irgendwann hierher zurück. Freunde erzählten ihm von dem Genossenschaftsprojekt.
5: Ich habe wirklich solche Ohren gekriegt und ja, habe gesagt, das ist eigentlich das, wo ich danach suche. Das Erste, was mich gelockt hat, das war die Vielfalt der Menschen. Es waren junge Menschen, es waren alte Menschen, es waren Singles, es waren Paare und einfach so ein Querschnitt. Es waren Kinder und das habe ich mir einfach so vorgestellt, das ist Leben. Beim Erstgespräch, wo die Leute mich gefragt haben, was ich einzubringen hätte, und da habe ich gesagt, ich habe zwei gesunde Hände und mit denen kann ich fast alles machen.
1: Von Rudis praktischem Talent profitiert nicht nur das Wohnprojekt. Im benachbarten Stadtteil Goldstein macht er sich im monatlichen Repair-Café nützlich.

0: Das ist eine Neigung, die habe ich schon immer. Ich habe Spielzeug auseinandergenommen, aber ich habe es auch wieder zusammengebaut. Und ich habe dann gelernt, wie es funktioniert.
1: Vernichtendes Urteil für den Toaster.
0: Der Wendel ist noch ganz, aber der ist so rausgerissen, das kann ich nicht mehr zulassen. Und eigentlich müsste man das Leib abschneiden und sagen, der darf nicht mehr benutzt werden. Es gibt eigentlich so gut wie nichts, wo ich mich nicht dran traue. Zumindest versuche ich es. Und wenn ich feststelle, es geht nicht, dann lasse ich es halt. Aber ausprobieren kann man es immer. Wir reden alle von Nachhaltigkeit, ein wichtiger Nachhaltigkeitsgedanke. Dass man nicht alles einfach irgendwo wegschmeißt und zumindest mal den Versuch unternimmt, kann ich noch was reparieren oder nicht. Und ja, wenn natürlich einer von vornherein sagt, das gefällt mir eh nicht mehr, das Gerät, und ich will ein neues haben, dann kommt mein Gedanke auch nicht an. Und das kann man nicht leben.
1: Rudi hilft auch in Repair-Cafés in anderen Frankfurter Stadtteilen.
0: Da haben wir das nämlich schon erledigt. Das Schönste ist immer, wenn man fertig ist und man hat ein strahlendes Gesicht vor sich. Das ist der Lohn, den man dafür kriegt.
1: Nachhaltig zu handeln ist auch ein Ziel der Genossenschaft, was nicht immer gelingt.
2: Aktiv was zu verändern, ganz egal wo, in der Schule, am Arbeitsplatz, im Verkehr, beim Einkaufen, im Konsum, in der Klimakrise. Also das sind, glaube ich, viel wichtigere Themen, als ob wir hier irgendwo uns alle gern haben oder toll finden. Wir haben ja auch das Thema, was brauchen wir hier an Energie? Ja, es ist ein tolles Haus, das jeder, der kommt, findet es toll. Ich habe neulich mal gesagt, ich würde es nie wieder bauen. Ja, hier ist viel zu viel Energie, graue Energie in diesem Haus. Beton, Stahlbeton, das muss man anders machen, das geht nicht mehr so weiter. Das, die Baugeschichte ist ein großer verantwortlicher Faktor für die CO2-Misere, unter der wir leiden.
1: Es ist wieder ein Samstag mit Arbeitseinsatz. Heute werden die Bewohner und Bewohnerinnen von Profis unterstützt, die die endgültigen Geländer fachgerecht montieren. Die provisorischen Holzsicherungen sollen an anderer Stelle verwendet werden und müssen auseinandergeschraubt werden. Das macht Petre. Von Beruf ist er Sozialarbeiter und wohnt mit seiner Frau und zwei Kindern hier im Projekt. Auch sie hatten nicht damit gerechnet, hier auf diese Weise selbst mit anzupacken.
3: Provisorischen Abschnitt. Ich bin froh, sage ich mal, dass dieses Haus überhaupt steht, so wie es steht. Und dass wir das, was gemacht werden muss, selbstständig machen können. Das macht auch Spaß. Ist natürlich, klar, ist ein blöder Begriff, Teambuilding, aber es funktioniert. Ja? Und tatsächlich lernt man die Leute kennen dabei auch. Es macht mir auch Spaß.
1: Mit 120 Bewohnern ist es das größte von 30 existierenden Gemeinschaftswohnprojekten in Frankfurt. Gemeinsames Bauen stärkt ganz offensichtlich auch das Gemeinschaftsgefühl.
4: Wir machen hier sauber, weil jetzt soll dieser zweite Innenhof schön werden und begrünt werden. Und der hat eine große Unebenheit. Ja, jetzt raus mal den Müll weg und was sich da alles angesammelt hat, das glaubt man gar nicht.
5: Es ist ein Traum, es ist ein langer Traum von mir. Ich bin ein Teammensch, ich bin ein Mensch, der gern mit anderen zusammen ist, aber mich auch gern zurückziehe, das muss ich gestehen. Ich komme aus den 70er Jahren, wo das Idee war, Arbeiten und Leben zusammen zu machen. Und da war es alles sehr eng. Man arbeitet zusammen, man lebt zusammen, 24 Stunden mit denselben Leuten. Das ging gut, aber nach 7 Jahren war es genug. Und was jetzt, also der weitere Traum war eben, eine Fortsetzung von dem, aber leben zusammen, aber nicht arbeiten zusammen und einen Rückzug zu haben. Also nicht nur ein Zimmer, sondern eine ganze Wohnung.
1: Besonders am Herzen liegen Angelika die Kinder im Wohnprojekt.
5: Als wir dort eingestiegen sind, waren lauter ältere Herrschaften. Dann war es klar, dass wir jetzt in 2 Jahren einziehen werden, so 2, 3 Jahre einziehen. Und dann kamen die jungen Familien. Das ist ein großes Glück, weil die kommen natürlich nicht, wenn sie nicht wissen, wo ist die Schule, wo ist die Kita, was ist das für unsere Kinder. Die Sozialisation, und das merkt man jetzt schon, Kinder, die vor einem halben Jahr ganz schüchtern waren, sich versteckt haben hinter der Mama. Der geht auf mich zu und sagt, Angelika, hast du Erdbeeren für mich? Ich möchte eine Erdbeere, bitte. Und so. Also zauberhaft, Es gibt ja so einen alten Spruch, es braucht ein ganzes Dorf, um ein Kind aufzuziehen. Ich meine, wir sind ein kleines Dorf.
1: Ein kleines Dorf mit sehr unterschiedlichen Bewohnern und mit Raum für Experimente des Zusammenlebens. In einer Gesellschaft, die sich verändert, neue Wohnformen ausprobieren zu können, empfinden viele hier als besonderen Vorteil des Gemeinschaftsprojekts. IT-Beraterin Bettina Kalkowski ist mit den Kindern auf dem Weg in ihre Wohnung. Noch schnell vor dem Abendessen Muffins backen für die Arbeitskollegen morgen.
6: Ich will aber
7: eins nach dem anderen. Jetzt wollen wir
1: auf den ersten Blick der Alltag einer Kleinfamilie mit Vater, Mutter, zwei Kindern. Stefan Kalkowski schließt schnell noch seine Arbeit im Homeoffice ab. Dass ihre neue Wohnung Platz für ein Arbeitszimmer hat, war Bettina und Stefan nach den Erfahrungen der Corona-Zeit wichtig. Nach dem Einzug stellten sie fest, das Kinderschlafzimmer eignet sich tagsüber genauso gut als Homeoffice. Ein Raum war also übrig. Und das kam ihnen gerade recht.
7: Franka, du darfst noch mal die Tüte festhalten.
1: So konnte ein weiterer Bewohner mit einziehen. Janko, ein guter Freund, der ohnehin schon sehr viel Zeit mit der Familie verbracht hatte. Bei ihrer Wohnungssuche hatten Bettina und Stefan an diese Möglichkeit noch nicht gedacht.
7: Tatsächlich war unser Hauptsuchkriterium, dass wir in ein gemeinschaftliches Wohnprojekt wollten. Und waren da relativ flexibel, ob es jetzt in Frankfurt direkt ist oder außerhalb. Wobei wir immer die Einschränkung zum Pendeln hatten. Es muss pendelbar für die Jobs sein. Es war eine gute Größe, es war vom der Mehrfamiliengedanke hat uns gefallen. Dass auch viele Kinder da sind. Es ist so viel besser als alles, wie wir vorher gewohnt haben, dass es sich definitiv gelohnt hat, herzukommen.
1: Bettina und Stefan hatte es immer schon gestört, dass, sobald Kinder auf die Welt kommen, junge Familien häufig unter sich bleiben. Jetzt bot sich die Chance, das anders zu machen. Und weil Janko sich als Softwareentwickler seine Zeit frei einteilen kann, können sie sich im Alltag bestens gegenseitig ergänzen.
8: Bettina und Stefan haben meistens keine Zeit, vor dem Abendbrot das zu schneiden. Und deswegen bereite ich das vor.
1: Doch was leben sie da? Wie würden sie selbst ihr Wohnmodell bezeichnen?
7: Ich glaube, das passendste Wort ist WG.
8: Familien-WG.
7: Familien-WG, das stimmt, weil Kinder dabei sind. Ja, eine WG ist gerade eine Wohngemeinschaft. Von, in unserem Fall, 5 Leuten, weil wir alle zusammen in einer Wohnung wohnen. Für die Kinder ist es total schön, jemanden zu haben, der wirklich bewusst, bedingungslos dann Zeit mit den Kindern verbringt.
8: Uns Erwachsenen ist es schön, weil eben eine Person dann mehr dabei ist, die anpacken kann. Für die Kinder ist es schön, weil sie eine weitere Bezugsperson haben. Für mich ist es schön, dass ich so viel und so wenig Kinder haben möchte, wie ich will. Also ich kann sehr viel Zeit mit den Kindern verbringen. Ich kann mich aber auch, wenn es mich überkommt, mich in ein ganz anderes Projekt stürzen. Und das ist hier okay.
7: Also, manche Leute haben gefragt, ob wir das aus Geldnot machen, ob wir uns die Miete nicht leisten können und deswegen einen Untermieter haben.
9: Denkt man ja vielleicht dran, Mieten in Frankfurt sind teuer und es ist ein Neubau und so. Kann halt sein. Meine Eltern waren tatsächlich auch sehr reserviert. Die haben gesagt, überlegt euch das gut, ihr lasst ja jemanden in euren Haushalt rein. Und das stimmt auch. Das ist das Abendessen mit der Familie. Ja? So sind wir als Familie. Und Jakob ist dabei jeden Tag. Das ist ja er ist sehr nah dran einfach. Es gibt die Leute, die Kinder haben, die Leute, die keine Kinder haben. Und man hat irgendwie keine Berührpunkte. Das sind zwei so getrennte Welten und das finde ich schade.
7: Was früher, als es noch mehr in Großfamilien gelebt wurde, ganz üblich war, dass Tanten, Cousinen, Onkel, Großeltern auf Kinder mit aufgepasst haben. Und das ist für uns ein massiver Vorteil, ein alternatives Modell hier ausprobieren zu können, wo man weitere Leute hat, sei es Janko, der jetzt wirklich bei uns wohnt, oder auch im Hausprojekt, wo Leute sich die Arbeit und das Leben teilen miteinander, füreinander da sind. und sich dadurch auch diese Care-Arbeit besser verteilt, dass man darüber einfach so einen Ausgleich schafft zwischen Leuten mit großen und kleinen Kindern. Und jetzt muss ich schon wieder ans Telefon gehen. Bettina Kalkowski.
1: Endlich werden die bestellten Regale geliefert, mitten in der Zu-Bett-Geh-Zeit der Kinder. Da ist es ein Vorteil, wenn man zu mehreren ist und jeder zupacken kann. Allerdings, sie wissen, dass es eine Wohngemeinschaft auf Zeit ist. Irgendwann, wenn die Kinder größer werden, brauchen sie ein eigenes Zimmer. Dann wird sich etwas ändern.
8: Sie stolziert im Nachthemd durchs Zimmer und tut ganz vornehm.
6: Busch direkt unter dem Balkon.
1: Doch jetzt zählt für sie, hier ist Raum, neue Formen des Zusammenlebens zu erproben.
8: Diesen Weg benutzt sie öfter.
2: Es ist ein Labor, es ist ein, wir müssen ausprobieren, wir müssen experimentieren, machen schlechte Erfahrungen mit bestimmten Überlegungen, vielleicht machen wir auch ein paar gut und so weiter.
1: Sie wollen mit ihrem Genossenschaftswohnprojekt neue Impulse geben. Ideen, wie sich Städte in Zukunft weiterentwickeln können. Und Angelika und Andreas hoffen auch, ihren Schülern und Schülerinnen neue Anregungen mitzugeben.
5: Also das sind die ersten Kunstwerke der Kinder und es war die Idee eben, dass sie ihre Träume, wie willst du leben, wie willst du wohnen, dein Traumhaus, aus was für Materialien, Holz, Stein, denkst du an die Ökologie, willst du einen Garten haben, wo willst du auch wohnen, in welchem Land, willst du in der Stadt wohnen, willst du am Land wohnen. Ja, und das sind jetzt die Zeichnungen und die wollen wir jetzt gerne als Art Bühnenbild nehmen.
1: Ihre Ergebnisse wird die Schülergruppe im Gemeinschaftsraum des Wohnprojekts vorstellen.
10: Der ist jetzt gerade fertig geworden. Also es ist noch nicht alles fertig, aber es wurden die Vorhänge gehängt, weil er sehr Gehalt hat. Und hier soll wirklich unser öffentliches Leben, also unser gemeinsames Leben, auch wenn wir uns treffen, wenn wir Plenar machen, wenn wir... Wir planen auch sehr viel Kultur zu machen. Viele wollen Spiele machen, wollen Fußball gucken. Also es wird wirklich, es ist ein breites Spektrum, was wir abdecken wollen.
5: Das Konzept ist, in den Stadtteil zu wirken. Und da ist es wichtig, dass man erstmal durch Tag des offenen Wohnprojekts die Türen zu öffnen, dass man also diese Schwelle übertreten mag. Und dann einfach auch die Leute reinlockt, um zu sagen, hier sind Künstler. Da hinten ist die Leinwand, die haben wir schon aufgehängt. Es wird ein Filmclub hier geben, Lesungen natürlich und Theater. Performance auch. Und für Kinder natürlich. Für Kinder ist uns ganz, ganz wichtig.
2: Wir haben ein offenes Haus. Besonders an der lauten Driftstraße haben wir ganz bewusst keine Wohnung, sondern tatsächlich nur Flächen, die diese Schnittstelle vom Haus zum Stadtteil, vom Privaten zum Halböffentlichen, zum Öffentlichen bringen. Wir planen, ein Angebot zu starten, bisschen Nachbarschaftscafé, Nahversorgung mit nachhaltig angebauten Lebensmitteln und so weiter. Dann haben wir hier eine große Dachfläche. Also wir wollen dort nicht nur privat unsere Möhren anbauen, sondern wir wollen dort, das nennt man Urban Gardening, einen halboffenen Garten anbieten und zeigen, dass man eben auch Dachflächen nutzen kann.
1: Andreas und Angelika machen mit der Klasse eine Präsentation. Die eigenen Wohnträume der Jugendlichen und ihre Eindrücke vom Besuch im Wohnprojekt.
11: Ihr hört jetzt ein Radio-Feature.
12: Der Schülerinnen und Schüler der Herr 1 in der KGS Frankfurt mit dem Thema
11: Wie willst du leben und wohnen?
13: Hallo und danke schön, dass ihr erstmal alle gekommen seid.
14: Okay.
15: Ich will in Spanien leben, weil das ist warm, so schön, Meerstrand, das brauche ich.
14: Okay.
16: Besuch in der Wohngenossenschaft betrifft in Frankfurt.
17: Es ist schon immer ihr Traum, in einem Mehrgenerationenhaus zu leben.
18: Nö, ich wusste davon auch noch gar nicht immer.
14: Okay.
10: Erschreckend war, glaube ich, für Sie, dass, oder es kam oft so rüber, mit so vielen Menschen zusammenzuwohnen, das muss doch viele Schwierigkeiten bringen. Ich hatte vielleicht auch Angst vorher, bevor ich hier reingezogen bin, mit so vielen Leuten. Wir hatten ja mal ursprünglich, wollten wir nur mit 30 insgesamt einziehen und es sind jetzt 100 geworden. Und ich muss feststellen, es ist leichter, es verteilt sich auf 100 Schultern, wenn irgendeine Sache, Geschichte auftaucht. Oder man hat

0: einfach mehr Begegnungen. Man muss nicht mit jedem auskommen. Mal sehe ich einen zwei Wochen gar nicht und dann sehe ich dafür einen anderen. Also ich finde es angenehm.
1: Das ist jetzt diese schöne Mischung aus der Nähe, aus der Vertrautheit mit Menschen und sich unterstützen und was teilen und Impulse. Das sind ja so viele Impulse, Ideen, Fantasien, unglaubliche Anregungen, die du kriegst.
0: Ja, ja,
1: von 80, also jetzt mit weniger uns sind es 78. 78 Impulse kriegst du und Geburtstagsgeschenke und Kochrezepte und ich weiß nicht
0: was. Und gestern habe ich unsere Holzterrasse endlich aufbauen wollen mit Paletten und so, aber eine riesen Terrasse, 14 Paletten. Ja, da waren 4 Leute da und wir haben das innerhalb von 4 Stunden wurde das gewuppt.
2: Die Schüler haben von gegenseitiger Hilfe erfahren, aber auch von gesellschaftlichen Herausforderungen.
3: Also wir müssen den wenigen Wohnraum, den wir haben, besser verteilen in der Stadt. Und da ist eine Möglichkeit über das Gemeinschaftliche. Wir haben andere Flächen, die wir hier mit anderen teilen können.
4: Okay.
2: Was denken die beiden Künstler, werden die Jugendlichen mitnehmen aus dem Projekt?
1: Es arbeitet in ihnen. Ich würde mal sagen, es arbeitet.
0: Wenn es jetzt nicht passiert, jetzt wo sie 13 sind, vielleicht in 5 Jahren oder wenn sie mal 30 sind, denken sie, da habe ich doch damals mal so ein Ding. Mensch, da hatte ich mal eine Berührung damit. Und schon ist das auch, glaube ich, ein Weg, sowas dann mal zu versuchen.
4: Okay.
5: Was ist der Unterschied zwischen dem Wohnen hier und dem Wohnen in ihrer Wohnung?
6: Man kennt alle Nachbarn. Man weiß, jeder wohnt hier, weil er Lust hat, mich kennenzulernen.
2: Ein Anfang ist gemacht. Doch hier im Gemeinschaftsraum ist noch viel mehr geplant. Die Bewohner und Bewohnerinnen haben eine Kulturinitiative im Projekt gegründet. Bald soll es auch eine Ausstellung geben mit Bildern, die hier im Haus entstehen.
7: Eins von den beiden.
2: Und Leonie ist die Malerin. Irgendwann fing es im elterlichen Zuhause im Odenwald an. Doch durch ihren Umzug in die WG gab es eine längere Pause. Der Schlüssel zum Malen ist auch hier diese besondere Art der Kommunikation.
7: Okay, Raum.
2: Jetzt versucht Dagmar, Leonies Mutter, Leonie zu motivieren, wieder regelmäßig zu malen. Man muss schon sehr genau hinschauen. Aber dann ist es zu sehen, dass Leonie tatsächlich mit ihrer linken Hand malt.
7: Die Leo hat für sich immer klar gehabt, ich will hier wohnen und koste es, was es wolle, ich will hier richtig ankommen. Aber da war für das Malen wenig Platz. Also es sind ja jetzt einige Assistenten, die jetzt auch schon 9 Monate hier sind oder mehrere Monate hier sind, die jetzt so in der Versorgung von der Leo eigentlich schon ganz tough sind. Die wissen ja schon viel. Das heißt, die Leo ist jetzt auch mit denen sicherer und diese mit ihr sicherer. Das heißt, es könnte vielleicht Raum geben dafür, dass es jetzt auch noch mal wieder was mit Farbe gemacht werden kann. Und beim letzten Mal ist dieses Bild entstanden.

0: finde ich.
1: Wohnungen wie die, in der Leonie lebt, werden von der Stadt gefördert. Davon braucht es eigentlich mehr. Doch die Pacht für Grundstücke, auf denen solche Gemeinschaftswohnprojekte gebaut werden können, wird immer teurer und muss meist schon bezahlt werden, wenn noch gar keine Wohnungen stehen. Das ist ein Problem.
2: Unser Versprechen, wir versuchen, kostengünstig zu bauen, wird uns die Matte unter den Füßen ein bisschen wieder weggezogen. Durch das Handling der Kommune, den Erbauzins nach Vertragsabschluss zu zahlen. Und das sind immerhin bei uns hier über 70.000 Euro im Jahr. Das hat man nicht in der Portokasse. Dieser Anfangsgedanke, also wann haben die denn Erträge? Ja, wann realisieren die denn ihr kostengünstiges Bauen? Und dann greift auch der Zins. Das

habe ich ihr das erzählt. Und dann hat die Leo eigentlich nur noch gegrinst. Beide Backen, so. Und dieses Grinsen hat 2 Jahre lang angehalten, bis sie endlich hier eingezogen ist. Also die ganzen Höhen und Tiefen, dass die Leo sich hier die Wohnung nicht angucken konnte, weil es noch keinen Aufzug gab, weil die Baustelle nicht freigegeben war. Alles das. Und geht es überhaupt, dass man in einem Rahmen von einem normalen, selbstbestimmten Leben in der Wohngemeinschaft lebt, wenn man so viel Assistenz benötigt im Leben? Es hat mich beängstigt, natürlich. Die Leonie hat es nicht beängstigt. Für die war der Motor da ganz klar, hier, ich will raus vom Dorf, ich will Vielfalt leben, ich will gemeinsam.

0: Jeder der drei hat sein Zimmer. Und weil Leonie eine 24-Stunden-Betreuung braucht, gibt es ein weiteres Zimmer für die Assistenzen. Der Verein KOM betreut die WG. Zur Besprechung ist heute Beate Schmidt da. Sie hatte die Idee, dass Leonie hier einziehen könnte. Wie sehr sie damit richtig lag, ist an Leonies Mimik abzulesen, wenn das WG-Leben um sie herum ist.
1: Michi, magst du dich hier rein?
0: Das Zusammenleben im Wohnprojekt ist ein Wagnis. Das wissen sie alle hier. Der Start ist trotz aller Schwierigkeiten vielversprechend.
2: Im Grunde genommen wäre es ja schön, wenn die Gewissheit wachsen würde, ja, man kann tatsächlich auch was ändern. Also man muss sich alles runterschlucken. Und man kann viel kritisieren, aber am besten ist, man nimmt die Sache selbst in die Hand und ändert etwas. Unser Grundmotiv am Anfang, also zeigen, dass man beim Wohnen etwas ändern kann, da haben wir natürlich jetzt nur mal gerade so einen winzigen Schritt gemacht. Also der Weg ist noch lang.
3: Hilda, bist du noch unten an der Klingel?
4: Ja, bin ich.
0: Rudi und Milda müssen gemeinsam die Elektronik programmieren. Vielleicht funktioniert ja jetzt endlich auch Rudis Klingel.
4: Ja, ich kann dich hören.
0: Sie haben sich an die Klingelanlage gewagt, ohne sich wirklich auszukennen. Und sie haben trotz Krisen gemeinsam ein bezahlbares Wohnprojekt hochgezogen, auch wenn es noch nicht perfekt ist. Mit vielen etwas erreichen, was der Einzelne nicht schafft. Dazu bietet die Genossenschaft eine Tür. Der Schlüssel dazu sind ein Wir-Gefühl und es einfach angehen, machen, probieren.
4: Ja, ich kann dich hören.
3: Ah, super, es ist da. Jetzt haben wir endlich geschafft, dass es bei mir auch klingelt.
5: Heute in Visite. Keine Angst vorm Alter. Viele werden auch in späteren Jahren körperlich und geistig fitter, zeigt eine Studie.
6: Dass wir nämlich sehen, dass ein positiveres Altersbild statistisch zu einer höheren Lebenserwartung führt.
5: Außerdem, ein neues Lungenkrebs-Screening für Risikogruppen verbessert die Heilungschancen.
7: Also man kann die Sterblichkeit am Lungenkarzinom, das haben große Studien gezeigt, deutlich reduzieren.
5: Und Sonnenblumenöl, Olivenöl oder doch lieber Butterschmalz? Welche gesunden Fette in jede Küche gehören, erklärt Ernährungsdoc Silja Schäfer. Guten Abend. Gleich erstmal Glückwunsch an Sie, denn Sie schauen Visite. Vermutlich, um sich zu informieren und das Beste aus Ihrer Gesundheit zu machen. Und genau diese Einstellung trägt entscheidend dazu bei, dass man im Alter nicht automatisch abbaut, sondern fit bleibt. Mit 65, 70 oder auch älter.

0: Schwankungen wahrzunehmen, auch dann Empfehlungen zu befolgen und uns letztlich auch hier eben gut um unsere Gesundheit zu kümmern. Und wir sehen tatsächlich, dass Menschen, die eben ein negativeres Altersbild haben, auch eher dann in dem Moment keine Hilfe suchen.
1: Positive Altersbilder können direkte Auswirkungen auf uns haben. Sie motivieren und sie können lebensverlängernd sein.
0: Wir finden geringere Schlaganfallraten, geringere Herzinfarktraten, dass wir auch erkennen können, dass es weniger Plaquebildungen gibt, die ein Vorläufer sind von einer alzheimischen Erkrankung, auch demenziellen Erkrankungen. Und dass sich das tatsächlich sogar am Ende in unserer Lebenserwartung spiegelt, dass wir nämlich sehen, dass ein positiveres Altersbild statistisch zu einer höheren Lebenserwartung führt.
1: Doch nach wie vor ist das Bild vom Älterwerden oft negativ behaftet. Es zeigt Verfall, Gebrechlichkeit, hilflose alte Menschen. Und das, obwohl die Datenlage anders ist. Eine Studie der Universität Yale hat gezeigt, im Alter können sich Menschen ab 65 sogar noch geistig und körperlich verbessern. Über 11.000 Menschen wurden alle 2 Jahre körperlich und kognitiv getestet. Das Ergebnis? Im Durchschnitt gab es zwar einen Abbau der Leistungsfähigkeit, aber in Bezug auf die einzelnen Teilnehmer zeigte sich Überraschendes. 45% der über 65-Jährigen verbesserten sich in 12 Jahren körperlich oder geistig oder blieben stabil. Rund 32% steigerten ihre geistige Leistungsfähigkeit, 28% ihre Gehgeschwindigkeit. Entscheidend, wer zu Studienbeginn ein positives Altersbild hatte, verbesserte sich signifikant häufiger.

0: 80 solche Ansprüche an ihren Körper hatten. Und das sehen wir heute sehr viel häufiger.
1: Für die Yale-Studie wurde auch die sogenannte Gehgeschwindigkeit gemessen.
0: Dann macht man so einen ganz einfachen Test, also hinsetzen und aus dieser sitzenden Position von dem Stuhl aufstehen, 3 Meter gehen, umdrehen, wieder zurück und wieder hinsetzen und das schon in einem guten, zügigen Tempo, also so gut es klappt. Und dann schaut man sich einfach an die Zeit, die man braucht. Und weil es eben repräsentative Daten gibt für diese Altersgruppe, in der die Person sich befindet, kann man immer feststellen, schafft man es, ist man in diesem Fitnessbereich oder schafft man es eben nicht.
2: Leistung auch im körperlichen Bereich ist extreme Kopfsache. Wir sehen also tatsächlich im Zuge von so ganz spannenden Experimenten schon durch Priming, das heißt das alleinige Erinnern von Menschen daran, dass wir älter werden, führt dazu, dass Personen eine geringere Gehgeschwindigkeit zeigen.
1: Bei einem positiveren Altersbild geht es nicht um Schönreden oder Ignorieren von Beeinträchtigungen. Oft plagen sich alte Menschen mit Schmerzen, mit schlimmen Erkrankungen. Aber das ist nicht das ganze Bild. Alt bedeutet für viele dann doch nicht automatisch gebrechlich.
3: Ich habe spontan an Reisen gedacht, an mehr Zeit haben gedacht und auch an Enkel gedacht.
4: Den Geist beschäftigen, Musik, Fremdsprachen, Bücher lesen, alles das, was die ganzen Jahre hängen geblieben ist.
5: Genießen, älter werden zu dürfen, weil zu viele Leute es einfach nicht dürfen, nicht können, verunglücken. Und wir haben das Privileg, jeden Tag neu zu erleben.
1: Christina und Hartmut Mewes sind ihr Leben lang aktiv, haben Spaß daran, Neues zu lernen und auch ihren Körper immer mal wieder herauszufordern.
6: Wir sind auch zum Beispiel den Rennsteig haben wir gewandert, 167 Kilometer, glaube ich, waren das. Und wir haben auch nicht viel trainiert davor. Wir haben nur die neuen Schuhe eingelaufen und haben dann den Weg gemacht. Und das hat alles bisher geklappt. Alles hat, ja. Nee, ich war früher nicht fitter als heute, muss ich sagen.
1: Menschen können noch in jedem Alter ein optimistischeres Bild vom Älterwerden entwickeln.
2: Bildlich gesprochen geht es darum, den Scheinwerfer ein Stück weit locker zu halten und die Vielfalt und die Facetten des Alterns wirklich wahrnehmbar zu machen. Und das sollte bei den Kleinsten anfangen und letztlich eigentlich im gesamten Lebensverlauf immer wieder auch mal reflektiert werden.
6: Wo waren wir da?
1: Das Ehepaar Mewes lenkt das Scheinwerferlicht gerne auf die positiven Aspekte des Alterns. Sie gehen, ganz stereo-untypisch, noch gerne feiern.
7: Ich bin ja gerade wieder beim Englisch lernen. 25 ist 25 Hours Hotel in der Hafen City. Ja. Und die haben eine Boilerman Bar. Und da gehen wir auch ab und an hin zum Tanzen.
8: Ich liebe dieses Spiel.
6: Ja,
1: wie wir alt werden, das können wir zum Teil selbst beeinflussen. Ein optimistischer innerer Zustand kann einiges möglich machen und darüber mitentscheiden, ob wir vital und glücklich altern.
9: Wow! Was für eine tolle Botschaft. In nur einem Jahr 3.300 Euro sparen. Dahinter steckt kein Finanztrick. Diese stolze Summe kann zusammenkommen, wenn jemand, der täglich eine Packung Zigaretten raucht, damit aufhört. Klar, das ist leichter gesagt als getan. Aber wir sprechen gleich über viele, auch neue Möglichkeiten, um vom Rauchen loszukommen. Denn es kostet nicht nur, sondern verursacht auch Lungenkrebs. Eine oft tödliche Diagnose. Um die Erkrankung früh zu erkennen und möglichst heilen zu können, gibt es jetzt ein Screening für Menschen mit besonders hohem Lungenkrebsrisiko.
10: Das ist Lucian Matthay, 48. Seit 30 Jahren rauchte er zwischen 40 und 60 Zigaretten täglich. Aus und vorbei.
11: Seit 16. Februar Schluss.
12: Definitiv.
11: Definitiv. Will ich auch nie wieder rauchen. Eigentlich kann ich sagen, denn ich habe mich 2. Mal geboren.
10: Der Zufall rettete ihm das Leben. Er hatte Bauchweh. Sein Arzt fand keine Ursache und überwies ihn zum Radiologen. Entdeckt wurde Lungenkrebs im Frühstadium. Er wurde sofort operiert und damit wahrscheinlich geheilt. Keine Selbstverständlichkeit.
13: Typischerweise kommen über 50% der Patienten in einem fortgeschrittenen Stadium eines Lungenkarzinoms, das wir nicht dauerhaft heilen können, sondern höchstens die Prognose verbessern können, über mehrere Monate, in Einzelfällen auch Jahre, aber leider nicht mehr heilen.
10: Lucian Matthay hatte riesiges Glück. Er brauchte nach der OP keine weitere Behandlung mehr. Der Optimalfall.
13: Dann gelten die Leute eigentlich als geheilt mit einer sehr guten Prognose.
10: Damit auch andere, die stark rauchen, Chancen auf eine mögliche Heilung haben, gibt es seit April 26 ein neues Lungenkrebs-Screening für ältere Raucherinnen und Raucher.

0: teilnehmen können einmal jährlich alle zwischen 50 und 75, die 25 Jahre rauchen, vor weniger als 10 Jahren aufgehört haben und insgesamt mindestens 15 Packungsjahre aufweisen. Ein Packungsjahr entspricht 20 Zigaretten pro Tag über ein Jahr oder beispielsweise 10 Zigaretten täglich über 2 Jahre hinweg. Das neue Lungenkrebs-Screening wird von den Kassen übernommen. Durchgeführt wird es mit einem sogenannten Low-Dose-CT, mit dem auch Lucian Mattei untersucht wurde. Angeboten wird es künftig in zertifizierten Radiologiepraxen oder Zentren. Der Vorteil?
1: Mit der Low-Dose-Computertomographie können wir selbst kleinste Rundherde im CT darstellen. Und der Vorteil gegenüber der herkömmlichen Computertomographie ist, dass wir eine 80-90%ige Strahlenreduktion haben, was eben der natürlichen Exposition entspricht, die jeder innerhalb weniger Monate ohnehin durch die Hintergrundstrahlung hat.
0: Das Raucherscreening soll zunächst 3 Jahre laufen. Aber rechtfertigt die neue Vorsorgeuntersuchung, die es in den USA schon rund 10 Jahre gibt, die Strahlenbelastung und mögliche unnötige Behandlungen?
2: Also man kann die Sterblichkeit am Lungenkarzinom, das haben große Studien gezeigt, deutlich reduzieren. Wir sprechen ungefähr um 20%. Was man ja wissen muss, wir verhindern ja nicht das Lungenkarzinom, sondern wir finden es früher in einem Stadium, wo wir es heilen können.
0: Ein weiteres Ergebnis bisheriger Studien? Besonders Raucherinnen profitieren von einem Lungenkrebs-Screening. Denn bei Frauen steigt in den letzten Jahren die Zahl der Erkrankungen im Gegensatz zu Männern. Lungenkrebs ist nach Brust- und Darmkrebs die dritthäufigste Krebserkrankung bei Frauen. Bei Männern nach Prostatakrebs sogar die zweithäufigste. Hauptursache ist, trotz Ausnahmen, immer noch das Rauchen. Bei Frauen löst es 8 von 10, bei Männern sogar 9 von 10 Erkrankungen aus. Jedes Jahr sterben über 18.000 Frauen und über 26.000 Männer an Lungenkrebs. Aber es gibt auch gute Nachrichten. Gerade bei Lungenkrebs gibt es viele neue innovative Therapieentwicklungen, wie zum Beispiel auch in der Bronchoskopie.
3: Wir werden durch Navigationsverfahren immer feiner in der Diagnostik. Das heißt, wir kommen an Herde, bei denen wir früher gesagt hatten, da warten wir vielleicht mal ab, machen noch mal eine Kontrolle. Die können wir mittlerweile durch neue Verfahren viel schöner, viel besser, viel genauer biopsieren und möglicherweise auch dann bald zielgenauer therapieren.
0: Wichtig für Therapieerfolge sind die Tumorkonferenzen in großen Zentren. Optionen werden hier besprochen und entschieden. Auch bei Lucian Mattei war das so.
4: Wenn so ein kleiner Befund so stark leuchtet, dann ist das entweder eine starke Entzündung oder das ist ein kleiner Lungenkrebs. Für uns sieht das eher aus wie ein kleiner Lungenkrebs. Sie sind jung, sonst gesund und das sollte man rausoperieren.
0: Lucian Mattei wurde operiert. Es war tatsächlich Krebs. Mit einer neu entwickelten farblichen Kennzeichnung lassen sich sogar noch kleinere Tumore als bei ihm in OPs lokalisieren und entfernen. Das neue Lungenkrebs-Screening setzt darauf, dass Haus- und Fachärzte mögliche Teilnehmer informieren und an zertifizierte Radiologen überweisen. Sind Befunde auffällig, werden sie in zertifizierten Zentren überprüft und die Patienten gegebenenfalls in speziellen Krebszentren behandelt.
2: Die Strukturen sind noch nicht ganz etabliert, das heißt, es müssen sich einzelne Ärzte noch qualifizieren. Aber ab dem 1.4. ist es möglich und ich denke, das wird sich dann so über 3 Monate dann auch in die Breite dann durchsetzen.
0: Lucian Mattei weiß, wie viel Glück er hatte. Das Rauchen aufzugeben war für ihn deshalb kein Problem.
5: Es war für mich ganz einfach. Die ersten Tage waren schwer, aber Gott sei Dank mit OP, ich war im Krankenhaus. Und auf einmal fertig, Schluss.
0: Viele Menschen wie ihn retten. Das soll das neue Screening. Gezielt und ohne Zufall.
6: Ich begrüße jetzt im Studio Dr. Sabine Bonet, die Leiterin des Lungenkrebszentrums am Universitätsklinikum Schleswig-Holstein am Campus Kiel. Herzlich willkommen erstmal im Studio.
7: Campus Lübeck?

0: dann überhaupt noch?
1: Ja, also wir Lungenfachärzte sagen, es lohnt sich immer. Es lohnt sich sogar noch, wenn sogar eine Krebserkrankung schon aufgetreten ist. Weil wir wissen aus Untersuchungen, dass jede Behandlung, egal ob das eine Operation oder eine medikamentöse Therapie oder eine Strahlentherapie ist, um ungefähr 20 bis 25% besser wirkt, wenn man es geschafft hat, nicht mehr zu rauchen. Weil das Gewebe, was behandelt werden muss, dann besser mit

0: Danke. Ja. Also ganz grundsätzlich ist es so, muss man so verschiedene Phasen unterscheiden. Also wenn man es schafft, nicht mehr zu rauchen, dann passiert in den ersten Tagen schon ganz, ganz viel. Also neben den, sag ich mal, Entzugserscheinungen passieren auch viele positive Dinge. Also der Geruchssinn normalisiert sich relativ schnell, sodass das Essen wieder besser schmeckt. Der Raucherhusten kann schon innerhalb der ersten Woche weniger werden. Viele merken auch schon, dass die Haut besser wird, dass sie insgesamt bessere Kondition haben. Und das sind alles so Effekte, die sehen wir so zwischen Tag 3 und 4 Wochen. Also wirklich kurzfristig durchaus motivierend für jemand, der es geschafft hat, seine letzte Zigarette zu rauchen.
1: Wie geht man es dann am besten an, wenn man sich jetzt heute entscheidet, ja, ich will es jetzt auch machen. Gleich Nikotinpflaster kaufen und einsetzen oder Kaugummis?
0: Es gibt viele Wege. Also grundsätzlich raten wir jedem Raucher, wenn es noch nie probiert hat, probieren Sie es doch einfach mal aufzuhören. Es ist nämlich tatsächlich so, dass es manche ohne Probleme auch schaffen. Die legen die Zigaretten zur Seite und kommen zum nächsten Besuch und sagen, ja, das war kein Problem. Aber das ist natürlich nicht die Realität. Nikotin ist ein sehr starkes Suchtmittel. Das heißt, für die meisten, die langjährig und regelmäßig geraucht haben, ist es nicht einfach so damit getan aufzuhören. Es gibt viele, viele Möglichkeiten. Die erste ist, man soll sich einmal klar werden, was bin ich eigentlich? Warum rauche ich eigentlich? Und zwar am besten mit so einem ganz einfachen Tagebuch. Das kann eine Kladde sein oder irgendwie eine Notiz im Handy. Ich rauche morgens, weil ich zum Kaffee immer rauche. Ich rauche, weil ich Stress habe oder abends zur Belohnung. Und dann macht man mal so eine Liste der Zigaretten am Tag, ohne eine einzige wegzulassen. Und kann sich dann zum Beispiel mal daneben schreiben, was könnte ich denn alternativ machen. Statt der Stresszigarette vielleicht irgendwas auf den Zettel kritzeln, statt der Belohnungszigarette einmal an die frische Luft gehen oder auch irgendwas knabbern, einen Zahnstocher. Es gibt wirklich viele, viele Möglichkeiten. Und wenn man so vorbereitet ist, dann soll man einmal sagen, okay, ich lege jetzt ein Datum fest, zu dem ich aufhöre. Und das soll man auch nicht heimlich tun. Das soll man möglichst seiner Umgebung mitteilen, also seinen Freunden, seiner Familie, auch den Arbeitskollegen, so nach dem Motto, Leute, ich höre nächsten Montag auf zu rauchen, dass die auch ein bisschen mithelfen können.
1: Ja? Viele versuchen das ja auch, erleben aber immer wieder auch Rückfälle. Kann einem auch der Arzt helfen?
0: Selbstverständlich.
1: An wen wendet man sich?
0: Also es gibt mehrere Möglichkeiten. Natürlich ist die erste Anlaufstelle immer der Hausarzt. Der kennt auch in der Regel die lokalen Gegebenheiten. Diese speziellen Raucherentwöhnungsprogramme werden häufig von Lungenfachärzten angeboten oder aber auch von Psychologen, die sich mit dem Thema beschäftigen, Suchtmediziner. Findet man unter Umständen im Internet. Da werden auch, wie gesagt, einige Kurse angeboten. Ein ganz niederschwelliges Angebot, was viele gar nicht wahrnehmen, weil obwohl sie die Zigarettenpackungen jeden Tag in der Hand haben, ist die Hotline der Bundeszentrale für gesundheitliche Aufklärung. Diese Telefonnummer steht auf jeder Zigarettenschachtel drauf. So nach dem Motto, wenn Sie aufhören wollen zu rauchen, melden Sie sich gerne bei uns. Die helfen auch unmittelbar. Sind telefonisch 7 Tage die Woche erreichbar und die haben zusätzliche Programme, Foren, Internetprogramme, bei denen man sich dann auch anmelden kann. Und das ist vollständig kostenfrei.
1: Es gibt viele Möglichkeiten. Ja. Wir könnten noch eine ganze Zeit weitersprechen. Auch digitale Gesundheitsanwendungen, Apps, die auch recht erfolgreich sind bei vielen. Wir finden aber auch und haben vieles ins Netz gestellt. Und da wird man vieles nachlesen können. Herzlichen Dank für Ihren Besuch. Ich glaube, Sie haben viel Mut gemacht, Frau Dr. Bohnet.
0: Danke.
1: Wenn Männern die Haare ausfallen, dann ist das für

0: dann wieder am ganzen Kopf zu wachsen.
1: Ich bin total aufgeregt. Aber nicht im negativen Sinne, eher so keine Nervosität, eher freudig erregt.
0: Arvin hat ein Geheimnis.
1: Ich trage eigentlich 24/7 eine Cap. Ich habe ja was zu verbergen.
0: Der 27-Jährige hat Haarausfall.
1: Das ist etwas, da wünsche ich niemanden. Ich meine, ich bin 27 Jahre alt, ne? Wenn man es irgendwann mit 40 kriegt, okay, kann man vielleicht früher akzeptieren. Aber jetzt gerade mit 27 Jahren, man fühlt sich einfach extrem unwohl.
2: Ne? Wir lernen ganz früh, dass Körper beurteilt werden nach, das sind meine Problemzonen, das ist meine Schokoladenseite. Diese Bewertung, die wir sprachlich machen, wirkt sich natürlich auch darauf aus, wie wir uns in unserem Körper fühlen.
1: Was mich an meinen Haaren stört tatsächlich, sind natürlich die Geheimratsecken. Aber die sind angeboren, das ist naturell so. Und natürlich die kahle Stelle hinten, ne? Logischerweise. Es ist auch so ein bisschen paradox. Ich meine, man hat es geschafft, diesen Körper aufzubauen, aber die Haare kann dein Körper nicht halten. Ne? Das ist etwas, was ich nicht so akzeptieren will.
0: 70% aller Männer leiden im Laufe ihres Lebens an Haarausfall, meist genetisch bedingt. Sebastian Karl, Facharzt für Dermatologie in Hamburg, berät Betroffene und verschreibt eine Lösung zum Auftragen oder Tabletten mit dem Wirkstoff Finasterid.
3: Die Tablette ist schon nicht unproblematisch. Also ungefähr 1% aller Männer, die das nehmen, kann Probleme kriegen. Zum Beispiel, dass der Penis nicht mehr richtig steif wird, weniger Lust auf Sex, Depression oder Brustwachstum, all das kann auftreten leider.
0: Die Tabletten können Haarausfall stoppen. Arvin kennt sie. Da er aber auch schon kahle Stellen hat, geht er einen Schritt weiter und lässt sich von einem Fernsehteam für die dritte Staffel von Bin ich schön begleiten.
1: Ich werde eine Haartransplantation in Istanbul machen. Ich habe mich für die Türkei entschieden, weil das ja ein gewisser Medizintourismus ist, der da entsteht. Eine Haartransplantation kostet da vielleicht ein Drittel von dem, was du in Deutschland bezahlen würdest. Der Preis ist da schon entscheidend, ja.
0: Der Preis, das Marketing, das ist, was sie daran ärgert. Bettina Schuster ist Haarchirurgin in Hamburg und gehört zum Verband Deutscher Haarchirurgen.
4: Wer wirklich den Markt erobert ist, sind diese Billiganbieter. Die machen ein super Marketing und da fallen halt viele drauf rein.
0: Es gibt viele gute und seriöse Anbieter und sehr gute Ärzte, auch in der Türkei, sagt sie. Aber es gibt weltweit auch schwarze Schafe. Manchmal würden nicht mal qualifizierte Ärzte operieren. Sie und ihre Kollegen vom Verband Deutscher Haarchirurgen müssen dann oft Hilfe leisten.
4: Das ist ein chirurgischer Eingriff in den Körper. Und das sollte jeder Patient wissen. Ein chirurgischer Eingriff darf nicht von einem ungelernten, medizinisch null vorgebildeten Personal gemacht werden.
0: Zurück zu Arvin. Für ihn geht es in Istanbul endlich los.
5: Hallo. Hi. Herzlich willkommen. Ja, was ist mein Name? Ich bin der Dolmetscher. Wie geht's?
6: Alles okay? Alles gut.
5: Gut. Wir machen jetzt einige Vortests. Ja? Und dann gehen wir zu der Ärztin. Und dann gebe ich einen Termin für morgen.
0: Es sind viele Untersuchungen. Das gesamte Team nimmt den Eingriff sehr ernst. Konzentriert wird die Kopfhaut unter die Lupe genommen.
5: Das sind zwei Spenderbereiche. Das ist einmal über den Ohren, aber hauptsächlich hier im Hinterkopf. Dein Durchschnitt liegt ungefähr bei 13. Ja. 10 sind Normwert. Auch da liegst du rüber. Das heißt für dich folgendes: EKG, Ultraschall, Haaranalyse, alle Werte sind top.
0: Bei Benjamin Hartmann sah es zunächst auch vielversprechend aus, wurde ihm gesagt. Vor 5 Jahren hat er sich für 3.000 Euro in einer Praxis in Deutschland die Haare transplantieren lassen. Ein Dumpingangebot. Das Ergebnis?
7: Es sah künstlich aus, ja. Sehr künstlich. Also das war mehr als künstlich. Also man hat sofort gesehen, dass ich habe etwas machen lassen und das ist ja eigentlich das Letzte, was man möchte.
0: Danach ist der heute 37-Jährige bei Haarchirurgin Schuster in Hamburg gelandet. Sie musste retten und er bezahlen. 8.000 Euro extra hat er für 2 Eingriffe gezahlt. Jetzt ist er zufrieden und schlauer.
7: Ich habe mich am Ende blenden lassen von Preis und guten Vorher-Nachher-Bildern, wo ich mich, glaube ich, im

0: Bereich der Kopfhaut, meist am Hinterkopf und an den Seiten. Stellen, die selten von Haarausfall betroffen sind.
1: Das ist ein bisschen schwierig mir jetzt.
2: Schwierig?
1: Ja. Aber sonst geht, ich spüre wirklich nichts. Ich spüre nur so einen leichten Druck da, wo er immer reinsticht. Ne? Das ist alles.
0: Der Eingriff dauert.
1: Ich hab's geschafft, endlich.
0: 3 Monate später. Arvin ist schon lange wieder in Deutschland. Und die Haare wachsen.
1: Besonders vorne, ne? Ich kann mir schon vorstellen, dass in 3 weiteren Monaten meine neue

0: beantworten, denn es kommt darauf an, für was möchte ich es nutzen. Für kalte Speisen, für warme Speisen, fürs Anbraten. Aber was ich vielleicht schon überspitzt sagen darf, es gibt auch mittlerweile Öle, die wir raus aus der Küche haben wollen.
1: Oh, das klingt ganz, ganz spannend. Da kommen wir gleich zu. Öle und Fette haben generell ja aber eigentlich immer noch so ein bisschen schlechten Ruf als Dickmacher. Ne? Mhm. Wie sehen Sie das heute?
0: Also Fett hat viele Kalorien, das ist keine Frage. 9 Kilokalorien pro Gramm, also mehr als Eiweiß und mehr als Kohlenhydrate. Aber es ist eben ein schöner Energielieferant. Es ist ein Geschmacksträger. Wir brauchen Fett. Wir brauchen Fett für viele Botenstoffe, für die Hormonbildung, damit wir fettlösliche Vitamine aufnehmen können, wie Vitamin A, D, E, K. Und wir brauchen eigentlich sogar Fett in jeder einzelnen Zelle, in jeder Zellwand.
1: Und man kann mit Fett sogar abnehmen, hören wir ja auch immer mal wieder von den Ernährungsdocs. Wie geht
0: das? Genau. Also Fett macht fit und man kann abnehmen. Genau. Und Fett macht einfach satt. Ja, ist ein Geschmacksträger und es macht satt. Das heißt, ich habe weniger Heißhungerattacken und der Blutzuckerspiegel ist auch ausgeglichener. Mhm. Also man darf es gerne mal ausprobieren.
1: Was unterscheidet jetzt gute von schlechten Fetten? Denn man sollte es ja dann ausprobieren mit guten Fetten, ja, nehme ich mal an. Was ist da der entscheidende Unterschied?
0: Da geht es mehr so um die biochemische Struktur. Da sprechen wir dann von gesättigten und ungesättigten Fettsäuren.
1: Das hört man immer so. Was muss man sich darunter vorstellen? Gesättigt, ungesättigt?
0: Also vielleicht hier an den Beispielen. Gesättigt, da geht es um die Struktur, dass es eher so eine starre Struktur hat. Und starr heißt fest. Das heißt, wir können uns einfach merken, feste Fette wie Ghee, Butterschmalz, reine Butter, eher tierische Fette sind gesättigte Fettsäuren.
1: Mit Vorsicht eher zu genießen.
0: Nicht verboten, aber vielleicht davon ein bisschen weniger. Dafür dann mehr von den ungesättigten Fettsäuren. Die haben eher eine flexible Struktur, also mehr flüssig. Das heißt, hier sind wir bei den ganzen pflanzlichen Ölen. Und die darf man häufiger einsetzen.
1: Okay, gehen wir auch noch mal auf was Pflanzliches. Das Kokosöl, was da eben stand, was ja auch starr ist, dem werden ja wahre Wundermittel zugesprochen im Internet. Na, was ist denn da dran? Bis hin zu Karies soll es verhindern können.
0: Also leider können wir das noch wissenschaftlich noch nicht so belegen. Mhm. Aber wer Kokosöl mag, also für den Geschmack, hat einen schönen nussigen Geschmack beim Anbraten, der darf es natürlich gerne weiterverwenden.
1: Generell gilt also grundsätzlich lieber mit pflanzlichen Ölen kochen und braten in der Küche?
0: Oder? Jein, also gerne mehr pflanzliche, aber da müssen wir so eben so ein bisschen aufpassen, wie heiß wir was machen wollen. Ja. Also für die kalte Küche auf jeden Fall und für, wir sagen ja immer, viel Gemüse. Fürs Dünsten von Gemüse können wir auch gerne die pflanzlichen.
1: Kommen wir mal gleich aufs Olivenöl. Dazu habe ich auch eine Frage von Nicole, die hat uns geschrieben. Sie hat ein hoch erhitzbares Olivenöl gekauft. Olivenöl steht ja hier auch bei uns in der Reihe, hier in der Mitte. Sie fragt sich, ob sie sich darauf verlassen kann, weil es ja immer hieß früher, Olivenöl lieber kalt verwenden oder kühler.
0: Ja, also es gibt unterschiedliche Olivenöle. Wir dürfen auch da wie immer auf die Packung drauf schauen oder auf die Flasche drauf schauen. Die kaltgepressten Olivenöle, flüssig, mögen wir gerne für Gemüse oder für kalte Gerichte. Mhm. Wir dürfen Olivenöl aber mittlerweile auch erhitzen, wobei eher so bis 190 Grad. Mhm. Und wenn wir dann was scharf anbraten wollen, dann macht es mehr Sinn, raffiniertes Olivenöl zu nehmen. Das darf ich wirklich hoch erhitzen bis 230 Grad.
1: Dann bleiben wir jetzt auch noch mal an diesen beiden Begriffen hängen. Nativ, kaltgepresst und raffiniert. Was ist da der Unterschied?
0: Das Kaltgepresste ist anders hergestellt. Da sind noch die ganzen guten Inhaltsstoffe drin, die sekundären Pflanzenstoffe, die wir haben wollen.

0: Fall Omega 3. Steht das auf den Flaschen drauf? Das muss man, glaube ich, so sich draufschaufeln, ne?
1: Ja.
0: Um das zu wissen.
1: Manchmal steht es auch drauf, aber die beiden darf man.
0: Zurückhaltend. Interessante Frage noch zum Schluss von Leni aus Berlin. Rapsöl zum Braten und zum Backen nutzt sie das. Sie hat aber nun gehört, dass das Kaltgepresste nicht zum Erhitzen geeignet ist. Stimmt das? Gibt es Rapsöl, das sich eignet?
1: Also Rapsöl nehmen wir gerne als Allrounder. Tatsächlich, wenn jemand sagt, ich möchte gar nicht so viel verschiedene Öle. Wir haben ein klimafreundlicheres, das ist ein regionales Produkt. Mhm. Und es gilt genauso wie beim Olivenöl. Kaltgepresst, nicht ganz so heiß werden lassen für Gemüse, ja. Zum Anbraten richtig heiß werden lassen, dann lieber raffiniertes. Und zum Anbraten nehmen wir auch dann gerne die gesättigten Fette, die dann eben Ghee oder Butterschmalz, die dürfen richtig hoch erhitzt werden.
0: Super, das war einmal durch den Öl- und Fettgarten hier geritten. Ganz viele tolle Informationen. Vielen Dank, dass Sie heute wieder hier waren, Seja Schäfer. Dankeschön.
1: Sehr gerne, danke Ihnen.
0: Themenwechsel. Ein Tropfen Blut oder ein bisschen Speichel auf einen Teststreifen, den man in der Apotheke, in der Drogerie oder auch im Onlinehandel gekauft hat. Und schon soll man ganz bequem zu Hause herausfinden können, ob mit der eigenen Gesundheit alles in Ordnung ist. Solche Heimtests boomen derzeit. Wie sinnvoll sie sind, hat Madeleine Zeller recherchiert.
2: Aktuell bin ich oft so müde. Liegt das vielleicht an meiner Schilddrüse? Außerdem habe ich ganz schön viel Stress. Ist mein Cortisolspiegel vielleicht bereits bedenklich hoch? Auf solche Fragen könnte mir ein Bluttest beim Hausarzt Antworten geben. Oder ich teste mich einfach selbst. Allein. Zu Hause. Mit Testkits aus dem Internet. Mit denen soll man nicht nur checken können, wie es um die Vitamin D- und Eisenversorgung steht oder wie hoch der PSA-Wert ist. Man soll auch verschiedene Hormone selbst messen können. Ist Gesundheitsvorsorge heute wirklich so easy?
3: Wenn man es als Einmaltest macht, aber nicht seine normalen Vorsorgetermine dann weglässt, kann man damit ja nicht furchtbar viel falsch machen.
4: Die Probleme fangen ja dann an, wenn dieses Ergebnis anzeigt, dass ich nicht gesund bin.
2: Gerade seit Corona sind wir ja alle geübt im Selbsttesten. Aber wie zuverlässig sind solche Selbsttests? Was muss man bei der Anwendung beachten? Und sind sie ihr Geld wert? Wir finden es raus. Weil wir nicht alles testen können, was auf dem Markt ist, konzentrieren wir uns auf Schilddrüsentests. Unsere Schilddrüse produziert die Hormone T3 und T4. Diese beeinflussen unseren gesamten Körper. Unser Herz, den Kreislauf, den Stoffwechsel, die Psyche. Gesteuert werden sie durch das Hormon TSH, das in unserer Hirnanhangdrüse freigesetzt wird und Orientierung gibt, was in unserer Schilddrüse los ist. Solche Tests sollen das auch können. Es gibt zwei Arten. Variante 1, der Schnelltest, soll sofort ein Ergebnis zeigen. Bei Variante 2 muss man auf Laborwerte warten. Für alle reicht ein Pieks in den Finger. Dann, beim Schnelltest, Blut auf die Testkassette geben. Und nach wenigen Minuten zeigt ein Strich an, ob der TSH-Wert auffällig ist. Je nach Anbieter kostet so ein Schnelltest zwischen 10 und 15 Euro. Kann man sich so vielleicht den Termin beim Arzt sparen? Endokrinologin Dr. Saskia Momberger ist skeptisch, denn die optimalen TSH-Werte sind sehr

0: Ob das stimmt, wissen wir, wenn mein Blut aus der Zentrifuge wieder raus ist. Während wir auf die Auswertung warten, zeige ich Labormediziner Dr. Thomas Fenner ein paar Handyaufnahmen. Denn auch ich habe zu Hause einen Trockenbluttest gemacht.
1: Es hat ziemlich lang gedauert, bis ich tatsächlich alle vier Kreise mit Blut gefüllt hatte. Ich musste zweimal pieksen, damit ich überhaupt genug Blutstropfen hatte, die ich auf das Löschpapier tropfen konnte. Und angenehmer in der Gesamtprozedur als die Blutabnahme gerade war das auf jeden Fall nicht. Es hat viel länger gedauert und es hat auch ein bisschen wehgetan.
0: Außerdem frage ich mich, wie aussagekräftig vier Kleckse Blut auf einem Löschpapier sind, die mehrere Tage mit der Post unterwegs waren.
2: Bei dem Fließpapier, dort trocknet das Material, das heißt, es wird die Feuchtigkeit entzogen und diese Feuchtigkeit muss später wieder hinzugegeben werden. Es ist eine Veränderung. Das müssen Sie sich vorstellen wie getrocknete Erdbeeren. Die schmecken, wenn Sie die auflösen, auch anders als die Erdbeeren vom Feld.
0: Der Labormediziner ist also eher skeptisch. Und nach 23 Tagen habe ich vom Hersteller auch keine Werte, sondern nur die Info, dass es Engpässe beim Labormaterial gab. Dafür bestätigt meine Frischblutanalyse das Ergebnis des Schnelltests. Aber der hatte ja nur den TSH-Wert geprüft.
2: Wir haben einen zusätzlichen Wert, den FT3-Wert. Und der ist positiv, also zu hoch. Das sehen Sie natürlich nur an dem Laborwert, nicht an dem Schnelltest.
0: Um zu erfahren, was ich gegen den zu hohen T3-Wert unternehmen sollte, brauche ich also doch einen Termin beim Arzt. Die Kosten für die Blutuntersuchung dort übernimmt in aller Regel die Krankenkasse. Und selbst wenn ich sie selbst zahlen müsste, TSH, T3 und T4 kosten maximal gesamt 45 Euro. Bleiben noch die Tests, mit denen man Vitamine, Mineralien und sogar den PSA-Wert, einen Marker für Prostatagesundheit, selbst bestimmen können soll. Was hält der Profi von denen?
2: Mir fehlt die ärztliche Expertise. Es schürt so ein bisschen die Sicherheit in mir. Mensch, der Test ist super, da ist alles in Ordnung. Ich brauche dem nicht weiter nachgehen. Und schleichend entwickelt sich irgendwas im Körper, was man vielleicht durch medizinische Expertise hätte früher herausfinden und behandeln können.
0: Darum lautet unser Fazit: Wer wissen will, ob seine Blutwerte okay sind, sollte zum Arzt gehen und nicht ins Internet.
1: Denn Selbsttests sind vergleichsweise teuer. Und überprüfen, ob die Ergebnisse richtig sind und welche Therapie im Zweifel nötig ist, kann eh nur ein Arzt.
3: Multiple Sklerose.

0: Und sie zeigt das auch nicht so viel nach außen. Aber manchmal merke ich dann schon, dass sie nachdenklicher ist oder so und das halt in ihrem Kopf rumschwirrt.
1: Was halt immer so im Hinterkopf mit dabei ist, ist halt, dass man weiß, es kommt halt irgendwann dieser Zeitpunkt, wo es dann schlimm werden kann halt, ne? Und man muss sich darauf vorbereiten, aber man darf es auch, glaube ich, nicht so den Alltag bestimmen lassen.
2: Ihr nächstes großes Thema ist das Gewicht. Zwei weitere gesundheitliche Einschläge in den letzten 7 Jahren, ein Bandscheibenvorfall und eine Gallenblasenkolik mit starken Schmerzen und OP haben sie völlig aus dem Gleichgewicht gebracht.
3: Das war schon ein Trauma für mich, so dass man auf einmal kennenlernt, dass man nicht mehr so

0: Ich grüße dich. Namaste.
1: Namaste.
0: Schönen guten Morgen. Freue mich, dich zu sehen hier heute. Ist nicht nur Corporate Training, sondern Training of Kopf, die Geist, die Cognitive Geist und Emotional Geist, beide. Erste Training, was wir machen heute, Atemtraining. Und das ist sehr, sehr einfach. Das machst du morgen, wenn du bist auf dem Bett, kurz vor Stehen auf, Abend, wenn du gehst zum Schlafen.
2: Yoga wirkt auf körperlicher und psychischer Ebene, kann helfen, die Selbstheilungskräfte zu aktivieren.
0: Und jetzt, heute lernst du die Yoga-Atmung. Einatmen vor einer langen 5-Einheit und ausatmen vor 8.
2: Länger ausatmen als einatmen, das beruhigt nachweislich das Nervensystem. Der Parasympathikus wird dabei aktiviert. Gut gegen Stress und Anspannung. Wie auch diese kleinen, aber intensiven Dehnübungen.
0: Und wieder gleiche Weg atmen. Tief durch die Nase bis unter Bauch. Und das bringt dich so viel. Die Übungen sind so klein, aber der Effekt ist sehr tief.
2: Damit kann Stefanie Bibo auch zu Hause mögliche MS-Symptome lindern, ihre Lebensqualität verbessern. Und das Gute, Yoga wirkt meistens sehr schnell.
3: Ganz, ganz toll. Wirklich, das war toll. Man hat so Stück für Stück, so von Übung zu Übung auch eine Veränderung gemerkt. Also, dass der Atem tiefer geht oder dass man sich mehr spürt oder dass da auch eine Weite entstanden ist und eine Ruhe.
2: Nach der Ruhe kommt die Kraft. Training mit Gewichten bei Physiotherapeut Malte Hirnig. Er beginnt erst mal mit wenigen Kilos. Wir gucken, wie viel sie beim Kreuzheben schafft.
4: Wunderbar. Kann man machen. Sehr entspannt, ne?
3: Ja, sehr entspannt. Sehr gut.
5: Ich würde gerne in einem Rahmen so zwischen 8 bis 15 Wiederholungen bleiben. Deswegen steigern wir das Gewicht jetzt mal.
2: Von 12 auf 18 Kilo. Mehr Muskelkraft bedeutet für sie mehr Sicherheit. So kann sie mögliche neurologische Schwierigkeiten kompensieren.
5: Becken hier im Raum nach hinten schieben. Gut. Und hoch. Squeeze. War anstrengend?
3: Ja.
5: Schön.
3: Dankeschön.
5: Sehr gut. Das wollen wir haben. Sehr gut.
2: Malte steigert noch mal das Gewicht auf 24 Kilo. Dafür nicht ganz so viele Wiederholungen.
5: 11. Gut. Ein noch. Stark.
6: Um einen wirklichen Effekt zu sehen, brauchen wir so ungefähr 6 Wochen. Also, dann aber nicht aufhören, sondern man muss weiter dabei bleiben. Natürlich wird man relativ früh schon sehen, dass die Kraft größer wird. Aber um einen wirklichen Muskelzuwachs zu sehen, ungefähr 6 Wochen.
2: Das Training ist noch nicht zu Ende. Kniebeugen mit einem 15 Kilo Sandsack.
5: Genau so. Ja, schön durchziehen.
2: Mehr Muskelmasse bedeutet mehr Grundumsatz. Das Training soll auch den Stoffwechsel ankurbeln und ihr so beim Abnehmen helfen.
5: War schlimm?
3: War herrlich. Es kribbelt überall. Gute Durchblutung. ja, ich vermute mal, dass man mich morgen noch mal fragen muss, wenn ich dann irgendwie wie so ein Bodybuilder mich kaum bewegen kann und ich Hilfe beim Aufstehen und Hinsetzen brauche. Aber vielleicht ja auch nicht. Mal gucken.
2: Die dritte Säule neben Entspannung und Kraft, die Ernährung. Die Naturdocs haben Stefanie Bibo Scheinfasten verordnet. Statt eines Gemüsesafts gibt es 3-mal am Tag eine kleine Mahlzeit.
7: Es waren viele Wissenschaftler weltweit, vor allem in den USA, die zeigen konnten, wenn man die Fastenspeisen komplett vegan hält und zuckerarm, dann kann man mit den Kalorien höher gehen. Man kann dann auf 600 Kalorien oder mehr gehen und der Körper ist immer noch im Fastenmodus, produziert immer noch diese Ketonkörper, die eben auch entzündungshemmend sind.
2: Und das ist gerade in Bezug auf ihre MS, wo es ja zu kleinen Entzündungen an den Nervenfasern kommt, sehr gut. Damit die Autophagie, die Selbstreinigung der Zellen auch wirklich aktiviert wird, soll sie mindestens 5 Tage lang fasten. Und Naturdoc Susanne Frank möchte unbedingt, dass Stefanie Bibo wieder regelmäßiger isst, nicht nur einmal am Tag. Denn das kann den Stoffwechsel verlangsamen, alles durcheinander bringen.
8: Es gibt auch diesen Modus, dass der Körper denkt, er kriegt zu wenig und geht dann in die

0: diesen Sparmodus über in dieses Notfallprogramm im Sinne von, ich muss jetzt alles bei mir behalten, weil scheinbar kriege ich nicht genug und dann geht es mir ganz schlecht am Ende.
1: Während ihres Klinikaufenthalts lernt die 47-Jährige noch weitere Entspannungsformen kennen, wie spezielle Meditationen bei Psychologin Anni Warnke. Übungen von wenigen Minuten, die sie jederzeit in den Alltag einbauen kann. Gut. Für eine bessere Ausdauer und auch zur Muskelkräftigung geht es zur Aquagym bei Malte Hirnig.
2: Gut, gut, gut, gut.
1: Und auch neu für sie, Selbsthilfe aus der Naturheilkunde. Wie das Trockenbürsten, das die Durchblutung steigert und positiv auf das Nervensystem wirken kann. 2 Wochen bleibt Stefanie Bibo in Berlin. Dann geht es zurück nach Hamburg. Dort hat sie jeden Morgen ein neues Ritual, steht dafür extra früher auf. Eine Kombination aus Atemübungen, Yoga-Einheiten, Kneippschen Güssen sowie Trockenbürsten. Mehr Selbstfürsorge, weniger Stress.
3: So den Tag damit zu starten, finde ich halt toll. Schon gleich morgens irgendwie so zu sich zu kommen und einmal in die Atmung zu gehen, seinen Körper zu fühlen und auszurichten.
1: Und bereits kurz nach ihrer Rückkehr hat Ehemann Hanno bemerkt, irgendwas ist anders bei seiner Frau.
4: Da ist mir halt aufgefallen, dass sie halt irgendwie, glaube ich, sehr entspannt war, ausgeglichen, aber auch super fröhlich halt, also, und auch sehr viel Energie hatte. Das war jetzt irgendwie so das, wo ich gedacht habe, Mensch, da ist richtig was passiert.
1: Viel passiert ist auch bei der Ernährung. Sie isst jetzt bewusster und regelmäßiger, nicht nur einmal am Tag. In Berlin hat sie 8 Kilo abgenommen.
3: Nach Berlin habe ich relativ lange das Gewicht auch gehalten. Also ich habe ja auch mit diesem Rhythmus, mit dem Essen irgendwie weitergemacht. Und eigentlich war jetzt nur Weihnachten. Da sind dann so ein paar Pfunde obendrauf gekommen. Aber meine Güte, da bin ich auch gnädig mit mir selber.
1: Und auch Naturdoc Andreas Michalsen, der sich zum Abschlussgespräch per Video meldet, ist da nicht so streng.
5: Es kommt jetzt nicht drauf an, auf das 1 Kilo mehr oder weniger, sondern wie sich das in Ihre gesamte Situation einfindet. Konnten Sie denn ein paar Dinge weiterführen, ein paar Dinge umsetzen?
3: Doch, durchaus. Also auch das ist natürlich eine Herausforderung im Alltag. Aber ich habe sehr viel aus der Achtsamkeitslehre mitgenommen tatsächlich. Das sind auch kleine Dinge, die man gut machen kann und die aber auch einen großen Effekt haben auf das allgemeine Wohlbefinden, zumindest für mich.
1: Stefanie Bibo hat wieder Vertrauen in ihren Körper gewonnen und das trotz der beiden Erkrankungen. Sie weiß jetzt, abnehmen ist möglich und sie kann jederzeit selbst etwas für sich tun.
3: Meine Zündschnur ist wieder etwas länger geworden, mein Nervenkostüm ist ein anderes und ich bin halt ausgeglichener und dass man mehr in diesem Moment ist und diesen Moment genießt.
1: Mehr Achtsamkeit, mehr Kraft. Dank der Naturdocs fühlt sich Stefanie Bibo stärker und gelassener.
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0: um Leben und Tod auf der Intensivstation. Baby Annas Atemmuskulatur versagt.
1: In dem Moment war uns klar, hier kommen wir nicht mehr raus in unser normales Leben zurück.
2: Das war ja ein schöner Tag.
0: Sonne, Meer und Entspannung. So hat sich Familie Paraj ihren Urlaub auf Kreta vorgestellt. Nur Baby Anna scheint sich nicht zu akklimatisieren.
3: Christian, schau mal.
0: Schon wieder ist die Windel trocken. Sie trinkt zu wenig.
3: Was hat sie denn nur?
1: Ihr ging's gut, sie hatte kein Fieber. Sie wollte einfach nicht trinken und hat geschrien, wenn ich sie an die Brust genommen habe.
4: Und dann haben wir uns erstmal jetzt, wir haben es beobachtet, aber wir haben uns noch nicht ganz

0: Zwei Tage später. Ein Kinderarzt der Hotelanlage sieht sich das Baby an. Seine Diagnose lautet Mundsohr. Anna hat offenbar einen Pilz im Mund. Trinkt sie deswegen nicht? Annika Paratsch ist skeptisch und kontaktiert ihre Kinderärztin in Deutschland. Die hält den Mundsohr nicht für die Ursache.
1: Weil das kommt häufiger bei Babys vor. Die haben aber in der Regel überhaupt keine Beschwerden.
2: Und sie hat uns dann ganz klar gesagt, gehen Sie bitte mit dem Kind ins Krankenhaus. Damit

0: wieder. Es ist irgendwas, was man sich lokal zugezogen hat, wo es vielleicht irgendeinen Klassiker gibt, den Kinder abbekommen können, den man dann mit relativ einfachen Mitteln wieder heilt.
1: Die Fahndung beginnt. Nicht nur Blut, auch Urin und sogar eine Nervenwasserprobe werden ins Labor geschickt. Schon bevor die Ergebnisse vorliegen, geben die griechischen Ärzte Anna Antibiotika, denn sie haben einen Verdacht.
2: Alle diese Untersuchungen hatten den Zweck, eine Infektion, eine bakterielle Infektion auszuschließen, was in diesem Alter schon mal mit solchen Symptomen einhergehen kann. Also auch ohne Fieber, ohne Schnupfen, ohne Husten.
1: Einen Tag später. Der Laborbefund ist da. Allerdings ohne Anzeichen für eine Infektion. Bei Mutter Annika steigt langsam die Sorge.
3: Normalerweise hat ein 4 Monate altes Baby die Beine immer in der Luft. Das hat Anna nicht mehr gemacht. Sie hat immer gelächelt, hat immer gestrahlt, hat auch wenig geweint. Aber die Muskeln waren einfach alle schlapp.
1: Woran liegt das? Das kann ihr keiner sagen. Und die Kommunikation ist schwierig. Annika Paratsch beschließt, den nächsten Flug nach Hause zu nehmen.
3: Weil ich das Gefühl hatte, dann wird alles gut. Wenn ich Menschen habe, mit denen ich mich in meiner Muttersprache austauschen kann, dann werden die uns auch helfen können.
1: Es geht zurück nach Deutschland. Und direkt nach der Landung ins Kinderklinikum Dienstlaken. Hier untersucht eine Logopädin Annas Saug- und Schluckreflexe und stellt fest, sie will trinken, kann aber nicht. Die Muskeln streiken.
4: Es hat uns vermuten lassen, dass vielleicht doch nicht ein reiner Infekt dahinter steckt, sondern dass wir vielleicht auch noch mal weiterschauen müssen, dass also vielleicht auch ein neurologisches Problem vorliegt.
1: Doch weder eine Hirnstrommessung noch ein MRT vom Kopf liefern ein Indiz. Verzweiflung macht sich breit. Was ist nur passiert? Vor wenigen Tagen war Anna doch noch kerngesund. Jetzt sind ihre Arme und Beine wie gelähmt und sie muss per Magensonde ernährt werden.
5: Wohnen Sie dann ebenerdig?
3: Es war dann eine Schwester, die ganz vorsichtig mal gefragt hatte, ob wir zu Hause ebenerdig wohnen würden. Und dann geht auf einmal so ein Feld auf, da kennt man sich nicht aus, aber weiß, dass hier ein anderes Thema die Rolle spielt, als sind wir in 2 oder 3 Wochen wieder zu Hause.
1: Wieso machen Annas Muskeln nicht mehr mit? Liegt es an einer seltenen, angeborenen Stoffwechselstörung? Oder leidet sie an einem fortschreitenden Muskelschwund?
4: Wir haben daraufhin dann noch mal weitere Labordiagnostik durchgeführt. Aber auch diese Ergebnisse, alle unauffällig.
1: Deswegen soll Anna jetzt verlegt werden. In die Uniklinik Düsseldorf. Zu einem Spezialisten für seltene Kinderkrankheiten.
6: Ja, guten Tag, Herr Professor Distelmeier.
4: Die Befürchtung in unserem gesamten Behandlungsteam war schon, dass wir es mit einer fortschreitenden Erkrankung zu tun haben, die womöglich niemals gefunden wird und die womöglich auch vielleicht gar nicht therapierbar ist.
1: Okay. Jetzt ist Felix Distelmeier dran.
7: Hallo.
1: Aus Dienstlaken hat er bereits viele Informationen bekommen und will sich nun selbst ein Bild machen. Dabei fällt ihm auch etwas Positives auf.
8: Dass sie trotzdem eigentlich sehr wach und aufmerksam wirkte. Also nicht wie ein Kind, was zum Beispiel aufgrund einer schweren Stoffwechselstörung seine Gehirnfunktion verliert. Sondern im Vordergrund stand auf jeden Fall eine ausgeprägte generalisierte Muskelschwäche.
1: Der Kinderneurologe hat direkt eine lange Liste mit Verdachtsdiagnosen dabei.
9: Spinale Muskelatrophie. Kongenitale Myopathie.
1: Darunter genetische Erkrankungen, die Muskeln oder Nerven betreffen, aber auch eine mögliche Vergiftung. Da hakt der Experte noch mal genauer nach.
9: Da haben Sie dem Kind zufällig Honig gegeben?
8: Haben die Eltern vielleicht ungewöhnliche Nahrungsmittel gefüttert? Kriegt das, oder wenn die Mutter stillt, macht die Mutter vielleicht eine ungewöhnliche Diät? Und da war bei der Familie Paratsch eigentlich nichts, wo man jetzt gesagt hätte, aha, Moment mal,

0: Acetylcholin. Beim angeborenen Myasthenensyndrom funktioniert genau diese Befehlskette nicht.
1: Und diese Patienten sind ausgeprägt muskelschwach und ansonsten aber typischerweise eben auch wach und auch kognitiv, also geistig normal entwickelt.
0: Doch was nicht dazu passt, ist, dass es Anna plötzlich rapide schlechter geht. Nur 2 Tage später öffnet sie nicht einmal mehr die Augen. Und ihr Atmen ist nur noch ein Röcheln.
2: Und dann hat die Ärztin gesagt, ihre Atmung ist zu flach. Und Herr Dr. Dissemeyer hat gesagt, wir gehen jetzt hoch.
3: Ja, ist schon mal gut.
2: Und hoch, das war die Kinderintensivstation.
4: Und das hat mich total schockiert. Also man weiß ja, auf Intensivstationen geht es um Leben und Tod. Offensichtlich geht es dann jetzt bei meiner Tochter auch um Leben und Tod.
0: Die kleine Anna braucht zusätzlichen Sauerstoff. Außerdem bekommt sie erneut ein Antibiotikum. Denn die Ärzte stellen fest, eine Lungenentzündung hat ihren kleinen Körper befallen.
5: Wir vermuten, dass sie eine Lungenentzündung hat.
2: Und dann haben wir im ersten Moment gedacht, dann sind bestimmt daher die Atemprobleme gekommen. Und wenn sie das geschafft hat, dann kann sie sicherlich auch wieder alleine atmen.
0: Die Eltern entscheiden, dass Mutter Annika mal ein Wochenende zu Hause verbringen soll. Samstag früh wartet auf Vater Christian schon ein besorgter Oberarzt. Annas Atmung ist über Nacht so schlecht geworden, dass sie intubiert werden musste. Ohne das Atemgerät hätte sie nicht überlebt.
5: Sie kann nicht mehr alleine atmen.
4: Ich habe dann noch weiter natürlich gefragt, was bedeutet das jetzt konkret? Wie dramatisch ist es jetzt? Sollte ich meiner Frau raten, dass sie lieber heute doch noch mal reinkommt, weil sie ansonsten etwas verpasst, was sie irgendwann ihr Leben lang vielleicht bereut? Und dann hat er das tatsächlich genauso gesagt. Er hat gesagt, ja, sagen Sie Ihrer Frau besser, dass sie vorbeikommt. Das hat mir das Herz gebrochen.
0: Nach und nach hat jeder ihrer Muskeln die Arbeit eingestellt. Anna kann nicht schlucken, nicht atmen, sich nicht bewegen. Nur noch ihr kleines Herz schlägt von alleine.
2: Da habe ich unseren Diakon angerufen, der dann auch auf die Intensivstation kam und Anna getauft hat. Da hatte ich einfach nur Angst. Und wollte, dass meine Tochter noch lebend getauft werden kann.
0: Nur einer hat die Hoffnung noch nicht aufgegeben. Felix Distelmeier forscht weiter. Handelt es sich tatsächlich um das angeborene Myasthenie-Syndrom? Oder vielleicht doch eine seltene Autoimmunerkrankung? Der Fall bleibt ein Mysterium.
1: Die MRT-Untersuchungen von Gehirn und Wirbelsäule waren unauffällig. Die Untersuchungen vom Muskel waren unauffällig. Die Untersuchung vom Nervenwasser war unauffällig. Im Blut gab es keine Auffälligkeiten. Also eigentlich muss man sagen, war da eine große Diskrepanz zwischen den Untersuchungsbefunden und der Klinik, also den Symptomen, die wir gesehen haben.
0: Mit dem Rücken zur Wand wagt er jetzt ein Experiment. Anna bekommt 2 neue Medikamente. Eines, das beim kongenitalen Myasthenensyndrom helfen kann, und Immunglobuline, die bei Autoimmunerkrankungen wirken. Sollte eines der Mittel anschlagen, wäre das eine Fährte. Doch an Annas Zustand ändert sich nichts. Was bleibt jetzt noch? Die Gensequenzierung ist noch nicht fertig. Und eine einfache Stuhlprobe steht noch aus. Denn seit Wochen hat Baby Anna keine volle Windel mehr gehabt.
1: Und dann haben wir uns eben entschlossen, über eine Darmspülung Material zu gewinnen. Das heißt, weil sie keinen Stuhlgang abgesetzt hat, musste dann quasi über einen Schlauch der Darm angespült werden, um Spülwasser zu gewinnen, was wir dann eben für die Diagnostik verschickt haben.
0: Da passiert plötzlich etwas Unerwartetes.
4: Irgendwann habe ich gedacht, Moment. Hat die sich jetzt gerade bewegt?
0: Die Eltern halten das sofort mit dem Handy fest. Annas Finger bewegen sich. Auf wundersame Weise kehrt auf einmal Leben in ihren Körper.

0: Und dann habe ich auch gedacht, ja, was bedeutet das jetzt so ungefähr? Es könnte
1: sich um Womöglich wurde Anna vergiftet durch Bakterien. Diesen Verdacht hatte Felix Distelmeier zu Beginn auch und hat ihn eigentlich ausgeschlossen. Denn die Bakterien gelangen typischerweise über natürliche Lebensmittel wie Honig in den Organismus. Doch die hat Anna nicht bekommen.
2: Also ich stehe ja noch voll.
1: Kann das trotzdem die Erklärung sein?
3: Wir brauchen noch eine Stuhlprobe.
1: Um ganz sicher zu sein, braucht das Labor eine weitere Probe. Mittlerweile kein Problem mehr. Anna geht es mit jedem Tag besser.
4: Und dann habe ich ihn angeguckt und habe die Frage gestellt, wäre das denn was, wo wir glücklich wären, wenn sich herausstellt, dass das die Krankheit ist? Und dann sagte er, im Grunde wäre das das Beste, was uns passieren könnte.
1: Wenige Tage später ist es endlich soweit. Es gibt Ergebnisse vom Gentest und von der zweiten Stuhluntersuchung.
3: Wir haben Ergebnisse. Der Genbefund negativ.
1: Dafür ist sich das Labor jetzt sicher. Schuld an allem ist tatsächlich das Clostridium botulinum. Ein Bakterium, das ein starkes Nervengift produziert. Das Botulinumtoxin, auch bekannt als Botox. Dieses Gift verhindert die Ausschüttung des Botenstoffs Acetylcholin. Ähnlich wie beim Myasthenensyndrom. Das hat die lebensbedrohlichen Lähmungen ausgelöst. Die Diagnose: Säuglingsbotulismus.
4: Da standen mir tatsächlich die Tränen in den Augen, weil ich dann dachte, das sieht so aus, als hätten wir es jetzt geschafft.
3: Sie wird wieder ganz gesund.
1: Denn die beste Nachricht ist, die Krankheit ist ausgestanden. Annas Immunsystem hat den Kampf gegen die Bakterien bereits gewonnen. Medikamente braucht sie keine mehr.
2: In der Familie ist sie auch für alle immer noch ein kleines Wunder. Und ein Lächeln von Anna ist für alle immer noch etwas ganz Besonderes.
1: Wie die Bakterien in ihren Körper gelangt sind, bleibt unklar. Doch Anna hat sich vollständig erholt. Die Krankheit ist nur noch eine böse Erinnerung. Nacht für Nacht schreckt Heinrich Arnold auf. Mit Schmerzen wie aus einem Albtraum.
5: Als wenn irgendwer mir eine Axt ins Bein haut.
1: Alles beginnt 8 Monate zuvor. Heinrich Arnold kickt seit langem in einer Hamburger Amateurmannschaft. Doch bei einem Punktspiel gerät er in einen Zweikampf und verletzt sich am rechten Knie.
5: Also es war keine böse Absicht, also das kann man ja auf jeden Fall nicht unterstellen. Und ich war am Ball eher einen Tick zu spät.
1: Zweimal ist er schon am Meniskus operiert worden. Diesmal ist es nur eine Prellung. Aber er beschließt, das war's mit dem Fußball. Es gibt Wichtigeres. Er ist gerade Vater geworden und will sich auch beruflich verändern.
5: War halt eine unheimlich spannende Phase für mich, weil ich dann auch mein Abitur dieses Jahr nachgeholt hatte an der Abendschule und habe dann mich halt an der Universität, an der HAW Hamburg eingeschrieben, um dann nochmal mein neues Leben zu starten.
1: Der Neustart glückt. Und auch seinem Knie geht es besser. Er kann wieder Sport machen, läuft sogar einen Marathon. Doch irgendetwas stimmt nicht mit seinem rechten Bein. Ein unangenehmes Ziehen.
5: Es hat sich dann angefühlt wie so eine Art Muskelverhärtung. Aber auch nicht so richtig. Also es war unbekannte Gefühle in meinem Körper.
1: Vielleicht ist der Muskel ja einfach überstrapaziert und braucht Ruhe. Dann passiert es. Ein entsetzlicher Schmerz im Oberschenkel reißt ihn aus dem Schlaf.
5: Ich bin dann nachts immer aufgewacht, immer häufiger auch mit stechenden Schmerzen, mit beißenden Schmerzen.
6: Er hat sich dann auch immer verdrückt, ist in einen anderen Raum gegangen und dann war für mich klar, okay, jetzt ich kann jetzt nichts tun.
1: Steckt möglicherweise seine Knieverletzung dahinter? Er geht zu einem Sportmediziner. Der hält das für unwahrscheinlich und vermutet, dass die Schmerzen von einem Hexenschuss stammen und vom Rücken bis ins Bein ausstrahlen.
5: Diesen Hexenschuss, den kenne ich ja schon, seitdem ich 18 bin. Das sind für mich Sachen, wo ich genau weiß, okay, das ist ein Hexenschuss, das kann ich selber wieder rausdehnen, mich ausruhen und gezielt Übungen machen, dass es dann wieder schnell wieder weggeht.
1: Aber diesmal lassen sich die Schmerzen nicht einfach wegdehnen. Der Arzt schickt ihn zu einer MRT-Untersuchung und dabei fällt etwas.

0: Helfen soll jetzt Physiotherapie. Dehnübungen, heiße Rollen, Massagen für die verspannte Muskulatur. Wenig später steht ein Familienurlaub an. Ruhe, Entspannung. Das müsste Heinrich Arnhold gut tun. Dazu soll er sich möglichst viel bewegen. Aber irgendwie wird es immer schlimmer.
1: Ab dem Zeitpunkt war es dann tatsächlich regelmäßig, täglich. Und der Urlaub war dann letztendlich nicht mehr so, wie wir uns das vorgestellt haben.
2: Ich bin mir noch ziemlich sicher, dass ich da auch schon die ersten Weinattacken hatte und ja, mich dann tagsüber schon mit Ibuprofen, also mit Schmerzmitteln halt, zugedeckt habe, damit ich irgendwie den Tag überstehe.
0: Sein Leben wird zum Albtraum. Jede Nacht schreckt er jetzt hoch.
2: Ja, das war dann einfach ein Psychothriller, also wenn irgendwer mir eine Axt ins Bein haut. So hat sich das angefühlt.
0: Heinrich Arnhold glaubt inzwischen nicht mehr, dass es an der Bandscheibe liegt. Es muss das Bein selbst sein. Heinrich Arnolds Vater kennt einen angesehenen Orthopäden. In Rostock. 2 Stunden Zugfahrt entfernt. Die nimmt er gerne.

0: eigentlich auch, was ich dann auch mit Herrn Arnold besprochen hatte, bleibt dran, sucht nochmal einen anderen Arzt auf, der das wirklich genau checkt.
1: Und genau das macht Heinrich Arnold. Er startet einen Ärztemarathon. Alle fokussieren sich auf den Rücken, weniger auf die Qualen im Bein. Und so richtig Zeit nimmt sich keiner.
2: Gefühlt waren das die ganze Hamburger Ärzteschaft, also vielleicht 100 Ärzte, aber tatsächlich waren das vielleicht 40, 50. Also ich war wirklich bei sehr vielen Ärzten. Ich habe diverse Hausärzte abgegrast, diverse Orthopäden. Ich war so, beim Rheumatologen war ich jetzt, glaube ich, auch. Doch, war ich auch, glaube ich, ja.
3: Was mich auch teilweise genervt hat, weil das, ja, ich wusste nicht, ob das jetzt übertrieben ist oder genau, ob das jetzt wirklich alles so schlimm ist. Teilweise, also es war manchmal schwer nachzuvollziehen.
1: Fast ein halbes Jahr ist seit den ersten Schmerzattacken vergangen. Die vergebliche Suche nach einer Diagnose hat Heinrich Arnold und seine Freundin in eine Krise gestürzt. Zumal der Plan mit dem Studium auch nicht aufgegangen ist.
2: Ich bin dann irgendwann in so einen Notfallmodus gelangt und bin dann auch von dem Weg abgekommen, weil ich dann in den Vorlesungen gesessen habe und da schon Schmerzen gekriegt habe und ich das irgendwie überhaupt nicht aushalten konnte.
3: Also ich war mit meiner Tochter dann viel allein unterwegs, Spaziergänge fielen aus, Ausflüge, sowas alles habe ich wenn dann alleine gemacht oder bin dann halt zu meiner Familie gefahren.
1: Sein Vater empfiehlt ihm schließlich einen Heilpraktiker. Der versucht es mit einer Gesprächstherapie. Vielleicht kommt der Schmerz ja aus den Tiefen der Vergangenheit.
2: Es ging dann halt in die Kindheitstraumatherapie, wo wir dann halt meine Vergangenheit aufgearbeitet haben. Und ich habe daran schon so geglaubt, womit er gearbeitet hat. Aber in dem Moment hat es mir halt einfach nicht geholfen.
1: Die Schmerzen bleiben und sein Ärztemarathon geht weiter. Der nächste Termin führt ihn zu einer Neurologin. Vielleicht liegt es ja an den Nerven. Tanja Strothoff sieht gleich, wie schlecht es Heinrich Arnold geht.
4: Ich habe ihn als sehr angespannt und sehr psychisch sehr belastet erlebt. Also keine entspannte Untersuchungssituation. Also er war schon sehr alarmiert.
1: Alles klar. Nach wie vor gibt es nur eine Verdachtsdiagnose, den leichten Bandscheibenvorfall. Tanja Strothoff will das mit einem einfachen Test überprüfen. Sie dehnt sein rechtes Bein. Sollte es jetzt wehtun, liegt es wirklich an der Bandscheibe. Aber der Schmerz bleibt aus.
5: Sie glauben aber nicht, dass die Bandscheibe ist?
6: Nein, das glaube ich nicht.
2: Das war für sie auch sehr untypisch, meine Symptomatik. Es hat nicht gepasst.
1: Also kein Problem mit der Bandscheibe. Ist vielleicht die Signalübertragung zwischen Nerven und Muskeln gestört? Doch auch die Neurophysiologie

0: Schlüssel sein.
1: Und das war eigentlich auch so der Grund oder der Punkt, wo ich gesagt habe, wir müssen noch einmal eine Nervenwasseruntersuchung auf jeden Fall ergänzen, ne, damit wir da einfach ganz sicher sind.
0: Sie schickt ihn in ein Hamburger Krankenhaus für eine Lumbalpunktion. Wenn Heinrich Arnold sich mit Borreliose infiziert hat, müssten sich im Nervenwasser Hinweise zeigen. Doch im Labor lässt sich nichts feststellen. Immerhin ist jetzt klar, seine Schmerzen haben keine neurologische Ursache.
1: Die Sorge konnte ich ihm nehmen. Und letztendlich war es schon so, dass ich auch mit ihm so besprochen habe, sie müssen leider weiter suchen. Es kann tatsächlich am Ende des Tages sein, dass organisch nichts gefunden wird. Das war zu dem Zeitpunkt, wussten wir das ja noch nicht. Aber es wird eine Lösung geben. Ja, aber es war schon eine Situation, die auch für mich belastend war.
0: Heinrich Arnold ist verzweifelt. An Sport ist nicht mehr zu denken. Die nächtlichen Schmerzattacken sind eine Tortur. Er braucht immer stärkere Schmerzmittel. Selbst Urlaub und Freizeit werden zur Strapaze. Und niemand kann ihm helfen.
2: Die Stimmung war schon sehr negativ und nicht mehr hoffnungsvoll eigentlich. Und ich habe mich auch gefragt, wie soll das überhaupt in Zukunft noch so weitergehen?
0: Immer wieder versucht er, den Schmerz zu lokalisieren. Auf den Punkt. Und dieser unsichtbare Punkt liegt irgendwo im rechten Oberschenkel.
3: Es muss irgendwas aus dem Oberschenkel sein. Es kann eigentlich nicht anders sein. Es muss daherkommen.
0: Wie kann er das für die Ärzte sichtbar machen? Er denkt sich etwas aus.
3: Dann habe ich mir meinen Oberschenkel einfach abfotografiert und habe dann halt mit dem Punkt reingemalt, wo das herkommt.
0: Ein paar Tage später steht wieder ein Arzttermin an, den er schon vor Monaten vereinbart hat. Bei einem neuen Orthopäden, mitten in Hamburg. Eigentlich ist Heinrich Arnold an diesem Morgen viel zu erschöpft und deprimiert.
3: Und hat dann auch zu dem Hinweg auch schon von der Mönckebergstraße zu Dr. Steiner schon viel geweint. Und muss mich auch wirklich zusammenreißen, dass ich dort dann nämlich auch irgendwie in Tränen ausbreche.
0: Er erzählt dem Orthopäden von seinem Ärztemarathon, den unerträglichen Schmerzen, dem unsichtbaren Punkt im Oberschenkel. Philipp Steiner hört gut zu und nimmt ihn ernst.
4: Die fragliche Bandscheibendiagnose war für mich nicht eindeutig erklärend für diese Beschwerden. Dann hat er von nächtlichen Oberschenkelschmerzen erzählt, was mich dann hat hellhörig werden lassen.
0: Der Orthopäde hat eine Idee. Er lässt sofort den Oberschenkel röntgen. Während Heinrich Arnold auf den Arzt wartet, wirft er schon mal heimlich einen Blick auf die Bilder. Und tatsächlich, da ist etwas. Ein kleiner, heller Fleck am Oberschenkelknochen.
3: In dem Moment dachte man natürlich auch irgendwie an Krebs, Knochenkrebs und keine Ahnung was. Dann hat man irgendwie 1 Million Gedanken, die da durch den Kopf gejagt werden.
0: Philipp Steiner beruhigt ihn. Der Befund ist eine gute Nachricht. Die unsichtbare Stelle im Oberschenkel war der entscheidende Hinweis. Wenn er mit seinem Verdacht recht hat, gibt es endlich eine Erklärung für Heinrich Arnholds Schmerzen.
4: Es ist ganz wichtig zuzuhören, um wie zum Beispiel dieses Detail der nächtlichen Schmerzen auch aufzunehmen und entsprechend zu deuten.
0: Ein MRT bestätigt dann die Diagnose. Es ist ein gutartiger Knochentumor. Der entsteht aus unbekannter Ursache und bringt umliegende Knochenzellen dazu, neues Knochengewebe zu bilden. Dieses Wachstum und die kraterartige Verdickung rund um den Tumorkern lösen extreme Schmerzen aus. Vor allem nachts. Es lag also weder an der Knieverletzung noch an der Bandscheibe. Der Name des gutartigen Tumors: Osteoid-Osteom.
2: Also es fiel ein riesengroßer Stein vom Herzen.
3: Also ich bin auf jeden Fall wieder in Tränen ausgebrochen, weil ich das auch irgendwie auch gar nicht glauben konnte.
4: Man freut sich natürlich, wenn man einem Menschen helfen kann, der bereits seit langem leidet, dem bisher noch nicht geholfen werden konnte. Das ist ein gutes Gefühl.
0: Das Osteoid-Osteom wird wenig später in einem Hamburger Klinikum entfernt. Mit einer Radiofrequenzablation. Der Tumor wird mittels einer Sonde durch Hitze zerstört. Mit sofortigem Erfolg.
3: Ich kann auch nachts wieder schlafen, ohne dass ich irgendwie Schmerztabletten nehmen muss. Das ist auch einfach purer Luxus.

0: Die quälenden Schmerzen im Bein sind endlich verschwunden. Nicht mehr lange, dann wird Heinrich Arnholz sogar wieder Fußball spielen können. Allerdings wird er nur noch zum Spaß kicken. Viel wichtiger ist ihm jetzt, endlich die verpasste Zeit mit seiner Familie nachzuholen.
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5: Wunderschönes Sauerland. Wir sind auf dem Weg zur Quelle der Ruhr. Hey Melody.
6: Dort beginnt unsere Radtour durch das Ruhrtal. 120 Kilometer wollen wir fahren. Kommen Sie mit?
5: Und das ist unsere Route auf dem Ruhrtal-Radweg. Start, wie gesagt, an der Ruhrquelle im Sauerland. Von da geht's über Olsberg nach Meschede, Öventrop und weiter nach Arnsberg, Schwerte bis Hagen. 4 Tage werden wir unterwegs sein und ich bin gespannt, was uns alles erwartet.
6: Zum Beispiel ein Mountainbike-Abenteuer bei Winterberg.
5: Und wir wollen natürlich auf die Bruchhauser Steine. Das ist einer der schönsten Orte in ganz Nordrhein-Westfalen.
6: Urlaub an der Ruhr. Mit allem, was dazugehört und vielen netten Leuten, die hier leben und arbeiten.

0: Ich dachte eigentlich, ich könnte mir hier meine Trinkflasche wieder auffüllen.
1: Schön, dass ihr dabei sind. Wir zwei werden den Ruhrtal-Radweg entlang radeln. Hier fangen wir an der Quelle in der Nähe von Winterberg, also im Sauerland. Es ist unglaublich, ne? Aus den paar Tropfen
0: wird mal ein reißender Fluss, die Ruhr. Ja. Und den wollen wir ein bisschen erkunden. Wir fahren von der Quelle quasi flussabwärts. Es geht also eigentlich immer bergab. Aber wir wollen uns auch drumherum umschauen und da geht's auch mal einen Berg rauf.
1: Rechts und links, gerade hier im Sauerland. Und ich bin so froh, dass die Anne dabei ist, denn ich werde ihr immer hinterherfahren. Anne kennt den Weg.
0: Ja, weil ich war vor 10, 11 Jahren schon mal unterwegs auf dem Ruhrtal-Radweg. Da war der so 1,5 Jahre alt. Ganz neu. Ich habe es genossen. Es ist eine tolle Strecke, aber auch zwischendurch mal mit Steigung. Deswegen sind wir eigentlich ganz gut präpariert.
1: Dann fahr du vor.
0: Ja? Du kannst losgehen.
1: Los geht's!
2: Radfahren konnte man an der Ruhr natürlich immer schon. Aber der sogenannte Ruhrtal-Radweg wurde erst im April 2006 offiziell eröffnet. Man fährt durch tolle Landschaften. Kein Wunder, dass er mittlerweile

0: Unsere erste Etappe geht nach Meschede. Und ich habe darauf bestanden, dass wir erstmal zu den legendären 4 Bruchhauser Steinen fahren.
1: Zu den Steinen.
2: Ja, das ist die Einfahrt.
1: Oh.
2: Genau, hier musst du absteigen.
1: Das dürfen wir gar nicht. Ja. Aber oh ja, schieben dürfen wir aber.
2: Schieben dürfen wir.
1: Okay.
2: Nur nicht fahren.
0: Schon am Fuß des Naturdenkmals umgibt einen eine ganz besondere Atmosphäre.

0: Hier soll sich einst die Kultstätte einer germanischen Göttin befunden haben. Später stand hier eine Burg mit Befestigungsanlage.
1: Die vier Felsen heißen Bornstein, Goldstein, Ravenstein und wir klettern jetzt auf den 45 Meter hohen Feldstein. Aber nicht ganz allein. Wir sind mit jemandem verabredet, der sich hier sehr gut auskennt.
2: Schauen wir mal.
3: Hallo, Sie müssen Herr Klemann sein.
4: Seid ihr gut hier raufgekommen?
3: Ja, warten Sie schon lange auf uns?
4: Das ist nicht so schlimm. Nee? Ein gutes Ding braucht Weile. Ja. Hauptsache, ihr seid heil angekommen.
3: Wir haben gerade darüber diskutiert, wie kommen wohl die Bruchhauser Steine hier hin?
4: Als der liebe Gott die Welt erschaffen hat, da ist er mal da sechs Tage rumgebummelt, hat sich alles angeguckt, ob alles gut gelungen ist. Und hier oben am Istenberg hat er Steine im Schuh gehabt. Da hat er sich die Steine ausgeschüttelt.
3: Nein.
4: Das sind unsere Bruchhauser Steine.
3: Wie schön, das heißt, das sind die Steine aus dem Schuh vom lieben Gott?
4: Aus dem Schuh vom lieben Gott sind die Steine hier schon.
1: Das Gipfelkreuz übrigens hat unser Begleiter Franz Klemann eigenhändig aufgestellt. Auf dem Klettersteig kennt er jeden Schritt, denn er hat ihn selbst angelegt.
4: Hier haben wir etwas ganz Besonderes. Hier haben wir eine von den über 300 Moosen und Flechten an den Bruchhauser Steinen. Das ist die sogenannte Landkartenflechte. Wenn Sie hier mit dem Vergrößerungsglas drauf gucken, sieht das so aus, als ob Sie mit dem Flugzeug über unsere Rapsfelder fliegen im Frühjahr. Ja. Also eine ganz tolle, beeindruckende Flechte. Denn der Stein lädt sich tagsüber auf von der Sonne und nachts gibt er dann, wenn es erkaltet, die Feuchtigkeit ab. Davon leben diese niedrigen Pflanzen, sagt man. Das ist der Lebensraum für diese Pflanzen.
3: Was Besonderes.
2: Toll.
3: Okay.
2: Und an jeder Stelle hat man hier einen Wahnsinnsblick.
4: Überall.
2: In jede Richtung.
4: Man kann gucken, wo man will.
3: Ja,

0: Was für ein Gebiet.
1: Super.
0: Was für ein Glück mit dem Wetter, ne? Wie weit wir gucken können.
2: Es macht immer wieder Spaß. Immer wieder entdecke ich was Neues. Und immer wieder ist ein neues Erlebnis, auch für mich, hier oben zu stehen, ein schönes Erlebnis.
3: Und wenn man von hier oben 8 Kilometer nach Westen guckt, entdeckt man ein Vergnügen der ganz anderen Art.

Um den Bikepark bei Winterberg zu erreichen, haben wir noch ein paar Kilometer vor uns. Ich bin gespannt, wie das wird. Stefan hat mich überredet.

0: glaube, hier sind wir richtig.
1: Yep.
0: Ob wir mit dem Fahrrad fährst?
1: Nein, dann... das kannst du dir schon direkt.
0: Warum nicht? Ich würde auch hinten auf deinem Gepäckträger sitzen.
1: Ja.
0: So.
2: Fahrradfahren und Mountainbiken, das sind zwei Welten. Ab in die richtige Montur.

0: Eieieiei.
1: Ich kann gar nicht laufen.
0: Nee, du sollst ja auch nur fahren. Aber ehrlich gesagt, so der Ausrüstung nach zu urteilen, das wird jetzt richtig wild.
2: Ja, aber ihr habt die richtige Ausrüstung. Das heißt, blaue Piste, würde ich sagen. Da ihr nicht die Vollprofis seid, fangen wir mal leicht an. Das wäre die Flow Country. Da geht's runter und ab in den Sattel.
1: Ab in den Sattel?
0: Ja.
1: Nico, vielen Dank.
2: Auf geht's.
1: Bis gleich. Hier lang?
2: Hals geradeaus.
1: Gut.
2: Ciao.
0: Tschüss.
3: Wir sollen es langsam angehen lassen, hat uns Nico gesagt. Den Rat befolge ich gerne.
0: Das ist aber eine Buckelpiste hier. Hilfe!
1: Juhu!
3: Stefan hat seinen Spaß. Ich nicht so richtig.
0: Oh, nee, Leute, ey. Nee, forget it. Mach ich nicht. Nee. Ich streike.
1: Wo bist du denn?
0: Ich brauche meine Knochen. Ich trau mich nicht.
1: Was passiert?
0: Ich habe mich auf einmal nicht mehr getraut.
1: Echt?
0: Tut mir furchtbar leid, aber du bist ja da auch geflogen, da oben. Da,
1: diese Hummel plötzlich.
0: Ich ja, da war ein dicker Hummel.
1: Ja, ja. Da bin ich jetzt.
0: Da bin ich raus.
1: Okay.
0: Nein, ich gehe zur Station und putze mein Fahrrad.
1: Gut, aber warte ja? nicht auf mich, weil ich brauche ewig hier runter.
0: Und du willst die Schwarze auch noch fahren?
1: Nein! Ich fahre das Stückchen runter. Bis gleich.
0: Okay, bis gleich.
4: Wenn man es erstmal raus hat, macht das einen Heidenspaß. Aber da muss man ordentlich trainieren, wenn man da mithalten will. Also, ganz ehrlich, bei mir ist auch noch jede Menge Luft nach oben. Heute gehe ich lieber erstmal auf Nummer sicher.

0: Anne!
1: Hi!
0: Da bin ich.
1: Oh, wie war's? Oh.
0: Es ist doch, danke, es ist doch schwerer, als es aussieht.
1: Ja, danke.
0: Machen wir uns nichts vor.
1: Ja, ohne Witz.

Olsberg liegt im oberen Ruhrtal und ist ein staatlich anerkanntes Heilbad. Es ist ein hübsches Städtchen und für das Hochsauerland das wirtschaftliche und kulturelle Zentrum.

0: Ist sie das vielleicht?
1: Ja, bestimmt.
0: Das könnte sein, oder?
1: Verabredet auf der Brücke hier.
2: Hallo.
0: Hallo, Sandra Wolfson?
2: Richtig.
0: Stefan.
2: Hi.
0: Hallo.
2: Also super, hallo. Sagen wir du, würde ich sagen.
0: Super. Ja, schön, dass das geklappt hat.
2: Ja, freut mich. Freut mich, dass wir den Ruderradweg zusammenfahren.
0: Wie ist der eigentlich entstanden, haben wir uns vorhin schon mal gefragt. Wer hatte die Idee, warum, wieso, weshalb?
2: Also erstmal war das natürlich ganz schwierig mit dem Ruderradweg, denn es konnte sich so vom Sauerland und dem Ruhrgebiet keiner vorstellen, dass man hier wirklich Rad fahren kann. Wir fahren ja hier im Tal entlang des Wassers. Das Wasser fließt natürlich in eine Richtung. Logischerweise kann man da auch fahren.
0: Ist denn der Ruderradweg immer am Ufer der Ruhr?
2: Also man ist nicht immer direkt am Wasser, was natürlich den Vorteil hat, dass man auch ein bisschen was sieht und es nicht nur Wasser und Idylle ist. Man sieht auch ein bisschen was von den Städtchen, das ist immer ganz nett. Und ja, Thema E-Bike auf jeden Fall, das hat ja gar nicht was damit zu tun, dass die Leute faul sind und nicht treten wollen. Die Reichweite hat sich natürlich auch immens erhöht. Der Ruderradweg hat 240 Kilometer und mit einem E-Bike kann ich natürlich viel weiter fahren.
0: Sollen wir losradeln?
1: Ja, fahren wir mal.
0: Radel du mal vor, du kennst den Weg.
1: Genau.
3: Der Ruhrtalradweg wird mittlerweile touristisch gut vermarktet. Fast 8 Millionen Radler haben ihn seit der Eröffnung befahren. Sogar Pauschalangebote für Kurzurlaube, erzählt uns Sandra, kann man mittlerweile buchen.
4: Der Tag hat kalt und nass begonnen. Aber als die Sonne rauskommt, wird's plötzlich warm.
0: Hast du denn schon mal gekneipt?
5: Ja.
0: Ehrlich?
5: Wir lachen, wir machen das immer regelmäßig.
0: Ach komm.
5: Mit unseren Kindern, ohne Witz.
0: Jetzt müsste hier, guck mal, ist sie das da hinten?
5: Ja, das sieht so aus.
0: Hallo.
5: Hallo.
6: Hallo. Hallo. Komme.
2: Frau Hagemeister sind Sie, ja.
5: Ja.
0: Toll, das ist die Anne.
5: Super, dass
6: ja,
5: das klappt.
6: Hallo.
5: Hallo.
6: Hagemeister.
0: Stefan Pinot. Ich freue mich.
5: Ja, ich auch.
2: Ich bin beeindruckt.
6: Das sind Brennnesseln.
0: Machen wir jetzt Kneipen mit Brennnesseln?
5: Nein, ich habe nur so ein paar Kräuter gesammelt, weil das bietet sich hier so an.
2: Wollen wir ans Wasser gehen?
5: Ja, wäre toll. Ich glaube, Sie haben das nötig, ne? Bei dieser Wärme und bei dem wunderschönen Wetter.
0: Ich bin gerade ein bisschen verblüfft.
5: Ja.
0: Ich habe jetzt, beim Kneipen natürlich gedacht, wir sind in so einem Becken. Jetzt sind wir hier direkt an der Ruhr, ne? Das habe ich noch nie gemacht. Also zumindest nicht in so einem Bächlein.
5: Komm.
0: Wo gehen wir denn rein, Frau Hagemeister? So, was würden Sie empfehlen?
5: Die Ruhr hat im Moment hier ein bisschen wenig Wasser.
0: Ah.
5: Ich würde vorschlagen, wir gehen hier so ein bisschen, dass wir so im Storchengang das hinkriegen, damit man einen neuen Reiz setzt.
6: Oh.
0: Und?
5: Schön warm.
6: Nein.
2: Ja, aber es ist schon, wenn man so ganz reingeht.
5: Aber hier ist es herrlich. Oh, wunderschön.
2: Und den Reiz habe ich aber auch unter den Füßen,
5: ehrlich gesagt.
2: Ja. Steinchen.
5: Ja.
2: Aber es ist echt jetzt genau das Richtige, wenn man den ganzen Tag
5: ein Fahrrad und der Wärme war, ne?
2: Ja.
0: Das heißt, Frau Hagemeister, was bewirkt das Kneipen?
5: Das bewirkt zum Beispiel das Wassertreten, dass die Beckenorgane besonders gut durchblutet werden.

0: reflektorisch die Niere, die Blase, also alles, was hier so im Beckenbereich ist, wird viel besser durchblutet.
1: Okay.
0: Das ganze Blut zirkuliert besser durch unseren Körper und automatisch werden wir fitter, ne, wenn das Blut fließt.
1: Sollen wir noch eine Runde machen?
2: Wir machen noch eine Runde.
1: Ja. Ja.
2: Kommen Sie noch mal mit?
0: Ja, immer, gerne.
1: Gehen Sie ruhig vor.
2: Genau.
1: Ja. Ist gut, ne?
2: Ja. Jetzt sind die Arme dran.
0: Ja, jetzt sind die Arme dran. So, wenn wir jetzt einen Armguss machen, dann fangen wir rechts außen am kleinen Finger an, damit das Herz sich nicht erschreckt. Also herzfern. Gehen wir hier langsam drüber, bisschen hier über die Kehle, wieder runter, zum Daumen hin, umdrehen. Dann wieder hier entlang, schön diese Meridiane entlang, bisschen verstärken, wieder runter. So, einfach ein bisschen abschütteln. Und jetzt entsteht schon die Erfrischung.
2: Ja.
0: Ne?
1: Darf ich mal?
0: Aber jetzt ordentlich, ne? Okay. Richtig schön hier entlang.
1: Wo fange ich an hier?
0: Aber liebevoll.
1: Ja, natürlich, ja, ne? Ganz
0: und
1: liebevoll.
0: Richtig schön exakt. Ja. So schön hier entlang, also ein bisschen so. Außen entlang. Außen, nicht in der Mitte. Schön außen entlang.
1: Ja.
0: So, jetzt weiter hier runter. Okay. Hier runter.
1: Und es ist okay. So.
0: Alles klar. Okay. Gut.
1: Ja. Und wie ist das? Sag mal.
2: Oh, ganz schön.
1: Wirklich?
2: Ja, das ist ein super Gefühl.
0: Juhu. Und jetzt von selbst trocknen lassen.
2: Ja,
0: das ist ganz wichtig.
2: Mache ich.
0: Nämlich dann entsteht eine Verdunstungskälte auf dem Arm.
2: Ja.
0: Der Körper will jetzt den Arm selber trocken machen, die Haut. Und dadurch entsteht eine Entgiftung. Und wenn man sich jetzt abtrocknet, kann die Entgiftung nicht stattfinden. Deswegen ist es ganz wichtig, bei Kneippanwendung nicht abtrocknen.
1: Ah, das wäre auch nicht
2: gewusst. Deswegen ist das Handtuch? Ich glaube, du hast
0: genau,
2: ein Handtuch. Völlig überfüllt.
1: Ich hatte mal ein Handtuch mitgebracht.
0: Nein,
1: brauchen wir gar nicht.
3: Rund um Olsberg gibt es einen Kneippwanderweg. Für eine geführte Gruppenwanderung kann man sich im Tourismusbüro anmelden.
4: Unser zweiter Tag an der Ruhr. Die Etappe beginnt in Meschede und führt uns nach Öventrop.

0: Wir drehen eine Runde in Meschede und suchen die Walburger Kirche, die mitten im Zentrum der Stadt liegt.
1: Und da ist sie. Die Walburger Kirche gehört zum ehemaligen Damenstift Meschede aus dem 9. Jahrhundert. Doch die Kirche ist deutlich jünger. Sie stammt aus dem 17. Jahrhundert, ist das Herz der Stadt und ihr kostbarster Schatz.
2: Das ist ja für Meschede, also für die Kleinstadt, eine relativ große Kirche hier.
1: Ja.
2: Und eine schöne.
1: Das Stift von Meschede ist das zweitälteste Frauenkloster in Westfalen. Es besaß in seinen Anfangsjahren eine enorme Macht und großen Reichtum. Rund 20 Damen lebten damals hier, führten auch selbst die Geschäfte und spielten eine wichtige Rolle in Kultur und Bildung in der Stadt.

0: Die Krypta gehörte einst zu der ersten Kirche, die hier um 900 nach Christus erbaut wurde. Zu dieser Zeit kamen die Reliquien der heiligen Walburga zum ersten Mal hierher. Die Knochen jedoch, die hier in diesem Schrein liegen, besorgte man sich nachträglich aus Eichstätt in Bayern. Auch sie sollen echte Walburga-Reliquien sein, denn die ersten gingen im Dreißigjährigen Krieg verloren. Unter dem Altar wurde in den 1960er Jahren ein Kultgrab aus dem 12. Jahrhundert entdeckt. Die Tongefäße hier waren für eine gute Akustik gedacht. Sie leiten die Geräusche weiter. Das wussten schon die alten Römer.
1: Wir radeln weiter, denn wir sind ja noch einmal mit Sandra Wolfson verabredet auf dem Hennesee. Der liegt hier gleich um die Ecke. Der Hennesee ist eine Talsperre und liegt im Naturpark Sauerland-Rothaargebirge oberhalb von Meschede. Hier gibt es zwei große

0: Badebereiche, einen Campingplatz und Ruder- und Segelvereine.
1: Und man kann von Ostern bis Ende Oktober mit der MS Hennesee kreuz und quer über die Talsperre fahren. Und genau das hatte uns Sandra vorgeschlagen.

0: Hallo Sandra.
1: Hallo.
0: Hast du das organisiert?
1: Natürlich, extra für euch.
0: Wenn die dich sehen, dann
1: euch sehen.
0: Ja.
2: Ja, super.
0: Ach, wie schön.
2: Passt ja.
0: Wie schön, dass das klappt. Nehmen wir die Räder mit drauf?
1: Auf jeden Fall, wir nehmen die mit drauf. Hm?
3: Da ist der Captain drauf vorbereitet, dass auch Radfahrer kommen wahrscheinlich.
1: Der kennt das mit Sicherheit ganz gut, ja.
4: 400 Passagiere kann die MS Hennesee aufnehmen. In einer knappen Stunde fährt das Schiff einmal um den See herum.
0: Wer kommt hierher? Wer fährt den Ruhrtal-Radweg?
1: Also das können wir tatsächlich ganz genau sagen. Die Besucher, die wir gezählt haben vor 2 Jahren, kann man wirklich komplett dritteln. Also ein Drittel kommt aus dem Ruhrgebiet, so wie ich. Und ein Drittel aus dem Rest von NRW, also außerhalb des Ruhrgebiets. Und der Rest dann aus dem Rest Deutschlands.
0: Also man könnte zum Beispiel morgens als Familie mit den Rädern in einen Zug steigen, irgendwo hinfahren, aussteigen
1: Winterberg?
0: Und den Ruhrtalradweg Winterberg zum Beispiel und da wieder nach Hause zurückradeln.
1: Absolut. Oder das muss noch nicht mal ein verlängertes Wochenende sein. Das kann ja auch wirklich nur eine Etappe sein. Man muss ja nicht immer den gesamten Weg fahren. Man kann sich auch eigene Tagesetappen raussuchen, um einfach rauszukommen.
0: Ja.

0: Hier wird gesegelt.
1: Tatsächlich, guck mal, aber direkt an der Ruhr. Da unten ist doch die Ruhr, ne?
0: Ja, genau.
1: Und direkt daneben ein Segelflugplatz.
0: Ja. Gastflüge.
1: Oh.
0: Sind wir Gäste?
1: Wir sind Gäste.
0: Wir sind Gäste.
1: Sollen wir einen Flug machen?
0: Meinst du, das geht so einfach?
1: Oh, ich denke schon, oder? Wir können ja mal fragen.
0: Also es scheint zumindest was los zu sein. Da könnten wir wirklich mal fragen.
1: Traust du dich?
0: Ich hab's noch nie gemacht, du?
1: Ich hab's schon mal gemacht und ich würd's auch nie wieder machen. Natürlich.
0: Okay,
1: das ist ein riesen Ab. Was du? Komm, wir machen Schnick, Schnack, Schnuck, okay? Schnick, Schnack, Schnuck. Du.
0: Schere schneidet Papier.
1: Du hast gewonnen. Nein, das ist ein riesen Abenteuer. Mach das.
0: Okay, ich guck mir den Piloten an und dann entscheide ich.
1: Gute Idee.
0: Okay.
1: Guck mal, da kommt einer.
0: Da kommt.
1: Hallo.
0: Hallo.
1: Hallo.
0: Schönen guten Tag.
2: Guten Tag.
0: Anne Wilmes, hallo.
2: Hallo, Pascal Neumann.
1: Stefan, hallo. Wir haben gerade hier Ihr Schild gesehen, Gastflüge, und fragen uns, würden Sie uns mitnehmen?
2: Ja, das geht.
1: Ja?
2: Also, ist kein Problem. Wetter ist eigentlich ganz schön heute.
0: Mhm.
2: Geht so 400, 500 Meter hoch und da können wir mal eine Runde drehen.
1: Und wie lange dauert so ein Flug dann?
2: Also, es kommt aufs Wetter an. Also, wir sind da thermikabhängig.
1: Ja.
2: Wenn man nur aus der Winde, wir starten mit der Winde, da kommen wir so 400, 500 Meter hoch und haben dann eine Mindestflugzeit von 5 Minuten. Wenn wir Thermik finden sollten, kann man das beliebig ausdehnen.
0: Okay, auch mir reichen 5 Minuten. Nein, keine Ahnung. Sie sind auch Pilot?
2: Genau.
0: Okay, ich komme mit.
1: Gut, sonst würde ich das machen. Aber ja, cool. Dann viel Spaß, euch beiden.
0: Also ich mache es wirklich zum ersten Mal. Muss ich irgendwas wissen, beachten?
2: Nein, kriegen wir hin. Erkläre ich alles nochmal im Flugzeug. Da gibt es nochmal eine Anweisung. Und dann kriegen wir das hin.
0: Machen wir.
1: Bringen Sie es immer heil wieder runter.
2: Kein Problem.
3: Seit 1956 gibt es den Flughafen direkt an der Ruhr. Etwas später entstand die Segelschule.
4: Ohne Fallschirm darf ich nicht in den Flieger. Ein bisschen aufgeregt.

0: Teil. Oh, das ist wirklich Achterbahn. Ah, ist das cool. Oh, das machen sie öfter.
1: So, dann Meter haben wir schon.
0: Das ist echt cool. Ich traue mich noch nicht aus dem Fenster. Oh, ist das schön. Oh.

0: ich glaube, ich weiß, warum sie das so mögen.
1: Also was spricht auch
0: Hammer! Von? Hammer! Wird man da süchtig nach?
1: Man wird da süchtig nach. Das ist auch kein Hobby, das ist auch eher eine Lebenseinstellung.

0: gar nicht beschreiben. Du weißt es ja, wie es ist.
1: Wie war's?
0: Das ist der Knaller.
1: Wirklich?
0: Das sind echt, also, das sind keine Schmetterlinge im Bauch, das ist irgendwie eine ganze Dinosaurierherde, die einen da überfällt. Aber der absolute Knaller, top.
2: Und, wird es nochmal machen?
3: Ja, ich glaube schon.
4: Am nächsten Morgen starten wir unsere Etappe von Öventrop bis nach Fröndenberg.

Arnsberg ist eine geschichtsträchtige Stadt. Sie gehörte zur Hanse und hatte eine große wirtschaftliche und politische Bedeutung. Den Reichtum sieht man dem Altstadtkern heute noch an.

0: Das hier sind die Ruinen von Schloss Arnsberg, der damaligen Keimzelle der Stadt. Von hier aus hat man den schönsten Blick auf die Ruhr.
1: Wir verlassen das Sauerland und nähern uns dem Ruhrgebiet.

0: Das Museum wurde 1999 eröffnet und wird von einem Verein geführt. Er hat auch alte Produktionsmaschinen, die die Ketten maschinell herstellen, zusammengetragen. Sie funktionieren noch und man kann zusehen, wie die einzelnen Kettenglieder entstehen und zusammengefügt werden.
1: Aber nicht nur Ketten, auch Herzen werden hier aneinander geschmiedet. Das Museum ist ein beliebter Ort zum Heiraten.
2: Sie haben sich auch ganz bewusst das Kettenschmiedemuseum für Ihre Trauung ausgesucht. Und feiern hier die Ehe mit dem hier anwesenden Herrn Rolf Kaulmann einzugehen. So antworten Sie bitte mit Ja.
3: Ja. Ja.
1: Sobald das frisch gebackene Ehepaar die Ringe getauscht hat, schmiedet es selbst zwei Kettenglieder aneinander. Das ist gar nicht so einfach, aber der Schmiedemeister hilft mit.

0: Von Fröntenberg geht es auf zu unserer letzten Etappe, bis nach Hagen. Ich dachte, im Ruhrtal ist es flach, dabei geht es manchmal ziemlich bergauf. Wir müssen noch mal kräftig in die Pedale treten, um für unsere nächste Verabredung pünktlich zu sein.
1: Das Gut Lenninghausen steht unter Denkmalschutz. Seit mehr als 200 Jahren befindet es sich im Besitz der Familie Bimberg. Ina Bimberg ist die Hausherrin und leidenschaftliche Gärtnerin. Von Beruf ist sie Landschaftsarchitektin. Wir holen sie ab, um mit ihr eine kleine Tour an der Ruhr zu machen.
2: Ah,

0: Wo das Sauerland ins Ruhrgebiet übergeht, gab es immer schon viel Landwirtschaft. Bis ins 19. Jahrhundert wurde die Ruhr mit Lastschiffen befahren, um Getreide und Salz zu transportieren. Im 19. Jahrhundert übernahm die Eisenbahn diese Aufgabe. Ina Bimberg ist häufig auf dem Ruhrtal-Radweg unterwegs. Daher kennt sie den Fluss wie ihre Westentasche. Ja, hier ist die Ruhr richtig breit. So wie man sie eigentlich auch erwartet, ne?
1: Ja, ne? So kenne ich sie eigentlich auch.
0: So kennen wir sie. Gibt es hier oft Hochwasser?
2: Nein, es gibt nicht oft Hochwasser. Die Ruhr ist hier aufgestaut. Deshalb ist sie so voll und so breit.
1: Ah.
2: Naja, es ist ein schöner Fluss, aber es ist kein renaturierter Fluss, zumindest hier nicht.
1: An der Stelle nicht?
2: An dieser Stelle nicht. Aber die Ruhr hat hier eine ganz andere Funktion. Die ist ein ganz wichtiger Baustein für das Trinkwasser in Dortmund. Und hier auf dem Nordufer haben wir Trinkwassergewinnungsgelände. Also da wird das Uferfiltrat im Prinzip aus Tiefbrunnen gewonnen als Trinkwasser. Und deshalb ist sie hier angestaut und nicht eben als mäandrierender, natürlicher oder naturnaher Fluss gestaltet, sondern hat diesen etwas begradigten, strengeren Verlauf.
1: Mhm. Kommen hier viele her am Wochenende? Oder ist hier
2: unglaublich,
1: ja?
2: Viele. Ja, die Ruhr ist ein ganz wichtiger Bestandteil der Erholung und Freizeit der Dortmunder, also Radfahrer, auch Wassersportler immer mehr. Hier wird auch gebadet natürlich, junge Leute feiern hier auch, Abitur oder was auch immer.
0: Nee, wenn man so nah am Wasser wohnt wie Sie, hat man dann ein ganz besonderes Verhältnis dazu, zur Ruhr?
2: Ja, zu der Landschaft natürlich. Also dieser Talraum mit dem Fluss ist einfach wunderschön. Im Laufe der Jahreszeiten verändert sich. Wasser hat immer eine große Attraktivität.

0: Das Wasser wäre total trübe, weil der Boden eben halt das reflektiert. Wir haben es jetzt hier draußen und sehen, dass es fast glasklar ist. Aus der Ruhr wird ja hier Rohwasser gewonnen, eben zur Trinkwassergewinnung, mit einer relativ geringen Aufarbeitung. Das ist also eine hervorragende Qualität, um das Trinkwasser herzustellen, was hier insgesamt 4,6 Millionen Leute im Ruhrgebiet eben halt zu sich nehmen.
1: Na dann, viel Spaß im sauberen Ruhrwasser.

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0: da müssen wir.
1: Immer wenn ich in den Zug steige und mit der Arbeit beginne, freue ich mich sehr.

0: Die Arbeit hier ist nicht sehr hart. Ich koche jeden Tag durchschnittlich für 100 bis 120 Fahrgäste. Damit verdiene ich so viel, dass ich den Lebensunterhalt meiner Familie bestreiten kann.
1: Frisch zubereitet wird das Essen im Zug serviert. Für Dung, dem Schaffner, der hier gerade das Essen ausgibt, ist der Zug der Einheit ein wichtiges Symbol.
2: Ja.

0: In diesem Haus wird heute das Richtfest gefeiert. Das Haus ist dabei bereits fast fertig. Ein Mönch führt durch die Zeremonie. Hier unten soll ein Café eingerichtet werden. Oben wird parallel noch gearbeitet.
1: Nach vietnamesischer Sitte wird gefeiert, wenn ein neues Haus steht. Das Beten gilt den Urahnen. Die Betzeremonie dient dazu, dem Hausherrn Glück zu bringen, das Böse zu vertreiben und vor Arbeitslosigkeit zu schützen. Es ist eine sehr alte Sitte der Vietnamesen.
0: Mit zur Zeremonie gehört das Verteilen kleiner Geldscheine. Und das anschließende Verbrennen unechten Geldes, eine Gabe für die Menschen im Jenseits.

Nun beginnt der schönste Abschnitt auf der Strecke des Zuges der Einheit. Die Fahrt entlang des südchinesischen Meeres, unterhalb des Daohaiwen-Passes, des Wolkenpasses.

0: rein?
1: Viele Touristen machen die Reise nur wegen dieses atemberaubenden Bahnerlebnisses.
2: Ich habe mich für den Zug entschieden, weil er sicherer und günstiger als das Auto ist. Außerdem wollte ich die Landschaft am Wolkenpass sehen.
1: Die Zhuangshen-Berge, eine klimatische Grenze zwischen Nord- und dem tropischen Südvietnam. Besuchermagnet und Bikerparadies. Der knapp 500 Meter hohe Wolkenpass. Vom Zug aus sieht man ihn leider nicht.

Wenige Kilometer nach dem Wolkenpass erreichen wir unseren nächsten Stopp. Da Nang, wichtige Station des Zuges der Einheit, einer der größten Bahnhöfe Vietnams, ein Kopfbahnhof. Die Lok muss hier ans andere Ende des Zuges angekuppelt werden. Zeit für einen kurzen Blick auf die Küstenstadt mit rund 1 Million Einwohnern. Da Nang ist bekannt für seine Strände. Im Vietnamkrieg landeten hier in der Nähe die ersten US-Truppen. Sie errichtet

0: haben wir aber noch eine Verabredung. Am Tu-Bon-Fluss versucht Liu, Fische durch das Schlagen des Paddels anzulocken. Er lebt hier schon immer und beherrscht die Kunst des Jonglierens mit dem Paddel auf dem kleinen, runden Boot perfekt.
1: Mit 9 Jahren habe ich schwimmen gelernt. Seitdem bin ich meinem Beruf auf dem Wasser treu geblieben. Seit meiner Kindheit habe ich nichts anderes gemacht. Ich fahre allein mit diesem Rundboot und bekomme jeden Tag einige Kilo Fisch zusammen.
0: Nur heute hat der 64-Jährige wenig Glück. Vielleicht ist morgen wieder ein besserer Tag für ihn. Zurück zum Bahnhof in Da Nang. Ein nostalgischer Blick auf Vietnams Eisenbahngeschichte.

0: Wegen der von den Franzosen erbauten 1000 mm schmalen Gleise wird der Zug auch gern TGV, Train à Grande Vibration, genannt. Aufgrund des schlechten Gleiszustands schwankt die Geschwindigkeit zwischen 15 und 80 km/h. Rund ein Viertel der 1300 Brücken hat Sanierungsbedarf. Unser Zugchef hat seinen Job von seinem Vater geerbt.
1: Meine Arbeit als Zugchef ist sehr hart. Es sieht nur so einfach aus. Aber während der ganzen Fahrt sind wir nur 4 Mitarbeiter, die hier Dienst tun und den Zug vom Norden bis zum Süden begleiten. Das ist eine sehr wichtige Strecke.

Früher fuhr hier eine Zahnradbahn nach Dalat. Auf einer Höhe von knapp 1500 Metern errichteten die Franzosen 1938 dieses schmucke Bahnhofsgebäude mit Elementen des Art Deco. Im Vietnamkrieg hatte der Vietcong die Strecke angegriffen. Ende der 1960er Jahre wurde der Bahnverkehr eingestellt. Auf einem kurzen Stück gab es später Touristenfahrten mit dieser Dampflok. Wir treffen hier

0: Der Regelbetrieb war da auf der ehemals 84 Kilometer langen Strecke längst Geschichte. 34 Kilometer der Bergstrecke waren nach dem Schweizer Zahnstangensystem Abt ausgerüstet. . 1990 war der Bahnhof in Dalat in einem jämmerlichen Zustand. Die Dampflokomotiven stammten von SLM aus Winterthur. Vier davon wurden 1947 von der Furkar Oberalpbahn nach Vietnam verkauft, von denen zwei ihren Weg später wieder in die alte Heimat finden sollten, ins Depot der Dampfbahn Furkar Bergstrecke nach Realp im Kanton Uri. Nach aufwendigem Transport und jahrelanger Restauration steht Lok 1 heute wieder im eidgenössischen Lokschuppen.
1: Die Dampfbahn Furkar Bergstrecke war auf der Suche nach Dampflokomotiven. Und jedem Dampflok-Enthusiasten ist natürlich bekannt, wo welche Lok aus Winterthur wann wohin gekommen ist. Und das führte uns schnell auf die Spur nach Vietnam.
0: Unter dem Motto Back to Switzerland begann der Rücktransport der Lokomotiven um die halbe Welt. Nach

0: Dann noch die alte, ehemalige Eisenbahnbrücke. Für unsere Aktion wurden auf diese Brücke wieder Schienen montiert. Das galt dann, die Loks nochmals abzuladen, über die Brücke zu schieben oder zu ziehen und auf der anderen Seite wieder aufzuladen.
1: Neben Lok 1 dampft auch Lok 9 hier im Bild seit 1993 wieder über die legendäre Furka-Bergbahn.

0: Mitglieder waren Lehrer, Professoren oder Offiziere.
1: Ein Motorradclub für Intellektuelle. Als Rentner fahren die Easy Riders auch heute noch ab und zu Touren mit Touristen. Uns zeigen sie nach kurzer Fahrt eine beliebte Attraktion. Die Gegend um Dalat ist bekannt für Wasserfälle. Wir besuchen den sogenannten Elefantenwasserfall in Namban. Er soll so wegen eines elefantenähnlichen Felsens am Wasser heißen. Wir konnten ihn allerdings nicht entdecken. Der 30 Meter tiefe Elefantenwasserfall ist einer der am meisten besuchten Wasserfälle um Dalat.

0: Schließend übergibt sie den Zettel, der an eine Spirale gehängt wird. Sie glaubt, dass dadurch ihre Wünsche und Gebete in Erfüllung gehen. All das gehört zur Betzeremonie, bei der nicht nur für die gute Gesundheit gebetet wird.
1: In meiner Familie sind bis jetzt alle gesund und alles ist normal. Ich gehe aber trotzdem in die Pagode und bete für ein friedliches Leben und für meine Arbeit. Neben meiner Hauptarbeit habe ich auch Nebenjobs und da sollte alles gut laufen. Die Kinder sollen gut lernen. Ich bete, damit alles gut wird.
0: Auf der gegenüberliegenden Straßenseite kauft Hien anschließend kleine Singvögel, die sie gleich wieder freilassen wird. Das gehört für sie ebenfalls zum Pagodenbesuch. Das Freilassen der Vögel ist eine Gabe und soll dazu dienen, wohltuende Gedanken zu bekommen. Die Lebensbefreiung der Tiere soll positives Karma erzeugen. Ein schöner Brauch am Ende unserer Reise durch Vietnam. Südvietnam ist seit 1976 mit Nordvietnam wiedervereinigt. Wohl in keinem Land spielt ein Zug eine ähnlich große Rolle für die Versöhnung zweier Landesteile wie der Zug der Einheit, der Hanoi mit Ho Chi Minh Stadt verbindet.

0: Mutter. Giovanna Dal Lago und Michela Piccoli haben die Bewegung hier ins Leben gerufen.
1: Seit 2017 weiß ich, dass die Blutwerte meiner Tochter zu den höchsten gehörten, die weltweit jemals bei Menschen gemessen wurden.
0: Die Chemiefabrik Miteni lag nur wenige Kilometer von ihrem Dorf entfernt. Und ihre Abwässer gelangten bis dorthin. Giovanna und ihr Mann wussten das nicht, als sie vor 26 Jahren hierher zogen und ihre Jobs in der Stadt aufgaben, um für ihre 5 Kinder ein Leben auf dem Land zu führen, das sie für gesund und schadstofffrei hielten.
2: Uns wurde klar, dass wir eine Bombe hatten. Dass unsere Kinder eine Bombe in ihrem Körper haben, die jederzeit explodieren kann. Und dass wir leider nichts dagegen tun konnten.
0: Die Einleitung von PFAS durch das Unternehmen verseuchte das Land hier bis hin zum Meer. Die Verschmutzung wurde erst 2013 öffentlich bekannt, als Wissenschaftler das Wasser untersuchten. Bis dahin waren schätzungsweise 350.000 Menschen in der Region dem Stoff ausgesetzt gewesen. In einigen Fällen über Jahre hinweg. Der Fall löste umfangreiche Maßnahmen im Bereich der öffentlichen Gesundheit aus, darunter Massenbluttests. Eine Studie hat seitdem 4.000 Todesfälle in der Region aufgrund von Krankheiten wie Nieren- und Hodenkrebs sowie Herz-Kreislauf-Erkrankungen dokumentiert. Giovanna musste ihr Leben auf ihrem Biobauernhof umstellen. Sie stellte den Anbau von Obst und Gemüse ein und musste ihre Tiere schlachten. Die übrig gebliebenen Tiere werden nun als Haustiere gehalten. Zunächst hatte sie Angst, doch dann wollte sie etwas unternehmen. Giovanna, Michela und viele andere Mütter begannen, sich zu organisieren.
1: Wut war das erste starke Gefühl. Aber durch das Zusammenkommen der Frauen und Mütter wurde sie gemildert. Sie hat sich in den Willen verwandelt, das Problem zu verstehen und gemeinsam Lösungen zu finden.
0: Sie organisierten Demonstrationen, nahmen an Konferenzen teil und reichten schließlich Klage gegen den Chemiekonzern ein. Mit Erfolg. Ein Gericht verurteilte 11 ehemalige Führungskräfte des Unternehmens wegen schwerer Umweltverbrechen zu Haftstrafen. Doch dann ergab eine Untersuchung, dass die Umweltverschmutzung lediglich auf die andere Seite des Globus verlagert wurde. Die Maschinen des insolventen Miteni-Werks wurden nach Indien verlegt. Michela gelang es, Kontakt zu Menschen aus der Region aufzunehmen, darunter auch zum Aktivisten Varun Zukratsch. Er stammt aus dem Dorf, in dem die Maschinen von Miteni nun wieder in Betrieb sind. Hier wird die Produktion unter dem Namen Lakshmi Organic Industries fortgesetzt. Die Region will sich zu einem neuen Zentrum der chemischen Produktion entwickeln. Varun begann, im Dorf Aufklärungsarbeit zu leisten. Er erklärte den Menschen, dass die Produktion oft nicht verschwindet, wenn die Regulierung an einem Ort verschärft wird. Sie verlagert sich. Und wenn sie das tut, landet sie bei denen, die am wenigsten Macht haben, sich dagegen zu wehren. Ein Video, das Michela gedreht hat, verbreitete sich wie ein Lauffeuer in der hiesigen Gemeinschaft.
3: Wir hatten keine Ahnung von PFAS. Als wir den italienischen Protest auf YouTube sahen und die Situation dort verstanden, haben wir auf YouTube recherchiert. Da wurde uns klar, wie giftig diese produzierte Substanz wirklich ist.
0: Die Anwohner begannen, sich zu organisieren. Im April gingen 3.000 Menschen aus Protest auf die Straße. Ihr Slogan, die Mütter von Konkan lehnen PFAS ab, war von Mamme no PFAS in Italien inspiriert. Ihre Botschaft ist klar. Indien darf keine industriellen Praktiken zulassen, die anderswo abgelehnt werden. Einige protestieren seit über 75 Tagen ununterbrochen.
1: Ich bin der Meinung, dass dieses Unternehmen geschlossen werden muss. Und wir werden nicht schweigen, bis dies geschieht. Diese Mutter von Konkan sagt Nein zu PFAS.
0: In Indien gibt es derzeit keinen Rechtsrahmen, der die Produktion von PFAS verbietet oder regelt. Eine Lücke, die dazu geführt hat, dass das Thema in der öffentlichen Debatte bislang weitgehend unsichtbar geblieben ist. Doch in Europa gibt es Wissenschaftler, die an einem anderen Aspekt des Problems arbeiten. Das in Zürich ansässige Startup Oxheil hat einen Weg gefunden, PFAS im Abwasser nicht nur nachzuweisen und zu messen, sondern die Chemikalien auch zu zerstören. Gründerin Fajer

0: Mushtaq ist in Indien aufgewachsen.
1: Das war immer ein Teil meines Lebens, Wasser nie als selbstverständlich anzusehen. Und es führte auch zu einer Art Lebensaufgabe, bei der ich etwas für das Thema Wasser tun wollte. Meine Reise in die Welt der PFAS begann erst viel später. Das war, als ich in die Schweiz kam und mir klar wurde, dass selbst in einem Land wie der Schweiz, wo das Wasser so sauber aussieht, all diese unsichtbaren Chemikalien im Wasser sind. PFAS, Pestizide und Arzneimittel, die dort nicht hingehören.
0: Oxile hat einen mobilen Container entwickelt, der zu Industriestandorten gefahren werden kann, an denen PFAS hergestellt werden, sodass die Chemikalien an der Quelle beseitigt werden können, bevor sie in die Umwelt gelangen. Im Inneren des Containers wird das kontaminierte Wasser in diesen Behälter gepumpt. Anschließend sorgen UV-Licht und eine spezielle Chemikalienmischung dafür, dass die starken chemischen Bindungen aufgebrochen werden. Das Ergebnis sind harmlose Endprodukte wie Wasser, Kohlendioxid und Fluorid. Das gereinigte Wasser kann dann sicher in die Natur zurückgeleitet werden. Diese Technologie kann einige tausend Liter Wasser pro Stunde aufbereiten, abhängig von der PFAS-Konzentration und dem Energieverbrauch während des Prozesses.
1: Unsere Technologie ist so konzipiert, dass sie für jeden erschwinglich ist. Wir können eine sehr schnelle Behandlung anbieten, wenn die hohen Energiekosten tragbar sind, wie beispielsweise in Europa. Oder wir können auch eine viel langsamere Behandlung mit geringerem Energieaufwand durchführen.
0: Es ist eine Lösung, die weltweit eingesetzt werden kann. Um sie in großem Maßstab einsetzen zu können, braucht es aber politische Unterstützung und das nötige Problembewusstsein. Die Proteste haben bereits Veränderungen bewirkt.
2: PFAS, बहुत ही स्पूरियस और डेंजरस केमिकल से संबंधित मशीनरी एवं टेक्नोलॉजी.
0: Nach den Protesten in Indien wurde PFAS in diesem Jahr zum ersten Mal überhaupt im indischen Parlament thematisiert. Varun sprach unter anderem auch im Europäischen Parlament über die Ausbreitung von PFAS in andere Regionen. Michaela und Giovanna zeigten sich solidarisch. Derzeit erwägt die EU ein umfassendes Verbot der Produktion, Verwendung und des Verkaufs von PFAS mit begrenzten Ausnahmen. Unternehmen müssten dann strengere Meldevorschriften, strengere Emissionsgrenzwerte und klare Auslauffristen einhalten. Und das wäre ein großer erster Schritt vorwärts im Kampf gegen diese hartnäckigen Ewigkeitschemikalien in unserem Wasser, Boden und unseren Körpern.

0: Flüsse sind die Lebensadern der Welt. Doch leider sind viele von ihnen stark verschmutzt. Abwässer, Plastikmüll, Chemikalien, alles landet oft im Fluss. Über 60% der Gewässer Europas gelten als verschmutzt, übernutzt und strukturell verändert. Doch selbst aus der dunkelsten Kloake kann wieder ein lebendiger Fluss werden, wenn man sich darum kümmert.
1: Die Emscher. Sie war mal der dreckigste Fluss Europas und führt mitten durchs Ruhrgebiet. Für Jahrzehnte die Kohlegrube Westdeutschlands.

Schaköttelbecken nannten, Kotbecken. Inzwischen stehen die Räder still, alte Zechen wurden zu Museen. Heute ist die Emscher einer der saubersten Flüsse Deutschlands. Was ist passiert? Das gesamte Abwassersystem verläuft heute unter

0: Nadine Gerner beobachtet die Emscher seit Jahren. Über die Hälfte der rund 350 Kilometer am Fluss samt ihrer Nebenläufe sind schon renaturiert worden. Die Emscher verläuft quer durchs Ruhrgebiet. Die Städte liegen hier nur einen Steinwurf voneinander entfernt. Das Gebiet ist dicht besiedelt. Bei Dinslaken mündet die Emscher in den Rhein. Anfang des 20. Jahrhunderts wurden große Teile des Flusses für die Industrie begradigt. Das wurde in den letzten Jahrzehnten zurückgebaut. Der Fluss sucht sich jetzt wieder seinen natürlichen Weg.
1: Ja, die Wasserqualität entwickelt sich seitdem sehr gut. Und wir haben noch einen Weg vor uns, aber wir sind schon deutlich näher in Richtung eines sauberen Flusses gekommen.
0: Auch dank moderner Technologie. Nebenan im öffentlichen Klärwerk Dortmund-Deusen sind sie Vorreiter für ganz Europa. Denn sie haben eine Technik eingebaut, die ab 2045 in der ganzen Europäischen Union Pflicht wird. Sie war mit über 45 Millionen Euro sehr teuer.
2: Der typische Kläranlagenprozess besteht ja bis dato eigentlich standardmäßig aus drei Reinigungsstufen, also sprich mechanische Reinigung, biologische Reinigung und chemische Reinigung. Und danach haben wir eigentlich alle Feststoffe aus dem Abwasser rausgeholt und gelöste Nährstoffe wie Kohlenstoff, Stickstoff und Phosphor. Gibt aber noch andere gelöste Stoffe im Wasser, die wir mit diesem Prozess nicht rausholen können, wie zum Beispiel Medikamentenrückstände. Und die können wir mit der vierten Reinigungsstufe aus dem Wasser entfernen.
0: Jetzt können zum ersten Mal neben Medikamentenresten auch Pestizide, Pflanzen- und Korrosionsschutzmittel oder synthetische Duftstoffe herausgefiltert werden. Dafür braucht es diese blauen Teile, die aussehen wie kleine Teppiche. Dabei sind sie teure Hochtechnologie und bilden die weltweit größte Tuchfilteranlage. Mit ihr wird das Wasser mit Hilfe von Aktivkohle gereinigt.
2: Wir bringen die Aktivkohle ins Wasser ein, wir mischen sie ein und diese Spurenstoffe, von denen wir gesprochen haben, also die Stoffe, die in den drei herkömmlichen Stufen nicht rausgeholt werden, die docken an diese Aktivkohle an. Das sind mikroskopisch kleine Partikel, die haben eine riesengroße Oberfläche und diese Spurenstoffe docken an diese Aktivkohle an und werden dementsprechend so aus der Wasserphase rausgeholt.
0: Aktivkohle, eigentlich ein fossiler Rohstoff. Ein Material mit extrem großer Oberfläche, das als besonders leistungsfähiges Bindemittel gilt. Meistens wird es aus Holz, Kokosnussschalen, Braun- oder Steinkohle hergestellt. Und sie kann sogar recycelt werden. In dieser Firma im Westen Deutschlands waren sie so etwas wie Pioniere. Er hat die Firma gegründet und dann seine Tochter übergeben und hatte schon vor über 20 Jahren die Idee. Damals haben ihn alle belächelt.
3: Und habe daher gedacht, wenn ich eine Tonne ein- und zwei- und drei- und viermal im Kreis drehen kann als Recycling, dann brauche ich das alles nicht zu importieren.
0: Und das ist insgesamt viel nachhaltiger.
4: Man braucht zur Herstellung einer Tonne Aktivkohle in etwa 15 Tonnen fossilem oder kohlenstoffhaltigem Rohstoff. Wenn man jetzt diese Tonne Aktivkohle aus dem Recycling gewinnt, reduziert sich der CO2-Fußabdruck immens. Dann liegen wir in etwa bei, ja, in unserem Verfahren bei 0,2 Tonnen CO2 pro Tonne Aktivkohle. Man hat den CO2-Fußabdruck um, ja, einen sehr, sehr großen Faktor, um über 90% reduziert.
0: In einem thermischen Verfahren wird die Aktivkohle erhitzt. Dadurch entwickelt sie eine Oberfläche, die aussieht wie ein Schwamm und Schadstoffe aufnehmen kann. Dieses Verfahren kann beliebig oft wiederholt werden. Die Firma hat einen Kreislauf entwickelt, um die Aktivkohle von Kläranlagen oder Industrieanlagen wieder zu recyceln.
4: Wir nehmen beispielsweise Abwässer aus einzelnen Kläranlagen zurück von Betreibern, von Kunden, die wir bei uns untersuchen im Labor. Und dann entwickeln wir eben passgenau die Aktivkohle, die für diesen individuellen Standort besonders effizient und wirtschaftlich ist.
0: Im hauseigenen Labor wird jede einzelne Aktivkohlelieferung untersucht, genau erprobt, wie man sie am besten recycelt. Die Maschinen für das Recycling dafür dürfen wir nicht zeigen. Betriebsgeheimnis.
3: Wenn ich sehe, dass die Wettbewerber, die damals gelächelt haben, heute zu uns Fragen kommen, ob sie in Krisensituationen von uns was haben können, das ist ein schönes Gefühl.
0: Durch die Reinigung des Wassers durch Aktivkohle ist der Fluss viel sauberer geworden.

0: Tieren genau zu gucken. Wir haben auf jeden Fall einiges hier an verschiedenen Individuen. Es sind hauptsächlich Bachflohkrebse, aber wir haben auch hier eine Eintagsfliege, nee, mindestens zwei. Die sind wirklich Indikatoren für gute Wasserqualität.
1: Und damit ist es wirklich ein Schlüsselfaktor, damit die Tiere, die in die Emscher jetzt wieder einwandern können. Auch seit der Öffnung der Emscher Mündung zum Rhein hin wandern viele Tiere ein, dass die sich auch hier ansiedeln können.
2: Über 500 Arten an Pflanzen und Tieren sind in die Emscher zurückgekehrt. Darunter der Stichling, die Forelle oder die Prachtlibelle. Auch dank der neuen Reinigungsstufe in der Kläranlage. So sauber könnten in Zukunft auch andere Flüsse werden.

0: ungewöhnlichen Weg hinter sich. Mehr als 12 Jahre war sie in der Modebranche, hat unzählige Mode-Events gestaltet, von der India Fashion Week bis hin zu internationalen Messen in Paris und Beiträgen für den International Walmart Prize. Dann entschied sie sich, einen Schritt zurückzutreten und einer neuen Berufung zu folgen. Heute lebt Divya Jakhar in Gurgaon und arbeitet in ganz Indien. Statt Mode entwirft sie lebendige Ökosysteme. Räume, die Leben regenerieren, erhalten und wachsen lassen.
1: Ich arbeite als Permakulturdesignerin und ökologische Landschaftsgestalterin. Ich wollte etwas tun, das näher an der Natur ist. Als die Pandemie begann, kam alles zum Stillstand. Und mir kam einfach der Gedanke, warum nicht lernen, wie man zu Hause Lebensmittel anbaut, da man ja zu Hause festsitzt. Ich sah eine Anzeige für einen Meisterkurs zum Thema Küchengarten von Edible Roots.
0: Durch ihre Arbeit mit Erde und Saatgut fand sie eine Verbindung zur Natur und einen Sinn, den sie lange übersehen hatte. In den letzten Jahren hat sie als Permakulturdesignerin an rund 30 Projekten gearbeitet. Eines der für sie bedeutendsten ist Amanbach im Nordosten Indiens. Die ökologische Landwirtschaft legt großen Wert darauf, dass alle Aktivitäten auf der Farm an die umgebende Landschaft angepasst sind und die einheimische Flora und Fauna mit einbeziehen.
1: Das Interessanteste an diesem Projekt ist, es konzentriert sich nicht nur auf die Produktion für den Menschen. Wir sind nicht die einzigen Lebewesen auf diesem Planeten. Es gibt auch andere Lebewesen und wir müssen auch ihnen Platz schaffen.
0: In Amanbach wurde ein etwa 4000 Quadratmeter großes Stück Land renaturiert. Teiche sammeln Feuchtigkeit und sorgen dafür, dass das Regenwasser langsamer abfließt. Dadurch erhöht sich die Artenvielfalt. Tiere siedeln sich wieder an, weil das Farmland vielfältiger genutzt wird und auch die Natur Platz hat.
1: Ich denke, es gibt ein paar Dinge, die ich auf jeden Fall gerne erreichen würde, solange ich in diesem Bereich arbeite. Eines davon ist, ein Beispiel dafür zu entwickeln, wie wir einheimische Pflanzen in der Landschaftsgestaltung einsetzen können. Nehmen wir zum Beispiel die Außenbereiche von Einkaufszentren oder öffentliche Räume. Die meisten Pflanzen, die dort verwendet werden, sind nicht heimisch. Ich möchte einen Raum schaffen, in dem die Menschen erkennen, okay, wir können diese Pflanzen auch verwenden und diesen Raum schön gestalten.
0: Die Arbeit in der Landnutzung, Ökologie und Standortentwicklung war für Divya Jakhar anfangs nicht leicht. Eine große Herausforderung für sie war der Einstieg in einen Bereich, der weitgehend von Männern dominiert ist. Als Frau, die hier neu ist, wurden Anweisungen nicht immer ernst genommen. Es erforderte Zeit, Geduld und wiederholte Anstrengungen, um Vertrauen zu gewinnen.
1: Ich glaube, eine Sache, die auf den Höfen ziemlich oft passierte, war, dass wir die Gärtner immer wieder baten zu mulchen. Es dauerte eine ganze Weile, bis sie es wenigstens einmal probierten. Anfangs waren sie sich nicht so sicher, aber nach ein paar Saisons sagten sie, okay, das macht wirklich Sinn, weil es den Wasserbedarf reduziert.
0: Neben ihrer Feldarbeit begann Divya Jakhar an Hochschulen und in sozialen Einrichtungen zu unterrichten. Sie half beim Aufbau von Küchengärten für das Umweltprogramm Learning to Live for the Future. Und sie brachte Methoden des Lebensmittelanbaus in Gemeinschaftsräume und in Schulen ein.
2: Das Permakulturprojekt diente als Klassenzimmer außerhalb der Schulmauern. Im Laufe der Zeit stellten wir fest, dass Schüler, die im Unterricht eher still waren, begannen, aktiv auf dem Feld mitzuarbeiten. Sie brachten sich stärker ein und stellten Fragen. Welche Pflanzen werden in welcher Jahreszeit angebaut? Das half ihnen, sich weiterzuentwickeln und auch im Unterricht gute Leistungen zu erbringen. Besonders diejenigen, die im Unterricht normalerweise ruhig waren.
0: Divya Jakhar zweifelte nie an ihrer Entscheidung, aus der Modewelt in den Garten zu wechseln.

0: Ihre einzige Sorge war, wie sie ihren Lebensunterhalt bestreiten könnte. Einen sicheren Beruf aufzugeben, bedeutete Unsicherheit und Abhängigkeit. Damals hatte sie keine finanziellen Rücklagen. Doch trotz anfänglicher Zweifel stand ihre Familie zu ihr und unterstützte sie in der ersten Phase ihres Vorhabens.
1: Es waren vor allem Mitglieder unserer Großfamilie, die Zweifel äußerten. Als Eltern standen und stehen wir hinter ihr. Aber auch innerhalb der Gesellschaft hinterfragen die Menschen diese Arbeit oft und fragen sich, was sie da eigentlich tut. Permakultur ist nichts, was man leicht oder schnell versteht.
0: Divya Jaka stammt aus einer Bauernfamilie. Ihr Großvater hatte lange gehofft, das Dorfleben hinter sich zu lassen, da er die Landwirtschaft als schwer und ungewiss ansah. Ihr Vater teilte diese Ansicht. Er leitet derzeit sein eigenes internationales Handelsunternehmen, nachdem er zuvor als CEO mehrerer globaler Unternehmen tätig war. Seine Einstellung zur Landwirtschaft begann sich zu wandeln, als Divya begann, eng mit dem Land zu arbeiten. Sie ist sehr glücklich, dass sie das tut, was sie tut. Und dazu kommt, dass wir etwas tun, das uns dorthin zurückführt, wo wir herkommen.
2: Ich möchte weiterhin die Art von Projekten machen, die ich mache. Aber ich möchte bei der Auswahl meiner Arbeit sehr wählerisch sein. Ich möchte meine Energie wirklich nur in die Dinge investieren, die mir echt Freude bereiten und eine größere Wirkung haben.
0: Divya Jaka ist Designerin geblieben. Ihr Ziel ist es heute, durch nachhaltiges Permakulturdesign Artenvielfalt und Landwirtschaft zu verbinden.

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2: Künstliche Intelligenz wird unser Leben in Zukunft ja dramatisch verändern, weil KI, wie sie auch heißt, Entscheidungen trifft, die uns alle beeinflussen. Also beispielsweise, wer wird einen Kredit bekommen oder wer kriegt einen Job? Sie erkennt Gesichter, wenn es um unsere Sicherheit geht. Und eines Tages soll sie ja sogar Autos steuern.
3: Was glaubst du eigentlich? Ist KI eher männlich, weiblich oder divers?
2: Spontan männlich.
3: Davon geht tatsächlich auch die Mehrheit der Menschen aus. Umfragen haben gezeigt, die meisten halten KI für männlich und weiß.
2: Naja, das ist interessant, weil die meisten glauben auch, dass künstliche Intelligenz objektiv wäre, was ja keinesfalls so ist, sondern künstliche Intelligenz ist oft rassistisch und sexistisch.
3: Eine aktuelle Studie belegt, dass intelligente Gesichtserkennung weiße Männer zu 99% erkennt. Bei der Erkennung schwarzer Frauen liegt sie aber in bis zu 35% aller Fälle einfach daneben.
2: Naja, kein Wunder, weil die überwiegend weißen Programmierer haben die KI ja fast ausschließlich an Gesichtern weißer Männer trainiert. Also wenn man zum Beispiel bei manchen Suchmaschinen die Worte Frauen können eingibt, dann bietet die künstliche Intelligenz als automatische Satzergänzung immer noch jede Menge absurde Vorurteile an. Sowas wie Frauen können nicht räumlich denken.
3: Oder Frauen können nicht einparken. Das Problem ist, die KI lernt nicht nur auf Grundlage von Daten der Vergangenheit, sondern agiert auch immer mit den Weltbildern ihrer Programmierer. So haben es Frauen oder People of Color eben weiterhin schwerer, an einen Kredit zu kommen, auch wenn eine KI letztlich die Entscheidung trifft.
2: Und die KI in der Personalabteilung hat ja zum Beispiel damit auch in der Vergangenheit gelernt, dass Krankenschwestern meistens weiblich sind.
3: Und Chefärzte eher männlich. Das kann dann die Chancen von Frauen auf eine Chefposition ebenso mindern wie die von Männern auf eine Stelle als Krankenpfleger.
2: KI wird in Zukunft wirklich immer mehr unseren Alltag bestimmen, aber sie spiegelt in keiner Weise die kulturelle Vielfalt dieser Welt wider.
3: Wenn wir also wollen, dass KI allen nützt, dann muss sie eigentlich weiblich sein.
2: Und männlich. Und divers. Sie muss schwarz sein und weiß, hetero und homosexuell.
3: Die Kreise der Menschen, die diese Intelligenz entwickeln, müssen in Zukunft genau diese Diversität widerspiegeln, damit es eben nicht nur künstlich wird.
2: Sondern tatsächlich intelligent.

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6: Guten Abend, ich begrüße Sie zur Tagesschau. Wolfgang Kubicki ist neuer Vorsitzender der FDP. Auf dem Bundesparteitag in Berlin wurde er heute mit gut 59% der Stimmen gewählt. Kubicki setzte sich damit in einer Kampfabstimmung gegen die Europa- und Verteidigungspolitikerin Marie-Agnes Strack-Zimmermann durch. Sie war überraschend ebenfalls angetreten. Kubicki soll die FDP aus der zunehmenden Bedeutungslosigkeit herausführen, was seinem Vorgänger Christian Dürr nicht gelungen war.
7: Am Ende hat er es doch geschafft. Wolfgang Kubicki wird ab jetzt die Partei führen, auch wenn der Weg dahin heute deutlich beschwerlicher war als erwartet.
8: Ich nehme die Wahl an und ich spüre die Bürde der Erwartungen. Und ich will versuchen, mit euch allen, mit Ihnen allen, dieser Bürde gerecht zu werden.
7: Hinter dem neuen Vorsitzenden liegt ein turbulenter Wahlkrimi. Eigentlich hätte es eine reine Krönungszeremonie werden sollen. Kubicki hatte keinen Gegenkandidaten. Zumindest bis kurz nach 2:30. Als ein Parteimitglied plötzlich verkündet, er möchte den Delegierten.
9: Die streitbare, aber mit klarem liberalen Kompass ausgestattete Marie-Agnes Strack-Zimmermann vorschlagen.
7: Jubel, aber auch Buhrufe im Saal. Die Kampfkandidatur der Europa- und Verteidigungspolitikerin kommt für viele hier überraschend. Kubicki zeigt sich wettbewerbsfreudig.
8: Weil ich froh darüber bin, dass die beiden alten Schlachtrösser jetzt ins Geschirr gehen.
7: Als Kandidatin des sozialliberalen Flügels tritt Strack-Zimmermann, anders als Kubicki, für eine harte Brandmauer zur AfD ein.
10: Solange der Kompass intakt ist, müssen wir Brandmauerdebatten überhaupt nicht führen. Und ich kann Ihnen versichern, mein liberaler Kompass ist geeicht.
7: Schmerzhafte Spuren, weil sie heute gegeneinander angetreten sind, werde das nicht hinterlassen, sagt der frisch gewählte Parteichef. Gemeinsam solle die FDP jetzt als liberale Familie kämpfen.

0: über Österreich von und nach Italien. Bis zum Abend war die Strecke südlich von Innsbruck bis nach Sterzing gesperrt.
1: Fast unwirkliche Ruhe herrscht heute an der Mautstation Schönberg in Tirol. Das erwartete Verkehrschaos ist ausgeblieben. Nur wenige Fahrzeuge müssen von der Polizei zurückgeschickt werden. Grund für die Sperrung der wichtigen Alpentransitroute: eine genehmigte Demonstration von mehreren tausend Anwohnern auf der Autobahn bei Matrei. Die Situation ist für viele hier unerträglich.
2: Es wird immer mehr Verkehr, gell? Und wo führt das hin? Und wie gesagt, die Bevölkerung da im Mittelrhein, die ist geblockt. Also das geht 7 Tage die Woche, das ganze Jahr geht das so durch.
1: Hier beklagt man, dass mehr als 13 Millionen Fahrzeuge jährlich über den Brenner fahren. Tendenz vor allem beim Schwerverkehr steigend.
3: Das haltet die Bevölkerung einfach gesundheitlich und auch Belastungsgrenzen sind überschritten worden, halten sie einfach nicht mehr aus.
1: Die Forderungen an diesem Streik Samstag: gerechtere Tarifmodelle bei der Maut, höhere Steuern auf Diesel, damit der Tanktourismus von Deutschland nach Österreich aufhört, und vor allem die Verkehrsverlagerung auf die Schiene. Doch dabei gibt es Verzögerungen, vor allem in Deutschland, sagen die Tiroler. Dort sprechen einige Politiker und Wirtschaftsverbände von einer Unverhältnismäßigkeit des Streikes. Am Grenzübergang Kiefersfelden an der Zufahrt zum Brenner ist die Lage heute entspannt. Staus, Fehlanzeige.
4: Das Fazit der heutigen Aktion war, dass es sehr, sehr glimpflich und fast harmonisch abgelaufen ist. An dieser Stelle muss man auch an die vielen eigentlichen Reisenden danken, die ihre Pläne kurzfristig umgeschmissen haben.
1: Am frühen Abend rollt der Verkehr langsam wieder auf der Brenner Autobahn an. Falls sich an der Lage aber nichts ändern sollte, haben die Anwohner weitere Demonstrationen nicht ausgeschlossen.
0: Und jetzt schauen wir nach Südamerika, nach Bolivien. Dort gibt es massive Proteste, Straßenblockaden, Rücktrittsforderungen. Präsident Paz steht unter massivem Druck. Angetreten war der Konservative vor 6 Monaten mit dem Versprechen, das Land aus der schweren Wirtschaftskrise zu führen. Die Lage der Bevölkerung in Bolivien hat sich bislang allerdings nicht verbessert. Die Lebenshaltungskosten steigen, Lebensmittel und Medikamente werden knapp.
5: Einkaufen unter Polizeikontrolle. Wer Lebensmittel will, muss früh aufstehen und Geduld mitbringen. Die Schlangen in La Paz schier endlos. Veronica Linares rennt los. Da verkauft einer Eier und die braucht sie für ihren kleinen Kiosk. Eine Palette ergattert, immerhin. Es gibt keine Lebensmittel, das Essen reicht nicht. Meine Verkäufe sind zurückgegangen, alles wird immer schlimmer. Weil den Bussen Treibstoff fehlt, muss Veronica zu Fuß quer durch die Stadt. Vorbei an noch mehr Schlangen. Seit 3 Wochen ist die Andenstadt durch Demonstranten nahezu abgeriegelt. Die Nerven liegen bei vielen blank. Seit Jahren ist die wirtschaftliche Lage desolat. Die Gasexporte sinken stetig, es fehlen Devisen, das Land ist hoch verschuldet. Die Proteste jetzt machen alles noch schlimmer, findet Veronica. Sie blockieren die Straßen, weil sie sich verraten fühlen, sagt Wilma Kolki. Statt dem versprochenen Kapitalismus für alle streiche der konservative Präsident Subventionen. Das treffe gerade die einfachen Leute. Wir wollen am Fortschritt teilhaben. Wir wollen Stabilität. Unsere finanzielle Lage muss sich verbessern. Zwar sind die meisten Proteste friedlich, doch immer wieder kommt es zu Gewaltausbrüchen. Viele erwarten, dass der Präsident alsbald den Ausnahmezustand ausruft und das Militär die Blockaden räumt. Ich habe verfassungsrechtliche Mittel. Die Geduld endet.

0: und Journalisten aus dem südamerikanischen Land zu berichten. Unserer Korrespondentin Marie-Christine Böse ist es jetzt gelungen, nach Venezuela einzureisen, um sich vor Ort ein Bild von der Lage zu machen. Und sie steht für uns nun in der Hauptstadt Caracas. Marie-Christine, wie erleben Sie die Stimmung der Menschen in Venezuela?
1: Ja, zwischen Optimismus und Frust würde ich sagen. Wir sind hier vor einem der Gefängnisse in Caracas, ein bisschen außerhalb. Und hier hinter mir ist ein kleines Protestcamp von Angehörigen, denn es gibt noch immer ungefähr 600 politische Gefangene laut Menschenrechtlern. Und die Angehörigen sagen also, die Unterdrückung gehe unter Delcy Rodriguez genauso weiter. Aber es gibt eben auch positive Punkte, zum Beispiel in der Wirtschaft. Das Parlament hat ja den Bergbau- und Erdölsektor geöffnet für ausländische Investitionen. Firmen wie Chevron, auch Exxon und Shell prüfen nun ihr Engagement. Der deutsche Konzern Siemens wird gehandelt, um hier das Stromnetz zu reparieren, soweit der positive Teil. Aber das kommt eben noch nicht bei der Bevölkerung an. Also der Großteil lebt in Armut. Wir haben gestern mit einer Lehrerin gedreht, die weniger als einen Dollar pro Monat verdient, nur mit ganz vielen Bonus- und Sonderzahlungen irgendwie über die Runden kommt und 2, 3 Jobs braucht. Und so geht das hier vielen staatlichen Angestellten.
0: Wie könnte es denn jetzt in Venezuela weitergehen?
1: Also die Menschen, mit denen ich gesprochen habe, wollen einen demokratischen Wandel. Sie haben ja gestern gesagt, sie sind froh, dass Maduro weg ist und dass sie das so offen sagen und dass wir hier sind. Das zeigt natürlich, dass sich etwas bewegt. Aber viel wird von den USA abhängen und Demokratisierung stand bei Donald Trump eher hinten auf der Liste. Ein Termin für Wahlen steht nicht fest. Und die wichtigste Oppositionspolitikerin, Corina Machado, lebt nach wie vor im Ausland. Und ohne die Unterstützung Trumps wird sie eine Einreise kaum wagen. Es droht ihr hier nach wie vor die Verhaftung.
0: Informationen von Marie-Christine Böse in Caracas. Vielen Dank. Es ist der Moment der Rettung, eine Umarmung, Erleichterung, Freude. Gut 1,5 Wochen lang waren die 4 Goldsucher in einer Höhle in Laos eingeschlossen. Nun konnten sie sich offenbar aus eigener Kraft befreien. Zuvor hatten Helfer Wasser aus dem Höhlensystem abgepumpt. Die Rettungsaktion ist aber noch nicht zu Ende. Nach 2 Vermissten wird weiter gesucht.

0: Den Preis für die beste Darstellerin bekam Senta Berger für Ach, diese Lücke, diese entsetzliche Lücke. Der Deutsche Filmpreis wird seit 1951 vergeben.
1: Regisseurin Mascha Schilinski räumt ab an diesem Abend. Ihr Film In die Sonne schauen holt 10 Lolas.
2: Ich kann nicht mehr, ich bin fix und fertig. Danke, danke, danke.
1: In die Sonne schauen erzählt die Geschichte von 4 Frauen in 4 verschiedenen Epochen auf einem Bauernhof in der Altmark. Ihre Leben sind auf rätselhafte Weise miteinander verwoben.
3: Mutti weiß Sachen, an die sie sich eigentlich gar nicht erinnern dürfte, weil sie selbst nicht dabei war, als sie passiert sind.
1: Eine Lola gibt es auch für August Diehl. Im Film Das Verschwinden des Josef Mengele spielt er den NS-Arzt, der in Argentinien und Brasilien untergetaucht ist.
4: Ich war Arzt, ich habe Menschenleben gerettet, ich habe für die Zukunft Deutschlands gearbeitet. Jetzt muss ich mich hier als Patriot verstecken in diesem Kanackennest.
1: Und Senta Berger bekommt die Lola für die beste weibliche Hauptrolle als ältere Diva in dem Film Ach, diese Lücke, diese entsetzliche Lücke.
5: Und jetzt muss ich nächste Woche Effi Briest vortragen als Nilpferd.
6: Wie bitte?
7: Er soll ein Nilpferd spielen und dabei Fontane vortragen.
6: Um Gottes Willen, warum?
7: Ja, das möchte ich auch wissen, warum?
8: Ich liebe diesen Beruf immer noch. Ja, und dafür werde ich jetzt belohnt.
1: Der 76. Deutsche Filmpreis gestern in Berlin. Eine Branche feiert sich und ihre Stars.
0: Morgen tritt die Nationalelf in Mainz gegen Finnland an, zum letzten Testspiel in Deutschland, bevor es zur Fußball-Weltmeisterschaft in den USA, Kanada und Mexiko geht. Nach dem Abschlusstraining in Herzogenaurach zog Bundestrainer Nagelsmann heute schon mal eine positive Zwischenbilanz und verriet, wer morgen in Mainz auflaufen wird.
9: Das dreitägige Trainingslager in Herzogenaurach ist beendet. Jetzt beginnt die finale WM-Vorbereitungsphase. Bundestrainer Julian Nagelsmann wirkt extrem optimistisch. Gute Stimmung auf und außerhalb des Platzes vor dem Testspiel morgen gegen Finnland.
10: Ich freue mich auf die kommenden Wochen. Jetzt ist der ganze Fokus auf Finnland, aber die Freude haben wir jetzt schon.
9: Gegen die Finnen wird Oliver Baumann im Tor stehen. Manuel Neuer ist weiterhin mit Wadenproblemen nicht im Mannschaftstraining. Etwas überraschend sind die Startelfplätze von Dennis Undaf im Sturm, Lennart Karl auf der rechten offensiven Seite sowie dem Mittelfeldduo Alexander Pavlovic und Felix Metscher, während Leon Goretzka dann von der Bank kommen soll.
11: Testspiele sind immer dafür da, einen eigenen Rhythmus zu kriegen, sind aber auch dafür da, am Ende so knapp vorm Turnier sie positiv zu gestalten.
9: Spielfreudig auftreten und die Fans begeistern, das ist die Herangehensweise gegen den Weltranglisten 73. Finnland. Um dann am Dienstag mit einem guten Gefühl in die USA zu fliegen.
0: Und wir kommen zum Wetter, schauen aber erstmal zurück. Gewitter und starker Regen haben nämlich in Teilen Deutschlands Schäden angerichtet. Diese Unwetterfront ist gestern Abend über Teile Deutschlands hinweggezogen. Vor allem Nordrhein-Westfalen und der Norden Deutschlands waren betroffen. Bäume stürzten um, Keller liefen voll, Straßen wurden überschwemmt.
12: Mehr als 150.000 Blitze, Windgeschwindigkeiten von bis zu knapp 125 Kilometern pro Stunde. Das Unwetter trifft vor allem Niedersachsen und Nordrhein-Westfalen. Rund um Münster rückt die Feuerwehr zu mehr als 120 teils kritischen Einsätzen innerhalb von nur einer Stunde aus.
13: Wir hatten zwei Paddelboote, die tatsächlich mit Ruderern besetzt waren und die auch überrascht wurden von dem Wetter und unter Ästen und Bäumen gefangen waren und durch unsere Kräfte entsprechend gerettet werden konnten.
12: Im Kreis Steinfurt bei Rheine stürzen zahlreiche Bäume um. Auch hier ist die

0: Dass sommerliche Unwetter wie dieses schon Ende Mai vorkommen, sei auch durch den Klimawandel bedingt, sagt Tim Stäger vom ARD-Wetterkompetenzzentrum.
1: Es ist schon relativ früh im Jahr, dass so eine im Prinzip hochsommerliche Gewitterlage entstanden ist. Auch die Hitzewelle zuvor war ja auch ungewöhnlich früh. Somit muss man schon sagen, das passiert nicht alle Jahre so extrem.
0: Die jetzigen Gewitter und der Starkregen werden wohl bis Anfang nächster Woche vorübergezogen sein.
2: Und wie das genau aussehen wird, zeigen wir Ihnen jetzt in unserer Wettervorhersage für morgen, Sonntag, den 31. Mai.
3: Tiefer Luftdruck sorgt für unbeständiges Wetter und bei dem Luftmassenwechsel, der stattfindet, gibt's unwetterartige Gewitter, die in der Südhälfte heute Nacht allmählich nachlassen. Von Westen breiten sich später aber wieder neue aus. Morgen gibt's erst in der Mitte, dann auch im Süden kräftige, lokal unwetterartige Schauer und Gewitter mit Starkregen, Hagel und Sturmböen. Im Norden, später auch im Westen, neben Wolken auch Sonnenschein und meist trocken. Am Niederrhein heute Nacht milde 19, in der Lüneburger Heide frische 7 Grad. An der Ostsee morgen unter 20, im Breisgau dagegen bis 30 Grad. Die neue Woche beginnt wechselhaft. Vor allem im Osten und Südosten gibt's noch Gewitter mit Starkregen. Auch in den folgenden Tagen erwartet uns unbeständiges, aber Richtung Süden noch sommerlich warmes Wetter.
4: Morgensonne glitzert auf den Wellen des Rheins. Auf Europas wichtigster Wasserstraße gleiten die Schiffe vieler Länder aneinander vorüber. Durch die Verkehrsadern des Kontinents rollt der lebendige Strom des Handels. Rollt bis an die Grenzen. Dort heißt es zunächst einmal Halt. Die Lastkähne gehen vor Anker. Von Ufer zu Ufer reichen.
5: Europa 7 Jahre nach dem fürchterlichen Krieg. Für die Menschen war es eine Zeit des Atemholens und der Hoffnungen. Aber ebenso eine Zeit der Krise und der Angst vor einer neuen Katastrophe. Es entstanden neue Pläne und Visionen, die Europa für viele Jahrzehnte prägen sollten.

0: Luxemburg. Das kleine Land im Westen Europas. Im Spätsommer 1952 fanden sich in der romantisch gelegenen Hauptstadt Menschen aus 6 Nationen zu einem noch nie dagewesenen Projekt zusammen. Ein friedlicher Zusammenschluss von Ländern, von denen manche kurz zuvor noch verfeindet waren.
1: Für mich war das der Anfang einer sehr großen Entwicklung. Und da von Anfang an dabei zu sein.
0: Diplomaten und Beamte legten den Grundstein für die Europäische Gemeinschaft für Kohle und Stahl. Diese Montanunion, wie sie bald genannt wurde, war auch eine Chance für junge Menschen nach Jahren der Entbehrungen.
2: Die Leute kamen aus all diesen Ländern. Am Anfang waren alle enthusiastisch. Das war Europa, was da begann.
0: Es war auch die Geburtsstunde der heutigen Europäischen Union.
3: Es war wie die Lava eines Vulkans. Am Anfang fließt es, aber man weiß nicht genau, was es ist.

0: Dwight D. Eisenhower, Kriegsheld, bis vor kurzem noch Oberbefehlshaber der NATO in Europa, wurde der 34. Präsident der USA. Ein Soldat als Anführer des Westens. Der Kalte Krieg war nicht nur auf der Leinwand.
1: In vorgeschobenen Linien gingen etwa 2000 Soldaten mit ihren Offizieren in Stellung. Eine psychologische Prüfung im Rahmen dieses taktischen Atombombenversuches. Die Film- und Fernsehkameras warteten startfertig auf den dramatischen Augenblick.
0: Ein Wettlauf der Aufrüstung im Osten und im Westen. Niemand konnte sich dieser Atmosphäre entziehen.
2: Die Bombe ist explodiert.
0: Eine Mischung aus Angst, Lust und Zuversicht. Im Osten Europas, in Moskau, Prag, Warschau und Ostberlin, huldigten die Wochenschauen dem großen Anführer Stalin. Er hatte gerade Geburtstag.
3: Lenins Ideen leben im Sowjetvolk und sie leben in Stalin, der sie wie ein Kosmos

0: Adenauer klar auf Westkurs. Damit stand die Bundesrepublik Deutschland am Beginn eines Wirtschaftswunders. Es ging langsam bergauf und die Menschen spürten das. Das Ruhrgebiet mit seinen Zechen und Stahlwerken war das pulsierende Herz der wiedererstarkenden Industrie. Doch die rauchenden Schlote schienen den Nachbarn eher als Bedrohung. Kohle und Stahl waren immer die Basis der Rüstungsindustrie. Georges Berthoin war damals ein junger französischer Regierungsbeamter.
1: L'esprit du traité de Versailles était dominant.
2: Zu dieser Zeit herrschte in Frankreich eine Art Geist von Versailles. Deutschland sollte bezahlen. Es musste bestraft werden. Aber es stand viel auf dem Spiel, vor allem das Ruhrgebiet. Und hier wollten die Amerikaner und die Briten auf Bitten Adenauers, dass sehr schnell die deutsche Souveränität über Kohle und Stahl der Ruhr wiederhergestellt würde. Und Frankreich wollte das nicht.
0: Am liebsten hätten die Franzosen das Ruhrgebiet aus dem westdeutschen Staat herausgelöst. In Düsseldorf kontrollierte seit 1949 eine internationale Behörde unter Führung der Westmächte die Ruhr. Doch eine endgültige Lösung des Problems konnte sie nicht sein, auch wenn hier schon Deutsche mit am Tisch saßen. Hier im Atlantikhaus arbeitete die junge Französin Marie-Rose Ibach, Tochter eines französischen Vaters und einer deutschen Mutter.
3: Der Krieg war noch nicht so weit weg, es war erst 5 Jahre her. Aber seltsamerweise war es kein Problem, sich mit all diesen Leuten anzufreunden. Und es war eine wunderschöne Zeit für mich. Es gab keinen Hass. Ich würde etwas erfinden, wenn ich Ihnen sagen würde, dass es Streitigkeiten gab. So etwas gab es da nicht.
4: Wieder bricht ein neuer Tag über Europa an. Über dem Kontinent, dessen Bevölkerung trotz Grenzen und Nationalitäten im Grunde ein Volk ist. Ein Volk, das seine Hoffnung auf Friede und Sicherheit genau wie seine Erde miteinander teilt.
0: Der lyrisch beginnende Film wurde mit US-Geld produziert. Es gab Dutzende amerikanische Stellen, die den Europagedanken förderten und propagierten. Eine PR-Agentur der US-Regierung war in Bonn direkt beim amerikanischen Hochkommissar angesiedelt. Das Budget kam aus offiziellen Quellen in Washington und verdeckt aus geheimen CIA-Fonds. Das Ziel der Kampagne? Die Vereinigten Staaten von Europa. Schon der Marshallplan, die Wirtschaftshilfe für das Nachkriegs-Europa, war Teil der amerikanischen Strategie in diesem Kalten Krieg. Georges Berthoin

0: US-Journalistin Janet Flanner in Paris. Sie bemerkte einen zunehmenden Anti-Amerikanismus.
1: Grundsätzlich sind die Franzosen es leid, dass ihr Land nach 7 Friedensjahren immer noch besetzt ist. Allein in Paris leben mehrere tausend Amerikaner, die in den vielen amerikanischen Dienststellen arbeiten. Die Franzosen finden, dass die Mehrheit der Amerikaner in der Öffentlichkeit zu viel und zu laut reden und trinken.
2: Die Amerikaner wollten, dass Europa ein Partner wird und nicht eine Kolonie. Ein Partner. Man darf nicht vergessen, dass die Amerikaner damals noch nicht lange eine Weltmacht waren.
0: Das politische Hauptquartier der NATO war in Sichtweite des Eiffelturms. Marie-Rose Ibach hatte die Ruhrbehörde verlassen und arbeitete nun hier, im Herzen von Paris.
3: Die NATO-Gebäude gingen vom Trocadéro bis zur Seine. Sie waren aus Holz, eine ganz leichte Konstruktion. Deshalb gab es einmal im Monat eine Übung für den Fall eines Brandes, damit wir uns retten konnten.
0: Eigentlich war die NATO multinational, doch die Amerikaner bestimmten. Das gefiel nicht allen Franzosen. Und auch Marie-Rose Ibach erlebte diese Verärgerung.
1: Ich bekam die Akten der Verrückten, die uns geschrieben haben, weil sie gegen die NATO waren. Ich habe auch andere Akten in die Hand bekommen, aber die großen Geheimakten waren die Sache von meinem englischen Chef.
0: Das Nachkriegs-Europa hatte viele Probleme. In Italien kam zu den Narben des Krieges noch die Armut, die tiefer gehende Wurzeln hatte. Eine unterentwickelte Wirtschaft. Schlechte hygienische Verhältnisse in den Städten, feudale Strukturen auf dem Land. $1,5 Milliarden Marshallplan-Hilfen investierten die USA in die italienische Wirtschaft. Mehr als in die der Bundesrepublik. Nicht nur deshalb waren die Amerikaner bei der Bevölkerung Italiens willkommen. Luciana Castellina war damals eine junge Kommunistin in Rom.
1: Amerika ist eine der großen Entdeckungen im Europa der Nachkriegszeit. Für Italien war Amerika schon lange ein Auswanderungsland. Die Italo-Amerikaner hatten vor allem auf dem Land, im Süden, Amerika bekannt gemacht.
0: In Rom, wie in allen großen Städten Italiens, gehörten amerikanische Soldaten in diesen Nachkriegsjahren zum Straßenbild. Unsichtbar blieben die vielen hunderttausend Dollar, mit denen die CIA die konservativen Parteien Italiens finanzierte. Stalin führt uns zu Glück und Frieden. In Ost-Berlin entstand seit 1951 ein Prestigeprojekt. Die Stalinallee. Eine gut 2 Kilometer lange Prachtstraße nach Moskauer Vorbild. Die Regierenden im Osten Deutschlands waren stolz.
4: Heute ist der Tag gekommen, wo die ganze Welt sehen kann, dass wir schöne Häuser mit Fahrstuhlen, mit Müllschlucker, mit allem, was das Leben der Frau bequem macht, schaffen für unsere Aktivisten, für unsere Helden der Arbeit.
0: Aber es gab auch kritische Stimmen in der DDR.
5: Dass doch alles bei uns Brammer-basierend vor sich gehen muss. Der Bau eines Wohnhauses ist ein bahnbrechendes Ereignis. Auch anderswo auf der Welt baut man Häuser und Siedlungen, mehr Häuser, bessere Häuser, ohne dass jemand danach fragt, bis auf die Mieter. Bei uns aber muss der Bau eines Mietshauses von einem Getöse begleitet werden. Als sei damit eine neue Epoche der Baukunst, der Städteplanung angebrochen.
0: Alfred Kantorowitsch, Literat und Kommunist. Er war aus seinem selbstgewählten Exil USA in das vermeintlich bessere Deutschland, die DDR, zurückgekehrt. Er gründete die Zeitschrift Ost und West, ein Forum für den Dialog. Doch die wurde bald verboten. Freiheit der Meinungsäußerung. Das war im Stalinismus.

0: nicht vorgesehen. In der Zentrale der Sozialistischen Einheitspartei Deutschlands herrschte Walter Ulbricht. Der SED-Chef war der eigentliche Machthaber. In seiner Welt war der Sozialismus das überlegene System.
1: Der Fünfjahrplan sieht eine Steigerung der friedlichen Industrieproduktion um das Zweifache gegenüber dem Stand von 1936 vor. Ein Tempo, welches für kein kapitalistisches Land erreichbar ist.
0: Ulbricht regierte mit eiserner Faust.
2: Jedes Theater, jedes Finanzamt, jedes Parteibüro eine Kaserne. Jeder Besucher ein Rekrut, dem man beibringen wird, wie er sich dem Vertreter einer hohen Behörde gegenüber zu verhalten hat.
3: So einen richtigen politischen Standpunkt hatte ich damals nicht, außer dass ich sagte, naja, wir sind halt in der DDR. Ich habe dann, war ich in der FDJ, musste man praktisch sein und bei den jungen Pionieren und Abzeichen für gutes Wissen in Bronze gemacht. Ich lief also nicht gerade stromlinienförmig mit, aber so, unkritisch.
0: Der 15-jährige Rudolf Dartinger war aber kein FDJ-Mitglied wie alle anderen. Rudolfs Vater gehörte zur politischen Prominenz. Georg Dartinger war der Außenminister der DDR. Er gehörte der ostdeutschen CDU an.
3: Als mein Vater Minister wurde, da kam dann abends ein riesen Fresskorb an mit Sachen, die man gar nicht kaufen konnte. Weintrauben, Apfelsinen und was nicht alles. Angeblich als Gabe der sächsischen Bauern und sowas war das. Oder es kamen klingelnd plötzlich abends zwei russische Soldaten und schleppten eine riesen Musiktruhe inklusive Plattenspieler und ein paar Platten an und stellten sie da irgendwo hin.
0: Privat wohnten die Dartingers in Kleinmachnow, gleich hinter der Grenze zu West-Berlin. Zum Ende der Schulferien hieß es für Rudolf immer zurück ins Internat. Der Chauffeur des Vaters fuhr ihn im Ministerwagen.
3: Das habe ich natürlich genossen. Mit der riesen Limousine und einem Auto dahinter mit persönlichem Schutz davor zu fahren.
0: In Heiligenstadt, gar nicht weit von der Grenze zur Bundesrepublik, ging Rudolf auf das katholische Konvikt. Schließlich repräsentierte sein Vater Georg die christliche CDU innerhalb des Systems der DDR.

0: Als Mann der Ost-CDU trug Dertinger den ostdeutschen Staat mit, trotz der Diktatur der SED.
1: Mein Vater hat immer gesagt, wir können uns nicht verweigern. Wir müssen uns mit einbringen. Mit gedacht, nicht gesagt, das Schlimmste verhüten. Der Spaltung widerstehen. Mein Vater war immer bemüht zu sagen, es muss doch möglich sein, dass die beiden Teile Deutschlands irgendwann mal wieder zusammenkommen. Und zwar auf eine Art und Weise, die sowohl die Sowjetunion gutheißen kann, als auch der Westen.
0: Doch eigentlich war die Sache längst entschieden.
2: Wenn der Westblock nicht so stark wäre, meine Freunde, ich bin überzeugt, ganz Deutschland wäre schon lange ein russischer Satellitenstaat.
0: Die NATO trainierte auf westdeutschem Boden. Sie war gegründet aus dem Misstrauen gegenüber der Sowjetunion. Stalin hatte nach dem Krieg zwar Demokratie für viele Länder Osteuropas zugesichert, er brach aber sein Versprechen. Die Antwort des Westens? Abschreckung.
3: Die Vereinigten Staaten waren sehr daran interessiert, ein vereintes Europa zu haben. Ein westliches Bollwerk gegen das andere Europa, das zu diesem Zeitpunkt durch den berühmten Eisernen Vorhang entstand. Und so gab es ein amerikanisches Interesse am Bau dieser gemeinsamen westlichen Front. Dafür wurde die NATO geschaffen.
0: Doch ein Partner fehlte noch: die Bundesrepublik. Auch Westdeutschland sollte eine Armee bekommen. Die Deutschen, unter denen Europa noch vor kurzem gelitten hatte, sollten wieder bewaffnet werden. Das war das gemeinsame Ziel der Amerikaner und Konrad Adenauers.
4: Bundeskanzler und Außenminister Dr. Adenauer traf mit den Außenministern der drei Westmächte zur ersten Viererkonferenz zusammen. Thema der Besprechungen war der Generalvertrag, der die Beziehungen Deutschlands zu den Westmächten auf eine Ebene der gleichberechtigten Partnerschaft stellen soll.
0: Frankreich war Anfang der 50er Jahre arm und abhängig von den USA. In Vietnam führte das Land Krieg um eine verlorene Kolonie. In Französisch-Nordafrika brodelte es. Es gab Wohnungsmangel und Versorgungskrise. Inflation. Das Kilo Schweinefleisch kletterte innerhalb eines Jahres von 380 auf 540 Franc.
5: En 50, nous étions encore
6: 1950 befanden wir uns immer noch in einer katastrophalen wirtschaftlichen und insbesondere finanziellen Situation. Wir hatten zum Beispiel eine Periode, in der wir gelbes Brot gegessen haben, weil es einen Übersetzungsfehler zwischen Korn für Mais und Wheat für Weizen gab. Das Ergebnis war, dass wir riesige Mengen bestellt haben. Maismehl und kein Weizenmehl.
0: Die französische Nachkriegsgesellschaft hatte tiefe Risse. Doch die USA brauchten das Land im Zentrum Europas als wichtigsten Partner der NATO.
6: Der wachsende Pessimismus der Franzosen hinsichtlich ihrer wirtschaftlichen und politischen Zukunft verschärft ihr Gefühl der Unterlegenheit innerhalb der Atlantischen Gemeinschaft. Dies führt dazu, dass sie die Rolle Deutschlands in der westlichen Verteidigung mehr fürchten und der amerikanischen Führung kritischer gegenüberstehen.
0: Die Deutschen schienen das Kernproblem der westlichen Europapolitik zu sein. Schließlich waren noch vor kurzem Hitlers Lanzer über die Champs-Élysées marschiert. In den Köpfen hallten die Schritte noch immer.
6: Ich erinnere mich noch, ich wollte mir einen kleinen DKW kaufen oder ein anderes kleines deutsches Auto. Und keiner meiner Freunde in Paris wollte mit dem deutschen Auto fahren. Das war unmöglich.
0: Das Misstrauen gegenüber den Deutschen war weit verbreitet, in ganz Europa. Dagegen zeigte die Polit-PR der Amerikaner ein positives Beispiel französisch-deutscher Versöhnung.
7: Fritz, komm mal rüber, meine Maschine ist kaputt.
8: Kann jetzt nicht, hab jetzt tun.
9: In einem französischen Dorf wird Deutsch gesprochen. Es sind die Stimmen der ehemaligen Kriegsgefangenen. Sie sind hier ansässig geworden, statt nach Deutschland zurückzugehen. Heute gehören die deutschen Bürger von Geminot und Umgebung schon hierher.
0: Selbst das Kriegerdenkmal in dem Provence-Dorf wurde

0: wurde von einem Deutschen geschaffen, berichtete der Film und feierte die gelungene Integration.
1: Heute trifft sich die Bevölkerung von Gemeneau, um das jüngste Mitglied zu taufen. Einen Jungen.

0: Das Verhältnis blieb kompliziert. Der Hamburger Abiturient Dietrich Kuhlbroth machte 1952 mit einem Freund eine Radtour durch Südfrankreich.
1: Wir waren Kinder. Nicht? Und dann habe ich die Militärfeldflasche von meinem Vater genommen, aus dem Kleiderschrank, aus der Ecke. Nicht? Da hatte ich immer was zum Wasser zu füllen. Und die hatte ich hier so am Gürtel, nicht? So eine Flasche. Und fand das geil, nicht? Da mit so einer Flasche rumzulaufen. Nicht?
0: Abends suchten die Freunde nach einer Unterkunft.
1: Dann hatten wir irgendwo in einem Restaurant Schluss gemacht, um da auch zu übernachten und so weiter. Und dann merkte ich, da am Tresen versammelten sich so Leute und guckten uns feindselig an. Nicht? Und da kapierte ich erst, dass das als Provokation empfunden wurde, dass ich mit einer deutschen Militärfeldflasche da erschien. Das kannten sie schon.
0: Wie sollte es weitergehen? Westdeutschland, ein schlafender Riese. Sein industrielles Herz, das Ruhrgebiet, wäre zu großen Leistungen fähig. Auch für Europa. Doch war da noch das militärische Potenzial der Schwerindustrie, das misstrauisch machte. Die wirtschaftlichen Realitäten forderten eine europäische Zusammenarbeit. Dennoch schien eine Lösung weit entfernt.
2: Frankreich war sehr, sehr vorsichtig. Dasselbe gilt für die deutsche Regierung. Beide Länder befanden sich in einer äußerst zwiespältigen Situation, was ihre Souveränität betraf. Sie waren finanziell nicht in der Lage, ihre Angelegenheiten allein zu regeln. Sie hatten keine Dollars.
0: Im Pariser Außenministerium entstand ein Plan, der Westeuropa aus seinem Dilemma führen sollte. Außenminister Schumann schlug einen gemeinsamen Markt für Kohle und Stahl vor. Sechs Länder: Luxemburg, Frankreich, Belgien, die Niederlande, Italien und die Bundesrepublik sollten dafür ein Stück ihrer Souveränität aufgeben.
3: Depuis plus de 20 ans, le champion d'une Europe unie, la France a toujours eu pour objet essentiel de servir la paix. L'Europe ne se fera pas d'un coup, ni dans une construction d'ensemble. Elle se fera par des réalisations concrètes, créant d'abord une solidarité de fait.
0: Als der Schumann-Plan unterzeichnet war, galt er als das Ei des Kolumbus. Deutschland wurde durch einen gemeinsamen Markt integriert und dadurch auch kontrolliert. Fast zeitgleich wurde der prominenteste deutsche Industrielle aus der Haft entlassen.
4: In Landsberg am Lech öffneten sich die Tore des Gefängnisses für 33 ehemalige Häftlinge, die der amerikanische Hohe Kommissar begnadigt hat.
0: Alfred Krupp war als Kriegsverbrecher verurteilt worden. Seine Freilassung? Auch ein Zeichen dafür, dass die Industrie an der Ruhr gebraucht wurde. Der Schumann-Plan war für die Bundesrepublik ein wesentlicher Schritt auf dem Weg vom Paria, dem Ausgestoßenen, zum Partner in Europa. Anfang 1952 feierte die Wochenschau die Ratifizierung im Bonner Bundestag.
5: Die außenpolitische Entscheidung der Bundesrepublik war eine Entscheidung für Europa. Der Bundestag hat den Schumann-Plan einer europäischen Montanunion mit großer Mehrheit angenommen.
6: Voraussetzung dafür ist, dass Frankreich und Deutschland endlich begreifen, wie geringfügig ist das, was sie trennt und wie groß die Möglichkeiten sind, die sie mit vereinten Kräften erreichen können.
0: Ein Fackelzug mit jungen Unterstützern der Europa-Union zog abends durch Bonn. Organisiert und finanziert mit amerikanischem Geld. Die Presse in den sechs beteiligten Ländern feierte den Vertrag. Doch der Schumann-Plan, die

0: Auch in Italien protestierten wir, vor allem, weil es ja doch ein Versprechen gegeben hatte, dass die Fabrik nicht an die Familie Krupp oder ähnliche Besitzer zurückgegeben würden. Damals geschahen schreckliche Dinge, in dem Sinne, dass die Macht sogar in Frankreich an Leute zurückgegeben wurde, die an der Judenverfolgung beteiligt waren.
1: Die Ost-West-Konfrontation bestimmte die politische Diskussion, auch im liberalen Hamburg. Doch viele junge Leute waren skeptisch gegenüber der Bonner Linie, so wie Dietrich Kuhlbrot.
2: Das ist nicht unser Staat, den Adenauer da haben will. Ja, zum Beispiel die Wahlplakate, nicht, die da an den Wänden hingen. Und dann hieß es also, Sozialismus unsere Feinde. Und dann wird gezeigt, irgendwie, wie ein Mensch umgebracht wird, richtig. Also das war, ich habe diese Plakate auch abgerissen. Also das heißt, ich hatte schon so diesen Impuls, ich kann das nicht ertragen, diese komische Hetze.
1: Ost-Berlin an einem kühlen Märztag 1952. Eine Menschenansammlung vor der sowjetischen Botschaft. Stalin hatte den Westmächten ein überraschendes Angebot gemacht. Ein Friedensvertrag für Deutschland. Der Kern? Ein neutrales Deutschland in der Mitte zwischen den Blöcken. Keine Teilung mehr in Ost und West. Und Demokratie. Eine Vorstellung, die die Menschen elektrisierte. Vieles, was in dieser Stalin-Note stand, entsprach auch den Überlegungen Georg Dertingers. Der DDR-Außenminister war immer im Austausch mit den Sowjets. Nun glaubte er, dass seine Arbeit Früchte tragen würde.
3: Mein Vater hat sich nur gewundert, dass etwas drin stand, was er gar nicht gewagt hätte reinzuschreiben, nämlich eine eigene Armee von, ich weiß nicht wie viel, ein paar hunderttausend Mann. Die Stalin-Note wurde dann aber sofort von den Westmächten, USA und Adenauer, abgelehnt.
1: Die Reaktion des Westens war eindeutig. Zu oft war Stalin wortbrüchig gewesen. Schon lange lief die Kampagne Ost-Berlins gegen Adenauers Weg nach Westen. Mit Resonanz auch in der Bundesrepublik. Die Kommunisten organisierten Demonstrationen in den großen Städten. Auch in Hamburg.
2: Und da kriegten wir eine Fackel in die Hand. Wir waren Schüler, nicht, an einer Oberschule und sind da mitmarschiert. Und dann haben eben auch haben wir gesungen, was ich weiß nicht, ob was genau war so, aber in dem Spiel: Bau auf, bau auf, bau auf, bau auf, freie deutsche Jugend, bau auf. Nicht? Und mir geht das immer noch den kalten Rücken runter, wenn ich das so operiere. Nicht? Also da hatten wir das Gefühl, da kommen wir weiter.
1: Im Mai 1952 reisten 30.000 Pazifisten, Linke, Kommunisten nach Essen. Es ging gegen die westdeutsche Wiederbewaffnung, den Generalvertrag. Die Demonstration wurde kurzfristig verboten. Dennoch versammelten sich die jungen Menschen in der Stadt. Es fielen Schüsse. Der junge Münchner Kommunist Philipp Müller starb. Wasser auf die Propagandamühlen des Ostens.
4: Bilddokumente vom Essener Blutsonntag. Essen war an diesem Tag das Ziel einer großen Friedenskarawane der westdeutschen Jugend. Gegen den Generalkriegsvertrag hieß ihre Forderung. Und schon heulten die Sirenen der Überfallwagen auf. Die Bilddokumente von den tödlichen Schüssen gegen den jungen Patrioten Philipp Müller haben Lehrs Schergen beschlagnahmt. Aber nicht alle ihre Schandtaten konnten sie verbergen. Diese Bilder beweisen Adenauers Terrorregime. Hunderte
1: Seit der Westen die Stalin-Note abgelehnt hatte, eskalierte in Ost-Berlin der Ton.
5: Der patriotische Kampf unseres Volkes um die Einheit unseres Vaterlandes gegen den verbrecherischen Generalkriegsvertrag.
1: Zwischen den Abordnungen der Betriebe und der Bauern marschierten die paramilitärischen Einheiten der kasernierten Volkspolizei. Denn längst hatte auch Ulbrichts DDR auf Aufrüstung umgeschaltet.

0: Eine Welle nationalistischer Instinkte brandet auf, die alles zu überfluten droht. Die Überschriften des neuen Deutschland von heute lauten: Das deutsche Volk entfaltet seine Kraft. Schwur der deutschen Patrioten. Wir ruhen nicht, bis der Sieg unser ist. Das neue Deutschland braucht gesunde und willensstarke Menschen, sagte Ulbricht und forderte bewaffneten Schutz gegen alle eventuellen Aggressionsversuche vom Westen her.
1: Auch in Italien sahen viele die westdeutsche Wiederbewaffnung mit Sorge. Über Parteien und Parlamente ging die Debatte weit hinaus. In den Kinos lief 1952 der US-Spielfilm Rommel, der Wüstenfuchs, Hitlers Lieblingsgeneral als gebrochener Held.
2: Africa, in the dark days when the storm of conflict churned the sands of the continent into a swirling fury. Here, one man, whose audacity and daring became legend, streaked a saga of cunning and courage across the trackless wastes.
1: Luciana Castellina, die junge Kommunistin, war empört.
3: Man wollte Deutschlands Einstieg in die NATO unterstützen. Einer der ersten Filme war Der Wüstenfuchs, der besagt, dass Rommel ganz außergewöhnlich war und gar nichts mit den Nazis zu tun hatte. Der Film hatte in einem Kino in Rom Premiere. Wir haben eine Demonstration organisiert und wie immer kam auch gleich die Polizei. Meine Spezialität damals war, die Fahrdrähte der O-Busse zu knacken. Und dabei wurde ich verhaftet. Das war die Atmosphäre beim beginnenden Aufbau Europas.
1: In Bonn waren die Würfel längst gefallen. Für Adenauer gab es keinen anderen Weg als das Bündnis mit dem Westen. Zur Unterzeichnung wurde der Generalvertrag in Deutschlandvertrag umbenannt. Das klang schöner. Die Wiederbewaffnung sollte in einer gemeinsamen europäischen Armee stattfinden, in engster Abstimmung mit der NATO. Sechs Länder trugen die Armee Europas. Die gleichen, die auch den Schumann-Plan beschlossen hatten. Die wirtschaftliche und die militärische Zusammenarbeit waren eins, so sahen es die Westmächte. Und auch für den Kanzler war das der Kern der Politik.
4: Wir sind der Überzeugung, dass der Weg, den wir eingeschlagen haben, der einzig mögliche Weg ist, um zu einer Wiedervereinigung Deutschlands in Frieden und in Freiheit zu gelangen.
0: Die Restauration, unteilbar, marschiert. Drüben wird mit nachgerade unausweichlicher schicksalhafter Zwangsläufigkeit der Generalkriegsvertrag unterzeichnet.
1: Die westdeutsche Wiederbewaffnung deprimierte Alfred Kantorowitsch. Die Antwort Ostberlins ebenso.
0: Die Reaktion darauf ist hüben nicht ausgeblieben. Auch wir werden nun wieder eine Armee haben. Generale, Offiziere, Muschkoten. Eigentlich ist es schon soweit.
5: Ich habe das nie so konträr gesehen. Ich wusste ja, dass es anders ist, wie es anders ist.
1: Vom Haus der Dertingers in Kleinmachnow waren es nur ein paar hundert Meter in den amerikanischen Sektor Berlins.
5: West-Berlin mal nebenan. Kontrollen in dem Sinne gab es da noch nicht. Damals konnte man noch einfach rüber von Kleinmachnow nach Zehlendorf. Das waren mit dem Fahrrad 5 Minuten. Von der Westpolizei, damals hieß das immer Stummpolizei, stand da auch jemand. Aber wir waren ja Schüler, wir sind als 12-, 13-, 14-Jährige rumgelaufen, das spielt überhaupt keine Rolle.
1: Die Grenze verlief auch über das Wasser der Havel. Doch gleich nebenan lockte der Wannsee, die Badewanne West-Berlins. Rudolf verbrachte hier herrliche Sommertage.
5: Ich hatte natürlich in dann Freunde. Und das waren Leute, die gut Englisch konnten zum Teil. Oder Amerikanisch. Und auch schon mal Kaugummis hatten. Und ich wurde auch schon mal eingeladen zum Geburtstagsfeier.
1: Für Momente schien der Kalte Krieg weit weg. Frankreichs Wirtschaftskrise blieb ein zentrales Problem für die Politik des Westens. In den Analysen der CIA spielte sie eine große Rolle.
6: Die rapide Verschlechterung seiner Außenhandelsbilanz und die unsicheren Aussichten der Finanzierung seiner gestiegenen Verteidigungslasten haben Frankreich an den Rand des Staatsbankrotts gebracht.
1: Die kriselnde Wirtschaft sorgte für Zulauf bei den kommunistisch geprägten Gewerkschaften. Als Gegenmaßnahme unterstützte eine amerikanische Agentur den Aufbau nicht kommunistischer Arbeiterverbände.
7: My name is Joe Heath. I'm an AFL ship's electrician, presently employed by the Mutual Security Agency to work on labor problems here in France. If you were a French worker living here in the outskirts of Paris, you'd be likely to vote communist, and you'd probably belong to a communist-dominated union. Why? Take a look around here. This is the Paris that a tourist never sees. Thousands of French workers live in slums just like these.
1: Die Kommunistenangst der Amerikaner war auf einem Höhepunkt. In den USA tobte Senator McCarthys Hetzjagd auf die Linke. Und in Westeuropa fürchteten die Amerikaner die fünfte Kolonne Moskaus.
8: This is a communist parade. All these people are communists, and there's a lot of them. They march along shouting the same slogans that are shouted on Red Army Square in Moscow.
1: Frankreich war vielfältiger und toleranter. Das beschreibt auch die US-Journalistin Janet Flanner.
3: Einer der Gründe für den Anti-Amerikanismus hier ist unsere von den Franzosen verspottete hysterische Jagd auf ein paar wie Motten in einem Büroteppich verborgene Kommunisten.
9: In Frankreich waren die zum Beispiel integriert in den ganzen Geschichten. Ein Kommunist wurde nicht als, hey, ist ein Kommunist, hey. Die ist überhaupt nicht. Das war für die eine normale Wahlgeschichte, sich für den Kommunismus zu interessieren.
1: Auch in Italien ließ sich ein rigider Antikommunismus kaum durchsetzen. Dafür waren die Menschen zu individualistisch. Und die Kommunisten selbst wunderten sich oft über die eigenen Widersprüche.
3: Die italienischen Kommunisten sind ein merkwürdiges Wesen. 90% der 2 Millionen Mitglieder der kommunistischen Partei damals waren Katholiken. Ich erzähle Ihnen eine Geschichte von 46-47. Der Bischof von Andria erlässt ein Edikt, dass Kommunisten nicht länger als Paten für die Firmung der Kinder agieren dürfen. Der örtliche Sekretär der kommunistischen Partei fackelt nicht lange, versammelt die Leute und mit roten Fahnen marschieren sie mit Hammer und Sichel zur Kathedrale, um sie zu besetzen. Um das Recht der Kommunisten durchzusetzen, Paten bei der Firmung der Kinder zu sein.
1: Der Kommunismus in Italien war eher volkstümlich und fröhlich. Die dunklen Seiten der Diktatur des Proletariats traten zurück hinter Revolutionsromantik und Kampfpathos. Und für Luciana Castellina war die Sowjetunion das Mutterland des Arbeiterkampfes.
3: Die Sowjetunion ist immer noch das große Land, in dem zum ersten Mal in der Geschichte die Revolution stattfand. Das ist eine großartige Tatsache, mit der ich auch heute noch sehr zufrieden bin.
1: Viele Landstriche Italiens waren feudalistisch geprägt. Heerscharen von Landarbeitern beackerten die Flächen eines einzigen Großgrundbesitzers, eines Padrone. Im Norden, in der Po-Ebene, im Süden, in Apulien und der Basilikata, auf Sizilien.
3: Ich erinnere mich gut daran, ich habe das als junges Mädchen gesehen, wie die Bauern, nicht diejenigen, die sowieso Kommunisten waren, die keine Elite waren, die nicht im Gefängnis, im Exil waren, bei Demonstrationen auf die Straße gingen mit Schildern: Wir wollen, wie in Russland, das Land für diejenigen, die es bearbeiten.
1: Das Problem wuchs. Der christdemokratische Ministerpräsident Alcide De Gasperi setzte eine Landreform durch. Sie blieb zwar weit hinter den Forderungen der Linken zurück, aber sie war ein kleiner Fortschritt. Ein von den Amerikanern produzierter Film feierte die Verlosung von Landstücken in Süditalien.
10: Oggi la speranza è divenuta realtà. Con la terra vengono assegnati ai nuovi proprietari gli strumenti di lavoro, le sementi e il concime di prima necessità. E questo è soltanto l'inizio.
1: Im Frühjahr 1952 wurde in Paris ein gigantisches Kulturfestival organisiert. Der Kongress für die kulturelle Freiheit.
11: Sous les auspices du Comité pour la liberté de la culture, l'œuvre du XXe siècle triomphe à Paris. Il s'agissait en somme, selon les termes mêmes des organisateurs, de montrer que la culture de l'Occident n'a rien perdu de sa force créatrice, de sa diversité et de sa vitalité.
1: Musik, Theater, Literatur und eine Ausstellung mit Meisterwerken der modernen Kunst aus amerikanischen Museen. Das Geld kam offiziell von reichen Mäzenen, aber in Wirklichkeit von der CIA.
3: Es war die aufsehenerregendste kulturelle Propagandaaktion seit dem Krieg. Ob nun privat oder staatlich. Wobei der Tenor dieser Propaganda selbstverständlich antikommunistisch war.
1: Das Nachkriegs-Frankreich schien ein kulturelles Wunderland. Gerne wurden die Impulse aufgenommen, passten sie doch gut zu einer Stimmung von Aufbruch, Experiment und Libertinage. Picasso und Piaf, Existenzialismus und Montmartre. Paris, die Traumstadt der Jugend Europas.
9: In Paris hatten wir immer das Gefühl, hier gehören wir hin. Da ist das volle Leben drin. Und wir haben uns da absolut wohlgefühlt. Also auch auf der Bühne, da wurde im vierten Jahr irgendwie noch ein Stück gespielt, das in Hamburg nie so gespielt hätte werden können. Ja, und dann gab es eben diese herrlichen Einrichtungen, die Cinémathèque Française, da war noch in der Rue d'Ulm. Dann gab es diese ersten Jazz-Boutiquen, die hatten, die gab es in Hamburg nicht. Also Frankreich war das Land, war das kulturelle Zentrum von Europa.
1: Ost-Berlin. Im Gebäude der DDR-Regierung wurden die Spielräume enger. Mit dem Scheitern der Stalin-Note war klar, Ulbricht brauchte keine Rücksicht mehr zu nehmen.
12: In Übereinstimmung mit den Vorschlägen aus der Arbeiterklasse, aus der werktätigen Bauernschaft, aus anderen Kreisen der Werktätigen, hat das Zentralkomitee der Sozialistischen Einheitspartei Deutschlands beschlossen, der zweiten Parteikonferenz vorzuschlagen, dass in der Deutschen Demokratischen Republik der Sozialismus planmäßig aufgebaut wird.
1: Ulbricht beseitigte die letzten Reste einer liberalen Wirtschaftsordnung. Der Druck wurde erhöht, wirtschaftlich, ideologisch. Es war die endgültige Sowjetisierung der DDR.
5: Wir hatten immer den Eindruck, Ulbricht ist ein völlig ungebildeter, nicht zugänglicher Apparatschik.
1: Ausbau des Militärs, Vorrang für die Schwerindustrie, Gründung von Produktionsgenossenschaften. Das war Ulbrichts Kurs. Und Erhöhung der Arbeitsnormen.
5: Das ist so an sich klassisch kapitalistisch, nicht? Mehr arbeiten fürs gleiche Geld. Das wurde anders verbrämt. Aufbau des Sozialismus, die Ökonomie zielte ja auf die Kollektivierung des gesamten Wirtschaftssystems. Volkseigene Betriebe, Kleine Privatbetriebe wurden auf manchmal abenteuerliche Weise klein gemacht. Die Handwerker wurden in die kollektiven Handwerkergenossenschaften

0: Lagern der Westsektoren Berlins. Auf dem Landweg konnten diese Menschen die Insel West-Berlin nicht mehr verlassen.
1: Auf einer kleinen Luftbrücke werden die politischen Flüchtlinge aus der Ostzone nach Westdeutschland gebracht. Letzte Etappe auf dem Weg in die Freiheit.
2: Das haben wir natürlich mitbekommen, auch in Heiligenstadt beispielsweise, dass plötzlich Klassenkameraden nicht mehr da waren, weil sie mit ihrer Familie nach Westdeutschland gegangen sind.
0: Das DDR-Regime reagierte mit verstärkter Abriegelung und scharfen Kontrollen an den Grenzübergängen.
3: Bei Helmstedt an der sowjetischen Zonengrenze inszenierten die sowjetzonalen Behörden erneute Verkehrsschikanen. Die Abfertigung der Fahrzeuge mit Gütern aller Art dauerte bis zu 64 Stunden.
0: Die Krise war auch eine Belastung für den Christdemokraten und DDR-Minister Georg Dertinger.
2: Mein Vater fand auch immer, man kann die Leute doch nicht im Stich.

0: Hoffnungsträger, 1500 Meter Weltrekordler Werner Lug. Er sollte Gold holen. Auch Luxemburg stellte eine kleine Mannschaft zusammen. Mit dabei Jean Hamilius. Die Luxemburger konnten einen deutschen Star-Trainer verpflichten, als Gegenleistung für sportpolitische Unterstützung der geächteten Deutschen. Rekordtrainer Woldemar Gerschler war ein Verfechter des neuen Intervalltrainings.
1: Die Intervallmethode, das war etwas heftig für mich. Jeden Tag mindestens eine Stunde Training laufen. 10-mal eine 300 Meter. Mit einer Minute Intervall. Ich erstickte fast, ja.
0: Für die Deutschen war der Einzug in Helsinki wie ein weiterer kleiner Schritt zurück in den Kreis der friedlichen Nationen. DDR-Sportler waren nicht dabei. Eine rein westdeutsche Mannschaft, doch sie erlaubte zum ersten Mal wieder Nationalstolz.
1: Der große Star von 1500 Meter Star in Deutschland, das war Luke. Und ganz Deutschland fieberte dem Sieg von Luke entgegen.
2: Aber nun kommt Marburg an, auf der Außenbahn, aber immer noch Luke. Luke wird jetzt angegriffen. Luke wird in der Zielgeraden angegriffen. Luke ist niedergekämpft. Die Nummer 406 geht an ihm vorbei. Die Nummer 997 gewonnen hat der Luxemburger Bartel.
1: Dann hat dieser kleine Luxemburger gewonnen. Das hat man Gerschler übel genommen.
2: Ich möchte meiner sagen, aus den ausgestreckten Hand ist uns die Goldmedaille entrungen worden.
0: Der Sieger, von Gefühlen überwältigt.
3: Louis Luxemburger, es sind so viele Frauen für alle Bürger auf Luxemburg. Und hier ist der Riesen, es ist besonders. Mein Mann, mein Pop, mein Freier Zerner.
0: Das hatte es selten gegeben. Luxemburg im nationalen Rausch.
1: Ich spreche jetzt bloß für Luxemburg. Ja. Da würde ich nicht sagen Nationalismus, ich würde sagen Patriotismus. Ich bin ein Luxemburger Patriot. Meine Heimat ist Luxemburg. Ich bin kein Deutscher, ich bin kein Franzose, ich bin Luxemburger.
0: Luxemburg war ein verschlafenes Städtchen. Bis zum Sommer 1952. Erst 14 Tage vor Beginn stand fest, Luxemburg sollte der Sitz der neuen Montanunion werden. Planungsgruppen, Beamtenkommissionen und Industrievertreter inspizierten hektisch Häuser und Büros. Umzugsleute und Handwerker bevölkerten die Stadt. Die hohe Behörde suchte Mitarbeiter. Jean Hamilius hatte ein abgeschlossenes Wirtschaftsstudium und er war der Sohn des Bürgermeisters der Stadt Luxemburg.
1: Als Europäer, ich wollte doch eine Stellung kriegen. Ich erhielt keine Antwort. Und das hatte irgendwie politische Hintergründe. Hatte nichts direkt mit mir zu tun. Aber irgendwie waren da Luxemburger, die mich nicht wollten.
0: Im Rathaus der Stadt fand die Premierensitzung der Europäischen Gemeinschaft für Kohle und Stahl statt. Es war die Stunde eines Mannes, Jean Monnet. Jahrelang hatte er als französischer Wirtschaftsplaner im Hintergrund gearbeitet. Er hatte den Schumann-Plan konzipiert. Jetzt war er Chef dieser Montanunion.
4: La tâche qui nous est confiée par le traité est lourde. Nous devons établir et maintenir un marché unique du charbon et de l'acier.
0: Jean Monnet

0: Monet ist ein Pionier.
1: Monet war ein Pionier. Er war ein Pionier à l'américaine. Amerikanische Pioniere haben anfangs kein Büro organisiert, keine Hierarchie. Aber wir hatten auch keine Ahnung, wie wir bezahlt wurden. Niemand stellte diese Fragen.
2: Kommissionspräsident Monet und seine Mannschaft bezogen Büros in der alten Luxemburger Eisenbahnverwaltung. Alles musste schnell gehen. Und immer im Mittelpunkt, als Stratege und als Antreiber, Jean Monnet. Marie-Rose Ibach hatte die NATO verlassen und war nun eine der 200 Mitarbeiterinnen und Mitarbeiter der Montanunion in Luxemburg.
3: Er war einer der ersten im Büro, sodass sich die anderen beeilen mussten, um auch da zu sein. Zumindest gleich nach ihm.

0: Einzige, der in diesem Chaos klar sah. Wir wussten, wir läuten gerade eine völlig andere, sehr schwierige und völlig unerforschte Zeit ein. Es war das erste Mal, dass wir aus verschiedenen Nationalitäten zusammenarbeiten würden. Vor allem für die Deutschen und Franzosen war es ein außergewöhnliches Abenteuer.
1: Es war eine Atmosphäre des Aufbruchs. Jean Monnet und Robert Schumann hatten ein Projekt angestoßen, das jeden, der in Luxemburg dabei war, elektrisierte. 7 Jahre nach Ende des Krieges schafften sie es, ehemalige Feinde zu Partnern zu machen. In Luxemburg entstand die erste internationale Gemeinschaft, auch im Alltag.
2: Ich hatte eine Wohnung zusammen mit einer Französin. Ich erinnere mich gerne daran. Es gab Deutsche in unserem Haus, es gab Luxemburger im Erdgeschoss. Es war ein großer Mix. Ich hatte keine Probleme mit den Nationalitäten.
1: In der Stadt selbst jedoch waren manche skeptisch.
3: Da gab es in Luxemburg bei den Älteren Bedenken, Luxemburg würde überfremdet. Wiederum, ich möchte da keinem einen Vorwurf machen, denn man hat erzählt oder man hat gemunkelt, das wäre unter anderem auch der Hof gewesen oder auch die Kirche, die diese Protestanten, die dann massiv nach Luxemburg kommen und so weiter. Aber das ist nicht sehr weit gegangen.
1: In der knappen Freizeit erkundeten die neuen Bewohner das kleine Land zwischen Mosel, Eifel und Ardennen. Doch neben den baulichen und landschaftlichen Schönheiten wollten die meist jungen Mitarbeiter und Mitarbeiterinnen der Montanunion auch abends einmal etwas unternehmen. Und mancher in der ehemaligen Eisenbahndirektion war auch noch auf Erlebnisse anderer Art aus.
2: Die Herren in Luxemburg waren meist ohne ihre Frauen gekommen.
1: Der Tanztee, den die hohe Behörde selbst veranstaltete, bot die Gelegenheit, sich außerhalb des Büros näher zu kommen. Und dann gab es ja noch das ein oder andere lauschige Restaurant oder Café in Luxemburgs hübscher Altstadt.
2: Ja, da gab es genügend Geschichten. Die jungen Frauen, die dort arbeiteten, waren ja in der Regel Singles. Und da ja diese Herren oft ohne ihre Frauen kamen, natürlich gab es Freundschaften. Freundschaften, wie man das so nannte.
0: Aus diesem Chaos entstand die Ordnung. Das Chaos war so groß, dass wir uns in etwas integrierten, das anfangs völlig einzigartig war. Die Psychologie untereinander änderte sich. Wir wurden Teil eines Teams.
1: Es war die Geburtsstunde Europas. 6 Länder, 6 Gesellschaften. 155 Millionen Menschen auf dem Weg in die Zukunft. In Moskau feierte man 35 Jahre Oktoberrevolution. Der ganze Ostblock war noch enger zusammengerückt, oder besser, wurde noch mehr von Stalin dirigiert. Alfred Kantorowitsch in Ost-Berlin sorgte sich.
4: Gedanken zum Jahrestag der russischen Revolution. Wir sind im Schachspiel der Weltmächte nur ein vorgeschobener Bauer, der geschützt wird, bis er das Opfer wert ist. Sogar als Hilfstruppe sind wir eine Quantité negligeable, trotz allen Tamtams der Lokalgewaltigen.
1: Georg Dertingers gesamtdeutscher Traum war ausgeträumt. Jetzt fürchtete er seine Absetzung oder Schlimmeres.
5: Diesen Liberalen

0: bürgerlichen Politiker dieses Aushängeschild brauchen wir eigentlich gar nicht mehr. Weil die Sowjetunion gesagt hat, Stalin, so, jetzt haben wir die DDR, jetzt machen wir auch eine richtige DDR draus.
1: Weihnachtszeit 1952. In den Straßen Ost-Berlins versuchten die Menschen, letzte Geschenke einzukaufen. Der noch amtierende Außenminister der DDR, Georg Dertinger, feierte am ersten Weihnachtstag seinen 50. Geburtstag.
0: Da war ein großer Empfang. Da kam also der sowjetische Botschafter, es kam die Regierung, und zwar Otto Grote wohl, der kam dann. Mit viel Lob und Glückwünschen. Und dann hat mein Vater zu meiner Mutter gesagt, jetzt kann uns nichts mehr passieren.
1: Die Familie war erleichtert. Ein paar Tage nach Neujahr fuhr der junge Rudolf wieder ins Internat.
0: Nach den Weihnachtsferien bin ich dann wieder nach Heiligenstadt gefahren und begann wieder der normale Schulbetrieb. Der endete etwas abrupt am 16. Januar 1953, morgens um 8 Uhr, 8:30 Uhr etwa, als der Schulrektor mich nach draußen bat, aus der Klasse raus. Und da standen zwei Herren in der üblichen Aufmachung, Hut, Ledermantel, und sagten, mein Vater in Berlin wolle mich sprechen. Und da habe ich eigentlich nichts Böses geahnt. Ich habe dann meinen Kram so gut es ging zusammengepackt in der Klasse, mich aus der Klasse verabschiedet. Und nach dem Motto, bin dann bald wieder da wahrscheinlich, was ich aber nicht gesagt habe, bin dann in das Auto gestiegen und bin mit den beiden Herren nach Berlin gefahren.
1: Es ging in die Dienstvilla des Vaters am Majakowski-Ring in Berlin-Pankow. Das Viertel der Politprominenz.
0: Und da fand ich dann meine Schwester vor, die ist 1,5 Jahre jünger. Und mein Bruder, der ist 7 Jahre jünger. Und das Personal der Dienstvilla, das war so eine Haushälterin mit ihrem Sohn. Und dann 2, 3 Stasi-Leute. Meine Eltern waren nicht da. Dann haben wir das auf die einfachste Methode gemacht. Sie haben mir das Neue Deutschland hingelegt. Und da stand auf der ersten Seite unter Notiz: Außenminister Georg Dertinger als Spion verhaftet. Und so ähnlich war die Formulierung. Prank. Das war's dann. Und dann saßen wir erstmal fest.
1: Am 31. Januar 1953 zog ein gewaltiger Orkan über der schottischen Nordsee auf. In der Nacht erreichte der Sturm die niederländische Küste. Eine Springflut ließ um 3 Uhr morgens die ersten Deiche brechen. Bald war das Küstenland von Rotterdam bis zur belgischen Grenze komplett überflutet. Ein Sonntag. Die Telefonleitungen brachen zusammen. Erst am Montagmorgen rief die niederländische Regierung den nationalen Notstand aus. Nach und nach wurde das Ausmaß der Katastrophe deutlich. Es gab über 1.800 Tote, allein in den Niederlanden. Bald kam internationale Hilfe. Ein Angebot aus Deutschland aber wurde zunächst nur zögerlich angenommen. Zu tief waren die Wunden des Krieges. Doch dann konnte die Bonner Regierung das neu gegründete Technische Hilfswerk schicken.
2: Wir sind besonders befriedigt darüber, dass die deutsche Hilfsaktion über ihren eigentlichen Zweck hinaus mit dazu beigetragen hat, das deutsche und das niederländische Volk wieder einander näher zu bringen und dass sie damit auch der europäischen Idee selbst einen Dienst erweisen konnte.
1: Deutsche in Uniform als Helfer. Die Not führte Niederländer und ehemalige Besatzer zusammen.
3: Die deutsche Hilfsaktion ist für die Niederländer von ganz besonderem Wert. Und ich bin überzeugt, dass sie für die beiden Völker auch gute politische und wirtschaftliche Auswirkungen haben wird.
1: Natürlich schickten auch die USA Rettungsflieger, gemeinsam mit den verbündeten Europäern.
4: Amerikanische, britische, belgische Maschinen. Militär- und Zivilflugzeuge aller Typen, Flieger aller Nationen, beseelt von einem Willen, dem Nachbarn in der Not zu helfen. Ein Flug folgte dem anderen, Stunde um Stunde. Es gab keinen Schlaf und keine Ruhe. Es ging um Menschenleben, um Junge und Alte, um Mütter und Kinder.
1: Ein weiterer Baustein für den Zusammenhalt des Westens.
5: Die prompte und umfassende Hilfe, die amerikanische Truppen während der Überschwemmungen im Februar in den Niederlanden geleistet haben, hat einen tiefen und positiven Eindruck auf das niederländische Volk gemacht.
1: In Luxemburg, an der Place de Metz, dem Hauptquartier der Montanunion, zog der Arbeitsalltag ein. 6 Nationen, 5 Sprachen. Wie sollte man eigentlich miteinander sprechen?
5: Am Anfang sprachen alle Französisch, aber die Dominanz des Französischen wurde nicht akzeptiert. Seitdem lebte man eben unter den Bedingungen, jeder spricht seine Sprache. Bis heute haben wir einen wahrhaftigen Turmbau zu Babel.
6: Nach Jahrhunderten nationaler Rivalität reichten sich die Völker Europas endlich die Hand. Sie öffneten das Tor in die Zukunft, das Tor zur Einheit Europas.
5: Was als Symbol wichtig war, das war der erste Zug, der die Grenze überquerte.
1: An einem Februarmorgen 1953 passierte ein Zug mit deutscher Kohle die Grenzen, ganz ohne Kontrolle. Sein Ziel? Ein Eisenwerk in Frankreich. Im Kreml lag Stalin nach einem Schlaganfall im Sterben. Sein Tod am 5. März 1953 veränderte die Situation im Osten Europas schlagartig.
7: Das Sowjetvolk nimmt Abschied von seinem großen Führer und Lehrer, dem geliebten Stalin. In diesem Augenblick treffen sich die Gedanken von Millionen.
1: Alle Radiostationen Osteuropas übertrugen die tagelange Trauer. Aus dem Fenster der US-Botschaft in Moskau filmte ein Attaché heimlich den pompösen Beerdigungszug. Und in Ost-Berlin verfasste der Staatsdichter Johannes R. Becher ein Trauergedicht.
8: Begleitet Stalin vor die Rote Mauer, erhebt euch in der Größe eurer Trauer. Seht über Stalins Grab, die Taube kreist. Denn Stalin, Freiheit, Stalin, Frieden heißt. Und aller Ruhm der Welt wird Stalin heißen. Lasst uns den ewig Lebenden Lob preisen.
1: Verordnete Trauer, überall. Selbst im Jugendgewahrsam, wo der junge Rudolf Dertinger auf einen Prozess wegen Spionage wartete.
0: Da war ein großer Versammlungsraum. Ich meine mich zu erinnern, dass wir da alle, der ganze Jugendwerkhof zusammengesetzt wurde, um zu trauern. Es ist uns bewusst geworden, Stalin ist tot.
1: In Moskau, Bukarest, Warschau, Prag, Ost-Berlin waren die Menschen jahrzehntelang mit Lobeshymnen auf Stalin überschüttet worden. Aber auch im Westen waren einige fassungslos.
9: Als Stalin starb, gab es einen Kongress der kommunistischen Jugend. Ich erinnere mich, das war in Ferrara. Der Kongress wurde durch diese Nachricht unterbrochen. Es war ein tiefes Gefühl und ich dachte, die Welt geht unter. Wie soll es bloß weitergehen? Und ich erinnere mich noch wie gestern an die Szene, als Parteichef Togliatti mit dem Zug abfuhr und dass wir alle Delegierten des Kongresses spät in der Nacht zum Bahnhof fuhren, um ihn auf dem Weg zu Stalins Beerdigung zu grüßen.
1: Die Kommunisten in Frankreich zeigten sich ebenso schockiert. In den Schaukästen der KP-Zentrale hing die Parteizeitung.
9: Die Freitagsausgabe von L'Humanité war eine 10-seitige Sondernummer. Die schwarz umrandete Titelseite zeigte das gigantische Foto eines lächelnden Stalin. Darunter eine einzige Textspalte. Schreckliche Nachricht. Stalin ist tot. Die Arbeiter der ganzen Welt, die Menschen auf der ganzen Erde, sind in Trauer.
5: Stalins Tod, wenn Sie so wollen, bestand darin, dass man das erste Mal feststellte, dass er sterblich war.
1: Es dauerte Jahre, bis sich die Mehrheit der Kommunisten, auch im Westen, in ihrem Denken von Stalin verabschiedet hatte.
9: Und dann begann man, sich Fragen zu stellen. Wie konnte das passieren? Es konnte ja nicht nur der Charakter Stalins sein. Es stimmte auch etwas nicht mit dem System.
1: Bald arbeitete die Montanunion auf allen Ebenen.
10: Im Stahlwerk Belval bei Esch in Luxemburg gaben Jean Monnet das Zeichen zum Anstich des ersten europäischen Roheisen. Das erste Eisenstück trägt die Aufschrift Europa. Das erste europäische Roheisen ist ein Produkt aus französischem Erz, belgischem Kalkstein, holländischem und deutschem Koks unter Mitwirkung italienischer Arbeit in Luxemburg hergestellt.
11: Il n'y aura plus de charbon allemand ni d'acier français, mais du charbon et de l'acier européen circulant entre nos pays librement, comme dans un même pays de 155 millions de consommateurs, aussi nombreux qu'aux États-Unis et en Union soviétique.
5: Die Montanunion hatte von der Atmosphäre her einen französischen Ursprung. Aber Frankreich hat nicht gesagt, ich übernehme die Führung. Wenn wir damals so angefangen hätten, hätte jeder geantwortet, ich. Und in dem Maße, wie sich die deutsche Macht wieder aufbaute, entstand ein gewisses Gleichgewicht.
1: Ein neuer Geist zog ein im Westen Europas. Die Staaten rückten so eng zusammen wie noch nie.
12: Eine modische Sensation und gleichzeitig einen künstlerisch-ästhetischen Genuss bot das Gastspiel des großen Pariser Modeschöpfers Dior im Hotel Bayerischer Hof in München.
1: Doch Frankreich blieb in der Krise. Seit April 1953 wurde das Land immer wieder bestreikt.
9: Was vor drei Wochen als ein kleiner Streik in der Polsterabteilung der staatlichen Renault-Autowerke begann, breitete sich zu einem Streik von 10.000 Arbeitern aus. Und das wiederum führte zu einer Aussperrung von 37.000 untätigen Menschen. Die Arbeiter verlangten 25 Franc die Stunde mehr. Dass die meisten französischen Arbeiter unterbezahlt werden, durfte kaum ein Geheimnis sein.
1: In Frankreich wechselten die Regierungen, doch die Misere blieb. Die Montanunion in den Anfängen, die NATO ein Fremdkörper. Ein Mann artikulierte immer wieder das Unbehagen. Der Kriegsheld des freien Frankreich, Charles de Gaulle.
9: Er ist gegen ein vereintes Europa, weil es seinem geheiligten französischen Nationalgefühl den Todesstreich versetzen würde. De Gaulle sagt, die NATO habe Frankreich in ein amerikanisches Protektorat verwandelt, ohne Frankreich den entsprechenden Schutz zu gewähren. Er möchte, dass Frankreichs Verteidigung von Franzosen übernommen wird, nicht von den Vereinigten Staaten. Sollte die internationale Lage sich erheblich verschlechtern, ist es gut möglich, dass de Gaulle noch einmal Geschichte macht.
1: Die Krise im Osten Europas ging tiefer. Die schlechte Versorgung, die Parteidiktatur, die Schikanen. Immer wieder überwanden Prominente und weniger Prominente den eisernen Vorhang. Ein Thema für die Politpropaganda der Amerikaner.
10: Die 21-jährige Prima Ballerina der ungarischen Staatsoper, Nora Kovács, und ihr Mann und Partner István Raab sind in den Westsektor geflohen. Vor der internationalen Presse berichteten sie über die Gründe zu ihrer Flucht. Die persönliche und künstlerische Unfreiheit unter dem Sowjetregime und der brennende Wunsch, aus der geistigen Öde und materiellen

0: 200.000 Menschen verließen die DDR in der ersten Jahreshälfte 1953. So viele wie noch nie. Eine Bankrotterklärung für die Politik der SED. Ulbricht wurde nach Moskau zitiert. Die Nachfolger Stalins zwangen dessen besten Schüler zum Kurswechsel. Im neuen Deutschland erschien am 11. Juni eine öffentliche Selbstkritik. Es seien Fehler begangen worden.
1: Die Politik Ulbrichts ist gescheitert. Was werden die Freunde jetzt sagen? Als ich Z anrief, schüttelte ihn ein Weinkrampf. Er konnte nicht sprechen. Es kommt zu plötzlich. Es ist überwältigend.
0: Mit einem Schlag war es still um Walter Ulbricht.
1: Ulbrichts Tage seien gezählt, so heißt es. Der schauerliche Rummel, der seit Monaten für seinen 60. Geburtstag vorbereitet wird, ist bereits abgesagt worden.
0: In Luxemburg war ein Gegenentwurf zur rigiden Planpolitik des Ostens entstanden. Die Schöpfer der Montanunion zeigten Selbstbewusstsein. In der sowjetischen Botschaft wurde diese Entwicklung argwöhnisch beobachtet.
2: Anfangs gab es nur eine kleine Botschaft. Als die Montanunion nach Luxemburg kam, waren da, glaube ich, mehr als 35 Sowjetdiplomaten, die verfolgten, was wir taten. Ich sprach mit dem sowjetischen Botschafter. Er fragte, warum hat Jean Monnet nie eine Rede gegen die Sowjetunion gehalten? Und ich antwortete ihm, weil wir der Meinung sind, dass sie sich historisch gesehen nicht halten würden. Er war wütend.
0: Die Arbeiter an der Ostberliner Stalinallee litten unter den zu hohen Vorgaben. Die waren mit dem neuen Kurs nicht zurückgedreht worden. Unmut machte sich breit und Hass auf die Funktionäre und ihr gutes Leben. Die Spannung stieg.
3: Es beginnt zu rumoren. Immer mehr Menschen sammeln sich. Die Arbeiter folgen der Streikparole und verlassen zu Abertausenden ihre Betriebe.
0: Die Aufständischen marschierten zum Haus der Ministerien.
3: Die Trennungsbarrieren zwischen Ost- und Westsektor werden aus dem Pflaster gerissen und zertrümmert. Mit Taten und Worten fordert man leidenschaftlich die Vereinigung mit dem Westen und den Genuss der gleichen demokratischen Rechte.
0: Das Pulverfass war explodiert. Für einen Moment schien es wie das Ende der DDR. Die rote Fahne, die über dem Brandenburger Tor wehte, wurde von der Menge zerfetzt. Hilflos wirkten die Aktionen der Volkspolizei und der Stasi. Dann, gegen Mittag,
4: Schüsse am Potsdamer Platz. Wir können von hier aus nicht beobachten, wohin geschossen wird und ob diese Schüsse aus russischen oder von Karabinern der Volkspolizei stammen. Als Abschluss des Leipziger Platzes hat man eine Barriere aufgebaut. Dahinter drei schwere russische Panzer. Wahrscheinlich stehen dahinter noch viele.

0: Zustand ist verkündet. Jetzt kann man nur noch von innen her für Veränderungen wirken. Die Ratlosigkeit ist allgemein.
1: Wir wussten wenig, wir haben wenig verstanden. Und dann waren wir so daran gewöhnt, dass bei uns die Polizei auf Arbeiter schießt. So war das in Italien. Viele sind gestorben. Die Christdemokraten haben auf ihren Plakaten gesagt, die Kommunisten essen Kinder. Es war ein solcher Konflikt, dass wir es nicht glaubten, wenn man uns diese Dinge erzählte, die in Ostdeutschland passiert sind.
2: Eine Woche später fand vor dem Schöneberger Rathaus in West-Berlin eine Trauerkundgebung statt. Der Aufstand im Osten war für Bundeskanzler Adenauer die Bestätigung seiner Politik der Bindung an den Westen, an Amerika, an Westeuropa.
3: Mit uns trauern Millionen Deutscher. Mit uns trauern alle in anderen Ländern, die Sklaverei hassen und die Freiheit lieben.
2: Es war eine Geste ehrlicher, tiefer Trauer und zugleich eine Inszenierung. Einer der aufgebahrten Särge war leer. Die DDR-Behörden hatten den Leichnam eines getöteten West-Berliners nicht freigegeben.
1: Das war der Kalte Krieg. Es bedeutete auch, dass es schwer war, ein unabhängiges Urteil zu fällen, weil auf beiden Seiten eben Dinge gesagt wurden, die nicht stimmten.
4: Unsere Freunde, die blieben unsere Freunde, die kommunistisch Denkenden, nicht? Aber nicht diese Oberschicht, die wie Ulbricht und so weiter, die waren uns nicht sympathisch. Das war zu sehr, erinnerte uns an Regelvorschriften, die man einhalten mussten und an Abhörgeschichten und all sowas, wie das in der Nazizeit mit solcher Technik auch gemacht worden war.
2: Als Antwort auf die Krise in Ost-Berlin öffnete der Westen seine riesigen Vorratskammern. Es war zum einen ein Hilfsangebot, zum anderen aber auch ein Propagandabeleg dafür,

0: Orte des geeinten, friedlichen Europas. Trotz der Widersprüche zu Beginn.
1: Europa fängt schlecht an. Es beginnt mit der Montanunion, dem Wiederaufbau der deutsch-französischen Stahlindustrie. Protagonisten des Krieges und des Nationalsozialismus. Eine Militärindustrie. Das war der schlechteste Weg, um von vorne anzufangen, bei so einer bedeutsamen Sache.
0: Die Menschen sind einander näher gekommen. Aber es gab auch verpasste Chancen.
2: Ich glaube, wenn damals Luxemburg mehr aufnahmebereit gewesen wäre, dann wäre heute Luxemburg vielleicht die Hauptstadt Europas. Vielleicht.
3: Es gibt Fotos, auf denen man Monet bei der Übergabe der europäischen Pässe sieht. Die sollten es ermöglichen, sich im Europa der Sechs zu bewegen. Wir waren davon überzeugt, dass wir in 10 Jahren die Vereinigten Staaten von Europa schaffen würden. Wir haben uns geirrt.
4: Ich hoffe, meine Tochter wird es erleben. Und wenn nicht, meine Tochter, meine Enkelin, die in Belgien wohnt.
0: Marie-Rose Ibach ist immer noch begeisterte Europäerin und besucht Freunde und Familie auf dem ganzen Kontinent. Rudolf Dertinger verbüßte in der DDR 3,5 Jahre jugendhaft wegen Spionage. Danach ging er in den Westen. Alfred Kantorowitsch flüchtete 1957 in die Bundesrepublik. Dort warf man ihm mangelnde Opposition zum DDR-Regime vor. Dietrich Kuhlbrot wurde Staatsanwalt und Protagonist in den Underground-Filmen Christoph Schlingensiefs. Nach 5 Jahrzehnten Paris kehrte Janet Flanner 1975 nach New York zurück. Dort starb sie 3 Jahre später. Jean Hamilius machte Karriere als Wirtschaftsprüfer und Politiker für sein Land Luxemburg. Luciana Castellina wurde 1969 aus ihrer Partei ausgeschlossen. Sie blieb aber überzeugte Kommunistin und wurde Abgeordnete des Europaparlaments. Georges Berthoud ist der letzte Überlebende aus dem Gründerkreis Europas. Er lebt in Südfrankreich.

0: 6. Juni vor 82 Jahren, 6.30 Uhr.
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6: Wer den Osten Australiens erkunden will, nimmt am besten den Zug. Der legendäre Sunlander fährt von Brisbane nach Cairns, immer am Pazifik entlang.

Die Reise führt durch weite Ebenen und dichten Regenwald. Am größten Korallenriff der Welt entlang und durch das Land der riesigen Rinderfarmen. Aber das Beste daran sind die Menschen, die man unterwegs kennenlernt.

0: Der australische Bundesstaat Queensland ist etwa fünfmal so groß wie Deutschland, hat aber nur 4,5 Millionen Einwohner. Fast die Hälfte davon lebt im subtropischen Süden, in der Hauptstadt Brisbane. Hier startet der Zug. Extrem weite Strecken erfordern sehr sorgfältige Organisation. Die Lokführer Malcolm McCarthy und Alan Jinks kommen zusammen auf 40 Jahre Erfahrung. Bei ihnen sind die Passagiere in guten Händen. Rund 30 Stunden braucht der Zug. Man könnte auch fliegen, aber dann würde man eine Menge verpassen. Das sieht auch die Familie Kelly so. Für den 3-jährigen Cooper ist es die erste Bahnreise.
1: Wir wollen wegen der Jungs noch mal mit dem klassischen Sunlander fahren, bevor er ersetzt wird. Keine Ahnung, wie sie reisen werden, wenn sie älter sind.
0: Ein seltsam geformter Koffer muss mit auf die Reise.
2: Der ist fürs Rodeo und wird heute in Rockhampton abgeholt.
0: Ein Rodeo, das klingt vielversprechend. Der Zug verlässt Brisbane Richtung Norden. Auf dem ersten Streckenabschnitt bis Bundaberg tauchen immer mehr bizarr geformte Bergkegel auf. Die Glasshouse Mountains. 11 Berge vulkanischen Ursprungs, die sich unvermittelt aus der Ebene erheben.

0: Hast du deinen Gecko ans Fenster geklebt?
1: Ja, das ist eine Eidechse.
2: Die Lokomotivführer haben in diesem Abschnitt alle Hände voll zu tun.
3: Man muss 4-5 Kilometer im Voraus wissen, was auf einen zukommt, um den Zug richtig zu steuern. Gleich kommt eine Strecke, die wir Achterbahn nennen. Es geht rauf und runter. Man muss ständig bremsen und beschleunigen und aufpassen, dass es für die Fahrgäste in den Waggons trotzdem angenehm bleibt.
2: Die Lokführer arbeiten bei der 30-Stunden-Fahrt im Schichtdienst. Die Gleise sind rund um die Uhr dem Wetter ausgesetzt. Es kann sehr heiß werden.
3: Bei großer Hitze besteht die Gefahr, dass sich die Gleise aufbiegen. Manchmal müssen wir auf 40 Stundenkilometer runterbremsen. Es kann bis zu 40 Grad heiß werden.
2: Es geht parallel zur Küste weiter Richtung Norden. Kilometer von Brisbane entfernt beginnt Australiens Cowboyland. Hier werden Rinder gezüchtet. Rockhampton, auch Beef Capital genannt, ist das Zentrum.
4: I'm heading to Comet Rodeo as Miss Rodeo Australia.
0: Ich fahre zum Rodeo. Erst muss ich nach Rockhampton, um etwas abzuholen. Und dann geht es nach Comet, ein kleines Städtchen im Outback. In Queensland sind die Rodeos viel größer als im Rest Australiens.
2: Rockhampton, die Hauptstadt der Fleischindustrie, ist der nächste Halt des Zuges. Hier wird der seltsame Koffer abgeladen. Er hat etwas mit dem Rodeo zu tun. Ein Rodeo im Land der Viehzüchter? Dafür lohnt es sich, aus dem Zug auszusteigen. Der Koffer ist für Danica Boland bestimmt, die amtierende Rodeo-Queen. Er enthält das wichtigste Teil ihres Outfits.
5: Hi, how are you going? I'm Danica.
0: Ich möchte meinen neuen Hut abholen.
5: Yeah. I think this might be mine.
6: Yeah, go for it.
5: Thank you.
0: Perfekt, das ist er. Vielen Dank.
5: Thank you.
2: Die Rinderzucht ist einer der bedeutendsten Wirtschaftszweige Australiens. Hier in Queensland gibt es Farmen, die größer sind als Schleswig-Holstein. Sie werden Stations genannt. Hunderte von Quadratkilometern Weideland für die Rinder. Das Örtchen Comet liegt 230 Kilometer westlich von der Strecke und hat 233 Einwohner. Außer wenn Rodeo ist.
0: Ich bin etwas nervös heute. Ich hatte als Miss Rodeo viel zu tun und habe länger kein Lasso geworfen. Das erste Mal nach einer Pause ist immer am schwersten. Aber ich werde antreten und mein Bestes geben.
4: Confident about doing my best and having a go, so. And my hat, my favorite part of the outfit.
0: Mein Hut mag ich von meinem Outfit am liebsten. Er ist sehr wichtig. Ein guter Hut wirkt immer stilvoll. Als Rodeo Queen muss man professionell aussehen. Und das ist meine Krone, das I-Tüpfelchen für mein Outfit.
2: Rodeos haben eine lange Tradition in Australien.

0: Der NECA gehört zu einem Profiverband, der sich an den US-amerikanischen Rodeos orientiert. Populär wurde diese Sportart in Australien in den 30er Jahren.
1: Das sind meine Sporen. Damit bringe ich das Pferd auf Trab. Es tut ihm nicht weh. Man tritt das Pferd nicht. Man rollt nur mit dem Fuß über den Körper. Im australischen Profiverband gibt es starke Konkurrenz. An manchen Disziplinen nehmen Frauen aus ganz Australien teil. Ich trete gegen Dutzende Champions an. Ich muss mich konzentrieren. Dann habe ich genauso gute Chancen wie sie. Wenn ich zum Wettkampf antrete, ist das überwältigend. Adrenalinrausch, Aufregung, Leistungsdruck. Es ist unvergleichlich.
2: Unsere nächste Wettkämpferin ist Anika Boland, Miss Rodeo Australia. Sie reitet auf die erste Tonne zu, jetzt auf die zweite. Und Nummer drei. Und jetzt auf der Zielgeraden. Applaus für sie. Ein gutes Rennen.
0: Im Eifer des Gefechts hat Denika ihren Hut verloren. Vielleicht hat sie das irritiert. Aber sie muss sich sofort auf die nächste Disziplin vorbereiten. Die australischen Profis kämpfen in Disziplinen wie Kälberfangen und Stiere niederringen. Das allerdings ist den Männern vorbehalten. Am Kälberfangen nehmen Männer und Frauen teil. Denika macht sich fertig.
1: Es dauert Jahre, bis man diesen Sport perfekt beherrscht. Und ich habe sehr viel Zeit mit meiner Aufgabe als Rodeo Queen verbracht. Beim Kälberfangen bin ich Anfängerin.
2: Unsere erste Teilnehmerin beim Kälberfangen.

0: Richtig, ein schneller Einstieg, aber leider ohne Erfolg.
1: Ich hätte beim Werfen den Arm weiter ausstrecken müssen. Ich muss an meiner Handhaltung arbeiten, damit ich besser werde.
2: In der Nähe des Rodeo-Städtchens, 300 Kilometer tief im Inland, befinden sich die sogenannten Gemfields, unterirdische Saphir-Vorkommen. Anarchy liegt an einer Nebenstrecke, die von der Küste tief ins Outback führt. Der kleine Ort hat 600 Einwohner, die per Eisenbahn mit allem Nötigen versorgt werden. Bruce Gustafson lebt hier. Für ihn ist ein Paket gekommen.
3: Ich fahre zu meinem Claim. Im Busch muss man gut vorbereitet sein. Ein Fehler und man sitzt mitten in der Wildnis fest.
2: Bruce schürft nach Saphiren. Ihn hat es gepackt.
3: Das ist verrückt. Man erwartet in diesem Boden keine Saphire. Aber sehen Sie diese Schicht hier? Genau das suchen wir.
4: That's what we've been chasing.
2: 1935 fand ein Junge hier einen Stein, den sein Vater für wertlos hielt. Die Familie benutzte ihn als Türstopper.
3: Der Sand, der hier ausgespuckt wird, kommt aus der Grube. Und hoffentlich ist da ein großer Saphir drin.
2: 10 Jahre später stellte sich heraus, dass der Türstopper der größte Sternsaphir war, der je gefunden wurde. Der schwarze Stern von Queensland ist heute ca. 88 Millionen australische Dollar wert. 55 Millionen Euro.
3: Am letzten Schultag bin ich sofort mit meiner Geburtsurkunde zum Direktor gegangen. Ich habe gesagt, ich bin jetzt 15, ich hau ab. Zwei Tage später war ich in den Edelsteinfeldern im Busch, habe einen Claim abgesteckt und losgegraben. Gewohnt habe ich in einem alten Wohnwagen mit Kerosinkühlschrank mit 3 anderen Jungs. Es war heiß und ziemlich hart.
2: Legenden wie die des Sterns von Queensland halten die Edelsteinjäger bei der Stange. Sie hoffen auf den großen Fund.
3: Schlimmer als eine Droge. Man weiß nie, wann das Glück zuschlägt. Wie bei den Piraten. Ich bin Pirat und ich finde den Schatz. Hier wird's besser. Ein Hundezahn. Der sieht gut aus.
2: Was Bruce als Hundezahn bezeichnet, ist ein Rohsaphir, der geschliffen etwa 2000 australische Dollar wert ist. Nicht viel, wenn man bedenkt, wie hoch seine Betriebskosten sind.
3: Es kostet viel Geld, um überhaupt loszulegen. Und zu bleiben erst recht. Manchmal arbeitet man Wochen, Monate oder Jahre. Und dann, bingo. Plötzlich hat man eine 500.000 Dollar.
2: Bruce schürft nur an der Oberfläche. Größere Betriebe bauen die Edelsteine unter Tage ab. Peter und Mitch Brown, Vater und Sohn, haben den Vorteil, nicht in der heißen Sonne arbeiten zu müssen.
5: Wir sind hier 15 Meter tief unter der Erde. Hier sieht man die Felsen und die Saphirader zieht sich durch die ganze untere Schicht. Bis hier oben. Hier legen wir Saphire ab, die wir beim Schürfen finden. Viele Steine und schweres Material fallen hier herunter. Es

0: Ungefährlich sieht die Arbeit nicht aus. Aber Vater und Sohn haben Erfahrung und wissen, was sie tun.
1: Bevor wir uns mit der Spitzhacke abmühen, nehmen wir den Pressluftmeißel. Es ist Knochenarbeit, aber auch ein geniales Fitnesstraining. Wir haben Freunde in der Stadt, Footballspieler. Die kommen zum Trainieren her und verdienen dabei vielleicht noch was. Ein paar Steine dürfen sie behalten.
0: Man kann sich vorstellen, dass die Hoffnung auf einen großen Fund wie eine Droge wirkt. Nicht umsonst haben Goldrausch oder Diamantenfieber so manchen glücklosen Pionier in den Ruin getrieben. Weiter mit dem Zug, wenn auch mit leeren Händen. Je höher es in den Norden geht, desto stärker sind tropische Hitze und Luftfeuchtigkeit zu spüren. Der Zug passiert nun die Region der großen Obstplantagen. Hier werden Mangos angebaut, die Königin der Früchte, wie Australier sagen. Die Ernte ist immer kurz vor Beginn der Wirbelsturmsaison. Es gibt mehr als 400 Sorten Mangos. Grüne, gelbe, rote, süße, saure, kleine und große. Jeff Bowditch ist mit Mangos aufgewachsen. Er kümmert sich um 9000 Bäume und für ihn beginnt nun die Erntesaison. Er hat nur noch 3 Wochen Zeit, bis der Regen einsetzt.
2: Das ist die schönste Zeit am Morgen. Es ist schön kühl. Ich warte auf die Pflücker.
0: Obsternte ist Saisonarbeit. Sie zieht Wanderarbeiter, Studenten und Work-and-Travel-Abenteurer aus der ganzen Welt an.
3: Ich bin mit dem Zug in einem Rutsch hierher gefahren, als ich in Australien ankam.
2: Jeden Tag um 20 vor 5 aufzustehen ist nicht leicht. Besonders nicht, wenn man weit weg von zu Hause ist. Ich komme aus Italien, der anderen Seite der Welt. Man muss sehr willensstark sein.
3: Kein Alkohol, nur arbeiten. 2 Monate lang. Hau rein oder fahr heim.
0: Die Mangoernte ist nicht ganz ungefährlich, da der Saft der Bäume die Haut verätzen kann.
2: Man muss die Mango vom Körper weghalten. Hier sieht man, wie viel Saft beim Pflücken aus den Zweigen kommt. Er enthält eine starke Säure. Frisch vom Baum kann sie die Haut oder das Gesicht verätzen. Und nach 30 Sekunden auch die Schale der Mango. Man muss sie sofort in eine Lösung tauchen, um die Säure zu neutralisieren.
0: Die Ernte ist harte Arbeit. Aber mit einer Hebebühne, wie sie Kevin Coles benutzt, sieht es sogar nach Spaß aus.
3: Ich pflücke seit vielen Jahren. Man könnte sagen, ich bin Profi. Die Hebebühne wird hydraulisch betrieben mit einem Fußpedal. Ich muss nur mit dem rechten oder linken Fuß drücken und schon geht sie dahin, wo ich hin will. Rauf, runter, näher zum Baum. Ein praktisches Ding. Aber die Maschine hat auch ihren eigenen Willen. Wenn man nicht aufpasst, fährt sie zu dicht an den Baum. Und das kann dann sehr wehtun.
0: Eine Maschine nur für Profis also. Mangos gelten für viele noch als exotische Früchte, die man sich nicht so häufig gönnt. Aber auf dieser Plantage werden pro Tag 3000 Kisten gefüllt.
2: Wir arbeiten in der Sturmsaison. Es können schwere Unwetter auftreten, bei denen die ganzen Mangos zu Boden fallen. Das Wetter ist immer ein Risiko, wenn man als Obstbauer arbeitet. Ich kann spüren, was für Wetter kommt, ob es regnet oder nicht. Ich weiß, dass die Bäume das auch spüren. Wenn ich am Wochenende zu Hause

0: Hause bin, denke ich oft noch an die Bäume.
1: Beim Rodeo wird es immer hitziger. 8 Sekunden auf dem Rücken eines wilden Bullen. Irgendwie durchhalten, dann kann man Champion werden. Matt Boland gehört zu denen, die es schaffen wollen.
2: Ich wollte schon als kleines Kind Bullen reiten. Manche denken, das ist merkwürdig. Aber wenn man damit aufwächst, ich finde es toll.
1: Matt ist Danicas Ehemann. Für Danica ist zwar der Wettkampf vorbei, aber sie muss noch auftreten. Als Rodeo-Queen hat sie viele Verpflichtungen.
3: Ich bin beim Aufmarsch in der Arena dabei und trage die australische Flagge. Das ist hier alles straff organisiert.

0: the arena. Give her a big round of applause, ladies and gentlemen.
1: Australien ist ein großes Land und als Rodeo Queen reise ich viel. Ich bin oft von meiner Familie getrennt, aber alle unterstützen.

0: Die Schlaf- und Liegewagen werden für die Nacht fertig gemacht. Das Personal hat noch eine Weile zu tun. Wie ist es, rund um die Uhr im fahrenden Zug zu arbeiten?
1: Es ist ein sehr spezieller Arbeitsplatz. Wir leben hier ja auch. 4 Tage lang ist es unser Zuhause. Man gewöhnt sich an die Bewegung. Manche werden aber seekrank. Ich zum Glück nicht. Man muss mit der Zugbewegung mitgehen, zum Beispiel mit Gläsern auf dem Tablett. In den letzten Stunden habe ich mehreren hundert Leuten hinten im Zug Abendessen serviert. Dann musste ich zurück in die erste Klasse, um dort Abendessen und Drinks zu servieren. Ich habe Betten vorbereitet, Böden gewischt, weil es bei einem Halt geregnet hatte. Und um 10, halb 11 gehe ich ins Bett.
0: Nicht alle Fahrgäste buchen ein Schlafwagenabteil. Aber alle versuchen, ein paar Stunden Schlaf zu ergattern. Der Zug nähert sich nun einem der spektakulärsten Naturwunder der Welt. Ein Korallenriff, das sich über 2.500 Kilometer an der australischen Ostküste entlangzieht. Das Great Barrier Reef. Eine Wunderwelt der Farben und Formen. Hunderte von Korallen und Weichtierarten, Fische und Schildkröten. Es gibt kleine bewohnte Inseln, die Angler, Segler und Taucher locken. Aus der ganzen Welt kommen Menschen, um diese grandiose Unterwasserwelt zu bewundern. In den letzten Jahrzehnten hat das Riff durch Umweltschäden und Klimaveränderungen einen Großteil seiner Korallen verloren. Damit dieses Wunder zumindest in seiner jetzigen Form erhalten bleibt, erforschen Wissenschaftler das empfindliche Ökosystem des Riffs. Auf Heron Island, 2,5 Bootsstunden von der Küste entfernt, befindet sich eine kleine Forschungsstation. Geleitet wird sie von Dr. Elizabeth Perkins.
2: Das Great Barrier Reef ist unglaublich groß. Es gehört zum Weltnaturerbe und ist ein extrem wichtiges Ökosystem. Heute messen wir die Korallen- und Algendichte in diesem Areal hier. Bei den Korallen sind es 40%.
0: Die Wissenschaftler erforschen den Zustand der Korallen und anderer Meerestiere, die Wasserqualität des Ozeans und die Auswirkungen des Klimawandels.
2: Mein erster Arbeitstag war auch mein erster Besuch hier. Ich dachte nur, eine Tropeninsel. So schlimm wird das nicht. Die Insel ist klein, 800 Meter im Durchmesser. Man kann sie in 15 bis 20 Minuten überqueren. Wir sind 2,5 Stunden vom Festland entfernt. Was wir brauchen, wird uns einmal pro Woche mit einem Frachtschiff geliefert. Wenn hier auf der Insel was passiert, müssen wir damit klarkommen. Hilfe und Material vom Festland zu bekommen, ist schwierig.
0: Und das ist der Namensgeber der Insel, der hier heimische Reiher, Englisch Heron.
2: In der Forschungsstation arbeiten nur 10 Leute. Aber es kommen viele Besucher auf die Insel.
0: Die Forschungsstation hat einen guten Ruf und zieht Wissenschaftler und Studenten aus der ganzen Welt an. Die paradiesische Lage ist sicherlich ein zusätzlicher Reiz.
2: Die meisten Leute reisen von Brisbane mit dem Zug an und setzen dort mit der Fähre über. Das kann eine ganz schön raue Überfahrt werden. Sobald sie auf der Insel eintreffen, zeigen wir ihnen alles und kümmern uns um sie.
0: Ein paar Stunden am Tag ist

0: viel los im Paradies.
1: Office Liz.
2: Go ahead.
3: Fährst du zur Forschungsstation? Die hatten gestern ein Problem mit dem Wasser.
4: Ich bin dorthin unterwegs und sag dir Bescheid, was los ist. Wir haben hier ein Langzeit-Klimawandelprojekt. Verschiedene Szenarien zur Übersäuerung der Meere. Ich muss dafür sorgen, dass das Experiment läuft wie geplant.
0: Ob man auf so einer Trauminsel nicht doch irgendwann Läden, Kinos oder Tanzen gehen vermisst? Dr. Perkins vermisst gar nichts, auch nicht in ihrer Freizeit.
4: Die Arbeit hier ist toll. Und wenn man fertig ist, ist man sofort draußen am Riff und kann tauchen gehen.
0: So lässt es sich aushalten.
4: Angeln bringt hier nichts.
3: Sollen wir Speerfischen?
4: Lieber woanders.
0: Fischen ist hier nicht verboten.

0: Geburtstag.
1: Super, der schmeckt bestimmt.
2: Für heute Abend? Als ich auf die Insel kam, war ich Single und dachte, ich bleibe nicht lang. Doch dann habe ich mich verliebt. Mein Freund arbeitet auch in der Forschungsstation. Ich bin sein Boss. Ich hab's gut. Wir verbringen viel Zeit miteinander.
3: Was nicht ganz so paradiesisch ist in dieser Gegend, es gibt verheerende Tropenstürme. Auf Heron Island und in ganz Nordaustralien wird das Wetter akribisch beobachtet.
2: Auf diesem Turm gibt es eine Wetterstation, die täglich Daten an unsere Wetterbehörde liefert und das Windaufkommen misst. Bald beginnt die Wirbelsturmsaison.
3: Die heftigen Wirbelstürme heißen hier Zyklone.
2: Hier werden die Wetterdaten angezeigt. Der Wind beträgt heute 15 Knoten, also kein Problem.
3: Bei so guten Aussichten fällt es schwer, die Insel zu verlassen. Doch der Zug hat noch mehr als 1000 Kilometer vor sich. Es geht noch tiefer hinein in die Region der tropischen Wirbelstürme. Zyklone sind eine große Gefahr. Sirenen fordern die Menschen auf, sich in Sicherheit zu bringen. Auch der Sunlander war auf diesem Streckenabschnitt bereits schwerstem Wetter ausgesetzt. Zugbegleiterin Shelley Reed hat es miterlebt.
4: Seit ich hier arbeite, gab es zwei Zyklone an der Küste von Nord Queensland. Larry wütete über Innisfail, Yassi über Tully. Wir stoppten unsere Züge Richtung Norden, denn es gab massive Überschwemmungen.
3: Zyklone werden in Stärken von 1 bis 5 eingeteilt. Yassi gehörte der Kategorie 5 an. Solche Stürme sind extrem gefährlich und richten immensen Schaden an. Als Yassi im Februar 2011 an der Küste wütete, kam es zu Windgeschwindigkeiten bis zu 300 Stundenkilometern.
4: Ich erinnere mich noch, als der Zyklon vorüber war. Wir fuhren weiter nach Norden und da sahen wir Häuser, die uns nie zuvor aufgefallen waren, weil die ganzen Bäume davor weggerissen waren. Die Häuser waren völlig zerstört. So etwas hatte ich noch nie gesehen. Es war faszinierend und gleichzeitig furchterregend.
3: Im tropischen Norden von Queensland gehen nicht nur vom Wetter Gefahren aus. Auch die Tierwelt kann bedrohlich sein. Berüchtigt sind die aggressiven Leistenkrokodile. Bis zu 6 Meter lang können sie werden und 1 Tonne schwer. Sie leben in Flüssen, Seen und auch in Salzwasser. Immer wieder kommt es zu blutigen Zwischenfällen zwischen Mensch und Tier. Im Zug ist man vor ihnen natürlich sicher. Sehr zum Bedauern des kleinen Cooper.
5: Vielleicht sehen wir Krokodile.
6: Wir sind viel zu schnell für Krokodile. So schnell kommen sie nicht aus dem Fluss.
5: Was glaubst du, wie groß sie werden?
6: So groß.
5: Wie dein Arm? Oder größer?
6: Ich zeig's dir.
5: Wie groß?
6: So groß.
5: So groß wie du? Und du bist schon groß.
3: Simon Kelly und seine Familie sind die weite Strecke nicht geflogen, weil sie den legendären Sunlander noch einmal erleben wollten. Denn dies ist seine letzte Fahrt. Er wird durch einen moderneren und schnelleren Zug ersetzt. Doch für den Eisenbahnenthusiasten ist der Sunlander der Klassiker. Und das Zugfahren an sich die perfekte Gelegenheit, die extrem unterschiedlichen Landschaften Ostaustraliens an sich vorbeiziehen zu lassen. Der Sunlander nähert sich zum letzten Mal seiner Endstation.
0: Wir sind bald da. Einen ganzen Tag und eine ganze Nacht. Aber die Kinder haben es gut überstanden. So lange stillzusitzen ist eine große Leistung für einen Dreijährigen.
3: Nach rund 30 Stunden Fahrzeit erreicht der Sunlander nun Cairns. Mit seiner Ankunft geht eine Ära zu Ende. Cairns ist ein beliebter Ausgangspunkt für Exkursionen zum Korallenriff, aber auch in den Regenwald. Von hier führt eine besonders malerische Nebenstrecke durch die Barrenschlucht zum hochgelegenen Örtchen Coranda. Coranda liegt mitten im Regenwald. Ständig können umgestürzte Äste und Bäume auf den Schienen liegen. Ein Spezialtrupp sorgt für freie Gleise.
7: Ich arbeite seit 25 Jahren bei der Bahn. Unser heutiger Dienstplan. Jeffrey, du fährst den Wartungswagen. Mark und Mick, ihr fahrt nach Cairns. Ich fahre die erste Tour nach Coranda, ihr die zweite.
3: Les Perel, der Chef der Truppe, braucht ein besonderes Fahrzeug, das zur Not auch wieder runter kann von den Schienen.
7: Der Wagen muss genau über den Gleisen sein. Dann wird diese Vorrichtung vorn runtergefahren und das Auto geht automatisch hoch. An den kleinen Vorderrädern sind Bremsen, die Hinterräder bleiben unten. Neue Mitarbeiter erkennt man daran, dass sie in den Kurven immer mit dem Lenkrad steuern wollen. Die Zyklonsaison kommt bald. Da stürzen Bäume um, es gibt Geröll und große Steine. Den Jungs wird das Äußerste abverlangt. Man weiß nicht, was einen jeden Tag erwartet. Einen Tag geht es gut, am nächsten ist alles anders. Die Zyklone verursachen Erdrutsche und dann liegen Bäume quer über den Gleisen. Es kann manchmal Tage oder Wochen dauern, die Schienen wieder freizuräumen. Der erste Zyklon war noch gar nicht da. Wie wird es dann erst aussehen?
0: Da liegt ein Meer rum.
7: Solche Äste können den Zug zum Entgleisen bringen. Wir sorgen für Sicherheit. Wir brauchen Werkzeug, um ein paar Äste wegzuhauen. Mal sehen, was wir haben. Da ist bestimmt das Richtige dabei.
3: Auf der 37 Kilometer langen Strecke durch den dichten Regenwald können den Männern auch Tiere gefährlich werden. Les Kollege Ivan Brim hat da schon einiges erlebt.
8: Hier gibt es kleine Giftschlangen. Braunottern und die rotbäuchige Schwarzotter. Vor kurzem haben wir eine King-Brown-Schlange unter einer Schwelle gefunden. Sie ist aber von allein verschwunden.
3: In Australien gibt es mehr Giftschlangen als sonst auf der Welt. Und auch riesige Spinnen. Eine Spinne frisst sogar ganze Vögel. Eine besondere Rolle spielt der ungiftige Rautenpython. Die Aborigines nennen ihn Buddha-Gee. Nach einer ihrer Legenden hat Buddha-Gee die Barrenschlucht gegraben. Daher ziert sein Bild auch die Lokomotive der Dschungelbahn. Dass es in diesem extrem schwierigen Gelände überhaupt eine Zugstrecke gibt, ist Bodenschätzen zu verdanken. Ende des 19. Jahrhunderts gab es erst einen Goldrausch am Palmer River. Als es vorbei war mit dem Gold, wurde Zinn entdeckt und abgebaut. Die Schätze mussten aus dem Dschungel zu den Häfen an der Küste gebracht werden.
7: Es gab ein paar Orte, wo sie Gleise hinbauen wollten. Dann entschied man sich für Cairns und deshalb ist Cairns heute so groß.
3: Auch das Zinn war eines Tages zu Ende und übrig blieb eine kleine malerische Touristenstrecke. Das Vermächtnis zahlloser Männer, die dem schwierigen Gelände oft unter Einsatz ihres Lebens eine Schienenstrecke abtrotzten. Heute kommen Menschen aus der ganzen Welt, um sich von der kleinen Bahn durch den spektakulären Regenwald fahren zu lassen.
7: Die Steigung der Gleise hier in den Bergen beträgt über 2%. Es gibt 15 Tunnel, der 15. ist der längste, 481 Meter lang. An manchen Stellen geht es an einer Seite steil rauf und auf der anderen steil nach unten.
3: Die Streckenkontrolle ist abgeschlossen und Les gibt grünes Licht für die Zugfahrt. Danach ist sein Arbeitstag zu Ende. Seine Freizeit verbringt er auf dem Boot.
7: Das ist einer der heißesten Teile Australiens, aber du darfst nicht im Meer schwimmen. Die Quallen können dich töten, die Haie können dich töten, die Krokodile, sogar die Stechrochen können dich töten.
3: Für die Lokführer Alan und Malcolm heißt es nun Abschied nehmen von dem Zug, den sie jahrzehntelang gefahren haben.
0: Der Sunlander nahm 1953 seinen Betrieb auf. Er hat seine besten Zeiten hinter sich.

0: Sein Nachfolger steht im Bahnhof von Cairns bereit. Schnittig und modern soll er die Tradition weiterführen. Der Spirit of Queensland. Er wird im Durchschnitt 60 Stundenkilometer schneller fahren als sein Vorgänger. Seine Ausstattung ist zeitgemäß. Es gibt Videobildschirme an jedem Platz. Für die, die nicht gern aus dem Fenster sehen. Er ist 5 Waggons länger, fährt die Strecke häufiger und es gibt sogar Duschen an Bord. Doch eines wird sich nicht ändern. Der neue Zug fährt auf derselben Strecke. Zu den Menschen im Riff, im Dschungel, im Outback.
1: Es ist ein Lebensstil. Man ist draußen, sieht keine versmogten Städte, sondern eine Weide mit grasenden Pferden. Das liebe ich daran. Dieses bodenständige Gefühl. Jeden Tag sieht man etwas, das man noch nicht kennt. Es ist unglaublich, diese Artenvielfalt.
0: Die Eisenbahn verbindet Räume und Menschen. Sie ist nicht das schnellste Transportmittel, auch nicht das preisgünstigste. Aber mit ihr zu reisen ist die beste Art, ein Land zu erkunden.
2: Guten Abend, meine Damen und Herren. Stadt der Liebe und der Lichter, der Bohème und der Mode. Kaum eine Stadt hat so viele Beinamen wie Paris. Die französische Metropole ist Mythos und Klischee zugleich. Für den deutschen Maler August Macke die schönste Stadt der Welt. Paris und seine Viertel, sie sind ein Kosmos für sich, schillernd und voller Leben. Was macht ihre Faszination aus? Unsere beiden Filmschätze aus den 80er Jahren spüren dem Zauber der Seine-Metropole nach. Was wäre Paris ohne seine berühmten Cafés? Hier wurde Ende des 19. und in der ersten Hälfte des 20. Jahrhunderts Geschichte geschrieben. Von Malern und Bildhauern wie Pablo Picasso oder Amedeo Modigliani oder Schriftstellern wie Ernest Hemingway. Manche haben hier einen guten Teil ihres Lebens verbracht. In seiner Dokumentation aus dem Jahr 1985 nimmt uns der mehrfache Grimme-Preisträger Hans Emmerling mit in die traditionsreichen Cafés im Künstlerviertel Montparnasse. Er beschreibt das Lebensgefühl einer vergangenen Zeit, zeigt die Vorliebe der Pariser für exquisite Gaumenfreuden und dokumentiert auch den Wandel, der das Gesicht des einst beschaulichen Viertels verändert.

Paris ist ein Fest fürs Leben, schrieb Ernest Hemingway. Morgens um 6 sieht man davon nur die Kehrseite. Alltag in den Zentren des Wohllebens, die in diesem Quartier feierliche Namen tragen wie Dom, Rotonde, Closerie, Coupole. Wir sind am Carrefour Vavin, der Straßenkreuzung, die seit Generationen geradezu magische Anziehungskraft ausübt. Paris und der Montparnasse.

Die Dichter Max Jacob, André Breton, August Strindberg haben hier getrunken, gegessen, geredet, geschrieben. Apollinaire war da und Ernest Hemingway, Scott Fitzgerald mit seiner eleganten Zelda und ein gutes Dutzend Jahre früher ein Immigrant namens Lenin. Nostalgie wird hier gepflegt in der Closerie des Lilas, wo sich die Eleganz des Dolce Vita mit dem demokratischen Charme einer Brasserie an der Ecke vereint.

0: Morgens um 8 bricht links und rechts des Boulevard Montparnasse ein neuer gastronomischer Tag an. Die Terrassen, mit oder ohne Markisendach, laden ein wie Theaterlogen zu einem Blick auf das vorbeitreibende Leben. Das ist die Zeit der ersten Stammgäste, die es Ernest Hemingway gleich tun.
1: Ich konnte immer in den Café gehen und schreiben. Man konnte den ganzen Vormittag an einem Café Crème arbeiten, während die Kellner das Café säuberten und ausfegten und es nach und nach wärmer wurde.
0: In der Closerie des Lilas wächst zwar kein Flieder, wohl aber gibt es, wie Ilja Ehrenburg sich erinnert, Schreibpapier. Morgens um 9 werden die Meeresfrüchte angeliefert. Das Beste aus den Flüssen und Meeren, Langusten von der bretonischen Küste. Passé, die Zeit, als hier Lenin, Trotzki und Apollinaire miteinander Schach spielten, als man sich der Literatur wegen in die Haare geriet. Noch feiner gibt sich heute das Dôme, diese Bar Tabac der Künstlergenerationen vor und nach dem Ersten Weltkrieg. Mit den Austern kam auch der Écaillé an die Ecke des Dôme. Écaillé, sagt Delarousse, nennt man die Person, die die Austern öffnet und verkauft. Der Montparnasse zum Glück hat viele Gesichter. Nur wenige Minuten vom großen Boulevard entfernt in der Rue d'Aguerre lebt ein Stück Alt-Montparnasse. Hier drängen sich Bürger, Handwerker, Künstler, Schreiber, Gastarbeiter und die Hausfrauen des Quartiers. Doch zurück zum Carrefour Vavin. La Rotonde, an der Kreuzung der Boulevards Montparnasse und Raspail.
1: Es war ein Café wie unzählige andere, schreibt Ilja Ehrenburg. An der verzinkten Theke konsumierten Pferdekutscher, Taxichauffeure und Angestellte ihren Kaffee oder Aperitif. Dahinter befand sich ein düsteres, verräuchertes Zimmer mit 10 oder 12 Tischen. Abends füllte sich der Raum. Alles schrie durcheinander. Kunstdispute, Gedichtdeklamationen, Beratungen über die Herbeischaffung von 5 Francs, Raufhändel, Friedensschlüsse.
0: Seit dem 20. September 1927 hatte die Rotonde schräg gegenüber eine neue Rivalin, die ihr rasch den Rang ablief, La Coupole. Die alte Konkurrenz lag freilich schon immer gegenüber, Le Dôme.
1: Schlagt ein x-beliebiges Lexikon der modernen Kunst auf, so habt ihr die prominentesten Montparnassiens beisammen, Walter Mehring.
2: Eh bien, ces trois cafés.
0: Wie ein Relikt aus jener alten Zeit sitzt der Experte für afrikanische Kunst, Claude Verité, vor uns.
1: Nun gut, diese drei Cafés, die die Zeiten überdauert haben, waren damals keineswegs luxuriös. Sie waren anspruchslos, wie ihre wenig betuchte Kundschaft. Der Montparnasse war damals kein Viertel der Reichen. Die Bewohner der Rue de la Gaieté, der Rue de l'Ambre und des Boulevard Montparnasse waren keine Bourgeois. Was hier zählte, war die Arbeit der Maler und Bildhauer.
2: Et qui ne décelait que des habitations qui n'étaient pas tellement, tellement bourgeoises. C'était avant tout le centre de travail des peintres, des sculpteurs.
0: Modigliani aus Livorno schockierte und faszinierte die Bohème in den Cafés am Carrefour. Antoine Bourdel, Meisterschüler von Rodin, hat am Montparnasse sein Atelier. Oder Henri Laurence und viele, viele andere. Der Montparnasse war ein großes Laboratorium. Der Kubismus und die abstrakte Kunst gingen von hier aus, sagt Claude Vérité, bei dem Picasso, Max Ernst und André Malraux Stammkunden waren.
2: Vous aviez ce que l'on pouvait appeler les expressionnistes, c'est-à-dire Soutine, Modigliani.
1: Wir hatten hier auch expressionistische Maler.

0: wie Soutine, Modigliani und später den Maler Grumet mit seiner Vorausnahme der wilden Malerei. Ebenso Léger.
1: Mais avec des préalables de rudesse très fort, comme Léger également.
2: Aber in welcher Manier auch immer gemalt oder gezeichnet wurde, eine blieb sich immer treu: Kiki. Kiki verkörperte den Montparnasse. Nostalgische Fotos aus den tollen Jahren des Montparnasse, Atelierfeste, der Bal Bullier, der Bal des Quatre-Arts, der Bal von La Horde. Ein Kapitel aus dem geheimen Paris des Fotografen Brassailly. Zur Aperitifzeit auf der Terrasse des Dom. Der jugoslawische Schriftsteller Danilo Kiš kam aus dem grauen Belgrad an den Montparnasse, der schon so viele ausländische Künstler und Schriftsteller anzog.
0: Ehrlich gesagt, Paris und der Montparnasse, das sind für mich vor allem diese Café-Restaurants. Als ich zum ersten Mal nach Paris kam, traf ich mich mit meinen Malerfreunden oder auch mit den Literaten immer hier. Daraus wurde eine Gewohnheit. Ich wohnte damals auch in kleinen Hotels im Quartier. Die ganze Atmosphäre hier erschien mir internationaler. In Café-Restaurants wie der Coupole, dem Dom, der Rotonde und dem Select bist du nicht nur in Paris, sondern in einem Turm von Babel. Du hörst alle Sprachen, triffst Leute aus aller Herren Länder. Manchmal stößt du auch unfreiwillig auf Landsleute, die man gleich an ihren Stimmen, ihrem Geheul erkennt.
3: Vous n'êtes pas seulement à Paris où c'est un Paris typique, mais vous êtes dans un tour de Babel de toutes les langues. Vous y rencontrez des gens de tous les pays. Vous entendez les langues de tous les coins du monde et vous en rencontrez aussi, même si vous voulez pas, souvent des compatriotes que vous reconnaissez d'après leur voix, d'après leur hurlement, etc. Il y a par exemple ici un restaurant que j'évite le dernier temps.
0: In letzter Zeit gehöre ich zu den Dauergästen im Select. Meine Malerfreunde hatten mir damals gleich klargemacht, dass man dort nur einen Kaffee bestellen muss und den ganzen Tag sitzen bleiben kann.
3: Dans le Select, ils peuvent rester pendant toute la journée avec un café. Il y a un peu plus loin près de la librairie.
0: Ein Stück weiter, neben der Buchhandlung, wohnt Eugène Ionesco. Manchmal sehe ich ihn hier vorbeigehen. Oder seinerzeit sah ich hier oder in anderen Cafés Jean-Paul Sartre. Und da hatte ich das Gefühl, auch ein wenig zur literarischen Welt zu gehören und nicht nur als Tourist herumzusitzen.
2: Der Gang von Café zu Café verläuft am Montparnasse nach ungeschriebenen Regeln. Es gibt ein Wort dafür, rayonner, die Reihe machen. Ein alter Montparnassien wie der Bildhauer César ist natürlich über jedes Reglement erhaben, aber auch für ihn ist das völlig selbstverständlich, vom Select zur Rotonde hinüberzugehen, die heute nichts mehr mit der berühmten Rotonde der ersten Jahrhunderthälfte gemein hat. César gehört heute zu den Künstlern am Montparnasse, die zählen.
0: Ich bin ein alter Montparnassien. Mit 20 Jahren kam ich hierher. Ich stamme aus Marseille und als ich von Paris träumte, hieß das für mich Montparnasse. Die Massenmedien in der Provinz erzählen uns, Montparnasse, das ist so wie früher der Montmartre mit dem Bateau Lavoir. Montparnasse, das bedeutet Künstlerleben. Man träumt also von einem Leben am Montparnasse.
2: Einen Traum erfüllte sich René Lafont in den 20er Jahren Geschäftsführer im Dom, als er 1927 die Coupole eröffnete.
4: Et alors là, à ce moment-là, c'était les années folles, ce qu'on appelle les années folles.
0: Das waren damals die tollen, verrückten Jahre. Wir hatten unseren Umsatz verdreifacht, aber der Besitzer des Dom, Monsieur Chambon, setzte mich und meinen Compagnon vor die Tür, weil er seine Kinder in das Geschäft übergeben wollte. Mit dem Geld, das er uns auszahlte, haben wir die Kupole gebaut. Im Dom gab es einen Stammkunden, der sagte, ihr kennt alle Leute, alle Künstler hier im Quartier, ihr könnt doch jetzt nicht vom Montparnasse verschwinden. Er nahm uns mit in die Rue de Saint-Père und wir haben hier mit einem Kohlenhändler über dieses Gelände verhandelt. Denn wo heute die Kupole steht, war damals eine große Kohlenhandlung. Alles war schwarz, nicht einmal das Trottoir war passierbar. Wenn man aus der Rue de Lambre kam, musste man einen großen Bogen machen.
4: On ne passait pas sur le trottoir ici, c'était tellement noir le soir. On descendait la rue de Lambre, on passait à la rotonde et on passait sur le trottoir d'en face. Mais ici, on n'y passait pas, tellement c'était noir.
0: Wir haben dann angefangen zu bauen. Den Architekten sagten wir, wir wollen eine Art Brasserie, ein richtiges französisches Restaurant. Die Ausländer, die hierher kommen, erwarten von uns ein gutes französisches Restaurant.
4: Nous avons dit à l'architecte, nous lui avons dit, nous voulons quelque chose de brasserie, restaurant français. Quelque chose de logique, nous ne voulons pas des salles-bar, nous ne voulons pas des self-service, nous ne voulons pas tout ça. Nous voulons une brasserie, restaurant bien française. Parce que l'étranger qui vient ici à Montparnasse vient pour voir un restaurant français. À ce moment-là, l'architecte Barrier Lebouc nous dit, mais comment allons-nous l'appeler ce restaurant?
0: Die Architekten Barrier und Lebouc fragten, was für einen Namen sollen wir denn dem Restaurant geben? Das heißt, ich habe die Frage gestellt. Sie sagten zu mir, wir haben also das Dom, wir haben die Rotonde, La Coupole. Dieser Name hat uns sofort gefallen. Und es gibt tatsächlich hier eine Kuppel, sie existiert noch immer. Aber über der zweiten Etage, wenn Sie hochsteigen, können Sie die Kuppel sehen.
2: Täglich speist die Küche der Kupole 1200 bis 1500 Hungrige. Zwei Brigaden à 10 Köche sowie Hilfspersonal stehen unter dem Kommando des Maître de la Cuisine. Die Kupole hat sich seit 1927 kaum verändert. Noch immer überrascht diese Symbiose aus Bahnhof und Theater. Ein vorzüglicher Platz, wenn man sehen und gesehen werden will. Ein Stammplatz für viel Prominenz, Künstler natürlich, Schriftsteller, auch Politiker, solange sie noch nicht auf der Regierungsbank sitzen. Gern zeigen uns die Kellner, wo früher Mitterrand saß oder Sartre. Ein Geheimnis des Dauererfolgs, die Kupole ist seit ihrer Gründung in Familienbesitz. René Lafont, der rüstige 80-Jährige, sieht täglich nach dem Rechten und begrüßt seine Stammgäste. Die Söhne Jean-Pierre teilen sich Tag- und Nachtschicht. Wollte man berühmte Gäste aufzählen, man käme an kein Ende. Café-Restaurants wie Dom, Rotonde, Flore, de Magot stehen für bestimmte Epochen, haben ihre Zeiten, wo sie en vogue sind, in Mode. Nur die Kupole hat etwas Zeitloses.
5: Paris
2: Einer der Stammgäste, Pierre Restany, Pariser Kunstpapst.
5: C'était le dôme, après c'était la coupole. Il y a des raisons pour ça.
6: Alors il y a donc, si vous voulez, votre question est bonne, Monsieur Merling, parce qu'en effet, elle mérite qu'on s'y attarde.
0: Es gibt in der Tat soziologische Gründe, warum bestimmte Cafés zu bestimmten Zeiten in Mode sind und dann zu den Cafés einer bestimmten Epoche werden. Warum erlebte zum Beispiel der Montparnasse nach dem Krieg seinen Niedergang in der Zeit, als Saint-Germain in aller Munde war, und in den 50er Jahren die Wiedergeburt seiner kulturellen Bedeutung? Aus historischen Gründen. Die Künstler sind vielleicht gegenüber der Geschichte treuer als andere Leute. Der Montparnasse hat eine Geschichte, eine Vergangenheit. Die Geschichte, die Vergangenheit sieht die Leute an. Nach dem Krieg hat Paris vor allem in den 60er Jahren massenhaft Leute aus aller Welt angezogen. Paris wurde ein internationales Zentrum der Kunst. Allerdings die Mehrzahl dieser jungen Künstler, Dichter, Schauspieler war mittellos und der Aufenthalt im Café war die einzige Bequemlichkeit, die sie sich leisten konnten. Dazu kommt die kosmopolitische Bedeutung der Kaffeehauskultur. Ein Lokal wie die Coupole spielte in dem Moment, wo der Montparnasse in den 50er Jahren wieder kulturelle Bedeutung gewann, eine große Rolle. Hier saßen zwei Künstlergenerationen nebeneinander, die Taschisten, die Informellen und die junge Generation des neuen Realismus. Hier trafen sich zum ersten Mal Künstler wie Tinguely und Yves Klein. Hier feierte Yves Klein Hochzeit.
6: Quand Montparnasse a commencé à reprendre une dimension culturelle, c'est-à-dire au début des années 50, il y a eu ici deux générations, celle de l'informel, celle du tachisme, et en même temps la nouvelle génération, celle du nouveau réalisme. C'est ici que pour la première fois, des gens comme Tinguely se sont rencontrés avec Yves Klein. C'est ici que Yves Klein s'est marié.
7: Ce monsieur.
8: Un demi-blanc à côté, il sera très bien comme ça.
6: Il y avait une hiérarchie, si vous voulez. La coupole, le dôme, la rotonde avaient l'auréole du passé.
0: Es gab damals eine Art Hierarchie. Das Dôme, die Coupole, die Rotonde hatten den Nimbus einer großen Vergangenheit. Sie waren die Cafés erster Klasse. Das Select dagegen war zugänglicher, gemischter, kosmopolitischer. Viele Künstlerkarrieren spielten sich zwischen dem Select und der Coupole ab. Aber diese 20 Meter Straße zu überqueren, bedeutete oft so viel wie der Gegensatz von Scheitern und Erfolg. Trägheit und Aktivität, zwischen Anonymität und Ruhm. In dem Maß, wie der Montparnasse seine alten Strukturen zurückgewann, bildete sich auch eine Hierarchie heraus. Und die Coupole wurde auch dank der künstlerischen Aufgeschlossenheit ihres Besitzers, so etwas wie die intellektuelle Zentrale.
6: Il s'est créé une sorte de hiérarchie. Et ce café, je pense surtout parce qu'il était grand, parce qu'il était très ouvert, et à cause sans doute de l'activité de la direction aussi, qui était très ouverte aux artistes, ce café a été un peu comme la centrale intellectuelle.
2: Im Frühling und Herbst war es draußen wunderbar, mit den Tischen, im Schatten der Bäume, und des Denkmals des Marschall Ney. Die Closerie des Lilas war das nächstgelegene gute Café, schrieb Ernest Hemingway. Angenehm sitzt man hier, speist vorzüglich bei Geschäftsessen oder bei privaten Diners. Vergangen die Zeit, als Hemingway hier Fiesta schrieb und auf Honorare für seine Stories wartete, sich mit Ezra Pound oder Scott Fitzgerald traf. Vorbei die Zeit jener sagenhaften Saalschlacht vom Sommer 25 zwischen den Surrealisten und den Parnassiens. Aragon, Breton, Max Ernst provozierten. Eine Schlägerei bricht aus, man demoliert das Mobiliar, Tische werden umgekippt, Geschirr zertrampelt, die Fensterscheiben zersplittern, einer schreit auf den Boulevard, es lebe China, ein Hoch den Rifkabülen. Die Polizei schreitet ein. Passé.
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0: Die Closerie war schon immer ein reizvoller Aufenthalt für Schriftsteller. Gegenüber lag der Balbulier, ein Gartenrestaurant mit Tanz. Seit 30 Jahren leitet Madame Milan die Closerie.
1: Viele literarische Richtungen der 20er Jahre wurden hier geboren. Die Geschichte der Closerie geht zurück bis in das Jahr 1830. Es gab damals einen Patron namens Bullier. Er hatte auf der anderen Seite des Boulevard Saint-Michel sein Tanzlokal. Um 1905 wurde dann dieses Gebäude errichtet. Bullier installierte hier sein Café, die Closerie des Lilas.
2: Le patron de la Closerie des Lilas en face s'appelait Bullier. Comme il avait affaire qu'à des étudiants qui disaient on va chez Bullier, alors il a appelé son bal Bullier. Et ici, la Closerie des Lilas est venue un café littéraire.
0: Hier konnte man stundenlang schreiben, erinnert sich Ilja Ehrenburg. An den Dienstagen versammelten sich die Schriftsteller. Eines Tages gab es Wahlen. Den Thron des Fürsten der Poesie bestieg Paul Fort, der schöne dunkelhaarige Verfasser unzähliger fröhlich wehmütiger Balladen.
1: Paul Fort sagte zu mir, liebe Freundin, Sie könnten an den Tischen Schilder mit den Namen der berühmten Gäste anbringen. Apollinaire, Lenin und so weiter. Heute setzen wir diese Tradition fort. Leider bringt man erst dann Schilder an, wenn die Leute tot sind.
2: De tous ces gens-là. Alors maintenant, on continue malheureusement parce que on ne met que des plaques quand les gens ne sont plus là.
0: Im Gästebuch finden sich viele Namen, die ein Schild wert wären. Yves Montand, Louis Bunuel und ja, endlich er, aber erst 1956, Ernest Hemingway.
2: Il a beaucoup écrit ici sur les tables ici parce qu'il habitait à côté rue d'Assas.
1: Er saß oft dort in der Ecke und schrieb. Er wohnte in der Rue d'Assas, ganz in der Nähe. Ich lernte ihn 1958 kennen. Das war an der Bar. Und darum ist sein Namensschild auch hier an der Bar. Er trank am liebsten Bourbon. Natürlich habe ich erst den alten Hemingway kennengelernt. Nicht den der Vorkriegszeit. Ich bin hier seit 1953.
0: Außer den Cafés gab es noch andere Gründe, die die Künstler an den Montparnasse zogen. Preiswerte Ateliers, Modelle, Kunstakademien, die Nähe zu berühmten Meistern. Kiesling kam aus Krakau. Van Dongen aus Holland. Uns verband nicht die Skandalsucht, nicht einmal die Gemeinsamkeit hochfliegender Kunsttheorien, sondern das Gefühl der gleichen Ausgesetztheit. Ilja Ehrenburg. Eine der berühmtesten Akademien am Montparnasse, La Grande Chaumière. Generationen von Malern standen oder saßen hier um die Modelle. Oft kamen sie als Schüler und blieben als Meister. Manche Türen tragen noch berühmte Namen. Atelier Bourdel, Atelier Leger. Auf alten Fotos aus dem Atelier Yves Prayer sieht man, wie wenig sich geändert hat in der Grande Chaumière. Vielleicht kommen heute mehr Japaner als zu Zeiten von Fujita.

0: Fujita gehörte zur internationalen École de Paris der 20er und 30er Jahre. Stammgast im Dom und in der Coupole, unerschütterlich auf allen Künstlerfesten, mit allen Freund, von Pablo Neruda bis Man Ray, dessen Gefährtin Kiki von Montparnasse auch Fujita Modell stand. Besonders stark waren am Montparnasse die russischen Maler vertreten. Der berühmteste Chagall. Und der traurigste Chaim Soutine. Soutine lebte eine Zeit lang in einem Atelier in der Cité Falguière. Einer seiner Nachbarn war Modigliani. Soutines Atelier steht noch. Man stellt sich vor, wie er hier vor den Porträts saß oder vor jenen berühmten halben Ochsen, die er tagelang in seinem Atelier hängen ließ, um sie so lebensecht wie möglich malen zu können. Sein Grab fand er auf dem Friedhof Montparnasse. In Soutines Atelier lebt heute eine russische Malerin, Mirjana Maudusch. Im Grund, sagt sie, hat sich hier wenig geändert. Die Räume sind feucht und schwer heizbar. Auch heute gibt es wieder eine internationale École de Paris.
1: Ich meine, alle Maler in Paris fühlen sich als Künstler von Paris. Weil wir leben hier, wir zahlen Steuern hier, wir kaufen unsere Besteck hier. Und die Farben, und wir starten mit unseren Bildern von hier an. Unsere besten Freunde sind hier eigentlich, weil sonst hätten wir nicht hier gekommen.
2: Die Kollaboration. Von Montparnasse noch der Inbegriff von Bohème.
1: Ah ja.
2: Ça existe encore?
1: Ja, ja.
2: Et en quel sens, la Bohème?
1: La Bohème in dem Sens, zum Beispiel, man braucht, wir kennen ja nicht anderes als zum Beispiel, wenn man müde ist abends um 10 Uhr von der Arbeit, dann geht man in die Café. Und es gibt noch immer bestimmten Kaffee, wo kann man auch eine Frau, ein Mädchen, alleine hingehen und sitzen, ohne zu gestört sein und irgendwie falsch verstanden sein, wie man sagt, und so weiter. Und man begegnet immer ihre, so ungefähr.
2: Aber wo gehen Sie hin? Geht man auch in die Coupole, ins Dom?
1: Ach nein, diese Kaffees sind ganz teuer und das ist mehr für Touristen, ja. Man geht ab und zu in Coupole, ja. Dom ist ein bisschen Snob auch geworden. Und Coupole, wenn Sie schauen, Nachmittag, das sieht aus wie ein Altersheim.

Der Montparnasse verändert sich, wird saniert. In dieser Gegend hatte einmal Gauguin sein Atelier. Später Duchamp, Max Ernst, Brancusi. Wird so einmal der größere Teil des Montparnasse aussehen? Nostalgie und Denkmalschutz mögen es verhüten.

der Wanderer durch Paris, Léon-Paul Fargue, schreibt, neben diesem Montparnasse der Terrassen, der Tangos, existiert in der Luft wie eine Melodie der echte Montparnasse, derjenige, der weder Mauern noch Türen hat und der mehr als jedes andere Heiligtum das Losungswort beanspruchen könnte, keiner trete hier ein, der nicht Künstler ist. Majakowski schrieb 1924, das violette, das anilinfarbene Paris stand hinter dem Fenster der Rotonde auf. Aber schon Majakowski bekam die Rotonde der Touristen zu sehen. Die Ausländer kamen und hörten die Worte des Guide. An diesem Tisch saßen gewöhnlich Guillaume Apollinaire und Picasso. Und in jener Ecke dort zeichnete Modigliani die Anwesenden und verlangte pro Zeichnung ein Glas Cognac.

0: Zwischen 4 und 6 nachmittags ist die große Zeit des Select. Ankunftshafen schon für Henry Miller.
1: Wir saßen viel in Cafés herum. Wenn wir pleite waren, studierten wir die Ankunftszeiten der Schiffe. Es gab immer irgendwelche Studentinnen, junge Amerikanerinnen, die in den Ferien nach Paris kamen. Wir lernten uns ihnen zu nähern, sie luden uns zum Essen ein und liehen uns Geld.
0: Wenn an sonnigen Tagen das Pariser Licht seinen ganzen Zauber entfaltet zur Stunde des Absinths, dann mag man dem Wanderer durch Paris, Léon Paul Fargue, glauben.
1: Montparnasse ist einer der Plätze auf der Welt, wo er sich leicht leben lässt.

0: Unterdessen ist es Abend. Man strömt in die Kupol zum Essen.
1: Excusez-moi. Non. Si vous voulez, il y a feuilleté. C'est une tranche de jambon qui enveloppe du champignon émincé à la crème dans un feuilletage. C'est chaud. Une sauce Bordeaux.
0: Kein Gedanke daran, dass einmal ein Maler wie Kiesling oder ein Modell wie Kiki sich ihrer Kleider entledigten und unter dem Beifall der Gäste in den Springbrunnen stiegen. Über die 90 Kellner und die 30 Oberkellner wacht der Chef du Service, Monsieur Charles. Ein Berliner, den das Leben vor über 30 Jahren hierher getragen hat. Er empfängt, er begrüßt, er fragt, wie es geht. Er weist Plätze an, mehr in der Mitte bei den Touristen oder mehr zur Seite, wo die Stammgäste sich bedienen lassen. Er berät, er ordnet an.
2: Sie wollten wahrscheinlich eine Minestrone bauen.
0: Monsieur Charles kennt Gott und die Welt. Er hat sie alle bedient, von

Paris hat kein Ende, schrieb Ernest Hemingway. Wir kehrten immer wieder dorthin zurück, ganz gleich, wer wir waren oder wie es sich verändert hatte oder unter welchen Schwierigkeiten oder mit welcher Mühelosigkeit man dahin gelangen konnte. Paris war es immer wert.

0: Abends erwacht auch die Closerie de Lila. Aus dem Nobelrestaurant, aus dem Literatencafé und aus der Brasserie. Mit den Erinnerungen an Lenin bis Aragon, an Apollinaire bis Jean Eustache, wird eine Bar Américain. Jetzt trifft sich die Jeunesse Dorée, die Schickeria, die große Welt, tout Paris. Und der Tourist, der zu Hause von den schönen Tagen am Montparnasse erzählen will.
1: Thank you.

Noch einmal, Ernest Hemingway. Wenn du das Glück hattest, als junger Mensch in Paris zu leben, dann trägst du die Stadt für den Rest deines Lebens in dir, wohin du auch gehen magst. Denn Paris ist ein Fest fürs Leben.

0: Diplomaten und Beamte legten den Grundstein für die Europäische Gemeinschaft für Kohle und Stahl. Diese Montanunion, wie sie bald genannt wurde, war auch eine Chance für junge Menschen nach Jahren der Entbehrungen.
1: Die Leute kamen aus all diesen Ländern. Am Anfang waren alle enthusiastisch. Das war Europa, was da begann.
0: Es war auch die Geburtsstunde der heutigen Europäischen Union.
2: Es war wie die Lava eines Vulkans. Am Anfang fließt es, aber man weiß nicht genau, was es ist.
0: In Luxemburg, Paris, Bonn, Brüssel, Rom und Den Haag schauten die Menschen unsicher in die Zukunft. Was würde der Jahreswechsel bringen? Der Lichterglanz in den Städten täuschte nicht darüber hinweg, dass der Kontinent geteilt war. Im Zentrum der Spannungen zwischen Ost und West. In jeder Kinovorstellung zeigte die Wochenschau die neue Lage. Dwight D. Eisenhower, Kriegsheld, bis vor kurzem noch Oberbefehlshaber der NATO in Europa, wurde der 34. Präsident der USA. Ein Soldat als Anführer des Westens. Der Kalte Krieg war nicht nur auf der Leinwand.
3: In vorgeschobenen Linien gingen etwa 2000 Soldaten mit ihren Offizieren in Stellung. Eine psychologische Prüfung im Rahmen dieses taktischen Atombombenversuches. Die Film- und Fernsehkameras warteten startfertig auf den dramatischen Augenblick.
0: Ein Wettlauf der Aufrüstung im Osten und im Westen. Niemand konnte sich dieser Atmosphäre entziehen.
4: Die Bombe ist explodiert.
0: Eine Mischung aus Angst, Lust und Zuversicht. Im Osten Europas, in Moskau, Prag, Warschau und Ostberlin, huldigten die Wochenschauen dem großen Anführer Stalin. Er hatte gerade Geburtstag.

0: In Düsseldorf kontrollierte seit 1949 eine internationale Behörde unter Führung der Westmächte die Ruhr. Doch eine endgültige Lösung des Problems konnte sie nicht sein, auch wenn hier schon Deutsche mit am Tisch saßen. Hier im Atlantikhaus arbeitete die junge Französin Marie-Rose Ibach, Tochter eines französischen Vaters und einer deutschen Mutter.
1: Der Krieg war noch nicht so weit weg, es war erst 5 Jahre her. Aber seltsamerweise war es kein Problem, sich mit all diesen Leuten anzufreunden. Und es war eine wunderschöne Zeit für mich. Es gab keinen Hass. Ich würde etwas erfinden, wenn ich ihnen sagen würde, dass es Streitigkeiten gab. So etwas gab es da nicht.
2: Wieder bricht ein neuer Tag über Europa an. Über dem Kontinent, dessen Bevölkerung trotz Grenzen und Nationalitäten im Grunde ein Volk ist. Ein Volk, das seine Hoffnung auf Friede und Sicherheit genau wie seine Erde miteinander teilt.
0: Der lyrisch beginnende Film wurde mit US-Geld produziert. Es gab Dutzende amerikanische Stellen, die den Europagedanken förderten und propagierten. Eine PR-Agentur der US-Regierung war in Bonn direkt beim amerikanischen Hochkommissar angesiedelt. Das Budget kam aus offiziellen Quellen in Washington und verdeckt aus geheimen CIA-Fonds. Das Ziel der Kampagne? Die Vereinigten Staaten von Europa. Schon der Marshallplan, die Wirtschaftshilfe für das Nachkriegs-Europa, war Teil der amerikanischen Strategie in diesem Kalten Krieg. Georges Berthoin hatte das selbst erlebt.
3: Ich hatte ein Stipendium der Amerikaner für ehemalige französische Widerstandskämpfer. Und ich ging nach Harvard. Wir Europäer dort dienten als Versuchskaninchen, um europäische Reaktionen auf die amerikanischen Methoden zu erhalten. Und die waren inquisitorisch. Die Amerikaner wollten die Verwendung der Marshallplan-Hilfen bis in die Fabriken hinein kontrollieren. Wir sagten, wenn ihr wollt, dass ganz Europa kommunistisch wird, dann macht das so. Nein, es muss eine Zusammenarbeit zwischen den nationalen Behörden und der Marshallplan-Behörde geben.
0: In Straßburg tagte seit 1949 der Europarat. Ein Forum von 11 Staaten. Der Europarat durfte nichts entscheiden. Er setzte auf Diskussionen und Resolutionen. Die Gründung wurde mit Geld aus Washington unterstützt. Vom CIA-nahen amerikanischen Komitee für ein vereintes Europa.
4: Monsieur le Président, la séance est ouverte.
0: Die USA waren präsent in Westeuropa. Politisch, wirtschaftlich und militärisch. In Paris war das Hauptquartier der NATO. Die Uniformen der Amerikaner und ihrer Verbündeten gehörten zum Straßenbild in der Stadt und im Vorort Marly-le-Roi.
5: From a main road near Paris, the flags of 12 nations can be seen against the skyline. These 12 nations have united in an alliance to preserve the peace of Europe. Here at Marly-le-Roi, on a site donated by the people of France, is the supreme headquarters of Allied Powers Europe. Until a year ago, this was farmland. 6 years ago, the men who tilled this soil believed with all of us that peace was at last secured.
0: Die Amerikaner waren 1944 als Befreier nach Frankreich gekommen, doch sie waren nicht wirklich beliebt. Seit den 20er Jahren lebte die US-Journalistin Janet Flanner in Paris. Sie bemerkte einen zunehmenden Anti-Amerikanismus.
6: Grundsätzlich sind die Franzosen es leid, dass ihr Land nach 7 Friedensjahren immer noch besetzt ist. Allein in Paris leben mehrere tausend Amerikaner, die in den vielen amerikanischen Dienststellen arbeiten. Die Franzosen finden, dass die Mehrheit der Amerikaner

0: in der Öffentlichkeit zu viel und zu laut reden und trinken.
1: Die Amerikaner wollten, dass Europa ein Partner wird und nicht eine Kolonie. Ein Partner. Man darf nicht vergessen, dass die Amerikaner damals noch nicht lange eine Weltmacht waren.
2: Das politische Hauptquartier der NATO war in Sichtweite des Eiffelturms. Marie-Rose Ibach hatte die Ruhrbehörde verlassen und arbeitete nun hier, im Herzen von Paris.
0: Die NATO-Gebäude gingen vom Trocadéro bis zur Seine. Sie waren aus Holz, eine ganz leichte Konstruktion. Deshalb gab es einmal im Monat eine Übung für den Fall eines Brandes, damit wir uns retten konnten.
2: Eigentlich war die NATO multinational, doch die Amerikaner

0: Ich bekam die Akten der Verrückten, die uns geschrieben haben, weil sie gegen die NATO waren. Ich habe auch andere Akten in die Hand bekommen, aber die großen Geheimakten waren die Sache von meinem englischen Chef.
1: Das Nachkriegs-Europa hatte viele Probleme. In Italien kam zu den Narben des Krieges noch die Armut, die tiefer gehende Wurzeln hatte. Eine unterentwickelte Wirtschaft, schlechte hygienische Verhältnisse in den Städten, feudale Strukturen auf dem Land. $1,5 Milliarden Marshallplan-Hilfen investierten die USA in die italienische Wirtschaft. Mehr als in die der Bundesrepublik. Nicht nur deshalb waren die Amerikaner bei der Bevölkerung Italiens willkommen. Luciana Castellina war damals eine junge Kommunistin in Rom.
0: Amerika ist eine der großen Entdeckungen im Europa der Nachkriegszeit. Für Italien war Amerika schon lange ein Auswanderungsland. Die Italo-Amerikaner hatten vor allem auf dem Land, im Süden, Amerika bekannt gemacht.
1: In Rom, wie in allen großen Städten Italiens, gehörten amerikanische Soldaten in diesen Nachkriegsjahren zum Straßenbild. Unsichtbar blieben die vielen hunderttausend Dollar, mit denen die CIA die konservativen Parteien Italiens finanzierte. In Ost-Berlin entstand seit 1951 ein Prestigeprojekt. Die Stalinallee, eine gut 2 Kilometer lange Prachtstraße nach Moskauer Vorbild. Die Regierenden im Osten Deutschlands waren stolz.
2: Heute ist der Tag gekommen, wo die ganze Welt sehen kann, dass wir schöne Häuser mit Fahrstuhlen, mit Müllschlucker, mit allem, was das Leben der Frau bequem macht, schaffen für unsere Aktivisten, für unsere Helden der Arbeit.
1: Aber es gab auch kritische Stimmen in der DDR.
3: Dass doch alles bei uns bramarbasierend vor sich gehen muss. Der Bau eines Wohnhauses ist ein bahnbrechendes Ereignis.

0: angebrochen.
1: Alfred Kantorowitsch, Literat und Kommunist. Er war aus seinem selbstgewählten Exil USA in das vermeintlich bessere Deutschland, die DDR, zurückgekehrt. Er gründete die Zeitschrift Ost und West, ein Forum für den Dialog. Doch die wurde bald verboten. Freiheit der Meinungsäußerung, das war im Stalinismus nicht vorgesehen. In der Zentrale der Sozialistischen Einheitspartei Deutschlands herrschte Walter Ulbricht. Der SED-Chef war der eigentliche Machthaber. In seiner Welt war der Sozialismus das überlegene System.
2: Der Fünfjahrplan sieht eine Steigerung der friedlichen Industrieproduktion um das Zweifache gegenüber dem Stand von 1936 vor. Ein Tempo, welches für kein kapitalistisches Land erreichbar ist.
1: Ulbricht regierte mit eiserner Faust.
0: Jedes Theater, jedes Finanzamt, jedes Parteibüro eine Kaserne. Jeder Besucher ein Rekrut, dem man beibringen wird, wie er sich dem Vertreter einer hohen Behörde gegenüber zu verhalten hat.
3: Einen richtigen politischen Standpunkt hatte ich damals nicht, außer dass ich sagte, naja, wir sind halt in der DDR, war ich in der FDJ, musste man praktisch sein und bei den jungen Pionieren und Abzeichen für gutes Wissen in Bronze gemacht. Ich lief also nicht gerade stromlinienförmig mit, aber so, unkritisch.
1: Der 15-jährige Rudolf Dertinger war aber kein FDJ-Mitglied wie alle anderen.

0: schleppten eine riesen Musiktruhe inklusive Plattenspieler und ein paar Platten an und stellten sie da irgendwo hin.
1: Privat wohnten die Dertingers in Kleinmachnow, gleich hinter der Grenze zu West-Berlin. Zum Ende der Schulferien hieß es für Rudolf immer zurück ins Internat. Der Chauffeur des Vaters fuhr ihn im Ministerwagen.
0: Das habe ich natürlich genossen. Mit der riesen Limousine und einem Auto dahinter mit persönlichem Schutz davor zu fahren.
1: In Heiligenstadt, gar nicht weit von der Grenze zur Bundesrepublik, ging Rudolf auf das katholische Konvikt. Schließlich repräsentierte sein Vater Georg die christliche CDU innerhalb des Systems der DDR.
2: Die Arbeiter des Großkraftwerkes Hirschfelde empfingen den Außenminister der Deutschen Demokratischen Republik, Georg Dertinger, am Vorabend des Gerichts.
1: Als Mann der Ost-CDU trug Dertinger den ostdeutschen Staat mit, trotz der Diktatur der SED.
0: Mein Vater hat immer gesagt, wir können uns nicht verweigern. Wir müssen uns mit einbringen. Mit gedacht, nicht gesagt, das Schlimmste verhüten. Der Spaltung widerstehen. Mein Vater war immer bemüht zu sagen, es muss doch möglich sein, dass die beiden Teile Deutschlands irgendwann mal wieder zusammenkommen. Und zwar auf eine Art und Weise, die sowohl die Sowjetunion gutheißen kann, als auch der Westen.
1: Doch eigentlich war die Sache längst entschieden.
3: Wenn der Westblock nicht so stark wäre, meine Freunde, ich bin überzeugt, ganz Deutschland wäre schon lange ein russischer Satellitenstaat.
1: Die NATO trainierte auf westdeutschem Boden. Sie war gegründet aus dem Misstrauen gegenüber der Sowjetunion. Stalin hatte nach dem Krieg zwar Demokratie für viele Länder Osteuropas zugesichert, er brach aber sein Versprechen. Die Antwort des Westens? Abschreckung.
4: Gli Stati Uniti

0: traf mit den Außenministern der drei Westmächte zur ersten Viererkonferenz zusammen. Thema der Besprechungen war der Generalvertrag, der die Beziehungen Deutschlands zu den Westmächten auf eine Ebene der gleichberechtigten Partnerschaft stellen soll.
1: Frankreich war Anfang der 50er Jahre arm und abhängig von den USA. In Vietnam führte das Land Krieg um eine verlorene Kolonie. In Französisch-Nordafrika brodelte es. Es gab Wohnungsmangel und Versorgungskrise. Inflation. Das Kilo Schweinefleisch kletterte innerhalb eines Jahres von 380 auf 540 Franc.
2: 1950 befanden wir uns immer noch in einer katastrophalen wirtschaftlichen und insbesondere finanziellen Situation. Wir hatten zum Beispiel eine Periode, in der wir gelbes Brot gegessen

0: Halt! Komm mal rüber! Meine Maschine ist kaputt!
1: Kann jetzt nicht, hab jetzt zu tun!
2: In einem französischen Dorf wird Deutsch gesprochen. Es sind die Stimmen der ehemaligen Kriegsgefangenen. Sie sind hier ansässig geworden, statt nach Deutschland zurückzugehen. Heute gehören die deutschen Bürger von Gemenau und Umgebung schon hierher.
3: Selbst das Kriegerdenkmal in dem Provence-Dorf wurde von einem Deutschen geschaffen, berichtete der Film und feierte die gelungene Integration.
2: Heute trifft sich die Bevölkerung von Gemenau, um das jüngste Mitglied zu taufen. Einen Jungen. Von einer französischen Mutter und einem deutschen Vater.
3: Doch das deutsch-französische Verhältnis blieb kompliziert. Der Hamburger Abiturient Dietrich Kuhlbroth machte 1952 mit einem Freund eine Radtour durch Südfrankreich.
4: Wir waren Kinder. Und dann habe ich die Militärfeldflasche von meinem Vater genommen, aus dem Kleiderschrank, aus der Ecke. Nicht? Da hatte ich immer was zum Wasser zu füllen. Und die hatte ich hier so am Gürtel, nicht? So eine Flasche. Und fand das geil, nicht? Da mit so einer Flasche rumzulaufen. Nicht?
3: Abends suchten die Freunde nach einer Unterkunft.
4: Dann hatten wir irgendwo in einem Restaurant Schluss gemacht, um da auch zu übernachten und so weiter. Und dann merkte ich, da am Tresen versammelten sich so Leute und guckten uns feindselig an, nicht? Und da kapierte ich erst, dass das als Provokation empfunden wurde, dass ich mit einer deutschen Militärfeldflasche da erschien. Das kannten sie schon.
3: Wie sollte es weitergehen? Westdeutschland, ein schlafender Riese. Sein industrielles Herz, das Ruhrgebiet, wäre zu großen Leistungen fähig. Auch für Europa. Doch war da noch das militärische Potenzial der Schwerindustrie, das misstrauisch machte. Die wirtschaftlichen Realitäten forderten eine europäische Zusammenarbeit. Dennoch schien eine Lösung weit entfernt.
5: Frankreich war sehr, sehr vorsichtig. Dasselbe gilt für die deutsche Regierung. Beide Länder befanden sich in einer äußerst zwiespältigen Situation, was ihre Souveränität betraf. Sie waren finanziell nicht in der Lage, ihre Angelegenheiten allein zu regeln. Sie hatten keine Dollars.
3: Im Pariser Außenministerium entstand ein Plan, der Westeuropa aus seinem Dilemma führen sollte. Außenminister Schumann schlug einen gemeinsamen Markt für Kohle und Stahl vor. Sechs Länder: Luxemburg, Frankreich, Belgien, die Niederlande, Italien und die Bundesrepublik sollten dafür ein Stück ihrer Souveränität aufgeben.
6: Depuis plus de 20 ans, le champion d'une Europe unie, la France a toujours eu pour objet essentiel de servir la paix. L'Europe ne se fera pas d'un coup, ni dans une construction d'ensemble. Elle se fera par des réalisations concrètes, créant d'abord une solidarité de fait.
3: Als der Schumann-Plan unterzeichnet war, galt er als das Ei des Kolumbus. Deutschland wurde durch einen gemeinsamen Markt integriert und dadurch auch kontrolliert. Fast zeitgleich wurde der prominenteste deutsche Industrielle aus der Haft entlassen.
7: In Landsberg am Lech öffneten sich die Tore des Gefängnisses für 33 ehemalige Häftlinge, die der amerikanische Hohe Kommissar begnadigt hat.
3: Alfred Krupp war als Kriegsverbrecher verurteilt worden. Seine Freilassung? Auch ein Zeichen dafür, dass die Industrie an der Ruhr gebraucht wurde. Der Schumann-Plan war für die Bundesrepublik ein wesentlicher Schritt auf dem Weg vom Paria, dem Ausgestoßenen, zum Partner in Europa. Anfang 1952 feierte die Wochenschau die Ratifizierung im Bonner Bundestag.

0: große außenpolitische Entscheidung der Bundesrepublik war eine Entscheidung für Europa. Der Bundestag hat den Schumann-Plan einer europäischen Montanunion mit großer Mehrheit angenommen.
1: Voraussetzung dafür ist, dass Frankreich und Deutschland endlich begreifen, wie geringfügig ist das, was sie trennt und wie groß die Möglichkeiten sind, die sie mit vereinten Kräften erreichen können.
2: Ein Fackelzug mit jungen Unterstützern der Europa-Union zog abends durch Bonn. Organisiert und finanziert mit amerikanischem Geld. Die Presse in den 6 beteiligten Ländern feierte den Vertrag. Doch der Schumann-Plan, die Montanunion, hatte nicht nur Freunde.
3: Krupp und andere deutsche Rüstungsunternehmen gelangten wieder in die Hand der alten Eigentümer. Die deutschen Gewerkschaften protestierten und die SPD. Auch in Italien protestierten wir. Vor allem, weil es ja doch ein Versprechen gegeben hatte, dass die Fabriken nicht an die Familie Krupp oder ähnliche Besitzer zurückgegeben würden. Damals geschahen schreckliche Dinge, in dem Sinne, dass die Macht sogar in Frankreich an Leute zurückgegeben wurde, die an der Judenverfolgung beteiligt waren.
2: Die Ost-West-Konfrontation bestimmte die politische Diskussion, auch im liberalen Hamburg. Doch viele junge Leute waren skeptisch gegenüber der Bonner Linie, so wie Dietrich Kuhlbrot.
4: Das ist nicht unser Staat, den Adenauer da haben will. Ja, zum Beispiel die Wahlplakate, nicht, die da an den Wänden hingen. Und dann hieß es also, Sozialismus, unsere Feinde. Und dann wird gezeigt, irgendwie, wie ein Mensch umgebracht wird, richtig. Also das war, ich habe diese Plakate auch abgerissen. Also das heißt, ich hatte schon so diesen Impuls, ich kann das nicht ertragen, diese komische Hetze.
2: Ost-Berlin an einem kühlen Märztag 1952. Eine Menschenansammlung vor der sowjetischen Botschaft. Stalin hatte den Westmächten ein überraschendes Angebot gemacht. Ein Friedensvertrag für Deutschland. Der Kern? Ein neutrales Deutschland in der Mitte zwischen den Blöcken. Keine Teilung mehr in Ost und West. Und Demokratie. Eine Vorstellung, die die Menschen

0: Austausch mit den Sowjets. Nun glaubte er, dass seine Arbeit Früchte tragen würde.
1: Mein Vater hat sich nur gewundert, dass etwas drin stand, was er gar nicht gewagt hätte reinzuschreiben, nämlich eine eigene Armee von, ich weiß nicht wie viel, bei 100.000 Mann. Die Stalinnote wurde dann aber sofort von den Westmächten USA und Adenauer abgelehnt.
0: Die Reaktion des Westens war eindeutig. Zu oft war Stalin wortbrüchig gewesen. Schon lange lief die Kampagne Ostberlins gegen Adenauers Weg nach Westen. Mit Resonanz auch in der Bundesrepublik. Die Kommunisten organisierten Demonstrationen in den großen Städten, auch in Hamburg.
2: Und da kriegten wir eine Fackel in die Hand. Wir waren Schüler, nicht, an einer Oberschule. Und sind da mitmarschiert. Und dann haben eben auch haben wir gesungen, was ich weiß nicht, ob was genau war so, aber in dem Spiel: Bau auf, bau auf, bau auf, bau auf, freie deutsche Jugend, bau auf. Nicht? Und mir geht das immer noch den kalten Rücken runter, wenn ich das so operiere. Nicht? Also da hatten wir das Gefühl, da kommen wir weiter.
0: Im Mai 1952 reisten 30.000 Pazifisten, Linke, Kommunisten nach Essen. Es ging gegen die westdeutsche Wiederbewaffnung, den Generalvertrag. Die Demonstration wurde kurzfristig verboten. Dennoch versammelten sich die jungen Menschen in der Stadt. Es fielen Schüsse. Der junge Münchner Kommunist Philipp Müller starb. Wasser auf die Propaganda.

0: patriotische Kampf unseres Volkes um die Einheit unseres Vaterlandes gegen den verbrecherischen Generalkriegsvertrag.
1: Zwischen den Abordnungen der Betriebe und der Bauern marschierten die paramilitärischen Einheiten der kasernierten Volkspolizei. Denn längst hatte auch Ulbrichts DDR auf Aufrüstung umgeschaltet.
2: Eine Welle nationalistischer Instinkte brandet auf, die alles zu überfluten droht. Die Überschriften des neuen Deutschland von heute lauten: Das deutsche Volk entfaltet seine Kraft. Schwur der deutschen Patrioten. Wir ruhen nicht, bis der Sieg unser ist. Das neue Deutschland braucht gesunde und willensstarke Menschen, sagte Ulbricht und forderte bewaffneten Schutz gegen alle eventuellen Aggressionsversuche vom Westen her.
1: Auch in Italien sahen viele die westdeutsche Wiederbewaffnung mit Sorge. Über Parteien und Parlamente ging die Debatte weit hinaus. In den Kinos lief 1952 der US-Spielfilm Rommel der Wüstenfuchs, Hitlers Lieblingsgeneral als gebrochener Held.
3: Africa, in the dark days when the storm of conflict turned the sands of a continent into a swirling fury. Here, one man, whose audacity and daring became legend, streaked a saga of cunning and courage across the trackless wastes.
1: Luciana Castellina, die junge Kommunistin, war empört.
4: Man wollte Deutschlands Einstieg in die NATO unterstützen. Einer der ersten Filme war der

organisiert. Und wie immer kam auch gleich die Polizei. Meine Spezialität damals war, die Fahrdrähte der O-Busse zu knacken. Und dabei wurde ich verhaftet. Das war die Atmosphäre beim beginnenden Aufbau Europas.

0: Bündnis mit dem Westen. Zur Unterzeichnung wurde der Generalvertrag in Deutschlandvertrag umbenannt. Das klang schöner. Die Wiederbewaffnung sollte in einer gemeinsamen europäischen Armee stattfinden, in engster Abstimmung mit der NATO. 6 Länder trugen die Armee Europas. Die gleichen, die auch den Schumann-Plan beschlossen hatten. Die wirtschaftliche und die militärische Zusammenarbeit waren eins, so sahen es die Westmächte. Und auch für den Kanzler war das der Kern der Politik.
1: Wir sind der Überzeugung, dass der Weg, den wir eingeschlagen haben, der einzig mögliche Weg ist, um zu einer Wiedervereinigung Deutschlands in Frieden und in Freiheit zu gelangen.

0: Auch wir werden nun wieder eine Armee haben. Generale, Offiziere, Muschkoten. Eigentlich ist es schon soweit.
1: Ich habe das nie so konträr gesehen. Ich wusste ja, dass es anders ist, wie es anders ist.
2: Vom Haus der Dertingers in Kleinmachnow waren es nur ein paar hundert Meter in den amerikanischen Sektor Berlins.
1: West-Berlin mal nebenan. Kontrollen in dem Sinne gab es da noch nicht. Damals konnte man noch einfach rüber von Kleinmachnow nach Zehlendorf. Das waren mit dem Fahrrad 5 Minuten. Von der Westpolizei, damals hieß das immer Stummpolizei, stand da auch jemand. Aber wir waren ja Schüler, wir sind als 12-, 13-, 14-Jährige rumgelaufen, das spielt überhaupt keine Rolle.

0: Folge seiner gestiegenen Verteidigungslasten haben Frankreich an den Rand des Staatsbankrotts gebracht.
1: Die kriselnde Wirtschaft sorgte für Zulauf bei den kommunistisch geprägten Gewerkschaften. Als Gegenmaßnahme unterstützte eine amerikanische Agentur den Aufbau nicht kommunistischer Arbeiterverbände.
2: My name is Joe Heath. I'm an AFL ship's electrician, presently employed by the Mutual Security Agency to work on labor problems here in France. If you were a French worker living here in the outskirts of Paris, you'd be likely to vote communist, and you'd probably belong to a communist-dominated union. Why? Take a look around here. This is the Paris that a tourist never sees. Thousands of French workers live in slums just like these.
1: Die Kommunistenangst der Amerikaner war auf einem Höhepunkt. In den USA tobte Senator McCarthys Hetzjagd auf die Linke. Und in Westeuropa fürchteten die Amerikaner die fünfte Kolonne Moskau.

0: Partei fackelt nicht lange, versammelt die Leute und mit roten Fahnen marschieren sie mit Hammer und Sichel zur Kathedrale, um sie zu besetzen. Um das Recht der Kommunisten durchzusetzen, Paten bei der Firmung der Kinder zu sein.
1: Il diritto dei comunisti ad essere padrini alle cresime dei bambini.
2: Der Kommunismus in Italien war eher volkstümlich und fröhlich. Die dunklen Seiten der Diktatur des Proletariats traten zurück hinter Revolutionsromantik und Kampfpathos. Und für Luciana Castellina war die Sowjetunion das Mutterland des Arbeiterkampfes.
0: Die Sowjetunion ist immer noch das große Land, in dem zum ersten Mal in der Geschichte die Revolution stattfand. Das ist eine großartige Tatsache, mit der ich auch heute noch sehr zufrieden bin.
2: Viele Landstriche Italiens waren feudalistisch geprägt. Heerscharen von Landarbeitern beackerten die Flächen eines einzigen Großgrundbesitzers, eines Padrone. Im Norden, in der Po-Ebene, im Süden, in Apulien und der Basilicata, auf Sizilien.
0: Ich erinnere mich gut daran, ich habe das als junges Mädchen gesehen, wie die Bauern, nicht diejenigen, die sowieso Kommunisten waren, die keine Elite waren, die nicht im Gefängnis, im Exil waren, bei Demonstrationen auf die Straße gingen mit Schildern: Wir wollen, wie in Russland, das Land für diejenigen, die es bearbeiten.
2: Das Problem wuchs. Der christdemokratische Ministerpräsident Alcide De Gasperi setzte eine Landreform durch. Sie blieb zwar weit hinter den Forderungen der Linken zurück, aber sie war ein kleiner Fortschritt.

0: Française, da war noch in der Rue d'Ulm, da gab es diese ersten Jazz-Boutiquen, die hatten, die gab es in Hamburg nicht. Also Frankreich war das Land, war das kulturelle Zentrum von Europa.
1: Ost-Berlin. Im Gebäude der DDR-Regierung wurden die Spielräume enger. Mit dem Scheitern der Stalin-Note war klar, Ulbricht brauchte keine Rücksicht mehr zu nehmen.
2: In Übereinstimmung mit den Vorschlägen aus der Arbeiterklasse, aus der werktätigen Bauernschaft, aus anderen Kreisen der Werktätigen, hat das Zentralkomitee der Sozialistischen Einheitspartei Deutschlands beschlossen, der zweiten Parteikonferenz vorzuschlagen, dass in der Deutschen Demokratischen Republik der Sozialismus planmäßig aufgebaut wird.
1: Ulbricht beseitigte die letzten Reste einer liberalen Wirtschaftsordnung. Der Druck wurde erhöht, wirtschaftlich, ideologisch. Es war die endgültige Sowjetisierung der DDR.
3: Wir hatten immer den Eindruck, Ulbricht ist ein völlig ungebildeter, nicht zugänglicher Apparatschik.
1: Ausbau des Militärs, Vorrang für die Schwerindustrie, Gründung von Produktionsgenossenschaften. Das war Ulbrichts Kurs. Und Erhöhung der Arbeitsnormen.
3: Das ist so an sich klassisch kapitalistisch, nicht? Mehr arbeiten fürs gleiche Geld. Das wurde anders verbrämt. Aufbau des Sozialismus, die Ökonomie zielte ja auf die Kollektivierung des gesamten Wirtschaftssystems. Volkseigene Betriebe, kleinen Privatbetriebe wurden auf manchmal abenteuerliche Weise klein gemacht. Die Handwerker wurden in die kollektiven Handwerkergenossenschaften gedrängt, falls sie nicht gleich

0: vorbei, die Nummer 997 gewonnen hat, der Luxemburger Bartel.
1: Dann hat dieser kleine Luxemburger gewonnen. Das hat man Gerschler übel genommen.
0: Ich möchte meiner sagen, aus den ausgestreckten Hand ist uns die Goldmedaille entrungen worden.
2: Der Sieger, von Gefühlen überwältigt.
3: Louis Luxemburg, es sind viel froh für alle Vorwürde auf Luxemburg. Und hier ist der Riesen, es kreise besonders. Mein Mama, mein Pop, mein Freier Sternan.
2: Das hatte es selten gegeben. Luxemburg im nationalen Rausch.
1: Ich spreche jetzt bloß für Luxemburg. Ja. Da würde ich nicht sagen Nationalismus, ich würde sagen Patriotismus. Ich bin ein Luxemburger Patriot. Meine Heimat ist Luxemburg. Ich bin kein Deutscher, ich bin kein Franzose, ich bin Luxemburger.
2: Luxemburg war ein verschlafenes Städtchen. Bis zum Sommer 1952. Erst 14 Tage vor Beginn stand fest, Luxemburg sollte der Sitz der neuen Montanunion werden. Planungsgruppen, Beamtenkommissionen und Industrievertreter inspizierten hektisch Häuser und Büros. Umzugsleute und Handwerker bevölkerten die Stadt. Die hohe Behörde suchte Mitarbeiter. Jean Hamilius hatte ein abgeschlossenes Wirtschaftsstudium und er war der Sohn des Bürgermeisters der Stadt Luxemburg.
1: Als Europäer, ich wollte doch eine Stellung kriegen. Ich erhielt keine Antwort. Und das hatte irgendwie politische Hintergründe. Hatte nichts direkt mit mir zu tun. Aber irgendwie waren da Luxemburger, die mich nicht wollten.
2: Im Rathaus der Stadt fand die Premierensitzung der Europäischen Gemeinschaft für Kohle und Stahl statt. Es war die Stunde eines Mannes, Jean Monnet. Jahrelang hatte er als französischer Wirtschaftsplaner im Hintergrund gearbeitet. Er hatte den Schumann-Plan konzipiert. Jetzt war er Chef dieser Montanunion.
4: La tâche qui nous est confiée par le traité est lourde. Nous devons établir et maintenir un marché unique du charbon et de l'acier sur tout le territoire de la communauté.

0: Und mancher in der ehemaligen Eisenbahndirektion war auch noch auf Erlebnisse anderer Art aus.
1: Die Herren in Luxemburg waren meist ohne ihre Frauen gekommen.
0: Der Tanztee, den die hohe Behörde selbst veranstaltete, bot die Gelegenheit, sich außerhalb des Büros näher zu kommen. Und dann gab es ja noch das ein oder andere lauschige Restaurant oder Café in Luxemburgs hübscher Altstadt.
1: Ja, da gab es genügend Geschichten. Die jungen Frauen, die dort arbeiteten, waren ja in der Regel Singles. Und da ja diese Herren oft ohne ihre Frauen kamen, natürlich gab es Freundschaften. Freundschaften, wie man das so nannte.
2: Aus diesem Chaos entstand die Ordnung. Das Chaos war so groß, dass wir uns in etwas integrierten, das anfangs völlig einzigartig war. Die Psychologie untereinander änderte sich. Wir wurden Teil eines Teams.
0: Es war die Geburtsstunde Europas. Sechs Länder, sechs Gesellschaften. 155 Millionen Menschen auf dem Weg in die Zukunft. In Moskau feierte man 35 Jahre Oktoberrevolution. Der ganze Ostblock war noch enger zusammengerückt, oder besser, wurde noch mehr von Stalin dirigiert. Alfred Kantorowitsch in Ost-Berlin sorgte sich.
3: Gedanken zum Jahrestag der russischen Revolution. Wir sind im Schachspiel der Weltmächte nur ein vorgeschobener Bauer, der geschützt wird, bis er das Opfer wert ist. Sogar als Hilfstruppe sind wir eine Quantité negligeable, trotz allen Tamtams der Lokalgewaltigen.
0: Georg Dertingers gesamtdeutscher Traum war ausgeträumt. Jetzt fürchtete er seine Absetzung oder Schlimmeres.
4: Diesen liberalen, bürgerlichen Politiker, dieses Aushängeschild, brauchen wir eigentlich gar nicht mehr. Weil die Sowjetunion gesagt hat, Stalin, so, jetzt haben wir die DDR, jetzt machen wir auch eine richtige DDR draus.
0: Weihnachtszeit 1952. In den Straßen Ost-Berlins versuchten die Menschen, letzte Geschenke einzukaufen. Der noch amtierende Außenminister der DDR, Georg Dertinger, feierte am ersten Weihnachtstag seinen 50. Geburtstag.
4: Da war ein großer Empfang. Da kam also der sowjetische Botschafter, es kam die Regierung, und zwar Otto Grote wohl, der kam dann. Mit viel Lob und Glückwünschen. Und dann hat mein Vater zu meiner Mutter gesagt, jetzt kann uns nichts mehr passieren.
0: Die Familie war erleichtert. Ein paar Tage nach Neujahr fuhr der junge Rudolf wieder ins Internat.
4: Nach den Weihnachtsferien bin ich dann wieder

0: wieder einander näher zu bringen und dass sie damit auch der europäischen Idee selbst einen Dienst erweisen konnte.
1: Deutsche in Uniform als Helfer. Die Not führte Niederländer und ehemalige Besatzer zusammen.
2: Die deutsche Hilfsaktion ist für die Niederländer von ganz besonderer Wert. Und ich bin überzeugt, dass sie für die beiden Völker auch gute politische und wirtschaftliche Auswirkungen haben wird.
1: Und natürlich schickten auch die USA Rettungsflieger, gemeinsam mit den verbündeten Europäern.
3: Amerikanische, britische, belgische Maschinen, Militär- und Zivilflugzeuge aller Typen, Flieger aller Nationen, beseelt von einem Willen, dem Nachbarn in der Not zu helfen. Ein Flug folgte dem anderen, Stunde um Stunde. Es gab keinen Schlaf und keine Ruhe. Es ging um Menschenleben, um Junge und Alte, um Mütter und Kinder.
1: Ein weiterer Baustein für den Zusammenhalt des Westens.
4: Die prompte und umfassende Hilfe, die

0: ganze Jugend Werkels zusammengesetzt wurde, um zu trauern. Es ist uns bewusst geworden, Stalin ist tot.
1: In Moskau, Bukarest, Warschau, Prag, Ostberlin waren die Menschen jahrzehntelang mit Lobeshymnen auf Stalin überschüttet worden. Aber auch im Westen waren einige fassungslos.
2: Als Stalin starb, gab es einen Kongress der kommunistischen Jugend. Ich erinnere mich, das war in Ferrara. Der Kongress wurde durch diese Nachricht unterbrochen. Es war ein tiefes Gefühl und ich dachte, die Welt geht unter. Wie soll es bloß weitergehen? Und ich erinnere mich noch wie gestern an die Szene, als Parteichef Togliatti mit dem Zug abfuhr und dass wir alle Delegierten des Kongresses spät in der Nacht zum Bahnhof fuhren, um ihn auf dem Weg zu Stalins Beerdigung zu grüßen.
1: Die Kommunisten in Frankreich

0: als Dior im Hotel Bayerischer Hof in München.
1: Doch Frankreich blieb in der Krise. Seit April 1953 wurde das Land immer wieder bestreikt.
2: Was vor drei Wochen als ein kleiner Streik in der Polsterabteilung der staatlichen Renault Autowerke begann, breitete sich zu einem Streik von 10.000 Arbeitern aus. Und das wiederum führte zu einer Aussperrung von 37.000 untätigen Menschen. Die Arbeiter verlangten 25 Franc die Stunde mehr. Dass die meisten französischen Arbeiter unterbezahlt werden, durfte kaum ein Geheimnis sein.
1: In Frankreich wechselten die Regierungen, doch die Misere blieb. Die Montanunion in den Anfängen, die NATO ein Fremdkörper. Ein Mann artikulierte immer wieder das Unbehagen. Der Kriegsheld des freien Frankreich, Charles de Gaulle.
2: Er ist gegen ein vereintes Europa, weil es seinem geheiligten französischen Nationalgefühl den Todesstreich versetzen würde. De Gaulle sagt, die NATO habe Frankreich in ein amerikanisches Protektorat verwandelt, ohne Frankreich den entsprechenden Schutz zu gewähren. Er möchte, dass Frankreichs Verteidigung von Franzosen übernommen wird, nicht von den Vereinigten Staaten. Sollte die internationale Lage sich erheblich verschlechtern,

0: Ehre und ihr gutes Leben. Die Spannung stieg.
1: Es beginnt zu rumoren. Immer mehr Menschen sammeln sich. Die Arbeiter folgen der Streikparole und verlassen zu Abertausenden ihre Betriebe.
0: Die Aufständischen marschierten zum Haus der Ministerien.
1: Die Trennungsbarrieren zwischen Ost- und Westsektor werden aus dem Pflaster gerissen und zertrümmert. Mit Taten und Worten fordert man leidenschaftlich die Vereinigung mit dem Westen und den Genuss der gleichen demokratischen Rechte.
0: Das Pulverfass war explodiert. Für einen Moment schien es wie das Ende der DDR. Die rote Fahne, die über dem Brandenburger Tor wehte, wurde von der Menge zerfetzt. Hilflos wirkten die Aktionen der Volkspolizei und der Stasi. Dann, gegen Mittag,
2: Schüsse am Potsdamer Platz.